0: Mehrere Medien berichten, Fraktionschef Frei habe die 32-jährige Juristin vorgeschlagen. Sie hat ihren Wahlkreis in Aachen und gehört dem Bundestag seit 2021 an. Der Posten ist vakant, weil der bisherige Inhaber Steffen Bilger neuer Verkehrsminister geworden ist. Der parlamentarische Geschäftsführer hat eine wichtige Funktion in der Fraktion. Der Deutsche Städte- und Gemeindebund fordert mehr Hitzeschutz für Krankenhäuser und Pflegeheime. Präsident Spiegler sagte der Rheinischen Post, Kliniken bräuchten Klimaanlagen für Patienten, aber auch für das Personal. Dafür seien Investitionen von mindestens 20 Milliarden Euro nötig. Auch Alten- und Pflegeheime müssten besser an die zunehmende Hitze angepasst werden, so Spiegler. Der Deutsche Wetterdienst erwartet heute und morgen eine neue kurze Hitzewelle. Das waren die Nachrichten. Das Wetter in Deutschland. Überall trocken bei Tiefstwerten von 18 bis 8 Grad. Am Tage sonnig und trocken bei 27 Grad in der Uckermark und bis 37 Grad am Oberrhein, an der Ostsee etwas kühler. Am Freitag heiter, später im Westen leichte Schauer oder Gewitter bei 27 bis 39 Grad. Am Samstag wieder viel Sonne, von Westen her Schauer oder Gewitter, 21 bis 38 Grad. Es ist 2.03 Uhr.
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2: Am Mikrofon begrüßt Sie sehr herzlich Benjamin Day. Los geht es mit einem der bekanntesten Werke von Philipp Glass, seinem Konzert für Violine und Orchester. Die Wiener Philharmoniker unter Christoph von Dohnányi, der Solist ist Gidon Kremer.

Das Concerto for Violin and Orchestra von Philip Glass, präsentiert von Gidon Kremer und den Wiener Philharmonikern unter Christoph von Dohnányi. Von Philip Glass Minimal Music geht es zurück ins frühe 18. Jahrhundert zu Kammermusik von François Couperin. Sein 9. Konzert trägt den Namen Ritratto dell'amore, ein Porträt der Liebe, gezeichnet in 8 kleinen Charakterstücken. Vom Charme über die Lebhaftigkeit bis zum rätselhaften Je ne sais quoi. Christophe Fossé leitet L'Etalon Lyrique.

François Couperin's 9e concert intitulé Ritratto dell'amore, les talents lyriques unter Christophe Rousset. Vom barocken Paris ins romantische 19. Jahrhundert kommen wir zu Jakob Rosenhain. Der war zu Lebzeiten ein hochgeschätzter Pianist und Komponist. Heute ist er eine kleine Entdeckung in unserem ARD-Nachtkonzert. Wiedergefunden hat sein Klavierkonzert in D-Moll Opus 73 das Tasmanian Symphony Orchestra unter Howard Shelley, der auch Klavier spielt.

Das Tasmanian Symphony Orchestra und Howard Shelley als Dirigent und Pianist mit einem Klavierkonzert von Jakob Rosenhain. Vom romantischen Konzert geht es jetzt in den französischen Impressionismus zu einem wohlbekannten Namen. Die Sonate Lesure 137 gehört zu Claude Debussys späten Kammermusikwerken. Sie war Teil eines geplanten Zyklus von 6 Sonaten, von denen er nur 3 vollenden konnte. Flöte, Viola und Harfe bilden eine seltene Trio-Kombination, die aber umso besser in unser ARD-Nachtkonzert passt. Für Sie Magali Monnier, Antoine Tamestit und Xavier de Maistre.

Magali Monnier Flöte, Antoine Damestit Viola und Xavier de Maistre Harfe mit Claude Debussys Sonate in F-Dur. Eine Aufnahme vom Juni 2017 aus dem Amphithéâtre de la Cité de la Musique in Paris. Kurz nach 3:30 ist es, Sie hören das ARD-Nachtkonzert, präsentiert von BR Classic, dem Klassikportal des Bayerischen Rundfunks.

Rundfunks. Wo wir jetzt noch eine Schostakowitsch-Orchestersuite auf dem Programm haben, mit einer Sammlung von Ballett-, Zwischenakt- und Filmmusikstücken. Das Werk wurde lange Zeit fälschlich als Jazz-Suite Nummer 2 gehandelt. Die eigentliche Jazz-Suite Nummer 2 ist jedoch ein dreisätziges Werk von 1938. Hier finden wir Marsch, Tänze, Polka und Walzer. Präsentiert vom Rundfunk-Sinfonieorchester Berlin unter Stephen Sloan.

Das Rundfunksinfonieorchester Berlin unter Stephen Sloan mit Dmitri Schostakowitschs Suite for Variety Stage Orchestra. Nach diesem spektakulären Schluss kommen wir auf 4 Uhr zu noch einmal zur Ruhe und träumen mit Silke Eichhorn eine Passacaglia von Christian Friedrich Witt.

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1: Um 4 Uhr mit Ronald Lessig. Mit zahlreichen Veranstaltungen wird heute an den Baubeginn der Berliner Mauer vor 65 Jahren erinnert. Zum zentralen Gedenken an der Bernauer Straße werden unter anderem Bundestagspräsidentin Klöckner und Berlins regierender Bürgermeister Wegner erwartet. Aus der Nachrichtenredaktion Astrid Rolle.
2: In der Kapelle der Versöhnung werden Biografien von Todesopfern verlesen. Zudem ist eine Kranzniederlegung geplant. Auch am Brandenburger Tor wird an die Teilung erinnert. Dort steht eine 30 Meter lange, mauerähnliche Kunstinstallation. Je nach Blickwinkel können Betrachter aber durch sie hindurchschauen. Am 13. August 1961 hatte die DDR-Führung mit dem Bau der Berliner Mauer begonnen. Mindestens 140 Menschen wurden an ihr getötet oder kamen im Zusammenhang mit dem DDR-Grenzregime ums Leben. Im November 1989 fiel die Mauer.
1: Wegen des Niedrigwassers in den Flüssen hat der Bundesverband der deutschen Binnenschifffahrt von der Bundesregierung schnellere Maßnahmen gefordert. Geschäftsführer Schwanen sagte der Rheinischen Post, niedrigwasseroptimierte Schiffe müssten über das Jahresende hinaus gefördert, der Ausbau der Fahrrinnen im Rhein beschleunigt und das Wasser stärker gestaut werden. Weder die Bahn noch Lkw-Speditionsunternehmen könnten ausreichend Kapazitäten zur Verfügung stellen, um die Güter von den Schiffen ohne Einschränkungen zu transportieren. Auf der italienischen Insel Sizilien bleibt der Flugverkehr wegen des Vulkan Etna noch länger eingeschränkt. Laut dem Betreiber ist der Airport Catania nun mindestens bis Freitag früh um 2 Uhr dicht. Ob es danach wieder Betrieb gibt, ist unklar. Seit mehreren Tagen sind keine Starts und Landungen möglich, weil der Etna Vulkanasche ausstößt. Millionen Menschen haben am Abend in Deutschland und anderen Teilen Europas die Sonnenfinsternis verfolgt. In Island hat der Mond die Sonne für 2 Minuten sogar vollständig verdeckt. Das sorgte bei Einheimischen und Touristen für Begeisterung, berichtet unser Korrespondent Arne Bartram.
3: Viele Isländer haben die Finsternis gemeinsam mit Nachbarn oder auf großen Partys gefeiert. Es gab sogar Festivals mit mehreren tausend Besuchern. Und viele Touristen sind extra aus allen möglichen Ländern angereist. Die Hotelpreise waren wirklich der Wahnsinn. Es gab auch überall Souvenirs zu kaufen, Sonnenfinsternis-T-Shirts, Schokolade, sogar ein extra Bier wurde gebraut. Also wirklich ein Riesenhype, denn die letzte totale Sonnenfinsternis, die in der Hauptstadt von Island zu sehen war, die ist fast 600 Jahre her.
1: Das waren die Nachrichten. Das Wetter in Deutschland. Tagsüber sonnig und trocken bei bis zu 27 Grad in der Uckermark und bis zu 37 Grad am Oberrhein, an der Ostsee etwas kühler. Am Freitag heiter, später im Westen leichte Schauer bis 39 Grad. Die Zeit, es ist 4.03 Uhr.
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4: Mit Benjamin Day am Mikrofon. Schön, dass Sie dabei sind. Wir beginnen den frühen Morgen mit Bach. Sein Konzert für Violine, Streicher und Basso Continuo in E-Dur, Werkverzeichnis 1042, bieten uns Bruckner Barock unter Rachel Podger, die auch den Violinpart übernimmt.

Johann Sebastian Bachs Violinkonzert, Werkverzeichnis 1042, das Barockensemble Bracken Barock unter der Violinistin Rachel Podger. Von Bach zu Beethoven, von der Violine zum Klavier. Beethoven nimmt sich in den berühmten 32 Variationen in C-Moll ein kurzes, schlichtes Thema vor und zeigt, wie man aus wenigen Takten eine ganze dramatische Welt formen kann. Am Klavier Juliana Avdjejeva.

Julian Avdjejeva mit Ludwig van Beethovens 32 Variationen über ein eigenes Thema für Klavier, Werke ohne Opus 80. Auch Clara Schumann kennen wir als begnadete Pianistin und Komponistin, allerdings wechseln wir bei ihr jetzt vom Klavier zum Chor. Ihre drei Lieder für vierstimmigen gemischten Chor zeigen unterschiedliche Facetten der Romantik. Von der kontemplativen Abendstimmung über ein energisches, fast kämpferisches Vorwärts bis hin zur leichten, gondelliedhaften Bewegung. Die Abendfeier in Venedig, Vorwärts und Gondoliera, gesungen vom Chor des Bayerischen Rundfunks unter Rupert Huber.

Der Chor des Bayerischen Rundfunks unter Rupert Huber mit drei Liedern für Chor von Clara Schumann. Aufgenommen im April und Mai 2009 im Herkulessaal der Münchner Residenz. Gleich 16:45 ist es, Sie hören das ARD-Nachtkonzert. Jetzt mit einem Sprung ins 21. Jahrhundert zu Dmitri Kabalewskis Komödianten-Suite für Orchester. Kabalewski war im sowjetischen Musikleben eine wichtige Figur, auch als Pädagoge. Viele seiner Werke sind bewusst zugänglich, mitreißend und oft für jüngere Hörer gedacht. Der Komödiantengalopp ist dabei zum Hit der Suite geworden. Am Pult des Philharmonia Orchestra steht Charles Groves.

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1: Um 5 Uhr mit Ronald Lessig. Mit zahlreichen Veranstaltungen wird heute an den Baubeginn der Berliner Mauer vor 65 Jahren erinnert. Zum zentralen Gedenken an der Bernauer Straße werden unter anderem Bundestagspräsidentin Klöckner und Berlins regierender Bürgermeister Wegner erwartet. Aus der Nachrichtenredaktion Astrid Rolle.
2: In der Kapelle der Versöhnung werden Biografien von Todesopfern verlesen. Zudem ist eine Kranzniederlegung geplant. Auch am Brandenburger Tor wird an die Teilung erinnert. Dort steht eine 30 Meter lange, mauerähnliche Kunstinstallation. Je nach Blickwinkel können Betrachter aber durch sie hindurchschauen. Am 13. August 1961 hatte die DDR-Führung mit dem Bau der Berliner Mauer begonnen. Mindestens 140 Menschen wurden an ihr getötet oder kamen im Zusammenhang mit dem DDR-Grenzregime ums Leben. Im November 1989 fiel die Mauer.
1: Wegen des Niedrigwassers in den Flüssen hat der Bundesverband der deutschen Binnenschifffahrt von der Bundesregierung schnellere Maßnahmen gefordert. Geschäftsführer Schwanen sagte der Rheinischen Post, niedrigwasseroptimierte Schiffe müssten über das Jahresende hinaus gefördert, der Ausbau der Fahrerinnen im Rhein beschleunigt und das Wasser stärker gestaut werden. Weder die Bahn noch Lkw-Speditionsunternehmen könnten ausreichend Kapazitäten zur Verfügung stellen, um die Güter von den Schiffen ohne Einschränkungen zu transportieren. Auf der italienischen Insel Sizilien bleibt der Flugverkehr wegen des Vulkans Ätna noch länger eingeschränkt. Laut dem Betreiber ist der Airport Catania nun mindestens bis Freitag früh um 2 Uhr dicht. Ob es danach wieder Betrieb gibt, ist unklar. Seit mehreren Tagen sind keine Starts und Landungen möglich, weil der Ätna Vulkanasche ausstößt. Millionen Menschen haben am Abend in Deutschland und anderen Teilen Europas die Sonnenfinsternis verfolgt. In Island hat der Mond die Sonne für 2 Minuten sogar vollständig verdeckt. Das sorgte bei Einheimischen und Touristen für Begeisterung, berichtet unser Korrespondent Arne Bartram.
3: Viele Isländer haben die Finsternis gemeinsam mit Nachbarn oder auf großen Partys gefeiert. Es gab sogar Festivals mit mehreren tausend Besuchern. Und viele Touristen sind extra aus allen möglichen Ländern angereist. Die Hotelpreise waren wirklich der Wahnsinn. Es gab auch überall Souvenirs zu kaufen. Sonnenfinsternis-T-Shirts, Schokolade, sogar ein extra Bier wurde gebraut. Also wirklich ein Riesenhype, denn die letzte totale Sonnenfinsternis, die in der Hauptstadt von Island zu sehen war, die ist fast 600 Jahre her.
1: Das waren die Nachrichten. Das Wetter in Deutschland. Tagsüber sonnig und trocken bei bis zu 27 Grad in der Uckermark und bis 37 Grad am Oberrhein, an der Ostsee etwas kühler. Am Freitag heiter, später im Westen leichte Schauer bis 39 Grad, am Samstag heiter bis 38 Grad. 5:03 Uhr.
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5: 6 Uhr. Die Nachrichten des Bayerischen Rundfunks mit Kia Arnzen. Die Übersicht. Millionen Menschen verfolgen Sonnenfinsternis. Bayern lehnt früheren Sommerferienbeginn ab. Liebmann gewinnt Gold bei Schwimm-WM. Das Wetter sonnig und heiß, Werte bis 35 Grad. Berlin. Millionen Menschen haben in Deutschland die partielle Sonnenfinsternis verfolgt. Der Mond hat sich kurz nach 19 Uhr nach und nach vor die Sonne geschoben. Am Himmel war schließlich nur noch eine Sichel zu sehen. Etwa 85-90% der Sonnenfläche waren verdeckt. Zwischen 19 und 21 Uhr ist es draußen deutlich dunkler geworden. Viele Menschen versammelten sich in Planetarien oder im Freien auf beliebten Plätzen wie dem Olympiapark in München. In Nordspanien und auf den Balearen war sogar eine totale Sonnenfinsternis zu sehen. Dies löste vielerorts einen Besucheransturm aus. Hotels entlang der entsprechenden Zone waren seit langem ausgebucht. Privatleute vermieteten Balkone und Dachterrassen mit freier Sicht. München. In der Diskussion um den Beginn der Sommerferien hat sich CSU-Generalsekretär Huber gegen Änderungen in Bayern ausgesprochen. An der derzeitigen Regelung, dass Bayern später in die Ferien startet als andere Bundesländer, werde man nichts ändern. Kultusministerin Stolz von den Freien Wählern teilte dem BR mit, Bayern habe zweiwöchige Pfingstferien und starte deswegen später in die Sommerferien. Niedersachsen hat die aktuelle Regelung als unbefriedigend bezeichnet. Familien aus Bayern und Baden-Württemberg profitierten von günstigeren Reisepreisen, weil bei ihnen die Ferien bis in den September hineinreichten. Auch Nordrhein-Westfalen plädiert für einen späteren Ferienbeginn. Berlin. Mit zahlreichen Veranstaltungen wird heute an den Baubeginn der Berliner Mauer vor 65 Jahren erinnert. Zum zentralen Gedenken an der Bernauer Straße werden unter anderem Bundestagspräsidentin Klöckner und Berlins regierender Bürgermeister Wegner erwartet. In der Kapelle der Versöhnung werden Biografien von Todesopfern verlesen. Auch am Brandenburger Tor wird an die Teilung Deutschlands erinnert. Dort steht eine 30 Meter lange mauerähnliche Kunstinstallation. Am 13. August 1961 hatte die DDR-Führung mit dem Bau der Berliner Mauer begonnen. Mindestens 140 Menschen wurden an der Mauer getötet oder kamen im Zusammenhang mit dem DDR-Grenzregime ums Leben. Washington. Die Pressesprecherin des Weißen Hauses, Carolyn Leavitt, gibt ihren Posten auf. Sie werde ihr Amt zum Ende des Monats niederlegen, um mehr Zeit mit ihrer Familie verbringen zu können, teilte Präsident Trump im Internet mit. Er verstehe und respektiere diese Entscheidung. Leavitt hatte im Mai ihr zweites Kind zur Welt gebracht. Sie war erst Mitte Juli aus der Babypause zurückgekehrt. Sie werde weiterhin eine seiner wichtigsten externen Beraterinnen sein, schrieb Trump. Genf. Der Eurovision Song Contest darf künftig nur in Ländern stattfinden, in denen die Sicherheitslage stabil ist. Die Europäische Rundfunkunion hat entsprechende neue Regeln veröffentlicht. Darin werden bewaffnete Konflikte als Ausschlusskriterium bezeichnet. In der Erklärung wird kein Land explizit genannt. Beim diesjährigen ESC in Wien hatte Israel Platz 2 belegt und verpasste damit nur knapp den Sieg und das traditionelle Austragungsrecht im Folgejahr. Israel befindet sich im Krieg mit dem Iran und kämpft im Gazastreifen gegen die Hamas. Mehrere Länder hatten wegen der Teilnahme Israels den Wettbewerb boykottiert. Paris. Bei der Schwimm-EM hat Johannes Liebmann Gold über 800 Meter Freistil geholt. Der 19-Jährige gewann vor seinem Teamkollegen Sven Schwarz und dem Ungarn Szolan Sarkany. Bei der Leichtathletik-EM in Birmingham hat Zehnkämpfer Leon Neugebauer heute gute Chancen auf eine Medaille. Der 26-Jährige geht als Führender in den zweiten Tag. Die Entscheidung fällt am späten Abend über 1500 Meter. Das Wetter in Bayern. Heute hochsommerlich heiß, Werte bis 35 Grad. In der Nacht klar, Abkühlung bis 8 Grad. Morgen noch etwas wärmer, Temperaturen bis 37 Grad. Auch am Samstag sonnig und trocken, nur im Allgäu leichtes Gewitterrisiko. Am Sonntag Sonne und Wolken, örtlich Schauer und Gewitter. Es ist 6.05 Uhr. Die Verkehrsmeldungen A7 Ulm Richtung Füssen. Zwischen Illertissen und Altenstadt an der Iller steht ein defekter Pkw auf der linken Spur. Und A96 München Richtung Lindau zwischen Gräfelfing und Auffahrt Freiham Süd. Behinderungen nach einem Unfall. Soweit unser Service.
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6: Am Mikrofon Christoph Perenboom. Willkommen hier auf Bayern 2 und einen guten Morgen Ihnen. Wer erfolgreich war beim Run auf die Sophie-Brillen, konnte am Abend ein beeindruckendes Himmelsspektakel miterleben. Eine teilweise Sonnenfinsternis hier bei uns oder eine totale in manchen Gebieten Spaniens.
7: Das war schon wirklich ein sehr schöner Moment, wirklich ein wunderschöner Moment. Das Licht, Nacht, einfach anders und der Ring, einfach schön, das gesehen zu haben.
6: Um die Sonnenfinsternis in Spanien zu sehen, sind Touristen von weit her angereist. Wir berichten gleich, wie das abgelaufen ist. Außerdem wird an diesem 13. August an ein historisches Ereignis erinnert, an den Bau der Berliner Mauer vor genau 65 Jahren.
8: Seit etwa 1 Uhr heute Nacht rattern die Pressluftbohrer und bohren einen Graben quer durch die Ebertstraße hier am Brandenburger Tor.
6: Der Bau und dann der Fall der Berliner Mauer, die Wiedervereinigung. Wie unterschiedlich Ost- und Westdeutsche das alles erlebt haben, welche Folgen das bis heute hat, darüber spreche ich um 6:30 mit der Kulturwissenschaftlerin Uta Brettschneider vom Zukunftszentrum für Deutsche Einheit. Und es geht um eine Frage, vor der viele Menschen gerade stehen. Was tun mit dem Haustier, wenn man in den Urlaub fährt?
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6: US-Musikerin Lissy McAlpine hat Songwriting nicht nur studiert, sondern praktiziert es auch erfolgreich. So wie hier, All My Ghosts.

0: Lizzie McAlpine mit All My Ghosts hier auf Bayern 2, 6.10 Uhr. Die Sonne, die seit Wochen so unbarmherzig vom Himmel brennt, sie hat gestern Abend Millionen Menschen fasziniert. Da nämlich hat sich ein seltenes Schauspiel vollzogen. Der Mond schob sich Stück für Stück vor die Sonne, warf einen Schatten auf die Erde und selbst wenn die Verdeckung von Bayern aus gesehen nicht vollständig war, wer hoffentlich mit Schutzbrille auf der Nase Augenzeuge wurde, war tief beeindruckt.
1: Wow, schön zu sehen. Leider zu viel los, ne?
2: Ich bin ein Riesenfan von der Sonnenfinsternis eigentlich. Ich habe auch ursprünglich vorgehabt, nach Spanien zu fahren, um mir dort anzuschauen. Hat leider jetzt nicht ganz geklappt, aber wir haben so eine große Bedeckung hier in Deutschland ja auch extrem selten.
3: Das sieht man ja nicht alle Tage, sag ich mal. Und in 80 Jahren wird es ein bisschen schwieriger, wenn ich dann nochmal irgendwie versuche, da die Sonnenfinsternis anzuschauen.
0: So viele Fans aus Bayern. Und wie eben angeklungen, während es bei uns eine partielle Sonnenfinsternis war, gab es in Spanien eine totale zu erleben, was dort Millionen Schaulustige aus dem In- und Ausland angezogen hat. Auch eine Gruppe aus Sachsen ist bis nach Spanien gereist.
4: Kai Gruhl, Vorsitzender bei den Görlitzer Sternenfreunden, hat die Reise von langer Hand geplant. Die Idee, zur totalen Sonnenfinsternis zu fahren, entstand vor über einem Jahr.
5: Ich hatte einen Beitrag in meinem Astro-Magazin gelesen und die haben erläutert, wo jetzt der Kernschatten lang läuft. Da habe ich jetzt daraufhin dieses Gebiet hier ausgesucht, hier in Mittelspanien.
4: Wir sind in Orea, einem Dorf mit knapp 200 Einwohnern in der Region Kastilien-La Mancha. Die Görlitzer haben fast 2400 Kilometer hinter sich. Nun hoffen sie, dass gute Bilder rauskommen, um sie den Vereinskollegen zu Hause zeigen zu können. Steffen Reimann hat die nötige Technik mitgebracht.
6: Einmal ein Sonnenteleskop, wo mit einem sogenannten Herschelkeil nur ein Bruchteil des Sonnenlichtes ins Okular gelenkt wird. Dann haben wir hier auch noch ein automatisches Teleskop. Hier guckt kein Mensch durch. Da ist eine Kamera integriert und man hat das dann eben gleich auf dem Tablet.
4: Dann wird zusammengepackt. Es geht hoch auf einen nahegelegenen Hügel mit freiem Blick Richtung Westen. Es ist ein großer Rucksack, der da hoch soll.
6: Naja, ich soll die Kraxe mal anheben, es sind 30 Kilo.
4: Auch die Dorfbewohner versammeln sich auf dem Hügel. Der besorgte Blick geht dabei immer wieder nach oben. Am Himmel ziehen Wolken auf.
7: Hey, Nubes. Se irán. Las nubes se irán. Nos van a respetar.
4: Die Wolken werden uns respektieren und wieder abziehen.
8: Estoy dudando.
4: Ich bin noch am Zweifeln, aber ich kann mir vorstellen, dass die Wolken die Sonnenfinsternis verdecken. Scheint mir so. Nein, sie gehen weg. Wenn die Sonne weiter unten ist, sind die Wolken verschwunden. Für die Görlitzer Sternenfreunde wären Wolken eine kleine Katastrophe. 2400 Kilometer und kein Foto von der Totalität. Kai versucht, optimistisch zu bleiben.
5: Solange die Wolken um die Sonne herum bleiben, ist es ja völlig egal.
4: Dann geht's los. Um etwa 19.30 Uhr beginnt der Mond sich vor die Sonne zu schieben.
6: Ja, deutlich. Der Keks ist angeknabbert.
4: Und das heißt Schutzbrillen aufsetzen. Wer bei einer halb abgedunkelten Sonne mit bloßem Auge hinsieht, riskiert Verbrennungen. Stück für Stück verschwindet die Sonne und bewegt sich gleichzeitig nach unten Richtung Horizont. Eine knappe Stunde geht das so und dann ist es geschafft. Die Sonne verschwindet ganz.
6: Eine ganz, ganz schmale Sichel. Der Mond schiebt sich vor die Sonne und das ist dann so der finale Akt.
9: Jetzt wird der Ring immer kleiner.
6: Oh ja.
9: Also er wird nicht nur schmaler, sondern er wird auch kleiner.
6: Die Hörner, die werden immer kürzer, genau.
9: Jetzt.
6: Ist das ein Wahnsinn. Oh, Wahnsinn, Wahnsinn. Oh, die Corona, super.
9: Wow.
4: Die Sonne scheint um den Mond herum zu schimmern, die Corona. Einige Grillen beginnen plötzlich zu zirpen und im Dorf unter uns springen die Straßenlaternen an. Kai ist ganz still geworden.
5: Ich kann eigentlich nichts sagen.
9: Du kannst nichts sagen?
5: Nee. Das ist ja irre. Nee.
4: 1:33 dauert der Anblick, von dem man sich am liebsten nicht losreißen möchte. Doch wenn die Sonne wieder hervorblitzt, muss die Brille bereits aufgesetzt sein, sonst drohen Augenschäden. Die Görlitzer Sternenfreunde sind auf ihre Kosten gekommen. Aber nicht nur sie. Das war schon wirklich ein sehr schöner Moment für die Leute aus dem Dorf. Wirklich ein wunderschöner Moment. Das Licht, Nacht, einfach anders und der Ring. Einfach schön, das gesehen zu haben.
8: Es ist wie ein Anillo, es ist sehr schön, es ist sehr schön, es ist sehr schön, es ist sehr schön.
0: beeindruckend, die totale Sonnenfinsternis in Spanien. Unser Korrespondent Christian Sachsinger hat sie dort miterlebt.

0: Buon Vento heißt dieser Song, also guter Wind. Er vergleicht den Aufbruch ins Leben mit einem Segeltörn. Ein generationenübergreifendes Gemeinschaftswerk aus Italien von Altmeister Giovanotti und dem 25-jährigen Musiker Alpha. Bayern 2, die Welt am Morgen, 6.18 Uhr wird es gleich. Ende Juli sind zehntausende Menschen nach Ceuta gelangt, in die spanische Exklave in Nordmarokko. Dutzende sind auf dem Weg dorthin im Meer ertrunken. Der Großteil der Angekommenen hat Ceuta unterdessen nach wenigen Tagen schon wieder verlassen. Aber vor allem unbegleitete Minderjährige harren weiterhin dort aus. Sie unterzubringen und zu versorgen, eine Herausforderung für die Behörden. Außerdem gibt es in sozialen Medien Gerüchte, wonach in Kürze ein weiterer massenhafter Grenzübertritt geplant sei. Sicherheitskräfte auf beiden Seiten der Grenze sind alarmiert. Franka Welz berichtet.
1: Zwei Wochen sind seit dem Beginn der Migrationskrise in Ceuta vergangen. Tag für Tag stehen seitdem Mütter an der marokkanischen Grenze zu Ceuta und warten auf ihre Töchter und Söhne oder zumindest auf ein Lebenszeichen. Die Sorge um ihren 16-jährigen Sohn Walid mache sie krank, sagte Saida Mahmadi dem ARD-Studio Madrid vor knapp zwei Wochen. Ich kann nicht schlafen, nicht essen, nicht trinken. Ich hoffe einfach nur, dass mich jemand anruft. In Ceuta hilft die Nachbarschaftsvereinigung des marokkanischen Viertels der Stadt Barrio del Príncipe, Familien wieder miteinander in Verbindung zu bringen. Ahmed Enfedal sagt, an dem Tag, als so viele gekommen seien, hätten sie ihnen erstmal dabei geholfen, über WhatsApp Kontakt mit ihren Familien aufzunehmen. Um ihnen zu sagen, dass sie in Ceuta angekommen sind und dass ihnen unterwegs nichts passiert ist. Und wenn sie minderjährig waren, dann haben wir direkt versucht, sie an das Jugendzentrum weiterzuleiten. Doch die Stadt ist weiterhin überfordert. Die Registrierung der unbegleiteten Minderjährigen verläuft schleppend. Man weiß nicht einmal genau, wie viele es sind. Es kursieren Zahlen von gut 1.500 bis sogar 6.000 Kindern und Jugendlichen. Das System sei völlig blockiert, sagt Maria Jiménez von der Hilfsorganisation ELIN. Bei den Mädchen hat die Registrierung zwar bereits begonnen, aber viele minderjährige Jungen saßen vor dem Eingang der Polizeistation, um Druck zu machen, damit auch ihre Registrierung endlich in Gang kommt. Der für die Beziehungen der Regierung in Madrid zu den Regionen des Landes zuständige Minister Ángel Víctor Torres erklärte bei seinem Besuch in Ceuta am Dienstag, die Zentralregierung unterstütze die Behörden in der Stadt nach Kräften, damit das alles schneller gehe und menschenwürdige Bedingungen für die Jugendlichen geschaffen würden. Viele schlafen teils in Parks oder auf einem Friedhof oder gleich auf Paletten oder Pappkartons auf der Straße. Man muss sich nur ansehen, wie es ihnen auf den Straßen von Ceuta geht, um zu erkennen, dass diese Minderjährigen unter anderen Bedingungen untergebracht werden müssen. Für die spanische Zentralregierung habe Familienzusammenführung oberste Priorität, so der Minister. Allerdings dürfen spanische Behörden Kinder in ihrer Obhut nicht einfach so zu ihren Eltern auf marokkanischer Seite zurückgehen lassen. Catalina Perazo von Save the Children Spanien erklärt, erstmal müssen wir die Familie finden und dann beweisen, dass sie das Kind sicher aufnehmen kann und dass man das Kind unter den aktuellen Umständen auch übergeben kann. Kollektive Rückführungen oder eine kollektive Entscheidung für eine ganze Gruppe von Kindern seien dabei kategorisch ausgeschlossen. Marokkos Justizminister sieht das anders. In einem Interview mit dem arabischen Dienst der Deutschen Welle forderte er, Marokko wolle seine Kinder zurück. Die Spanier sollen uns unsere Kinder zurückgeben. Wir haben keinerlei Absicht, irgendjemanden zu bestrafen. Sie sind minderjährig und nicht für ihre Handlungen verantwortlich. Wir bringen sie lediglich zu ihren Familien zurück. In der Zwischenzeit will Marokko offenbar mit allen Mitteln verhindern, dass noch mehr Jugendliche über die Grenze gehen. Mit Verweis auf Aufrufe in sozialen Medien am 15. August einen weiteren Massenandrang zu versuchen, reagiert das Innenministerium mit einer Machtdemonstration. Auf Instagram kursieren Bilder und Videos, wonach Sicherheitskräfte auf Bahnhöfen Reisende in Richtung Norden kontrollieren und den Anlass ihrer Reise wissen wollen. Außerdem sind Großaufgebote an der Grenze zu Ceuta zu sehen. Innerhalb der spanischen Exklave gilt derweil eine vorläufige Urlaubssperre für Angehörige des Militärs sowie Beamte der Guardia Civil.
0: Franka Welz über die Situation in Ceuta.
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0: Ein Wochenendhaus an einem Waldsee. Wer hätte das nicht gerne in diesem Sommer der übergroßen Hitze? Die aus Österreich stammende und meist in Berlin lebende Schriftstellerin Eva Menasse war viele Jahre lang mit und später Alleinbesitzerin so einer Zuflucht. Ihr neuer Roman knüpft genau daran an. Denn ein bisschen ist ein solcher zweiter Ort ja auch ein zeitlich begrenzter Ausstieg aus dem anderen Leben. Und trotzdem ist er genauso Zeuge aller großen und kleinen Veränderungen. Allein Ruhelage ist ein Buch, das ganz anders ist als Menasses vorhergehender Roman. Das sagen sowohl die Autorin selbst wie auch unsere Rezensentin Judith Heidkamp.
6: Am Anfang wird das Haus wieder verkauft. Es ist ein Haus in Alleinlage oder in Alleinruhelage, wie die Österreicherin Eva Menasse sagt, weil da noch so schön viel mitschwingt. Allein am Waldsee mit Moderboden, dennoch in der Nähe einer Datschensiedlung aus DDR-Zeiten, insgesamt nicht zu weit entfernt von Berlin. Einst ein Ostschnäppchen für Nicht-Ostler in Nachwendezeiten, als es sehr, sehr lange dauerte, bis eine Makler-Website geladen war. Jetzt also Abschied nach vielen Jahren, in denen neben Renovieren und Maulwürfe vergraulen auch der ganze Rest war. Patchwork-Ehe, Kinder großziehen, sich trennen, sich neu verlieben, sich trennen, mit den Nachbarn zoffen, Verluste betrauern, Erfahrungen machen. Zitat: Haus, du bist Zeuge von allem gewesen, aber nun verkaufe ich dich.
7: Nein, eigentlich nicht. Ich habe nie mit meinem Haus gesprochen. Allerdings, man kann ein Haus zu einem Gesprächspartner machen und dann ist man natürlich selbst der Gesprächspartner. Haus, jetzt erzähl mal du oder darf ich dir jetzt sagen, Haus, wie ich das damals empfunden habe, du hast es vielleicht anders gesehen.
6: Sagt Eva Menasse, beziehungsweise sagt ähnlich ihr nahe Erzählerin. Wobei die Sichtweise des Hauses am Ende dann auch wieder nicht so wichtig ist. Und bei allen Geschichten und Fragen in diesem Roman vor allem eins im Fokus steht, die Ich-Erzählerin selbst. Und dieses Gefühl, der Welt ein bisschen entrückt zu sein und daher in alle Richtungen, auch vorwärts und rückwärts in der Zeit und in alle Tonlagen greifen zu können. Wie die Familie abends den Fledermäusen zusah, die im antiquierten Schild Waldschenke Unterschlupf gefunden hatten. Wie die schreckliche Krise mit der Tochter fast alles sprengte. Wie die Erzählerin einen ganzen Arbeitstag lang knutschend auf dem Rasen lag. Wie man nie so richtig wissen wollte, wie sehr rote Socke der Nachbar denn gewesen war zu DDR-Zeiten oder wohin der Junge aus dem Heim entschwand. Alleinruhelage. Lässliche Sünden, ferienhaft erlaubtes Abschweifen.
7: Ich habe dieses Buch ganz anders geschrieben als andere Bücher. Vielleicht ist es deswegen auch anders geworden. Ich schreibe ja normalerweise in der Stabi am Potsdamer Platz und dieses Buch habe ich auf Reisen geschrieben, an ganz vielen verschiedenen Orten. Das Buch hat es gewollt oder das Haus hat es gewollt. Dieses Gespräch mit dem Haus hat mich dazu angeregt, es mal so ein bisschen lockerer anzugehen.
6: Und genau so liest es sich auch. Sehr leicht und fortlaufend, fernab von den großen Krisen im Ferienhausmodus. Und das heißt auch, wir Leserinnen und Leser sparen uns das ausführliche Dahinsterben der Ehe in den mittleren Jahren der Waldsee-Ära oder die Bindungsfähigkeitsprobleme mit dem Partner im späteren Teil. Momentaufnahmen reichen. Zwischendrin ein paar Lebenslearnings, manchmal Wehmut, manchmal Wut, ein bisschen Baumarkt-Slapstick. Haus. Ich verkaufe dich. Das setzt natürlich einen Schlussstrich unter ein langes Kapitel. Ein bisschen erzählt Eva Menasse die Alleinlage-Ära auch als Heldinnenreise. Die Hauptfigur reift und wächst und entschließt sich am Ende zum neuen Aufbruch.
7: Es ist so eine Art von Bilanzziehen. Oder es ist am Ende des Buchs erst so passiert, dass das eine der Botschaften ganz gegen Ende ist.
6: Zwischen Eva Menasses letztem durchkonstruierten Roman Dunkelblumen um die verbrecherische Vergangenheit eines ganzen Ortes und diesem leichten Dahinsegeln am, nicht auf dem Waldsee, liegen mehrere Erzählwelten. Alleinruhelage ist ein kreativer Aufbruch. Interessant und auch erholsam. Also beim Lesen. Denn da bietet sich eben auch, ein Roman lang, dieser Ort jenseits des Alltags.
0: Eva Menasse und ihr Roman Alleinruhelage erscheint heute bei Kiepenheuer und Witsch. 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

0: Das britische R&B-Trio Flo war das. Letzte Woche ist ihr neues Album erschienen und das war der Titelsong daraus, Therapy at the Club. Jetzt in der Urlaubszeit stehen Haustierbesitzer vor der Frage, wohin mit Hund, Katze oder Goldfisch, wenn man verreist. Wie sich Tiere auf Reisen mitnehmen lassen, dazu mehr in 20 Minuten. Jetzt die Nachrichten mit Kia Arnsen.
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2: Millionen Menschen bestaunen die totale Sonnenfinsternis. Von Grönland über Island in Teilen Spaniens und bis zu den Balearen war gestern Abend das Naturschauspiel zu sehen. Überall hatten sich auf Dorfplätzen, Berggipfeln, Stränden und Dachterrassen unzählige Schaulustige versammelt. Als sich dann für circa 2 Minuten der Mond vollständig über die Sonne schob, brach unter den Menschen lauter Jubel aus. In Deutschland war das Himmelsschauspiel als partielle Sonnenfinsternis zu sehen. Bayern hält an Ferienterminsystem fest. Die Sommerferien im Freistaat bleiben, wie sie sind. Das hat CSU-Generalsekretär Huber klargestellt. Eine Länderarbeitsgruppe berät derzeit über die Ferientermine von 2031 bis 2036. Dabei mehren sich die Stimmen, dass auch Bayern und Baden-Württemberg sich an dem rotierenden System beteiligen sollten. Die beiden Südländer sind die einzigen, die stets Ende Juli oder Anfang August in die Ferien starten. Deutsche Binnenschiffer fordern vom Bund schnelle Maßnahmen wegen Niedrigwasser. In einem 3-Punkte-Plan pocht der Bundesverband unter anderem darauf, dass der Ausbau von Fahrrinnen an Mittel- und Niederrhein beschleunigt wird. Zudem müssten die Behörden schnell Möglichkeiten finden, das Wasser im Rhein stärker zu stauen. Drohnenattacke verursacht Stromausfall auf der Krim. Die Hafenstadt Sewastopol auf der von Russland annektierten Halbinsel sei nach einem massiven ukrainischen Angriff von der Versorgung abgeschnitten, hieß es vom zuständigen Gouverneur. Zuvor hatte die Ukraine bereits die Stadt Noworossijsk an der russischen Schwarzmeerküste beschossen. Nach offiziellen Angaben wurden dabei 4 Kriegsschiffe Russlands beschädigt. Pressesprecherin von Trump verlässt das Weiße Haus. Carolyn Leavitt gibt ihren Posten laut dem US-Präsidenten aus familiären Gründen auf. Leavitt hatte im Mai ihr 2. Kind zur Welt gebracht. Sie war erst Mitte Juli aus der Babypause zurückgekehrt. Soweit die Nachrichten um halb.
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2: Sonnig und heiß bei 28 bis 35 Grad. Die Verkehrsmeldungen. Eine Meldung von der A96 München Richtung Lindau zwischen Gräfelfing und Freiham Süd. Stau und stockend nach einem Unfall. Es ist 6.33 Uhr.
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0: Mit Christoph Perenboom am Mikrofon. Wenn man heute in Berlin unterwegs ist, dann ist es fast unvorstellbar, dass durch diese Stadt einmal eine Mauer verlief. Eine Mauer, die Freunde, Verwandte, ganze Lebensschicksale voneinander getrennt hat und an der viele Menschen erschossen wurden. Heute, vor genau 65 Jahren, begann die DDR mit dem Bau und so klang das in der Propaganda damals.
3: Am 13. August 1961 erfuhr der deutsche Imperialismus, hier ist kein Durchkommen mehr. Hier sind die Grenzen seiner Macht. Von hier geht seine endgültige Niederlage aus. Hier ist die Deutsche Demokratische Republik, in der zum ersten Mal in Deutschland der Frieden zum Regierungsprogramm erhoben ist. Ihr Auftrag lautet, den Frieden schützen. Das heißt, die Stadt schützen, das Werk, das Haus, das Feld, die Schule und die Universität. Das sozialistische Vaterland. Das Leben und die Zukunft unserer Kinder.
0: Pathos und Propaganda angesichts eines leid- und todbringenden Bauwerks. Seitdem ist sehr viel passiert. Die Berliner Mauer ist gefallen. Wir leben in einem vereinigten Deutschland, in dem die Geschichte der Teilung natürlich nachwirkt. Um aus dieser Geschichte Zukunft zu machen, um den Erfahrungen der Menschen in Ostdeutschland seit 1989 Raum zu geben, entsteht in Halle gerade das Zukunftszentrum für deutsche Einrichtungen.

0: Einheit und europäische Transformation. Eine Begegnungs- und Forschungsstelle der Bundesrepublik. Und die Programmdirektorin kann ich auf Bayern 2 begrüßen, Dr. Uta Brettschneider. Guten Morgen.
1: Guten Morgen.
0: Dieses Zukunftszentrum, das da in Halle errichtet werden soll, das ist ein sehr ambitioniertes Projekt. Was genau wird dort zu erleben sein? Es soll ja kein DDR-Museum oder sowas sein.
1: Nein, wir interessieren uns für die Zeit seit 1989-90, also für die Zeit nach dem Ende der DDR und auch längst nicht nur im Bereich der ehemaligen DDR, sondern in Deutschland, in Ostmitteleuropa und in Europa. Das heißt, es entsteht ein Ort, der die jüngere Vergangenheit beobachtet, konserviert, für die Nachwelt aufhebt, analysiert und dann fragt, was lernen wir daraus?
0: Das Zentrum ist ja gerade erst geplant worden, muss auch erst noch gebaut werden. Warum sagen Sie, ist so ein Zentrum gerade jetzt wichtig? Sie haben ja schon gesagt, das soll etwas bringen dafür, was wir lernen können aus Geschichte.
1: Es ist ein Ort, der die deutsche Einheit feiert und ich finde, das müssen wir unbedingt und ziemlich oft tun. Und es ist ein Ort, der aber zugleich auch fragt, welche Erfahrungen haben die Menschen in den letzten Jahrzehnten im Zusammenwachsen gemacht? Und ich glaube, dass es diesen Ort braucht und zwar genau jetzt, weil wir noch viel zu wenig voneinander wissen. Das bezieht sich auf Ost und West, aber das bezieht sich auch auf die Länder in Ostmitteleuropa wie Tschechien, Polen, aber auch Albanien. Wir können uns heute viel zu wenig hineinversetzen in die Veränderungsprozesse, die dort stattgefunden haben.
0: Schauen wir nochmal auf Deutschland, auf das so unterschiedliche Erleben der Nachwendegeschichte in Ost und West und so dieses Gefühl, was vielleicht beide Seiten haben, dass die andere nicht so ganz versteht, wie es einem selber vielleicht damit ging. Was soll das Zentrum denn dazu beitragen, zu diesem besseren Verständnis? Warum zum Beispiel die Ostdeutschen das ganz anders erlebt haben als Menschen im Westen?
1: Also ich glaube, es ist erstmal wichtig, überhaupt zu informieren, was passiert ist. Das erlebe ich ganz oft in Begegnungen mit Menschen, die in der alten Bundesrepublik sozialisiert sind, dass sie auch sehr dankbar sind, wenn man sozusagen da mal einen Einblick gibt, was überhaupt sich alles verändert hat. Und man kann das wirklich unter alles summieren in diesen Jahren in Ostdeutschland.
0: Das hat ja wirklich von der Politik bis in den ganz persönlichen Alltag, in das Berufsleben, in den Umgang mit Freunden und so weiter, das war ja alles betroffen.
1: Genau. Und das sind einfach so tiefgreifende Veränderungen. Das hat die gesamten Lebenswelten durcheinander gewirbelt. Und das ist eine Tatsache, die ist, glaube ich, nicht so präsent. Und was das dann für individuelle Biografien bedeutet hat, das ist, glaube ich, schon wichtig, das auszusprechen, Begegnungen zu stiften und ins Gespräch zu kommen. Und es gibt seit dem letzten Jahr zum Beispiel in Thüringen die Transformationszeit als Gegenstand des Geschichtslehrplans. Und ich glaube, das braucht es in Ost und West noch in sehr viel mehr Bundesländern. Und da werden wir natürlich auch Impulsgeber sein, gerne.
0: Können Sie das vielleicht mal an einem Beispiel deutlich machen, was das für Menschen eben bedeutet hat, die 1989-90 diesen Umbruch erlebt haben in Ostdeutschland und dann in deren Leben sich dann eben so viel verändert hat? Was war das zum Beispiel?
1: Also wenn man jetzt sich eine fiktive Person denkt, die zum Beispiel im sächsischen Wurzen in einer Kleinstadt gelebt hat, dann konnte das bedeuten, dass seine Firma geschlossen wurde. In dem Fall war es ein volkseigener Betrieb, vielleicht einer, der in der Nahrungsmittelindustrie tätig war. Das heißt, er hat von jetzt auf gleich seinen Job verloren. Und es war aber nicht so, dass er in die Nachbarfabrik konnte, die vielleicht Textilien hergestellt hat, sondern er musste sich komplett neu orientieren, weil ja alle Wirtschaftsbereiche erstmal im Niedergang waren und sich dann erst peu à peu so ein paar durchgesetzt haben, die diese Transformationsprozesse überstanden haben. Das heißt, der Job war weg. Dann stellte er fest, dass plötzlich irgendwie seine besten Freunde und seine Cousine und vielleicht seine Schwester, alle gingen in den Westen und er blieb vielleicht da und erlebte also nicht nur die Arbeitslosigkeit und dann auch den Niedergang der Wirtschaft in der Region, sondern auch Abwanderung. Und es verschwanden dann die Produkte, die man kannte aus der DDR, aus den Regalen. Es waren natürlich auch Ostdeutsche selbst, die diese ganzen Dinge aus der DDR nicht mehr wollten. Aber so änderten sich die Lebenswelten eben wirklich bis in die Wohnräume, bis ins ganz intime Leben. Und man musste gar nicht weggehen. Und trotzdem war Heimat plötzlich eine ganz andere.
0: Es war alles plötzlich so anders. Viele Umbruchserfahrungen. Wie sehr hat das Erleben dieses Umbruchs das Demokratieverständnis auch in Ostdeutschland geprägt?
1: Also es gibt ja immer mal den Vorwurf, dass die Ostdeutschen Demokratie nicht könnten. Und das würde ich auf jeden Fall negieren. Sie können es wohl, aber sie haben eben diese Praxis, dass man sich aktiv beteiligt und das ja, das haben sie nicht so gut in den letzten Jahrzehnten in Selbstwirksamkeit übersetzen können. Da ist natürlich in der Bundesrepublik sind die Traditionen viel länger und stärker. Und insofern gibt es da in der aktiven Selbstwirksamkeit sozusagen vielleicht noch einen Nachholbedarf. Aber dass Demokratie die beste Form des Regierens ist, das sieht man in Ost und West gleichermaßen so. Nur man ist eben unzufrieden mit der Ausgestaltung.
0: Dabei kann man ja eigentlich auch wahnsinnig stolz sein, wenn man solche Umbrüche nicht nur erlebt, sondern auch eben gemeistert hat. Viele im Westen waren ja gar nicht in solchen Situationen jemals in ihrem Leben. Was kann man sich denn da abschauen, positiv von solchen Umbruchserfahrungen?
1: Also es ist natürlich schwer, das so pauschal zu beantworten, weil die Lebenswege eben vollkommen individuell und unterschiedlich waren. Aber wenn man das Positive suchen möchte, und dann kann es vielleicht sein, die Fähigkeit, eine Krise als Chance zu betrachten, die Dinge in die Hand zu nehmen und dabei auch Unsicherheiten auszuhalten, Widersprüche aushalten, den Mut, Neuanfänge zu wagen und vielleicht auch einen gewissen Pragmatismus. Aber längst findet man nicht alles in einer Person und es gibt eben auch ganz viel mehr. Das ist immer schwer mit diesen Schwarz-Weiß-Einordnungen. Aber ich denke schon, dass sehr viel Veränderungsmut in einigen Ostdeutschen steckt.
0: Heute, vor 65 Jahren, begann die DDR mit dem Bau der Berliner Mauer. Wie man auf diese Geschichte zurück, aber vor allem nach vorne schauen kann, dazu will das Zukunftszentrum für deutsche Einheit und europäische Transformation beitragen. Das entsteht gerade in Halle und gesprochen habe ich mit der Programmdirektorin, mit Uta Brettschneider. Herzlichen Dank für das Gespräch.
1: Gerne.

0: Klassiker der Doors von ihrem allerersten Album Light My Fire. 6.44 Uhr.
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0: Sie wird verehrt von Billie Eilish und Robbie Williams. Sie ist in Sachen Sound innovativ und modern und sie ist vor allem meinungsstark. Die Rede ist von Noga Erez, israelische Songschreiberin, Performerin und Musikproduzentin, die sich gerne auch mal mit der eigenen Regierung anlegt. Auf dem Filmfest München war Noga Erez jüngst zu Gast, im Gepäck den Dokumentarfilm Noga. Der kommt jetzt regulär ins Kino. Gregor Vossilus hat ihn schon gesehen.
2: Eine Frau mit dunklen Haaren wirbelt über die Bühne, reckt die Faust in die Luft, tanzt ausgelassen, dann fällt sie auf die Knie. Noga Erez liebt ihre Musik. Sie polarisiert, provoziert und sagt offen, was sie denkt. Die 36-Jährige gehört zu den erfolgreichsten Musikerinnen Israels. Ihre Songs verbinden elektronische Beats mit politischen und persönlichen Themen. Doch ihre Karriere wird zunehmend von den Konflikten in ihrer Heimat überschattet. Der Dokumentarfilm Noga begleitet sie über 5 Jahre im Studio, auf Tour und in ganz privaten Momenten.
3: Im Jahr 2026 sind die Erwartungen und Herausforderungen an mich, was ich in der Öffentlichkeit tue und sage, ganz andere als an die Künstlerinnen und Künstler, mit denen ich aufgewachsen bin.
2: Kunst und Politik sind für Noga Erez längst nicht mehr voneinander zu trennen. Genau diese Widersprüche wollten die Regisseure Jono und Benji Bergmann einfangen.
4: Ich ziehe die tonalen und thematischen Widersprüche sehr an. Songs, die über Sex und Krieg, die sehr verletzlich sind, sehr aggressiv gleichzeitig. Und darin bestand halt in erster Linie mein Interesse.
5: Zuerst einmal hat es sehr lange gedauert. Also wir haben 5 Jahre lang diesen Film gedreht. Das passiert nicht über Nacht.
4: Es passiert stundenlang nichts. Und dann passiert dieser eine Moment, der in den Film reinkommt.
2: Der Film zeigt aber nicht nur eine Musikerin auf der Bühne. Er erzählt auch vom Alltag in einem Land, das seit Jahren von Gewalt und Unsicherheit geprägt ist.
3: Diese Dinge sind im Film, weil sie Teil unseres Lebens sind. Wir leben in Zeiten großer Konflikte und des Krieges, verlieren Menschen um uns herum und sehen viel Leid auf beiden Seiten.
2: Nach dem Hamas-Terrorangriff vom 7. Oktober 2023 geriet die Musikerin selbst ins Visier. Weil sie die Regierung von Benjamin Netanyahu kritisiert, wird sie von unterschiedlichsten Seiten angegriffen. Hasskommentare und Morddrohungen gehören plötzlich zum Alltag.
3: Du sitzt morgens auf der Toilette. Und was machst du da wohl? Als ich durch die Nachrichten scrollte, hat mich das so aufgebracht gegen andere Leute wie nichts anderes zuvor. Ich will das alles nicht mehr lesen, sagte ich mir und habe das Handy ins Klo geschmissen und mit dem Rest runtergespült.
6: Noga ist prägnant.
2: Gleichzeitig begleitet der Film Noga Erez und ihren Partner Ori Russo in einer der persönlichsten Phasen ihres Lebens. Sie erwarten ihr erstes Kind.
3: Ihr könnt eine Karriere haben und ein Baby. Kriegt Kinder, wenn ihr wollt.
2: Noga ist weit mehr als eine klassische Musikdokumentation. Es ist das Porträt einer Künstlerin, die zwischen Bühne, Krieg, öffentlichem Druck und privatem Glück ihren eigenen Weg sucht. So intim wie selten und nicht nur deshalb sehenswert.
0: Der Dokumentarfilm Noga, ab heute im Kino zu sehen. Und jetzt hören wir Noga Erez nochmal ausführlich. Hier ist sie mit Come Back Home.

0: Noga Eres aus Israel mit Comeback Home hier auf Bayern 2, 6.51 Uhr. Rund 34 Millionen Haustiere leben in Deutschland. Und für ihre Besitzerinnen und Besitzer stellt sich regelmäßig die Frage, was tun, wenn ich in den Urlaub fahren will. Die Fische im Aquarium kann man vielleicht ein paar Tage alleine lassen, das Meerschweinchen zu Freunden bringen. Aber nicht jeder hat solche Helfer oder er möchte seine Tiere eben einfach mitnehmen. Wie das funktionieren kann, das Verreisen mit Hund, Katze und Co. und was es da zu beachten gibt, dazu jetzt mehr von David Boos.
1: Es ist eine lange Liste, die auf Reisende mit Haustieren zukommt. Einreisebestimmungen, Impfungen, Medikamente, die man mitnehmen muss. Jedes Reiseziel hat eigene Herausforderungen. Caro Warnke reist viel durch die Welt und immer mit dabei ist ihr Chihuahua Miley. Miley ist ein echter Jet-Set-Hund und ans Fliegen gewöhnt. Vor jeder Reise gibt's für Caro einiges zu tun.
2: Dann gehe ich zunächst zum Veterinäramt und lasse mir ein Gesundheitszeugnis ausstellen. Gegebenenfalls brauche ich dann noch extra Impfungen für sie und gehe nochmal zum Tierarzt. Und mit diesem Gesundheitszeugnis gehe ich dann zum Flughafen. Genau. Und dann zahlt man eben einen Aufpreis, geht zum Schalter. Das Tier wird einmal gewogen mit der Box und geschaut, ob es den Maßen entspricht, ob es dem Tier gut geht.
1: Und dann geht's ab ans Gate. Ab da darf Miley die Transportbox nicht mehr verlassen.
2: Am Gate muss die Transporttasche zu sein. Dann gehe ich in den Flieger rein, setze mich hin und schiebe die Transportbox samt Hund unter den Vordersitz in den Fußraum.
1: So wenig Platz ist für Miley kein Problem.
2: Die packt es gut. Also ich kontrolliere immer mal wieder und merke dann, dass die pennt und völlig entspannt ist. Und dann bin ich natürlich auch entspannt.
1: Miley ist klein genug, dass sie noch in den Passagierraum darf. Größere Tiere müssten dann in den Frachtraum. Haustiere kann man aber nicht nur im Flugzeug, sondern auch in der Deutschen Bahn mitnehmen. Auf der Website findet man dazu Folgendes.
3: Für Haustiere bis zu einer Größe einer Hauskatze brauchen Sie keine Fahrkarte, wenn sie in einem geeigneten Transportbehältnis mitgenommen werden. Für größere Hunde brauchen Sie eine eigene Fahrkarte. Hunde, die nicht in einer Transportbox reisen, müssen angeleint sein und einen Maulkorb tragen.
1: Dackel reisen also kostenlos, Schäferhunde brauchen ein Ticket. Außer es sind Blinden- oder Assistenzhunde, die dürfen immer kostenlos fahren. Aber weder die Bahn noch das Flugzeug sind das beste Transportmittel für unsere Haustiere.
4: Die entspannteste Variante ist, in einem Auto zu verreisen, weil man einfach von A nach B fahren kann. Klar muss man auch mit einberechnen, dass erstens die Boxen gut gesichert sind, dass vielleicht auch einfach eine Klimaanlage vorhanden ist. Aber wir haben nicht zwingend diesen Wechsel, also dass wir quasi von U-Bahn zu S-Bahn wechseln oder vielleicht sogar noch in ein Flugzeug rein.
1: Anna Heinrich ist Tierärztin in München. Sie weiß, nicht alle Tiere reagieren gleich auf das Reisen.
4: Also grundsätzlich gesagt, würde ich sagen, Hunde sind die reisefreundlichsten Haustiere, weil sie halt eher an einer Bezugsperson sich orientieren als an einem Ort.
1: Bei Katzen ist das allerdings ein wenig anders.
4: Bei Katzen ist es so, dass sie eben viel stärker an ihr Territorium gebunden sind. Das bedeutet, also das Zuhause ist nicht zwingend eine Bezugsperson, sondern eher eine Wohnung. Heißt, dort ist vertrautes Gebiet mit Gerüchen, Rückzugsmöglichkeiten, Futterplatz ist teilweise für die Katze deutlich entspannter und wichtiger als eben die Bezugsperson.
1: Wichtig ist aber nicht nur die Art des Haustiers. Denn nicht nur der Mensch gewöhnt sich an alles, sondern auch seine Haustiere. Wer seine Lieblinge also in einer Transportbox mitnimmt, sollte sie vorher an diese Box gewöhnen. Das Wichtigste ist aber vor allem eines.
4: Vorher informieren. Ich denke, das ist das A und O. In welches Land fahre ich? Was gibt's? Gibt es da irgendwelche Krankheiten, die ich vielleicht auch sogar dann eben mit nach Deutschland bringen kann, die es jetzt hier so in unseren Breitengraden noch nicht gibt? Und da gibt es ordentliche Prophylaxen dafür und da kann man sich auf jeden Fall vorher bei seinem Tier informieren.
1: Reisen mit Haustieren, das kann funktionieren. Dennoch ist es für die meisten Tiere ein Stressfaktor. Im Zweifel sollte man sie also lieber bei Freunden und Verwandten unterbringen.
0: Immer eine Reise wert, ob mit oder ohne Tier, ist Paris, die Champs-Élysées.

0: Musikalischer Ausflug nach Paris mit Joe Dassin und Les Champs-Élysées.
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2: Wer bewusst lebt, kann nahezu jeden Augenblick erfahren, wie sehr wir auf andere angewiesen sind, um gut zu leben, ja um überhaupt zu leben. Wir brauchen die anderen Menschen. Und die Gemeinschaft sorgt in vielfältiger Weise dafür, dass unsere Bedürfnisse erfüllt werden können. Jeder Beruf hilft uns zu leben. Der Landwirt und der Bäcker, die Schneiderin und die Verkäuferin, die Ärztin, die Krankenschwester oder die Wissenschaftlerin und der Journalist. Schon der Kaffee, den wir am Morgen genießen dürfen, die Brötchen zum Frühstück oder die Zeitung, die ein Austräger in den Briefkasten gesteckt hat, können uns daran erinnern, wie vielen Menschen wir unser alltägliches Wohlergehen verdanken. Das alles ist ein Grund zur Dankbarkeit. Wir haben unsere Welt nicht selbst erschaffen und dürfen uns jeden Tag über Begegnungen freuen, die uns bereichern. Und wir dürfen auf zahllose Begegnungen zurückblicken, die uns geformt und geprägt haben. Eltern, Lehrer, Freunde, die unseren Weg begleitet haben. Dankbar für sie alle zu sein, stiftet Vertrauen ins Leben. Dankbarkeit verbindet uns miteinander. Wenn ich dem anderen für sein Lob, für seinen freundlichen Blick, für seine Aufmerksamkeit, für seine Hilfestellung danke, entsteht eine gute Verbindung. Die Dankbarkeit tut beiden gut, dem, der dankt, und dem, dem man dankt.
0: Das waren Gedanken zum Tag von Anselm Grün. Sie verlegen Gleise, modellieren Bergmassive aus Pappmaché, bauen im Keller ihre eigene kleine Welt. Vor allem Männer verfallen der Faszination Modelleisenbahn, so wie der frühere bayerische Ministerpräsident Horst Seehofer.
3: Das baut zu einem nicht unerheblichen Teil mein Leben nach.
0: Winzige Welten, große Gefühle, die Modelleisenbahn. Eines unserer Themen in der nächsten Stunde der Welt am Morgen hier auf Bayern 2. Davor hören Sie jetzt um 7 Uhr die Nachrichten.

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1: 7 Uhr. Die Nachrichten des Bayerischen Rundfunks mit Kia Arnzen. Die Übersicht. Sonnenfinsternis begeistert Millionen Menschen. Sevastopol ist nach ukrainischen Angriffen ohne Strom. 19-jähriger Liebmann gewinnt Gold in Paris. Das Wetter, sonnig und heiß, Werte bis 35 Grad. München. Zum ersten Mal seit 27 Jahren hat es am Abend auf dem europäischen Festland wieder eine totale Sonnenfinsternis gegeben. Ein großer Teil Spaniens war in Dunkelheit getaucht, als sich der Mond vor die Sonne schob und einen Schatten auf die Erde warf. In Deutschland und anderen Teilen Europas war die Sonne nur teilweise verdeckt. Dennoch versammelten sich vielerorts tausende Menschen, um das Himmelsspektakel zu beobachten. In Bayern etwa am Olympiaberg in München. Gut besucht waren auch zahlreiche Sternwarten, wie in Nürnberg auf dem Rechenberg. Zuvor hatten viele Menschen vergeblich versucht, noch eine spezielle Schutzbrille für die Sonnenfinsternis zu erwerben. Sie waren vielerorts ausverkauft. Die nächste partielle Sonnenfinsternis in Deutschland ist nächstes Jahr am 2. August zu sehen. Die nächste totale Sonnenfinsternis hierzulande erst wieder im Jahr 2081. Berlin. Der Bundesverband der deutschen Binnenschifffahrt hat von der Bundesregierung schnellere Maßnahmen gegen die Folgen des Niedrigwassers in den Flüssen gefordert. Geschäftsführer Schwanen sagte der Rheinischen Post, niedrigwasseroptimierte Schiffe müssten über das Jahresende hinaus gefördert, der Ausbau der Fahrrinnen im Rhein beschleunigt und das Wasser stärker gestaut werden. Binnenschiffe könnten nicht so einfach ersetzt werden, so Schwanen. Weder die Bahn noch Lkw-Speditionsunternehmen könnten ausreichend Kapazitäten zur Verfügung stellen, um die Güter von den Schiffen ohne Einschränkungen transportieren zu können. Der Rhein hat nach wochenlanger Trockenheit einen historisch niedrigen Wasserstand. Die Binnenschifffahrt auf Europas wichtigster Wasserstraße ist in weiten Teilen zum Erliegen gekommen. Bukarest. Rumänien fährt heute sein einziges Atomkraftwerk herunter. Grund ist der niedrige Pegel der Donau, deren Wasser zur Kühlung benötigt wird. Das Kraftwerk liefert ein Fünftel der gesamten rumänischen Stromproduktion. Ungarn will den Betrieb des ebenfalls an der Donau gelegenen Atomkraftwerks Paks durch ein Aufstauen des Flusses gewährleisten. Die Regierung plant den Bau einer sogenannten Sohlschwelle. Die Kosten liegen bei 16 Millionen Euro. Die Maßnahme soll den Wasserstand um einen Meter anheben. Auch die französischen Atomkraftwerke liefern derzeit nur 80% ihrer üblichen Kapazität. Das hängt aber nur zum Teil mit fehlendem Kühlwasser zusammen. Zahlreiche Quallen im Ärmelkanal verstopfen die Pumpen des Atomkraftwerks Gravelines. 3 der 6 Reaktoren mussten abgeschaltet werden. Sevastopol. Auf der von Russland annektierten Halbinsel Krim ist nach Drohnenattacken der Strom ausgefallen. Die Hafenstadt Sevastopol sei wegen eines massiven ukrainischen Angriffs von der Versorgung abgeschnitten, teilte der zuständige Gouverneur mit. Zuvor hatte die Ukraine bereits die Stadt Noworossijsk an der russischen Schwarzmeerküste beschossen. Nach Angaben des ukrainischen Generalstabs wurden dabei 4 Kriegsschiffe Russlands beschädigt. Paris. Bei der Schwimm-EM haben die deutschen Athleten gestern Abend eine überragende Leistung gezeigt. Der 19-jährige Johannes Liebmann gewann über 800 Meter Freistil. Sein Teamkollege Sven Schwarz wurde Zweiter. Liebmann, der erst im Mai sein Abitur gemacht hat, zählt auch morgen über 1500 Meter zu den Favoriten. Bei der Leichtathletik-EM in Birmingham ist Zehnkämpfer Leo Neugebauer auf Goldkurs. Nach dem ersten Tag gestern liegt er in Führung. Heute folgen die weiteren Wettbewerbe. Das Wetter in Bayern. Heute hochsommerlich heiß, Werte bis 35 Grad. In der Nacht klar, Abkühlung bis 8 Grad. Morgen noch etwas wärmer, Temperaturen bis 37 Grad. Auch am Samstag sonnig und trocken, nur im Allgäu leichtes Gewitterrisiko. Am Sonntag Sonne und Wolken, örtlich Schauer und Gewitter. Das waren die Nachrichten, es ist 7.04 Uhr. Die Verkehrsmeldungen: A96 München Richtung Lindau zwischen Blumenau und Freiham Süd, 2 Kilometer Stau nach einem Unfall. Soweit unser Service.
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2: mit Christoph Perenboom. Willkommen hier auf Bayern 2 an diesem Donnerstag. Ich hoffe, Sie sind heute früh nicht mit Genickschmerzen aufgewacht vom vielen zum Himmel schauen. Dort gab's ja viel zu sehen. Durch die Perseiden, die Sternschnuppen letzte Nacht, aber vor allem durch die abendliche Teilsonnenfinsternis.
3: Meine zweite Sonnenfinsternis, und das ist einfach super, genial. Wenn man sowas einmal gesehen hat, dann will man es immer wieder miterleben.
2: Wie Menschen in ganz Bayern die Sonnenfinsternis verfolgt haben, das hören Sie gleich. Außerdem ein Kommentar zur viel diskutierten Reform von Bundesnachrichtendienst und Verfassungsschutz. Und die Versorgungslage auf Kuba wird immer prekärer. Ständig fällt der Strom aus und Lebensmittel fehlen.
4: Ich habe zwei Kinder im Teenageralter. Es ist wirklich schwer für mich, weil es ist sehr kompliziert, wenn der Strom ausfällt und wir nicht kochen können. Wir versuchen, Mahlzeiten im Voraus zuzubereiten. Eine Nacht, zwei oder sogar drei ohne Strom zu überstehen, das ist echt hart.
2: Wie es der kubanischen Bevölkerung gerade geht, darüber berichtet eine Helferin von Brot für die Welt um 7:30.
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2: und mit den Soup Dragons aus Schottland.

0: Alternative Rock aus Schottland mit den Soup Dragons und ihrer ganz eigenen Version des Rolling Stones Titels I'm Free. Bayern 2, gleich 7.10 Uhr. Das Wetter hat es gut gemeint in Bayern und Deutschland mit allen Sufi- und Sternschnuppen-Fans. Wer wollte, konnte ab Abend stundenlang fasziniert zum klaren Himmel schauen. Erst die partielle Sonnenfinsternis, dann der Höhepunkt der Perseiden des großen Sternschnuppenstroms. Immerhin eine Sternschnuppe habe ich auf dem Weg in die Arbeit heute früh auch entdeckt. Astronomie live zum Miterleben. Gerade um die Sonnenfinsternis war ja ein regelrechter Hype entbrannt. Die entsprechenden Schutzbrillen waren fast überall ausverkauft. Vor Optikern und anderen Geschäften bildeten sich teils lange Schlangen. Mit Brille stand dem Spektakel dann nichts im Wege. Christine Kerler.
1: Rund 1000 Leute waren zur Sternwarte in Passau gekommen. Viele hatten Picknickdecken oder Campingstühle dabei. Ausgestattet mit gekauften oder selbst gebastelten Brillen, richteten sie ihre Blicke gespannt auf die untergehende Sonne. Viele reihten sich in eine fast 100 Meter lange Warteschlange ein, um einen Blick durch das Teleskop werfen zu können.
2: Wow!
3: Oh, mega!
2: Schön zu sehen. Leider zu viel los, ne? Leider auch keine Brille bekommen.
3: Super war es, sehr gut. Hat mir sehr gut gefallen.
1: Eine Sonnenfinsternis ist ein sehr seltenes Phänomen, das nur bei Neumond möglich ist. Der Mond schiebt sich dabei zwischen Erde und Sonne. Ist noch ein Teil der Sonne als Sichel am Himmel zu sehen, spricht man von einer partiellen Sonnenfinsternis, wie sie gestern Abend in unseren Breiten zu sehen war. An der Volkssternwarte Gundremmingen im schwäbischen Landkreis Günzburg kamen rund 400 Zuschauer zusammen. Auf einem angrenzenden Feld waren mehrere Teleskope aufgebaut. Kurz nach 20 Uhr war der Höhepunkt erreicht. Der Mond hatte die Sonne zu fast 90% abgedeckt.
4: Ich bin ein Riesenfan von der Sonnenfinsternis eigentlich. Ich habe auch ursprünglich vorgehabt, nach Spanien zu fahren, um mir dort anzuschauen. Hat leider jetzt nicht ganz geklappt, aber wir haben so eine große Bedeckung hier in Deutschland ja auch extrem selten.
5: Meine zweite Sonnenfinsternis, und das ist einfach super, genial. Wenn man sowas einmal gesehen hat, dann will man es immer wieder miterleben.
6: Jetzt bin ich 31, das sieht man ja nicht alle Tage, sag ich mal. Und in 80 Jahren wird es ein bisschen schwieriger, wenn ich dann nochmal irgendwie versuche, da die Sonnenfinsternis anzuschauen.
1: Noch deutlich spektakulärer ist eine totale Sonnenfinsternis. Dabei stehen Sonne, Mond und die Betrachter auf der Erde in einer Linie. Der auf die Erde fallende Kernschatten ist nur wenige 100 Kilometer breit. Nur wenige Regionen wurden gestern Abend von einer totalen Sonnenfinsternis in Dunkelheit getaucht. Darunter Grönland, Island und Teile Spaniens. Das Spektakel dauerte nur rund wenige Minuten. In Süddeutschland und Österreich gab es die letzte totale Sonnenfinsternis 1999 zu sehen. Wenn der Mond die Sonne nur teilweise bedeckt, kann das Naturschauspiel eine bis mehrere Stunden dauern. Bei bestem Wetter und klarer Sicht wurde die Beobachtung des Himmelsschauspiels daher in Bayern vielerorts zu einem ausgedehnten, geselligen Abend. In Nürnberg kamen Schaulustige jeden Alters zur Sternwarte auf den Rechenberg. In München wurde der Olympiaberg zum Sammelpunkt für gespannte Besucher. Und knapp unterhalb des höchsten Berggipfels in Unterfranken, dem Kreuzberg in der Rhön, versammelten sich rund 200 Menschen.
7: Also das sieht schon überragend aus. Super.
8: Wow. Verrückt, oder?
9: Man glaubt's gar nicht.
8: Nee. Das ist wie als hättest du einen Film jetzt geguckt gerade.
10: Ich habe wirklich vor, was war das, 27 Jahren, glaube ich, die komplette Sonnenfinsternis gesehen. Und es war total beeindruckend, dass die Vögel dann so verrückt durcheinander geflogen sind und plötzlich ganz viel Wind aufkam.
7: Aufregend ist es ja.
11: Und definitiv eine einmalige Geschichte.
1: Einige wollten nach der Sonnenfinsternis nicht gleich nach Hause gehen. Denn es folgte noch ein zweites Naturschauspiel. Der wohl schönste Meteorregen des ganzen Jahres, die sogenannten Perseiden-Sternschnuppen, oder Laurentius-Tränen, erreichten in der vergangenen Nacht ihren Höhepunkt. Bis zu 100 Sternschnuppen waren für die Morgenstunden angekündigt. Gelegenheit, viele Wünsche in den Himmel zu schicken.
0: Gänsehautmomente durch Sternschnuppen und die Sonnenfinsternis. Ganz viele Menschen, auch hier in Bayern, haben das miterlebt. Die Musik kommt jetzt aus Südafrika. Hier ist die Band Freshly Ground mit ihrem Song Zitandle.

0: Freshly Ground aus Südafrika waren das mit Zitande. Deutschlands Nachrichtendienste sollen künftig viel mehr dürfen als bisher. Mehr Daten sammeln, länger speichern, aber auch aktiv werden. Im Ausland zum Beispiel bei Hackerangriffen oder Sabotageakten mit Gegenangriffen reagieren. Bundesinnenminister Dobrindt bringt das so auf den Punkt.
1: Wir starten eine neue Zeitrechnung für die Nachrichtendienste. Wir entwickeln unsere Nachrichtendienste hin zu echten Geheimdiensten.
0: BND und Verfassungsschutz sollen also echte Geheimdienste werden, sagt der Minister. Efi Seibert aus unserem Hauptstadtstudio hat einerseits Verständnis für diese Reform, aber zugleich auch Bauchschmerzen.
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3: Der Staat hat die Aufgabe, mich zu schützen. Das haben sowohl der Innenminister als auch die Kanzleramtsministerin unentwegt betont, als Hauptgrund für die Reform. Das unterstütze ich. Auch ich möchte nicht, wenn ich in Leipzig in den Urlaubsflieger steige, von einer feindlichen Drohne mit Sprengstoff bedroht werden. Und ich will auch nicht, dass die russische Regierung massenhaft Desinformationen in Deutschland verbreitet und unsere Demokratie destabilisiert, weil die Leute auf diese Lügenerzählungen reinfallen. Erst recht nicht vor wichtigen Landtagswahlen. Darum finde ich es richtig, wenn die deutschen Geheimdienste in die Lage versetzt werden, mit moderner Technik auf solche modernen Angriffe zu antworten. Wenn wir mit Cyberattacken angegriffen werden, können wir uns nicht mit Briefpost wehren. Und dass wir nicht ewig davon abhängig sein können, dass uns die amerikanischen Geheimdienste schon rechtzeitig warnen, weil sie die Infos haben und wir nicht, das ist auch kein Zustand. Erst recht nicht, wenn diese Partnerschaft bröckelt, weil so jemand wie Donald Trump an der Macht ist. Und genau da beginnen die Bauchschmerzen, die ich mit dieser Reform ebenfalls habe. Denn die Geheimdienste dürfen nach dieser Reform mehr. Sie dürfen leichter in meine Wohnung, um Überwachungstechnik zu installieren. Sie bekommen Zugriff auf meine Mails und Chats. Und sie dürfen diese manipulieren, wenn sie der Meinung sind, dass ich eine Gefahr bin. Für jemanden wie Donald Trump zum Beispiel sind mittlerweile viele Bürger eine Gefahr, vor allem die, die anderer Meinung sind als er. Was, wenn die Umfragen in Deutschland zu Wahlergebnissen werden? Was, wenn all diese Befugnisse in den Machtbereich einer demokratiefeindlichen Partei gelangen? Innenminister Dobrindt versucht zu beschwichtigen. Unbescholtene Bürger haben nichts zu befürchten. Dieses Argument verwenden auch Diktatoren. Nur verstehen sie unter unbescholtenen Bürgern etwas ganz anderes und alle anderen müssen Angst vor ihrem Geheimdienst haben. Wir Deutsche kennen dieses Szenario aus unserer Geschichte. Deswegen wurden die Nachrichtendienste und die Polizei getrennt. Die einen dürfen ermitteln, die anderen eingreifen. Keine Gestapo mehr. Ich kann verstehen und ich wünsche es mir sogar, dass der Verfassungsschutz schneller eingreift, wenn in Deutschland ein versteckter Islamist zu Hause kurz vor einem Anschlag steht. Aber ich habe auch schon erlebt, dass der Staat sich irrt und harmlose Bürger unter Extremismusverdacht stellt oder ihnen Berufskarrieren deswegen verweigert. Ich hoffe, dass im Parlament viele Politikerinnen und Politiker sich diese Gedanken machen und die Reform im Herbst so verändern, dass sie möglichst viel Sicherheit bietet. Für den Staat und vor dem Staat. Dass der Staat mich schützen kann, dass aber auch ich vor dem Staat beschützt werde.
0: Ein Kommentar von Efi Seibert. Ein Gespräch über die geplante Reform mit dem Geheimdienstexperten Erich Schmidt-Inbohm hören Sie um 8:30 bei uns hier in der Welt am Morgen auf Bayern 2.
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0: Und jetzt ist es 7.21 Uhr.
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0: Unsere Serie in dieser Woche. Dass man die Sommerpause überhaupt in Form von Urlaub genießen kann und an diesen arbeitsfreien Tagen weiter bezahlt wird, das war nicht immer so. Früher war Urlaub nur den Adligen oder dem wohlhabenden Bürgertum möglich. Arbeiter, Handwerker konnten sich diesen Luxus der Erholung nicht leisten. Entweder weil sie kein Geld oder keine Zeit dafür hatten. Erst in den 1960er Jahren änderte sich das. Der Anspruch auf bezahlten Urlaub wurde seitdem zum verbrieften Recht. Ulrike Beck.
9: Anfang der 60er Jahre kann die Bundesrepublik auf die Erfolge des Wirtschaftswunders zurückblicken. Die kargen Jahre der Nachkriegszeit sind vorbei und es gibt genügend Arbeit für alle. Das ist der Zeitpunkt, wo sich der Deutsche Bundestag mit dem bezahlten Urlaub für Arbeitnehmer beschäftigt. Im Mittelpunkt der Debatte um ein Mindesturlaubsgesetz steht dabei die Gesundheit der Arbeitskräfte, wie der SPD-Abgeordnete Uwe Jens Nissen damals ausführt.
10: Können wir es uns leisten, angesichts der bekannten Tatsache, dass wir einen Arbeitskräftebedarf von über 500.000 Menschen haben, nicht alles zu tun, um die Kraft und die Gesundheit des Arbeitnehmers zu erhalten.
9: Am Ende einigt man sich mit dem Bundesurlaubsgesetz, dass jeder Arbeitnehmer Anspruch auf mindestens 24 Urlaubstage im Jahr hat. Das Gesetz wird am 8. Januar 1963 verkündet und gilt bundesweit. Es ist ein Meilenstein im Kampf um den bezahlten Urlaub, wie Thorsten Schulten erklärt. Er ist Experte für Arbeits- und Tarifpolitik am Wirtschafts- und Sozialwissenschaftlichen Institut der gewerkschaftsnahen Hans-Böckler. Stiftung.
11: In diesem Bundesurlaubsgesetz wurde tatsächlich dann grundlegend festgelegt, dass jeder Arbeitnehmer, jede Arbeitnehmerin in Deutschland auch Anspruch auf einen Urlaub hat, einen gesetzlichen Mindesturlaub, der sozusagen einzuhalten ist. Nach den heutigen Gesetzgebungen sind das 20 Tage bei einer 5-Tage-Woche. Also man hat faktisch 4 Wochen gesetzlichen Mindesturlaub. Den muss jeder Arbeitnehmer und jede Arbeitnehmerin bekommen.
9: Darüber hinaus gibt es heute aber auch viele tarifvertragliche Regelungen, dank denen die Beschäftigten tatsächlich viel mehr Urlaubstage haben. Denn neben dem Urlaubsentgelt, das als Lohnfortzahlung während des Urlaubs gesetzlich geregelt ist, gibt es auch das Urlaubsgeld. Eine zusätzliche freiwillige Leistung des Arbeitgebers, für das Beschäftigte und Gewerkschaften sehr hart gekämpft haben.
11: Urlaubsgeld erschließt die Welt. Das war sozusagen der Slogan, mit dem die Gewerkschaften dann diese Forderung nach einem Urlaubsgeld erhoben haben. Und tatsächlich haben wir dann so Anfang der 60er Jahre so die ersten Tarifverträge, in denen das durchgesetzt wurde. Das waren damals dann noch relativ geringe Beträge. Zum Beispiel in der Metallindustrie wurde das erstmals 1965 eingeführt. Es gab ein paar Branchen schon ein bisschen früher, manche auch ein bisschen später.
9: Heute sehen die meisten Tarifverträge vor, dass jeder Arbeitnehmer und jede Arbeitnehmerin etwa 30 Tage Urlaub im Jahr haben. Von so vielen Urlaubstagen und einem Urlaubsgeld konnte der Zentralverband Deutscher Brauereibesitzer 1903 nur träumen. Er erkämpfte sich als erste Arbeitergruppe in Deutschland 3 bezahlte freie Tage im Jahr. Damals ist der Urlaub immer noch ein Privileg des Adels und des wohlhabenden Bürgertums. Doch das ändert sich mit dem zunehmenden Wohlstand in den 60ern. Es wird nicht nur von einer Demokratisierung des Urlaubs gesprochen, sondern mit den bezahlten Urlaubstagen beginnen tatsächlich viele Menschen zu reisen. Es ist der Beginn des Massentourismus, Thorsten Schulten.
11: Es begann tatsächlich noch mit diesen eher individuellen Reisen. Dann gab es die ersten breiteren Flugreisen und dann kam vor allen Dingen natürlich dann diese Pauschalreisen. Und das wurde wirklich dann in den 70er Jahren zu einem Massenphänomen. Und heute ist es so, dass wir das ganz selbstverständlich sehen, dass wir mindestens einmal im Jahr unseren Sommerurlaub machen können.
9: Ein Traum, der hierzulande zwar nicht für alle, aber doch für die meisten möglich ist.
0: Ulrike Beck war das über die Geschichte der bezahlten Urlaubstage. Und jetzt auf Bayern 2, Element of Crime mit einem Hotdog unten am Hafen.

Element of Crime. 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Kuba,

0: In Bayern war der Andrang auf Sternwarten und Aussichtspunkte groß, um die partielle Sonnenfinsternis zu beobachten. Die speziellen Schutzbrillen waren vielorts ausverkauft. Berlin erinnert an Tag des Mauerbaus vor 65 Jahren. Bei einer Gedenkveranstaltung in der Bernauer Straße werden unter anderem Berlins regierender Bürgermeister Wegner und Bundestagspräsidentin Klöckner erwartet. Bis zum 16. August sind in Berlin und Brandenburg zahlreiche Veranstaltungen und Ausstellungen zum Bau der deutsch-deutschen Grenzanlagen geplant. Kommunen fordern verstärkten Hitzeschutz für Krankenhäuser und Altenheime. Der Präsident des Deutschen Städte- und Gemeindebundes Spiegler schätzt, dass dafür mindestens 20 Millionen Euro ausgegeben werden müssten. In der Rheinischen Post sagte er, die aktuellen Hitzewellen zeigten, dass Krankenhäuser sowie Pflege- und Altenheime etwa durch den Einbau von Klimaanlagen besser auf derartige Ereignisse vorbereitet werden müssten. Eurovision Song Contest bekommt neue Regeln. Die Europäische Rundfunkunion hat entschieden, dass der musikalische Wettbewerb nur mehr in Ländern ausgetragen werden darf, in denen die Sicherheitslage stabil ist. In dem Beschluss werden bewaffnete Konflikte als Ausschlusskriterium bezeichnet, ohne ein Land explizit zu nennen. Ätna-Aktivität behindert Flugverkehr. Weil der Vulkan auf der italienischen Insel Sizilien seit Tagen Asche spuckt, dürfen dort voraussichtlich noch bis morgen früh weder Flugzeuge starten noch landen. Viele Reisende sitzen auf Sizilien fest oder warten auf Umbuchungen zu Verbindungen von anderen Flughäfen. Soweit die Nachrichten um halb.
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0: A3 Nürnberg Richtung Würzburg zwischen Erlangen-West und Höchstadt-Ost. Behinderungen nach einem Unfall. Es ist 7.32 Uhr.
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2: Im Studio Christoph Perenboom. Kuba war immer mehr als nur eine Insel in der Karibik. Es ist bis heute ein Symbol für politische Revolution, für die Einführung des Sozialismus, für den Widerstreit der Systeme. Die USA etwa sehen das kubanische Regime als Sicherheitsbedrohung, haben massive Wirtschaftssanktionen und eine Ölblockade verhängt. Während sich der legendäre kubanische Machthaber Fidel Castro zu Lebzeiten als Vorkämpfer gegen Unterdrückung und Imperialismus stilisiert hat. Heute vor genau 100 Jahren, am 13. August 1926, wurde der spätere Revolutionär Fidel Castro geboren.
3: Es gibt nur einen Führer der kubanischen Revolution. Fidel ist Fidel. Alle wissen wir es. Fidel ist unersetzlich.
2: Das war am Schluss Raúl Castro, der jüngere Bruder, der bei Fidel Castros Tod 2016 die politische Führung übernahm. Eine bewegte Geschichte also. Wir wollen jetzt aber auf die Verhältnisse in Kuba heute schauen mit Kirsten Bredenbeck, Referentin für Kuba und Haiti beim evangelischen Hilfswerk Brot für die Welt, ist momentan in Deutschland, aber in ständigem Austausch mit regionalen Partnern dort. Guten Morgen, Frau Bredenbeck.
4: Guten Morgen, Herr Birnbo.
2: Als Hilfsorganisation schauen Sie natürlich vor allem auf die Situation der Bevölkerung. Was ist denn momentan die größte Not der Menschen dort?
4: Ja, Kuba befindet sich seit einiger Zeit in einer tiefen Krise. Das begann letztendlich mit der Corona-Pandemie. Da wurde in Kuba mit rigorosen Lockdowns reagiert und letztendlich hat die Pandemie auch zum starken Einbruch der Tourismuseinnahmen geführt, was eben eine wichtige Devisenquelle gewesen ist. Und der Tourismus ist bis heute nicht wieder so in Gang gekommen. Also es gibt keine Erholung seither. Es wird geschätzt, dass sich die Wirtschaftsleistung seit 2020 um 15% reduziert hat. 1,5 Millionen Menschen haben Kuba verlassen seither. Das sind vor allem junge Menschen. Ja, letztendlich hat sich dann 24 gezeigt, dass die Energieanlagen, die noch aus Sowjetzeiten stammen und seitdem schlecht in Stand gehalten wurden, eben zunehmend in die Krise kommen. Und es gab im Oktober 24 einen ersten landesweiten Stromausfall, der 2 Tage andauerte. So, und nun ist es ja so, dass, wie schon eingangs gesagt wurde, die kubanische Insel ein Symbol ist, was für die USA wie ein Stachel im Fleisch ist. Und seit Januar 26 wurde eine Ölblockade verhängt. Das heißt, die USA belegen alle Länder mit Sanktionen, die Kuba mit

0: Öl beliefern würden. Und seither ist nur ein Tanker tatsächlich mit Öl nach Kuba gekommen.
1: Und wie macht sich das konkret bemerkbar, wenn jetzt eben quasi sämtliche Öllieferungen weggefallen sind?
0: Ja, das macht sich damit bemerkbar, dass Strom ganz stark rationiert werden muss. Er wurde schon vorher rationiert, aber jetzt kommt es eben zu wirklich exorbitanten geplanten Stromabschaltungen von über 20 Stunden am Tag. Das gilt für Havanna und zum Teil in den Provinzen 2 bis 3 Tage. Das heißt, die Menschen haben ja entweder alle 3 Tage oder einmal am Tag 2 bis 3 Stunden Strom. Jetzt durch die Nutzung des minderwertigen kubanischen Öls werden die Energieanlagen noch mal stärker auch beansprucht bzw. gehen kaputt und es kommt immer weiter zu Zusammenbrüchen, also nicht geplanten Blackouts, die auch über mehrere Tage dauern können. Es gab schon 7 solche Zusammenbrüche jetzt in diesem Jahr. Und das heißt, wenn Strom da ist, dann fangen die Menschen an zu kochen, zu waschen, aufladbare Elektrogeräte aufzuladen, Trinkwasservorräte aufzufüllen, weil auch die Wasserpumpen eben, wenn der Strom nicht da ist, nicht funktionieren und am Computer zu arbeiten. Einfach alles. Und das bedeutet auch, weil das ist nicht immer tagsüber. Es kann gut sein, dass sie nachts aufstehen, um all diese Dinge zu erledigen. Das heißt, der gesamte Alltag, der Tag- und Nachtrhythmus ist daran ausgerichtet. Man kann sich vorstellen, wenn jetzt kein Strom da ist und es wird Abend, dann ist es auch dunkel im ganzen Viertel. Das heißt, auch Gefahren nehmen zu. Es gibt einen Anstieg der Kriminalität, auch bewaffnete Überfälle und Einbrüche werden verzeichnet. Das sind Dinge, die gab es in dem Sinne vorher in Kuba nicht.
1: Das betrifft ja eben alles auch die Versorgung mit Lebensmitteln oder mit anderen Gütern. Die müssen ja
0: Genau.
1: entweder gekühlt werden oder auch überhaupt erst produziert und dann noch transportiert werden. Dazu braucht man auch Energie. Was heißt dann diese Krise also für die Versorgungslage?
0: Genau, das heißt, die Versorgungsketten, die brechen letztendlich zusammen, weil wenn kein Laster mehr fährt von dort, wo Lebensmittel sind, dahin, wo die Leute Lebensmittel brauchen, dann verderben die Lebensmittel auf der einen Seite und auf der anderen Seite haben die Menschen nichts zu essen. Unsere Partner sagen auch, dass die meisten nur noch einmal am Tag wirklich was essen und das ist dann oft von schlechter Qualität, Dinge, die man lagern kann. Es ist auch der öffentliche Nahverkehr total eingeschränkt. Die Menschen gehen zu Fuß zur Arbeit. Man hat 20 Liter Treibstoff pro Person pro Monat. Das ist nicht viel. Ja, wer Verwandte im Ausland hat, kann sich vielleicht ein Elektrofahrrad leisten und kann mit dem Elektrofahrrad zur Arbeit fahren. Es gibt auch immer mehr Elektrotaxis, am besten noch mit einem Sonnenschutz, der aus Sonnenkollektoren besteht, die dann selber sich aufladen.
1: Und was heißt das für Sie als Hilfsorganisation? Mit welchen Maßnahmen und Lieferungen versuchen Sie den Menschen auf Kuba zu helfen?
0: Wir arbeiten ja mit 10 Partnern in Kuba zusammen. Das sind in der Mehrheit kirchliche Partner. Sie koordinieren Hilfssendungen, sie leisten auch psychosoziale Unterstützung. Es gibt Partner, die innerhalb ihrer Projekte Solarmodule installieren, um eben auch ohne Öl und Treibstoff unterstützen zu können und dann eben auch den Menschen zu ermöglichen, dann auch dort zu kochen in den Zentren, aber auch mit Aufladeservice und anderen Services versorgen zu können.
1: Und wen machen die Menschen in Kuba für ihre Notlage verantwortlich? Allein die USA oder doch auch das eigene Regime?
0: Das ist natürlich was, was man in einem nicht demokratischen System sehr schwer beantworten kann. Es ist schon so, dass vielfach die Sanktionen der USA jetzt als Verschärfung der Krise angesehen werden. Das bedeutet eigentlich, dass jedes internationale Unternehmen, das irgendwie Geschäfte mit Kuba betreibt, inzwischen davon bedroht ist, entweder die Vermögenswerte in den USA eingefroren zu bekommen oder sonst wie sanktioniert zu werden. Und das hat zu einem Rückzug von mehreren europäischen Reedereien geführt, die Kuba eben nicht mehr beliefern. Die spanischen Hotelketten haben ihr Geschäft komplett abgestoßen und es ist auch der internationale Zahlungsverkehr nach Kuba zusammengebrochen. Und das ist eine Situation, die eben selbst eine starke Volkswirtschaft in die Knie zwingen würde. Und umso mehr ein Land, das schon vorher von einer massiven Krise geprägt war.
1: Die Lage in Kuba. Auskünfte von Kirsten Bredenbeck. Sie ist Referentin für Kuba und Haiti beim Evangelischen Hilfswerk Brot für die Welt. Frau Bredenbeck, danke Ihnen für das Gespräch.
0: Gerne.
1: Bayern 2, die Welt am Morgen, jetzt mit Sean Colvin und Fill Me Up.

0: Sean Colvin mit Fill Me Up um 7.43 Uhr.
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0: Zu einem Hamburg-Besuch gehört für viele nicht nur eine Hafenrundfahrt oder die Reeperbahn dazu, sondern auch das Miniaturwunderland. Laut Guinness Buch der Rekorde die größte Modelleisenbahnlandschaft der Welt. Und tatsächlich ist die ganze Welt nachgebaut in den Räumlichkeiten in der Speicherstadt dort. Städte, Länder, Regionen, naturgetreu dargestellt mit lauter kleinen Häuschen, winzigen Menschen und sehr vielen Zügen. In wenigen Tagen, am 16. August, feiert das Miniaturwunderland sein 25-jähriges Bestehen. Und dass diese Rekordmodelleisenbahn ausgerechnet in Deutschland entstanden ist, das ist wohl kein Zufall. Denn hierzulande, so beschreibt es jetzt Tobias Stosiek, ist die Begeisterung, ja sogar Obsession für den Modellbau ganz besonders ausgeprägt.
2: Hinter Ihnen geht jetzt die Schranke zu.
3: Horst Seehofer ist stolz auf seine Modelleisenbahn. Nicht nur einmal hat der ehemalige Innenminister und bayerische Ministerpräsident Journalistinnen und Journalisten in den Keller seines Ferienhauses eingeladen, um seine Anlage vorzuführen. Ein Gleisgewirr auf über 20 Quadratmetern und mit zwei wesentlichen Orientierungspunkten. Bonn auf der einen Seite und auf der anderen natürlich Bayern.
4: Das baut zu einem nicht unerheblichen Teil mein Leben nach.
3: Ein Satz, bei dem viele seiner Landsmänner, und das Genus ist hier zwingend, ein Satz also, bei dem viele seiner Landsmänner verständnisvoll nicken dürften. Die Modellbahn als Seelenlandschaft, als Gips und Gleis gewordener Selbst- und Weltentwurf, das ist auch und vor allem ein deutsches Phänomen.
5: Die Bundesrepublik, die DDR, eigentlich alle deutschsprachigen Länder und die USA sind diejenigen Gesellschaften, die eine tiefe identitäre Beziehung zum Modelleisenbahnbau haben.
3: Den Historiker Rolf-Ulrich Kunze überrascht das nicht. Die Bahn spielt eine schillernde Rolle in unserer Geschichte. Letztlich war sie, die die deutschen Teilstaaten zu einem Ganzen verband. Und auch heute noch spiegelt sich in der kollektiven Klage über die Deutsche Bahn eine hartnäckige Sehnsucht, eine Idee davon, was sie sein könnte. Für uns, das Land, die Umwelt und wenn nicht in echt, dann zumindest in Spurweite H0.
5: Das ist natürlich anknüpfungsfähig.
3: Kunze spricht hier aus eigener Erfahrung. Modellbahner seit der 8 ist, bekennt er. Außerdem ist er Professor für Technikgeschichte.
5: So ein Traum von mir wäre, dass man so eine Art Museum schafft, am besten beim Deutschen Museum in München. Das würde ich übrigens auch gerne leiten, diese Abteilung, in der man alte Modelleisenbahnen aus verschiedenen Jahrzehnten erhält und eben auch wieder zeigt, weil es soziale Konstruktionen einer Zeit sind.
3: Oft werden die in jahrzehntelanger Detailarbeit gestalteten Miniaturwelten nach dem Ableben ihrer Schöpfer als Sperrgut entsorgt. Zu groß, zu unhandlich. Kein Wunder, dass der Boom privater Modelleisenbahnen mit dem Aufstieg des Eigenheims zur idealtypischen Wohnform der Bundesrepublik zusammenfiel. Ohne Keller ging's nicht, im Westen zumindest.
5: Ich glaube, man sollte den Blick kulturgeschichtlich ein bisschen weiten und dann guckt man in relativer Nähe eben auf die Praxis in der DDR. In der DDR gab es zwar auch in Plattenbauwohnungen kleine private Modelleisenbahnen, zum Teil ambitioniert, an die Decke gehängt, konnte man dann runterziehen. Aber vor allen Dingen gab es relativ große, eindrucksvolle Clubanlagen.
3: Während der westdeutsche Modellbahner typischerweise Einzelgänger war, zelebrierte man in der DDR dieses Hobby im Verein. Modellbahnbau war geteilte Praxis, eine Selbstvergewisserung darüber, in welchem Land man lebte und das durchaus entlang der ästhetischen Vorstellungen des Einparteienstaats. Auch auf der Modellbahnplatte herrschte im Wesentlichen sozialistischer Realismus. Die Miniaturwelten waren verhältnismäßig authentisch und unterschieden sich damit deutlich von den Fachwerkidyllen, die in westdeutschen Kellern entstanden.
5: Und da wird schon der Heimatfilm im Westen auch eine ganz wichtige Rolle gespielt haben. Da war eben der Schwarzwald auch so eine Wunsch- und Traumlandschaft für viele. Und dann fanden die das eben plausibel, auch so Schwarzwaldhäuschen auf die Maulwurfshügel zu setzen, die man hatte, im Keller oder auf dem Dachboden.
3: Noch heute dominieren Fachwerk und Alpenromantik die einschlägigen Kataloge. Nostalgie durchweht das Modellbahnwesen. Ein konservativer, vielleicht sogar reaktionärer Zug? Zumindest in einer Hinsicht sind Modellbahnen ausgesprochen progressiv. Nirgendwo sonst beschäftigen sich erwachsene Männer so ausdauernd mit niedlichen Dingen.
0: Mythos-Modelleisenbahn, die größte Modelleisenbahnlandschaft der Welt, das Miniaturwunderland in Hamburg, feiert am Wochenende sein 25-jähriges Bestehen. Und das hier sind die Eels. Die haben ein neues Album angekündigt für Oktober und liefern hier schon mal einen Vorgeschmack mit dem Song Cap in Hand.

0: Die Eels mit Cap in Hand, Vorabsong zum neuen Album, das dann Mitte Oktober erscheinen soll. 7.51 Uhr.
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0: Heute mit Hans-Joachim Viehweger aus der Redaktion Bayern Aktuell. Hallo, guten Morgen.
2: Hallo, guten Morgen.
0: Ein Blick in die Zeitungen zeigt schnell, das zentrale politische Thema heute, die Reform der Nachrichtendienste, die die Bundesregierung auf den Weg gebracht hat. Auch wir hier in der Welt am Morgen auf Bayern 2 hatten ja schon einen Kommentar zu diesem Thema.
2: Nun, im Zentrum steht ja der Gedanke, dass aus den reinen Nachrichtendiensten, die lediglich Informationen sammeln dürfen, quasi richtige Geheimdienste werden, die dann in bestimmten Fällen auch operativ tätig sein dürfen. Man muss sich nur darüber im Klaren sein, welche Veränderungen damit verbunden sind, heißt es im Berliner Tagesspiegel. So dürfen die Dienste auf IT-Systeme von Kühlschrank bis Handys zurückgreifen, Daten aus Privatautos nutzen und manipulieren, Unterhaltungen über soziale Netzwerke und Messenger wie im WhatsApp mitlesen und sogar Falschinformationen verbreiten. Sie dürfen Fabriken und Labore sabotieren oder ausschalten. Es soll Schluss sein mit dem Wort, mit dem Warten auf das Aktivwerden anderer Behörden. Manchen Kommentatoren geht das deutlich zu weit, so heißt es in der Frankfurter Rundschau. Nach den Erfahrungen des totalitären NS-Staates sollte es nie wieder eine geheime Staatspolizei geben, die sowohl spionieren als auch agieren darf. Dieses Prinzip muss Bestand haben, auch wenn sich die Zeiten sicherheitspolitisch geändert haben. Die neuen Gefahren entbinden die Verantwortlichen nicht davon, sich an die Verfassung zu halten, etwa bei der Frage, wo die Abwehr von Angriffen aufhört und wo der Gegenangriff beginnt. Auch der Schutz der Freiheitsrechte muss gewahrt werden. Wenn Menschen willkürlich ausgeforscht werden können, ohne auch nur davon zu erfahren, ist das nicht mehr der Fall. Anders sehen das die Nürnberger Nachrichten. Deutschland wird Geheimdienste erhalten, wie sie in anderen durchaus demokratisch und rechtsstaatlich verfassten Ländern schon länger üblich sind. Das ist angesichts der deutlich veränderten Bedrohungslage und des rasanten Tempos, in dem Angriffe auf unser Land stattfinden, kaum zu vermeiden. Wer das alles nicht möchte, der muss dann auch eine Erklärung liefern, wie sich die Bundesrepublik ansonsten eigenständig ohne die Hilfe des nicht mehr so verlässlichen Partners USA vor Extremismus und Terrorismus aus allen Richtungen schützen soll. Auf diese brennende Frage bleiben die Kritiker häufig erstaunlich stumm.
0: Nun muss der Bundestag noch über die angestrebte Reform der Nachrichtendienste entscheiden, auch über ein weiteres Thema, über das die Bundesregierung gestern beraten hat, nämlich die sogenannte Frühstartrente.
2: Ja, und durch ein staatliches Geschenk von 10 Euro im Monat sollen Kinder und Jugendliche motiviert werden, selbst zu sparen. Beginnen soll es ja erstmal mit den 6-Jährigen, aber dann soll es ausgeweitet werden bis zum 18. Lebensjahr. Was die Pforzheimer Zeitung für gut angelegtes staatliches Geld hält. Wer sich früh mit der Geldanlage befasst, wer versteht, wie Kurse reagieren, dass sich ein langer Atem lohnt und dass breit gestreute Anlagen und Dividenden kein Hexenwerk sind, der gewinnt nicht bloß ein eigenes Depot. Er sammelt das Wissen, um im Laufe seines Berufslebens durchaus ein ansehnliches Vermögen anzuhäufen. Der Staat behandelt die junge Generation nicht nur als künftige Beitragszahler, sondern unterstützt sie dabei, schon früh eigenes Vermögen aufzubauen. Das ist ein Beitrag zu mehr Generationengerechtigkeit. Die FAZ, die Frankfurter Allgemeine, die weist zwar darauf hin, dass es in Zeiten leerer Haushaltskassen und stark steigender Staatsverschuldung nicht gerade nahe liegt, dass die Regierung jetzt auch noch Geld verschenkt. Doch dann vergleicht sie mit anderen rentenpolitischen Entscheidungen der Vergangenheit, mit teuren rentenpolitischen Entscheidungen für die Älteren, Stichwort Mütterrente, Stichwort Rente mit 63 und kommt zum Ergebnis. Die Frühstartrente ist nicht nur deshalb von ganz anderer Qualität, weil sie kaum mehr als 1 Milliarde Euro pro Jahr kostet. Vielmehr rückt sie erstmals demonstrativ das Interesse der Jüngeren in den Blick, auch für sich selbst eine funktionierende Alterssicherung zu haben, anstatt nur als Zahler für ein demografisch überlastetes Beitragssystem gefragt zu sein.
0: Für ein Thema haben wir noch Zeit und da hast du das Thema Niedrigwasser mitgebracht.
2: Ja, wegen der Transportprobleme bei der Binnenschifffahrt soll ja nun auch in Bayern das Sonn- und Feiertagsverbot für Lastwagen vorübergehend und zumindest teilweise ausgesetzt werden, was die Süddeutsche Zeitung so kommentiert. Die Erlaubnis, Lastwagen vorübergehend auch am Wochenende fahren zu lassen, mag das Transportproblem etwas lindern. Bemerkenswert jedoch ist, eine ähnliche Entschlossenheit, wenn es darum geht, die Ursache der Misere zu bekämpfen, den Klimawandel, die lässt die Politik weiterhin vermissen. Dafür wäre es nötig, an die Ursachen der Trockenheit ranzugehen. Spätestens seit der UN-Klimakonferenz von Paris im Jahr 2015 wissen die Regierungen der Welt, dass die Treibhausgasemissionen massiv reduziert werden müssen, um Dürren oder Fluten zu vermeiden. Die Bundesrepublik hat sich Grenzen für den Ausstoß gesetzt, aber der Verkehrssektor überschreitet sie ständig.
0: Und mit diesem Kommentar der Süddeutschen Zeitung endet die Presseschau heute früh mit Hans-Joachim Viehweger. Dankeschön.
2: Gerne.
3: Ohne das Ende der Dinosaurier wären wir vielleicht nie zu dem geworden, was wir heute sind.
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0: Der letzte Dinosaurier. Juli Gilde war das, die live zu erleben ist am 4. Oktober im E-Werk in Erlangen. Heute vor 65 Jahren schlugen Presslufthämmer und Bagger eine Schneise durch Berlin und Bauarbeiter der DDR zogen eine Mauer hoch. Obwohl Staatschef Walter Ulbricht noch zwei Monate zuvor verkündet hatte:
1: Mir ist nicht bekannt, dass solche Absicht besteht, dass sich die Bauarbeiter in der Hauptstadt hauptsächlich mit Wohnungsbau beschäftigen und ihre Arbeitskraft voll eingesetzt wird. Niemand hat die Absicht, eine Mauer zu errichten.
0: Aber sie wurde dann eben doch gebaut. Wir erinnern an den Bau der Berliner Mauer vor 65 Jahren. Hier auf Bayern 2 in der Welt am Morgen in der nächsten Stunde. Jetzt aber erstmal der Nachrichtenüberblick um 8 Uhr.

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1: 8 Uhr, die Nachrichten des Bayerischen Rundfunks mit Kia Arnzen. Die Übersicht. Millionen Menschen verfolgen Sonnenfinsternis. Höcke will Wagenknecht zur Ministerpräsidentin machen. Liebmann gewinnt Gold beim Schwimm-WM. Das Wetter sonnig und heiß, Werte bis 35 Grad. Berlin. Millionen Menschen haben in Deutschland die partielle Sonnenfinsternis verfolgt. Der Mond hat sich kurz nach 19 Uhr nach und nach vor die Sonne geschoben. Am Himmel war schließlich nur noch eine Sichel zu sehen. Etwa 85-90% der Sonnenfläche waren verdeckt. Zwischen 19 und 21 Uhr ist es draußen deutlich dunkler geworden. Viele Menschen versammelten sich in Planetarien oder im Freien auf beliebten Plätzen wie dem Olympiapark in München. In Nordspanien und auf den Balearen war sogar eine totale Sonnenfinsternis zu sehen. Dies löste vielerorts einen Besucheransturm aus. Hotels entlang der entsprechenden Zone waren seit langem ausgebucht. Privatleute vermieteten Balkone und Dachterrassen mit freier Sicht. München. In der Diskussion um den Beginn der Sommerferien hat sich CSU-Generalsekretär Huber gegen Änderungen in Bayern ausgesprochen. An der derzeitigen Regelung, dass Bayern später in die Ferien startet als andere Bundesländer, werde man nichts ändern. Kultusministerin Stolz von den Freien Wählern teilte dem BR mit, Bayern habe zweiwöchige Pfingstferien und starte deswegen später in die Sommerferien. Niedersachsen hat die aktuelle Regelung als unbefriedigend bezeichnet. Familien aus Bayern und Baden-Württemberg profitierten von günstigeren Reisepreisen, weil bei ihnen die Ferien bis in den September hineinreichten. Auch Nordrhein-Westfalen plädiert für einen späteren Ferienbeginn. Erfurt. Thüringens AfD-Fraktionschef Höcke will die Brombeer-Koalition aus CDU, SPD und BSW stürzen. Er hat BSW-Gründerin Wagenknecht das Amt der Ministerpräsidentin angeboten. Hintergrund ist, dass AfD und BSW im Landtag in Erfurt zusammen eine Mehrheit hätten. Im Wahlkampf in Sachsen-Anhalt hatte Wagenknecht angedeutet, dass ihre Partei dem AfD-Kandidaten Siegmund durch Enthaltung den Weg ins Amt des Ministerpräsidenten ebnen würde. Aktueller Anlass für Höckes Angebot ist die Entscheidung der TU Chemnitz, dass es bei der Aberkennung des Doktortitels von CDU-Ministerpräsident Vogt bleibt. Höcke plant deshalb ein konstruktives Misstrauensvotum gegen den Regierungschef. Gütersloh. 80% der Menschen in Deutschland machen sich Sorgen wegen des Klimawandels. Das geht aus dem sozialen Nachhaltigkeitsbarometer der Transformation der Bertelsmann Stiftung hervor. Die Dringlichkeit, mit der die Bevölkerung den Klimawandel bewertet, habe jedoch abgenommen, erklärt die Stiftung. Im Vergleich zu 2021 sank demnach die akute Besorgnis um rund 7 Prozentpunkte. Auch die Zustimmung zu klimapolitischen Maßnahmen ging nach Angaben der Stiftung in diesem Zeitraum leicht zurück. Mögliche Gründe dafür seien die wirtschaftliche Situation und finanzielle Belastungen sowie ein schwindendes Vertrauen in die Umsetzungskompetenz der Politik. Etwa jede 10. befragte Person zweifle am menschengemachten Ursprung des Klimawandels. Washington. Die Pressesprecherin des Weißen Hauses, Carolyn Leavitt, gibt ihren Posten auf. Sie werde ihr Amt zum Ende des Monats niederlegen, um mehr Zeit mit ihrer Familie verbringen zu können, teilte Präsident Trump im Internet mit. Er verstehe und respektiere diese Entscheidung. Leavitt hatte im Mai ihr zweites Kind zur Welt gebracht. Sie war erst Mitte Juli aus der Babypause zurückgekehrt. Sie werde weiterhin eine seiner wichtigsten externen Beraterinnen sein, schrieb Trump. Paris. Bei der Schwimm-EM hat Johannes Liebmann Gold über 800 Meter Freistil geholt. Der 19-Jährige gewann vor seinem Teamkollegen Sven Schwarz und dem Ungarn Szolan Sarkanyi. Bei der Leichtathletik-EM in Birmingham hat Zehnkämpfer Leo Neugebauer heute gute Chancen auf eine Medaille. Der 26-Jährige geht als Führender in den zweiten Tag. Die Entscheidung fällt am späten Abend über 1500 Meter. Das Wetter in Bayern. Heute hochsommerlich heiß, Werte bis 35 Grad, in der Nacht klar, Abkühlung bis 8 Grad. Morgen noch etwas wärmer, Temperaturen bis 37 Grad. Auch am Samstag sonnig und trocken, nur im Allgäu leichtes Gewitterrisiko. Am Sonntag Sonne und Wolken, örtlich Schauer und Gewitter. Es ist 8.05 Uhr. Die Verkehrsmeldungen. Die A3 Nürnberg Richtung Würzburg ist zwischen Erlangen-West und Höchstadt-Ost nach einem Unfall gesperrt. Und A3 Würzburg Richtung Frankfurt zwischen Hanau und Frankfurt am Main Süd Stau nach einem Unfall. Die linke Spur ist gesperrt. Soweit unser Service.
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2: Mit Christoph Perenboom. Willkommen hier auf Bayern 2 am Donnerstagmorgen. Ins Weltall richten sich nicht nur die Blicke von Sternschnuppensuchern, sondern auch die von Bundesverteidigungsminister Pistorius.
3: Es gibt keine gesicherte Kommunikation für unsere Streitkräfte ohne Satelliten im Weltall. Wir brauchen mehr Unabhängigkeit von den großen Tech-Konzernen. Wir brauchen mehr technologische Souveränität.
2: Allerdings gibt es bisher keine Trägerraketen und Startplätze in Deutschland, um Satelliten in den Orbit zu befördern. Welche Möglichkeiten die Bundeswehr da gerade prüft, dazu Hintergründe gleich. Dann eine skurrile Nachwahl in Großbritannien. Der Rechtspopulist Nigel Farage tritt gegen einen Komiker an. Und der Bundesnachrichtendienst und der Verfassungsschutz. Sie sollen künftig nicht nur Informationen sammeln, sondern auch selbst aktiv werden und gegen Angreifer zurückschlagen dürfen. Kritisch sieht die Reformpläne der grünen Innenpolitiker Konstantin von Notz.
4: Für den Bereich des Bundesamts für Verfassungsschutz, für den Inlandsnachrichtendienst, verwischt dieser Gesetzesentwurf die klare Trennung von Geheimdiensten und polizeilicher Arbeit.
2: Zu dieser Reform um 8:30 ein Gespräch mit dem Geheimdienstexperten Erich Schmidt-Ehnbohm.
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2: Daniele Silvestri ist Cantautore, Liedermacher aus Rom. Sein Talent zum Songtexten hat offenbar auch sein Vater mitbefördert, der auf den Reimen mit ihm sprach. Hier ist Daniele Silvestri mit Macche Discorsi.

0: Daniele Silvestri auf Bayern 2. Es wird 8.10 Uhr. Wenn die Bundeswehr militärische Satelliten ins Weltall bringen will, muss sie bisher auf ausländische Raumfahrtbasen zurückgreifen und auf Dienstleister wie etwa das US-Unternehmen SpaceX. Denn über eigene Trägerraketen oder Startplätze verfügt Deutschland nicht. Noch nicht, denn die Bundesregierung lässt so etwas gerade prüfen, um auch da unabhängiger zu werden. Aber würde das grundsätzlich überhaupt funktionieren, Raketenstarts in einem so dicht besiedelten Land wie bei uns? Und was wären die Alternativen? Janka Schwarz ist dem nachgegangen.
1: Bundesverteidigungsminister Boris Pistorius von der SPD will ganz nach oben.
2: Ich erlebe immer wieder, wenn ich mit Menschen spreche, die nicht täglich mit Militär und Weltraum zu tun haben, dass dann die Frage kommt, was wollt ihr denn im Weltall? Ja, wir wollen gar nicht so unbedingt ins Weltall, aber es gibt keine gesicherte Kommunikation für unsere Streitkräfte ohne Satelliten im Weltall.
1: Bisher kreist nur eine Handvoll Bundeswehrsatelliten um die Erde und das soll sich drastisch ändern. Bis zu 1200 neue Satelliten sollen laut Pistorius in den nächsten Jahren im Orbit platziert werden. Problem? Bisher ist die deutsche Bundeswehr in der Frage ziemlich abhängig. Die meisten ihrer Satelliten sind über SpaceX, die Firma von Elon Musk, nach oben gelangt. Eigene Raketenstartplätze hat sie nicht.
2: Wir brauchen mehr Unabhängigkeit von den großen Tech-Konzernen. Wir brauchen mehr technologische Souveränität.
1: Der Traum also. Deutschland baut seine eigenen Satelliten und Transportraketen und dann schickt man sie von einem eigenen Startplatz aus in den Orbit. Nur, wo soll dieser Startplatz sein? Walter Pelzer ist der Generaldirektor der Deutschen Raumfahrtagentur. Und wenn Pistorius sagt, er möchte einen eigenen Raketenstartplatz, landet dieser Wunsch auf Pelzers Schreibtisch.
3: Wir haben als Europa nur einen einzigen Startplatz im Äquatorialbereich, das ist Kourou. Der ist auch noch in Südamerika, also nicht wirklich direkt um die Ecke. Wenn wir sehr, sehr schnell einen Satelliten von dort verbringen müssen, ist sehr, sehr schnell in Anführungsstrichen nur noch möglich.
1: Die Satelliten werden in Deutschland gebaut, in Frankreich auf ein Schiff verladen, dann nach Kourou in Französisch-Guyana gebracht. Das liegt zwar in Südamerika, gehört aber zu Frankreich und damit zur EU. Es herrscht also europäische Souveränität, aber es dauert ewig.
3: Wir haben auch in Europa, in Schottland, in Schweden und in Norwegen Startplätze, wobei Schottland und Norwegen seitens der Europäischen Union etwas problematisch angesehen wird, weil UK und Norwegen nicht Mitglieder der Europäischen Union sind.
1: Deutschland selbst gilt als zu dicht besiedelt. Wenn bei einem Start was schief geht, würde eine abstürzende Rakete fast zwangsläufig bewohntes Gebiet treffen. Aber die Nordsee? Grundsätzlich hält Walter Pelzer von der Deutschen Raumfahrtagentur Schwimmplattformen für eine gute Idee.
3: Das ist auch nichts komplett Neues und man ist natürlich dann sehr flexibel hinsichtlich seines Einsatzortes und wir als Raumfahrtagentur untersuchen das auch aktuell.
1: Aber bei Schwimmplattformen in der Nordsee ist er eher skeptisch. Für einen Raketenstart muss rundherum weiträumig gesperrt werden, nicht nur auf dem Wasser, sondern auch in der Luft.
3: Da ist auf der einen Seite London Heathrow, auf der anderen Seite Schiphol. Berlin ist nicht so weit entfernt, auch Frankfurt für den Flieger ist nicht so weit. Dann haben wir Rotterdam, Hamburg, Bremerhaven, Antwerpen, große Häfen. Das ist meiner Meinung nach sehr, sehr aufwendig, diese Bereiche dann freizumachen.
1: Deswegen denkt Pelzer auch über eine Plattform in internationalen Gewässern nach, beziehungsweise lieber nicht nur eine.
3: Gerade für die Bundeswehr, wenn man sich anguckt und man hätte meinetwegen eine Startplattform auf dem Festland, das ist für einen etwaigen Gegner kein so schwieriges Ziel.
1: Viele Plattformen, viele Möglichkeiten. Noch in diesem Jahr will die Deutsche Raumfahrtagentur bei der Suche nach einem souveränen Raketenstartplatz für die Bundeswehr erste Erfolge vermelden.
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0: Die britische Singer-Songwriterin Jessie Ware mit Automatic hier auf Bayern 2. Heute erinnert in Berlin kaum noch etwas an die Mauer. Man kann durchs Brandenburger Tor einfach hindurch flanieren und als Tourist weiß man oft gar nicht, ob man sich gerade im ehemaligen Osten oder Westen der Stadt befindet. Aber über 28 Jahre lang hat diese Mauer die Stadt in zwei Teile zerschnitten, ein Bauwerk, das zum Symbol wurde für die Konflikte des Kalten Krieges, und rund 140 Menschen starben beim Versuch, die Mauer zu überwinden. Begonnen hatte die DDR mit dem Bau vor genau 65 Jahren. Christian Scharf über ein historisches Datum.
1: Mitten in der Nacht vom 12. auf den 13. August 1961 ist es soweit. Um 1.05 Uhr gehen die Lichter aus. Das Brandenburger Tor, sonst hell erleuchtet, liegt im Dunkeln. Dann rücken Soldaten und Bauarbeiter an.
2: Seit etwa 1 Uhr heute Nacht rattern die Pressluftbohrer und bohren einen Graben quer durch die Ebertstraße hier am Brandenburger Tor.
1: Der Sound der Presslufthammer zerschneidet den frühen Sonntagmorgen. Genau wie dieser Morgen des 13. August 1961 die Stadt Berlin in Ost und West zerteilen soll.
3: 5.15 Uhr Potsdamer Platz. Gerade ist ein LKW aufgefahren in der Ebertstraße und vom LKW werden jetzt Betonpfähle abgeladen. Und in wenigen Augenblicken wird man diese Pfähle an der Grenze entlang in schon vorbereitete Löcher einsetzen. Und dann beginnt man mit dem Ziehen von Stacheldraht.
1: Ab nun gibt es kein Durchkommen mehr zwischen den westlichen und den östlichen Stadtteilen. Der Chef des SED-Zentralkomitees, Walter Ulbricht, hatte noch kurz zuvor beteuert, die DDR habe Besseres zu tun, als seine Grenze zu befestigen.
4: Mir ist nicht bekannt, dass solche Absicht besteht, dass sich die Bauarbeiter in der Hauptstadt hauptsächlich mit Wohnungsbau beschäftigen und ihre Arbeitskraft voll eingesetzt wird. Niemand hat die Absicht, eine Mauer zu errichten.
1: Aber dann, am 13. August, ist diese Sicht der Dinge von den Reportern des DDR-Rundfunks zu hören.
5: Das ist die Grenze des demokratischen Berlin, das ist die Grenze des demokratischen Deutschland, kein Diskussionsforum. Und wer hier seine Hände ausstreckt in feindseliger Absicht, der muss es sich schon gefallen lassen, dass ihm, und zwar ganz kräftig, darauf geschlagen wird.
1: Außerhalb Berlins ist seit 1952 die innerdeutsche Grenze zur DDR mit Stacheldraht abgeriegelt. Die Übergänge werden scharf kontrolliert. Auch um ganz Berlin haben ostdeutsche Grenzpolizisten einen Sperrring gezogen. Die Grenze innerhalb Berlins zwischen dem sowjetisch besetzten Ostteil der Stadt und den Gebieten der Westalliierten ist aber noch weitgehend offen. Und das wird für die DDR immer mehr zum Problem. Im Sommer 1961 verlassen über 2400 Menschen täglich den Arbeiter- und Bauernstaat Richtung Westdeutschland. Die DDR droht auszubluten.
6: In Berlin sind heute von der Regierung der Deutschen Demokratischen Republik beschlossene Maßnahmen wirksam geworden, die den Schutz der DDR vor westlicher Wühlarbeit gewährleisten und auch die Sicherheit der Staaten des sozialistischen Lagers garantieren werden.
1: Die Mauer aber zerschneidet Familien, Freunde, Ehepaare. Sie trennt von heute auf morgen Menschen in Berlin, die zusammengehören. Die Berliner auf der Straße sind fassungslos.
7: Keiner darf rein und keiner darf raus.
8: Das ist doch eine Schande, was hier getan wird.
9: Es war ja klar, es muss ja mal kommen. Es muss ja kommen. Die konnten sich ja nicht erlauben da drüben. Also ich habe erwartet, dass irgendwas passiert. Aber so.
1: Noch viel drastischere Worte findet der SPD-Politiker Willy Brandt, der im August 1961 regierender Bürgermeister von Berlin ist.
10: Die vom Ulbricht-Regime auf Aufforderung der Warschauer Paktstaaten verfügten und eingeleiteten Maßnahmen zur Abriegelung des Sowjetsektors von West-Berlin sind ein empörendes Unrecht. Sie bedeuten, dass mitten durch Berlin nicht nur eine Art Staatsgrenze, sondern die Sperrwand eines Konzentrationslagers gezogen wird.
1: Die internationalen Reaktionen bleiben dagegen weitgehend zahm. US-Präsident John F. Kennedy, der sich knapp zwei Jahre später selbst zum Berliner erklären wird, hält sich mit Forderungen und Drohungen gegenüber der Sowjetunion zurück. Ihm ist ein kalter Krieg wesentlich lieber als ein heißer. Er lässt nur kurz mitteilen, die Mauer zu bekämpfen hieße Krieg mit der Sowjetunion und da sei eine Mauer deutlich besser. Es soll nun 28 Jahre dauern, bis am 9. November 1989 die Mauer wieder abgerissen wird, ganz ohne Krieg.
0: Der Bau der Berliner Mauer vor genau 65 Jahren und die Erinnerung an ihren Fall. In der Hauptstadt ist das alles natürlich besonders präsent. 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
0: Jetzt ist es 8.22 Uhr und Sie hören die Welt am Morgen hier auf Bayern 2. Nigel Farage, der britische Rechtspopulist und Brexit-Vorkämpfer, ist wegen einer Spendenaffäre zurückgetreten als Parlamentsabgeordneter, aber nur, um gleich wieder anzutreten bei der dadurch nötig gewordenen Nachwahl heute. Die Wähler sollen Richter über meine Handlungen sein, so verkündet es der Politiker und erhofft sich dadurch eine Art Freispruch. Die anderen großen Parteien allerdings boykottieren die Abstimmung und so sind, außer Farage, nur eine Reihe von Unbekannten oder Spaßkandidaten übrig geblieben. So wie der Komiker John Harvey, der in seiner Rolle als Count Binface antritt, übersetzt etwa Graf Mülleimergesicht. Über diese sehr spezielle Wahl berichtet Christoph Prössl.
14: Count Binface ist eigentlich ein alter Bekannter. Der sprechende Mülleimer, der eine Rüstung trägt und gut in einen Monty Python-Film passen würde, stellt sich gerne so vor.
15: My name is Count Binface. I'm an intergalactic warrior from the planet Sigma 9.
14: Er sei ein außergalaktischer Krieger vom Planeten Sigma 9. Als solcher war er schon in dem Wahlkreis angetreten, in dem der neue Premier Andy Burnham vor einigen Wochen gewählt wurde. Als das Ergebnis verkündet wurde, stand also Burnham neben Count Binface auf der Bühne, auf der anderen Seite ein Fuchs, also eine Person in einem Fuchskostüm. Man könnte dieses Phänomen, dass ein Comedian in Ritterrüstung gegen etablierte Politiker antritt, unter britischer Schrulligkeit abheften. Aber diesmal ist es ein bisschen ernster. Count Binface ist der wahrscheinlich einzige ernstzunehmende Konkurrent in der Wahl in Clacton, wo der Parteivorsitzende von Reform UK, Nigel Farage, wiedergewählt werden möchte.
15: And I believe I could be a better representative of the people of Clacton than the current incumbent member of parliament. It's quite simple.
14: Er sei ein besserer Kandidat als der gerade ausgeschiedene Abgeordnete, sagte Count Binface und meint Nigel Farage. In seinem Wahlprogramm: Eiscreme soll wieder billig sein, Schlaglöcher mit Parteiprogrammen von Labour zustopfen und mehr in Clacton sein als in Washington DC. Eine Kritik an Farage, der viel in den USA unterwegs ist. Hier ein Wahlwerbespot.
16: That I promised to do in Washington, D.C.
14: Zu dieser Nachwahl kam es, weil der Parteivorsitzende der rechtspopulistischen Reform UK in den vergangenen Wochen wegen einer Spendenaffäre unter Druck ist. Die Polizei ermittelt, das Parlament prüfte eine 5-Millionen-Pfund-Spende, die er offenbar nicht angegeben hatte. Deswegen trat Farage als Abgeordneter zurück. Ich habe entschieden, dass die Menschen von Clacton die Richter meines Verhaltens sein sollen. Dies wird eine Wahl, das Volk gegen das Establishment. Eine sprechende Mülltonne als Establishment? Nun ja. Die Vertreter der großen Parteien, Labour, Konservative, Liberaldemokraten, stellten keinen Kandidaten auf. Dafür treten aber zahlreiche Parteilose an, auch Count Binface, der in den Umfragen zwar nicht vorne liegt, aber immerhin auf dem zweiten Platz. Farage könnte erneut den Sitz erringen. In Clacton ist Reform UK stark. Am Pier des Badeortes Clacton on Sea treffen wir Anthea Chapman. Sie sagt:
17: Hier wohnen viele Ältere, hier gibt es viele Altenheime. Aber die stehen halt nicht an erster Stelle. Die bekommen keine Termine im Krankenhaus beim Arzt. Man kriegt noch nicht mal einen Zahnarzttermin. Und das hat mit der Zahl der Migranten zu tun, die hierher kommen.
18: It's all going towards the amount of immigrants that we've got coming over.
14: Die besten Jahre hat Clacton hinter sich. Hier gibt es keine industrielle Basis. Die Arbeitslosigkeit ist größer als in anderen Landesteilen. Fiona MacDonald sieht Nigel Farage kritisch.
19: It's not down to the people of Clacton.
17: Das ist keine Entscheidung für die Menschen in Clacton, ob Farage das Parlament getäuscht hat oder nicht. Wir kennen nicht einmal alle Fakten. Das ist lächerlich. Wir haben Parlamentsausschüsse, die sich damit beschäftigen.
14: Fiona will Count Binface wählen, gegen den Hass, wie sie sagt. Dass Nigel Farage bei einer Wiederwahl alle Sorgen los ist, danach sieht es nicht aus. In den Umfragen ist Reform UK abgesagt, Labour konnte zulegen. Farage würde einen deutlichen Sieg gerne nutzen, um den Trend wieder umzukehren. Dazu kommt, wenn er wieder im Parlament sitzt, dürfte sich erneut ein Ausschuss mit der Spende an ihn beschäftigen.
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0: Warren G. und Nate Dogg waren das mit Regulate. Musik ist nicht nur schön, anregend oder entspannend, sondern überlebenswichtig, sagt der Musiker und Neurologe Eckhard Altenmüller. Über die heilsame Wirkung von Musik spreche ich mit ihm in einer Viertelstunde. Jetzt die Nachrichten mit Kia Arnzen.
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2: Berlin erinnert an Tag des Mauerbaus vor 65 Jahren. Anlässlich des heutigen Gedenktages hat Kulturstaatsminister Weimer vor einer

0: Sonnenfinsternis zu beobachten. Die speziellen Schutzbrillen waren vielerorts ausverkauft. Kommunen fordern verstärkten Hitzeschutz für Krankenhäuser und Altenheime. Der Präsident des Deutschen Städte- und Gemeindebundes Spiegler schätzt, dass dafür mindestens 20 Millionen Euro ausgegeben werden müssten. In der Rheinischen Post sagte er, die aktuellen Hitzewellen zeigten, dass Krankenhäuser sowie Pflege- und Altenheime etwa durch den Einbau von Klimaanlagen besser auf derartige Ereignisse vorbereitet werden müssten. Eurovision Song Contest bekommt neue Regeln. Die Europäische Rundfunkunion hat entschieden, dass der musikalische Wettbewerb nur mehr in Ländern ausgetragen werden darf, in denen die Sicherheitslage stabil ist. In dem Beschluss werden bewaffnete Konflikte als Ausschlusskriterium bezeichnet, ohne ein Land explizit zu nennen. Ätna-Aktivität behindert Flugverkehr. Weil der Vulkan auf der italienischen Insel Sizilien seit Tagen Asche spuckt, dürfen dort voraussichtlich noch bis morgen früh weder Flugzeuge starten noch landen. Viele Reisende sitzen auf Sizilien fest und hoffen auf alternative Verbindungen von anderen Flughäfen. Soweit die Nachrichten um halb.
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0: Sonnig und heiß bei 28 bis 35 Grad. Die Verkehrsmeldungen: A3 Würzburg Richtung Frankfurt zwischen Hanau und Frankfurt am Main Süd. 12 Kilometer Stau wegen Bergungsarbeiten nach einem Unfall. Die linke Spur ist gesperrt. Es ist 8.32 Uhr.
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2: Mit Christoph Perenboom am Mikrofon. Guten Morgen. Bundesinnenminister Dobrindt spricht wörtlich von einer neuen Zeitrechnung. Wir machen aus unseren Nachrichtendiensten echte Geheimdienste, sagt der Minister, mit Blick auf die Reformpläne für den Bundesnachrichtendienst und den Verfassungsschutz. Die sollen in Zukunft deutlich schlagkräftiger werden, so hat es das Bundeskabinett gerade beschlossen. Hier einige Informationen zu dem Gesetzentwurf.
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3: Auf rund 700 Seiten bekommen die Dienste wesentlich mehr Befugnisse. Der Auslandsgeheimdienst BND darf künftig selbst aktiv werden. Bisher konnte er nur Informationen sammeln. Nun kann er zum Beispiel selbst in laufende Aktionen von ausländischen Saboteuren eingreifen. Er darf Cyber-Gegenangriffe starten und gezielt technische Systeme manipulieren. Auch der Verfassungsschutz bekommt im Inland mehr Zugriff. Er darf zum Beispiel einfacher Computer und Smartphones abhören und infiltrieren. Und er darf Online-Durchsuchungen starten. Kontrolliert werden sollen die Dienste von einer Behörde, die aus Richterinnen und Richtern besteht, dem sogenannten Unabhängigen Kontrollrat. Kritik gibt es aus der Opposition. Sie bemängelt, dass diese Kontrolle der Dienste nicht ausreichend ist und dass der Verfassungsschutz künftig zu stark in die Persönlichkeitsrechte einzelner Bürgerinnen und Bürger eingreifen könnte.
2: Über die geplante Reform kann ich sprechen mit einem versierten Kenner der deutschen Nachrichtendienste, mit Erich Schmidt-Ehnbohm, Autor zahlreicher Bücher über den Verfassungsschutz und den BND. Guten Morgen.
4: Guten Morgen.
2: Wenn Sie die deutschen Dienste nach dieser Reform vergleichen, etwa mit der CIA oder dem israelischen Mossad, nähern wir uns da ein bisschen an oder gibt es weiterhin doch sehr große Unterschiede?
4: Also bei der gegenwärtigen Debatte wird völlig übersehen, dass die Organisation Gehlen und der BND bis 1990 Stay-Behind-Gruppen unterhielten, die im Kriegsfall hinter den feindlichen Linien nicht sondern auch Sabotageakte verüben sollten, also weit bevor es ein BND-Gesetz gab. Und die Gegenspionage des Ostblocks hat diese Strukturen vollständig, sodass die Partisanen des BND keine Überlebenschance gehabt hätten. Bei der durchgängigen Verbundbarkeit des BND durch gegnerische sehe ich auch in Zukunft diese Gefahr.
2: Wir haben hier leider kleine Aussetzer in der Telefonleitung. Wir hoffen, das wird ein bisschen besser im Laufe des Gesprächs. Herr Schmidt-Ehnbohm, was ist denn, wenn Sie auf dieses Reformpaket schauen, für Sie der wichtigste Punkt, was sich ändern wird? Wie wird die Arbeit der deutschen Nachrichtendienste da wirklich anders aussehen danach?
4: Also beim Sommerfest des BND im Juli hat der neue BND-Präsident verkündet, dass er Pullach zu einem zweiten Amtssitz aufbaut. Im Isartal einen Schwerpunkt für die Cyberkriegführung etablieren will. Dieser Übergang von der bloßen passiven Cyberabwehr zu aktiven Gegenangriffen durch Verfassungsschutz und BND birgt nach meiner Ansicht das Risiko einer Eskalationsspirale, bei der die an Kapazität und Erfahrung weit überlegenen russischen Dienste

0: weit mehr Schaden in der Bundesrepublik anrichten können als die deutschen Dienste in der Russischen Föderation. Anders sähe es nur aus, wenn es eine konzertierte Aktion aller europäischen NATO-Staaten gäbe.
1: Allerdings sagt Herr Minister Dobrindt, wenn Deutschland da eben täglich angegriffen wird in dieser hybriden Form, wir denken zum Beispiel an die Sprengstoffdrohne gerade, die in Leipzig gefunden wurde, oder eben durch IT-Angriffe, Desinformationskampagnen, dann kann man da nicht einfach zuschauen, dann müssen wir selber uns wehren können. Hat er da nicht recht?
0: Nein, wir müssen die Abwehr verstärken. Gegenangriffe führen nur zu einer massiven Eskalation. Und wenn Herr Dobrindt behauptet, wir würden uns da mit dem neuen Gesetz nur an den westlichen Partnerdiensten orientieren, dann ist das irreführend. Der britische MI6 hat gar keine eigenen Operativgruppen für solche gewagten Aktionen, sondern er stützt sich auf die SAS, also eine Einheit, die dem Militär untersteht. Und bei der CIA sieht es genauso aus. Auch die setzt für gewagte Operationen nicht eigene Kräfte ein, sondern Green Berets oder andere Special Forces. Und wir haben in der Bundesrepublik dafür analog das Kommando Spezialstreitkräfte der Bundeswehr. Und das sind Soldaten, die dann auch unter dem Schutz der Haager Landkriegsordnung operieren.
1: Wie sollten die Nachrichtendienste aber denn dann reagieren, wenn es beispielsweise aus dem Ausland solche hybriden Angriffe oder IT-Attacken gibt?
0: Also wir sollten die Cybersicherheit massiv verstärken, aber nicht zu Gegenangriffen übergehen, weil das wirklich ein großes Risiko bedeutet, wenn die russischen Dienste dann ihre Angriffe verdoppeln, verdreifachen, und dazu sind sie in der Lage.
1: Es gibt ja viel Kritik an diesem Gesetzentwurf, zum Beispiel, das kommt sowohl von der Linken wie von der FDP, der Vorwurf, dass die Reform die strikte Trennung zwischen Geheimdiensten und Polizei auflöse. Das betrifft dann vor allem den Verfassungsschutz. Für diese Trennung gibt es ja historische Gründe, aufgrund der Erfahrungen etwa in der Nazizeit. Ist dieses Argument auch heute noch tragfähig?
0: Ich denke, dieses Argument ist sehr tragfähig, und ich gehe auch davon aus, dass diese neuen Regelungen zur konspirativen Durchsuchung von Wohnungen und dergleichen, dem Auslesen von Kraftfahrzeugdaten vor dem Bundesverfassungsgericht in Karlsruhe mit Blick auf die bisherige Rechtsprechung keinen Bestand haben werden.
1: Das ist auch ein Punkt, den die Bundesdatenschutzbeauftragte Luisa Specht-Riemenschneider anspricht. Sie sagt, das geht alles zu weit, die Bürgerrechte würden eingeschränkt, und sie glaubt auch, dass das Bundesverfassungsgericht da am Ende Nein sagen wird. Also davon gehen Sie auch aus?
0: Davon gehe ich ganz deutlich aus.
1: Wichtiger Punkt ist ja auch die Kontrolle der Nachrichtendienste, gerade wenn die Befugnisse ausgeweitet werden. Kontrolliert werden sollen die eben künftig von einem sogenannten unabhängigen Kontrollrat. Das ist ein gerichtsähnliches Gremium, aber ist das wirklich stark genug, um den Diensten im Zweifelsfall auch Einhalt zu gebieten?
0: Ich denke, es ist nicht stark genug, weil es an parlamentarischer Kontrolle mangelt. Also die Richterinnen und Richter, die da sitzen, haben erfahrungsgemäß bis jetzt schon alle Wünsche des Bundesnachrichtendienstes, was zum Beispiel Selektoren für die Vermeldeaufklärung betrifft, immer durchgewunken. Meines Erachtens sollte das alles zu einer Stärkung der parlamentarischen Kontrollkommission des Dienstes führen, die weit mehr Zugriffsrechte auf die Aktivitäten der Dienste hat.
1: Da ist die Leitung offenbar dann tatsächlich abgebrochen. Nein, jetzt hören wir sie wieder. Aber wir waren am Ende dieses Gesprächs über die geplante Reform der deutschen Nachrichtendienste. Einschätzungen dazu waren das von Erich Schmidt-Ehnbohm, Sachbuchautor und Geheimdienstexperte. Ich danke Ihnen für das Gespräch.
0: Gern geschehen.

0: Heimatsound aus Niederösterreich. Von dort stammt Magdalena Wawra. In Wien lebt sie, und das war sie mit dem Titel Orangenbäume hier auf Bayern 2, 8.42 Uhr.
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0: Wahrscheinlich vergeht kein Tag, an dem wir nicht mit Musik konfrontiert sind. Egal, ob wir einen Titel im Radio hören, selbst ein Instrument spielen oder nur unbewusst den Rhythmus irgendeines Urwurms mit den Fingern trommeln. Musik ist überall, womöglich die älteste Form menschlicher Kreativität. Wir haben uns mal in Freising umgehört. Wie wichtig ist Musik für Sie?
2: Musik begleitet mich immer, im Auto, daheim, auf Festen, auf Festivals, überall ist Musik.
3: Ich höre eigentlich auch überall Musik, also egal, ob ich auch nur zu Hause bin, beim Sport oder auch im Bus. Ich finde, mit Musik macht es mehr Spaß.
4: Die ganze Musik, was er damals so gegeben hat, Bonnie M oder so Disco-Music halt.
5: Weil sie viele Gefühle, tolle Gefühle auslöst und vor allem Party und Tanzen, Gemeinschaft, am Lagerfeuer, eigentlich überall. Also eigentlich, wenn ich drüber nachdenke, im ganzen Leben vertreten, in jeder Lebensphase.
6: Wenn ich ein paar Tage nicht gesungen habe, auch für mich selber, dann geht es mir einfach nicht mehr gut.
0: Musik also für viele Menschen ganz wichtig. Warum wir Musik zum Überleben mehr denn je brauchen, so nennt der Neurologe und Musiker Eckhard Altenmüller sein neues Buch. Viele Jahre lang war er Direktor des Instituts für Musikphysiologie und Musikermedizin in Hannover an der Hochschule für Musik, Theater und Medien. Und mit ihm bin ich verbunden hier auf Bayern 2. Guten Morgen.
7: Guten Morgen, Herr Pirnbrum.
0: Ja, warum brauchen wir Menschen Musik zum Überleben?
7: Also Musik ist eben ganz wichtig, dass es unsere Gefühle stimuliert, dass es eigentlich uns erhebt, emotional erhebt. Musik ist aber auch sehr, sehr wichtig, um Gemeinschaft zu bilden, um Gemeinschaft zu organisieren. Das kam auch gerade in den Beiträgen der Menschen aus Freising ganz gut heraus. Und Musik ist natürlich etwas, was uns auch Sinn gibt und was uns ein bisschen so vom Alltag abholt und eine andere, bessere Welt eröffnet.
0: Was passiert denn im Gehirn oder im Körper, wenn wir Musik hören?
7: Also wenn wir Musik hören, die wir lieben, die wir sehr gerne hören, dann werden im Gehirn Belohnungshormone, das sogenannte Dopamin, ausgeschüttet. Dann führt es dazu, dass ich dann auch zum Teil Glücksgefühle entwickle. Also da werden dann sogenannte Endorphine, also das körpereigene Opium gewissermaßen, ausgeschüttet. Und unter Umständen, wenn ich mit anderen Menschen zusammen ein Konzert besuche oder wenn ich eben in einem Chor gemeinsam singe, dann wird das Bindungshormon Oxytocin, was uns so entspannt und was uns so eine große Sicherheit gibt, ausgeschüttet. Und dieser Cocktail, der führt dazu, dass wir uns durch Musik eben emotional enorm angeregt und erhoben fühlen.
0: Man hört schon raus, es sind nicht nur Musiker und Autor, sondern eben auch Arzt. Das heißt, das lässt sich alles auch wissenschaftlich wirklich messen und nachweisen, was Musik bei uns an Positivem bewirkt.
7: Ja, da gibt es also eine ganze Gruppe weltweit von Forscherinnen und Forschern, die eben diese sogenannte Neurowissenschaft der Musik bearbeiten. Und da sind alle diese Effekte tatsächlich wissenschaftlich nachgewiesen worden.
0: Und bei welchen Leiden oder Beschwerden kann das konkret helfen?
7: Also wir in Hannover setzen ja Musik sehr stark bei neurologischen Erkrankungen ein, um die Motorik zu rehabilitieren, also bei Schlaganfällen. Bei Parkinson'scher Krankheit kann es sehr gut eingesetzt werden, um dann das Gehen, die Flüssigkeit des Gehens zu verbessern. Aber auch bei Depressionen kann Musik eingesetzt werden, um die Stimmung zu verbessern, vor allem bei leichten und mittelschweren Depressionen. Und dann natürlich ganz wichtig jetzt in unserer Zeit, bei demenzerkrankten Menschen kann über Musik Erinnerungen eröffnet werden, die an die frühere gesunde Zeit anknüpfen. Und so kann den Demenzpatientinnen und Patienten ein bisschen nochmal Identität zurückgegeben werden. Ein ganz wichtiger Punkt in der Musiktherapie.
0: Wie weit verbreitet ist denn dieses Wissen in der Therapie, in der Medizin? Ist das nur etwas, was Sie bei sich in Hannover jetzt machen oder ist das wirklich breit schon in der Anwendung?
7: Also es ist eigentlich auch durch Medien und so weiter in der Zwischenzeit relativ breit, aber ich muss schon sagen, dass es in der Ärzteschaft noch nicht ausreichend anerkannt ist. Es gilt immer noch, als wird ein bisschen belächelt. Also Musiktherapie hat immer noch ein bisschen einen schweren Stand, aber es gibt ganz gute Nachweise, dass zum Beispiel Musiktherapie bei leichten Depressionen die Effekte von Medikamenten übertrifft, also besser wirkt als Medikamente.
0: Für diese positive Wirkung von Musik, welche Rolle spielt es, ob wir da selbst ein Instrument spielen oder ob wir Musik passiv hören, im Konzert, im Radio oder sonst wo?
7: Ja, also wenn man selber ein Instrument spielt, dann verändert sich das Gehirn ganz besonders. Da kommen dann schon mit den ersten Klavierstunden oder den ersten Instrumentalstunden oder Gesangsstunden entstehen Verknüpfungen zwischen den Zentren im Gehirn, die hören, und den Zentren, die bewegen. Und diese Verknüpfungen, die sind dann sehr stabil. Und im Laufe der Zeit, wenn ich intensiv Musik mache und zum Beispiel regelmäßig im Chor singe, wie die eine Dame das gesagt hat, die regelmäßig singt, dann werden diese Zentren auch größer. Das heißt, die Nervenzellen, die mit dem Musizieren einhergehen, die werden gewissermaßen dicker, weil sie mehr arbeiten müssen, weil sie mehr Metabolismus haben, sagt man dazu. Und das sind Effekte, die eben bei Berufsmusikern ganz deutlich zu sehen sind. Die haben grundsätzlich andere Gehirne als Nichtmusikerinnen oder Nichtmusiker.
0: Funktioniert das auch noch, wenn man schon ein bisschen älter ist, bisher kein Instrument gespielt hat, aber dann noch damit anfängt?
7: Ja, das funktioniert ganz gut. Das haben wir eben gerade die letzten Jahre gezeigt. Wir hatten in Hannover 160 Seniorinnen im Durchschnittsalter von 70 Jahren, von denen die Hälfte ein Jahr lang Klavierunterricht bekommen hat. Die andere Hälfte hat Musiktheorie oder Musik gehört. Und da war in den Klaviergruppen kam diese Veränderung des Gehirns, die man als Neuroplastizität bezeichnet, kam deutlich heraus. Und man konnte sehen, dass auch bei 70-Jährigen das Gehirn gewissermaßen an bestimmten Stellen sich noch stärker vernetzt und sogar manche Zentren sogar noch wachsen.
0: Und für diese wohltuende Wirkung auf Körper und Psyche spielt es dann eine Rolle, was für Musik man macht oder hört, also ob es Mozart ist oder Metal?
7: Also entscheidend ist eigentlich, dass ich die Musik mag. Also dass, wenn ich ein Metal-Fan bin, dann ist Metal gut, und wenn ich Mozart liebe, dann ist Mozart gut. Also entscheidend ist eigentlich die subjektive Bewertung der Musik. Also einfach die Lieblingsmusik nehmen.
0: Sagt der Neurologe Eckhard Altenmüller. Er ist langjähriger Direktor gewesen des Instituts für Musikphysiologie und Musikermedizin in Hannover. Und sein neues Buch trägt den Titel »Warum wir Musik zum Überleben mehr denn je brauchen«. Danke Ihnen sehr für das Gespräch.
7: Ja, vielen Dank, Herr Perenbaum.
0: Und dass Musik hören nicht nur gut tut, sondern vielleicht auch die Kraft hat, die Welt zu verändern. Wir singen jetzt die Doobie Brothers. Listen to the music.

0: Die Doobie Brothers feiern da die Macht der Musik. Listen to the music.
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2: Klimakrise, Autounfall, Badesee. Der Mensch, Sie und ich, wir leben gefährlich. Und das ganz ohne die Ukraine überfallen oder den Iran angegriffen zu haben. Wie unsicher leben da erst die mächtigen Kriegsherren der Welt. Von Kremlherrscher Wladimir Putin beispielsweise ist bekannt, dass er sein Dasein in ständiger Angst um sein Leben in Bunkern und anderen hermetisch abgeschlossenen Räumlichkeiten fristet. Tja, der Russe weiß halt, wie man lebt. Und vom nordkoreanischen Diktatorenkollegen Kim Jong-un sollen gar mehrere nahezu baugleiche Doppelgänger existieren. Derlei öffentlichkeitsferne Hütchenspiele kann sich ein Donald Trump natürlich nicht leisten. Einen zweiten Trump neben sich würde das stabilste Genie der Welt eh nie dulden. Das Geschäftsmodell und der alleinige Daseinszweck des US-Präsidenten ist die ständige Aufmerksamkeit um die eigene, einzigartige Person, weshalb er die orange Rübe auch in jede Kamera halten muss. Das macht seinen Personenschützern die Arbeit wiederum nicht leicht. Die müssen da schon kreativ sein. Das zeigt eine Enthüllung der Washington Post. Demnach durfte Trump nach dem letzten Gipfel in der Türkei nicht mit seiner geliebten, neuen, aber eben unsicheren Air Force One made in Katar weiter nach Großbritannien fliegen. Nein, er sollte zunächst die alte Präsidentenmaschine nehmen. Weil es aber Hinweise auf einen Angriff durch den Iran gab, buchte der Secret Service seinen Schützling um in eine Militärmaschine. Der Transport der präsidentiellen vier Buchstaben dorthin geschah aber nicht über Gangway und Rollfeld, sondern heimlich über einen Catering-Container, der seitlich an die Air Force One angedockt war. Trump, der Delivery Hero. Malen wir uns aus, wie der mächtigste Mann der Welt im Catering-Container den mehrminütigen Transfer zur Militärmaschine überstanden haben mag. Wie haben es seine Security-Männer geschafft, den leicht erregbaren 80-Jährigen da drin bei Laune zu halten? Die Verpflegung zumindest dürfte gesichert gewesen sein. Mr. President, hier hätten wir Thunfisch, Avocado oder Cheddar Chicken Teriyaki. Oh, ich sehe gerade, Coke Light ist aus, aber vielleicht noch einen Tomatensaft? Das mit der präsidentenlosen Air Force One, derweil der gesamte mitreisende JournalistInnen-Tross Richtung England abhob und quasi zum Abschuss freigegeben wurde, geschenkt. Wer mit Trump lebt, lebt gefährlich, fragen Sie seinen Vizepräsidenten. Weil aber die USA in vielen Dingen immer noch Trendsetter sind, könnte der neue sichere Reisestandard für Staatenlenker bald weltweit Schule machen. Die mächtigen Potentaten, Auto- und Kleptokraten dieser Welt inkognito im Container. Und wenn der Weg per Luftfracht gar zu riskant erscheint, bietet sich die Anreise zum nächsten Gipfel auf dem Seeweg an, per Containerschiff. Welcher sinistre Assassine vermutet Mr. President schon zwischen Handyhüllen und Katzenbäumen made in Shenzhen? Und weil die Inszenierung ja alles ist, wird dann der rote Teppich eben am Supercargo-Terminal des Containerhafens Rotterdam ausgerollt. Und wir sehen nun, wie der US-Präsident seinen Container One verlässt und von FIFA-Chef Infantino herzlich begrüßt wird. Wie das Weiße Haus mitteilt, reist die First Lady im separaten Container. Für Friedrich Merz übrigens, unseren hiesigen Bundeskanzler, sind derlei umständliche Reisemittel zum Glück gänzlich überflüssig. Für seine Sicherheit ist zu jeder Zeit gesorgt, zumal die Kompetenzen des Bundesnachrichtendienstes ja nun gehörig ausgebaut werden sollen. Und die Bedrohung für sein Amt, die kommt ohnehin nicht aus dem Iran, sondern aus der eigenen Partei. Und da hilft auch kein Container.

0: Maschkenada, der Klassiker von Sergio Mendes, oft gecovert, sowie hier von Miriam Makeba aus Südafrika. Das war die Welt am Morgen an diesem Donnerstag auf Bayern 2 mit Christoph Perenboom am Mikrofon. Und das übernimmt jetzt Uli Knapp bei Nah dran. Uli, guten Morgen.
1: Es geht um
0: Söhne bei euch.
1: Es geht um Söhne. Wir sprechen da oft über Söhne als Problem, über die Jungs, toxische Männlichkeit, Bro-Culture und solche Sachen. Alles nicht besonders toll. Aber da wird oft vergessen, dass wir von den Jungs ja was brauchen. Die sollen ja sich auch um die Demokratie kümmern. Die sollen vielleicht sogar mal dieses Land verteidigen. Und darüber hat sich Simone Buchholz Gedanken gemacht. Sie ist Autorin, sie hat auch einen Sohn und sie hat das Buch geschrieben über Söhne. Und darüber sprechen wir.
0: In Nah dran, gleich nach den 9 Uhr Nachrichten hier auf Bayern 2.
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3: 9 Uhr. Die Nachrichten des Bayerischen Rundfunks mit Kia Arnzen. Die Übersicht. Weimar warnt vor Verharmlosung der DDR-Diktatur. Millionen Menschen verfolgen Sonnenfinsternis. Johannes Liebmann gewinnt Gold bei Schwimm-EM. Das Wetter sonnig und heiß, Werte bis 35 Grad. Berlin. Kulturstaatsminister Weimar hat vor einer Verharmlosung der DDR-Diktatur gewarnt. Am 65. Jahrestag des Mauerbaus sagte Weimar, AfD und Linkspartei verbreiteten positive Zerrbilder der DDR. Bei der AfD reiche das bis zum Singen der DDR-Nationalhymne. Weimar nimmt damit Bezug auf eine AfD-Veranstaltung mit dem Kabarettisten Uwe Steimle Mitte Juli in Dessau. Die Beauftragte des Bundestages für die Opfer der SED-Diktatur Zupke kritisierte, die DDR werde von manchen als gemütlich und gemeinschaftlich verklärt. Private, nostalgische Erinnerungen seien menschlich. Trotzdem dürften Diktatur und Überwachung nicht in Vergessenheit geraten. In Berlin wird heute der 140 Menschen gedacht, die an der Mauer gestorben sind. Mit dabei sind Bundestagspräsidentin Klöckner und der regierende Bürgermeister Wegner. München. Zum ersten Mal seit 27 Jahren hat es am Abend auf dem europäischen Festland wieder eine totale Sonnenfinsternis gegeben. Ein großer Teil Spaniens war in Dunkelheit getaucht, als sich der Mond vor die Sonne schob und einen Schatten auf die Erde warf. In Deutschland und anderen Teilen Europas war die Sonne nur teilweise verdeckt. Dennoch versammelten sich vielerorts tausende Menschen, um das Himmelsspektakel zu beobachten. In Bayern etwa am Olympiaberg in München. Gut besucht waren auch zahlreiche Sternwarten wie in Nürnberg auf dem Rechenberg. Zuvor hatten viele Menschen vergeblich versucht, noch eine spezielle Schutzbrille für die Sonnenfinsternis zu erwerben. Sie waren vielerorts ausverkauft. Die nächste partielle Sonnenfinsternis in Deutschland ist nächstes Jahr am 2. August zu sehen. Die nächste totale Sonnenfinsternis hierzulande erst wieder im Jahr 2081. Berlin. Der Bundesverband der deutschen Binnenschifffahrt hat von der Bundesregierung schnellere Maßnahmen gegen die Folgen des Niedrigwassers in den Flüssen gefordert. Geschäftsführer Schwanen sagte der Rheinischen Post, niedrigwasseroptimierte Schiffe müssten über das Jahresende hinaus gefördert, der Ausbau der Fahrrinnen im Rhein beschleunigt und das Wasser stärker gestaut werden. Binnenschiffe könnten nicht so einfach ersetzt werden, so Schwanen. Weder die Bahn noch Lkw-Speditionsunternehmen könnten ausreichend Kapazitäten zur Verfügung stellen, um die Güter von den Schiffen ohne Einschränkungen transportieren zu können. Der Rhein hat nach wochenlanger Trockenheit einen historisch niedrigen Wasserstand. Die Binnenschifffahrt auf Europas wichtigster Wasserstraße ist in weiten Teilen zum Erliegen gekommen. Bukarest. Rumänien fährt heute sein einziges Atomkraftwerk herunter. Grund ist der niedrige Pegel der Donau, deren Wasser zur Kühlung benötigt wird. Das Kraftwerk liefert ein Fünftel der gesamten rumänischen Stromproduktion. Ungarn will den Betrieb des ebenfalls an der Donau gelegenen Atomkraftwerks Paks durch ein Aufstauen des Flusses gewährleisten. Die Regierung plant den Bau einer sogenannten Sohlschwelle. Die Kosten liegen bei 16 Millionen Euro. Die Maßnahme soll den Wasserstand um einen Meter anheben. Auch die französischen Atomkraftwerke liefern derzeit nur 80% ihrer üblichen Kapazität. Das hängt aber nur zum Teil mit fehlendem Kühlwasser zusammen. Zahlreiche Quallen im Ärmelkanal verstopfen die Pumpen des Atomkraftwerks Gravelines. Paris. Bei der Schwimm-EM haben die deutschen Athleten gestern Abend eine überragende Leistung gezeigt. Der 19-jährige Johannes Liebmann gewann über 800 Meter Freistil. Sein Teamkollege Sven Schwarz wurde Zweiter. Liebmann, der erst im Mai sein Abitur gemacht hat, zählt auch morgen über 1500 Meter zu den Favoriten. Bei der Leichtathletik-EM in Birmingham ist Zehnkämpfer Leo Neugebauer auf Goldkurs. Nach dem ersten Tag gestern liegt er in Führung. Heute folgen die weiteren Wettbewerbe. Das Wetter in Bayern. Heute hochsommerlich heiß, Werte bis 35 Grad. In der Nacht klar, Abkühlung bis 8 Grad. Morgen noch etwas wärmer, Temperaturen bis 37 Grad. Auch am Samstag sonnig und trocken, nur im Allgäu leichtes Gewitterrisiko. Am Sonntag Sonne und Wolken, örtlich Schauer und Gewitter. Es ist 9.05 Uhr. Die Verkehrsmeldungen: A3 Würzburg Richtung Frankfurt zwischen Hanau und Frankfurt am Main Süd. 13 Kilometer Stau wegen Bergungsarbeiten. Die linke Spur ist gesperrt. Soweit unser Service.
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1: Einen angenehmen Morgen wünsche ich Ihnen. Ich bin Uli Knapp und ich hoffe, Sie haben es auch angenehm kühl und klimatisiert wie hier bei mir im Studio. Und Sie kommen mit der Hitze zurecht. Oder Sie dealen mit der Hitze, weil Sie AC haben im Office. Das war Denglisch. Und genau darum dreht sich Radio Wissen, denn da klären wir die Frage, wie Anglizismen unsere Sprache ändern und ob Deutsch in Danger ist. Radio Wissen hören Sie gegen 20 nach 9, wie basically immer. Davor kümmern wir uns um die Jungs. Über die wird gerne mal als Problem gesprochen, also toxisch männlich. Oder es geht manchmal auch ins andere Extrem, sie seien zu weich.
4: Und dazwischen gibt's aber eine ganz große Gruppe von stinknormalen Jungs, die gleichen Probleme haben, wie die Jungs hatten, als ich Teenager war. Und ich habe das Gefühl, die werden gar nicht so richtig gesehen. Und die sind aber auch die, die ja vielleicht demnächst mal unsere Art zu leben verteidigen sollen. Und über die wird gar nicht so gesprochen. Und wenn über sie gesprochen wird, dann auf eine ziemlich gemeine Art, finde ich.
1: Das sagt die Mutter eines Sohnes und Autorin Simone Buchholz. Gleich erklärt sie, was Jungs brauchen, um verantwortungsvolle Männer zu werden.
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1: Ich liebe dieses Knistern, wenn die Nadel in die Rille der Platte gesetzt wird. Und dann knackt's wie Speck in der Bratpfanne. Lady Blackbird mit Feel It Coming.

0: Lady Blackbirds mit Feel It Coming um 9.09 Uhr auf Bayern 2. Wenn über Junge gesprochen wird, dann oft im Problemmodus. Die haben schlechtere Schulnoten, die radikalisieren sich im Netz. Dann natürlich toxische Männlichkeit, also dass sie sich gegenüber Frauen und Mädchen schlecht benehmen. Außerdem Bro-Culture und. Da gibt es also viele Vorwürfe. Gleichzeitig sollen genau diese Jungs irgendwann mal Verantwortung übernehmen. Für Familien, für die Gesellschaft, für die Demokratie und sogar unser Land verteidigen. Und wie zieht man bei all diesen Ansprüchen, die durchaus hoch sind, einen Jungen groß, wenn man selber Feministin ist? Darüber hat die Autorin Simone Buchholz ein sehr persönliches Buch geschrieben. Es ist ein erzählendes Sachbuch. Es heißt Über Söhne und darin erzählt Simone Buchholz von der Geburt ihres Sohnes, von Dinosauriern und Baggerkriegen auf dem Spielplatz, von Verletzungen, Pubertät und der Frage, was Jungen brauchen, um zu guten Männern zu werden. Und ganz nebenbei erzählt sie auch etwas über unsere Gesellschaft. Als ich mit ihr gesprochen habe, da haben wir weit vorn angesetzt, noch vor der Geburt.
1: Ich weiß, dass ich irgendwann wusste, dass ich einen Jungen im Bauch habe. Und zwar bevor mir das mein Arzt gesagt hat. Und ich mich gefreut habe und dachte, ich glaube, ich bin eine okay Jungsmutter. Und ich glaube, wir beide kommen klar. Und ich habe irgendwie ganz früh schon versucht, eine Verbindung zu ihm herzustellen. Und ja, vielleicht war es okay. Kleine lustige Anekdote aus der Stillzeit. Mein Sohn trinkt oder freut sich auf Trinken und grinst und macht Mmm. Das war schon wahnsinnig lustig. Und dann dachte ich, ah, Junge, hat Hunger, freut sich, gut, tut das kund. Und das macht er eigentlich immer noch, wenn er sich aufs Essen freut. Mmm.
0: Wie alt ist er jetzt?
1: Er wird 18.
0: Er wird 18. Der Titel vom Buch lautet Über Söhne. Warum wollten Sie denn dieses Buch gerade jetzt schreiben? Also was hat Sie denn so an der öffentlichen Debatte über Jungen gestört oder vielleicht auch einfach nur irritiert?
1: Also wenn über Jungs in der Öffentlichkeit geredet wird, dann gibt es zwei Möglichkeiten. Entweder sie sind ein gesellschaftliches Problem, weil sie zu Männern werden und Männer angeblich das gesellschaftliche Problem sind oder vornehmlich. Wenn man in die USA schaut und nach Russland und in den Iran, könnte man ja auch meinen, dass dem so ist. Oder das andere Narrativ ist eben, es sind ganz super aufmerksame und achtsame, ganz neue Jungs. Und dazwischen gibt's aber eine ganz große Gruppe von stinknormalen Jungs, die die gleichen Probleme haben wie die Jungs, die Probleme, die die Jungs hatten, als ich Teenager war. Und ich habe das Gefühl, die werden gar nicht so richtig gesehen. Und die sind aber auch die, die ja vielleicht demnächst mal unsere Art zu leben verteidigen sollen. Und über die wird gar nicht so gesprochen. Und wenn über sie gesprochen wird, dann auf eine ziemlich gemeine Art, finde ich.
0: Wie denn?
1: Naja, eben machen immer nur Probleme, kommen in der Schule nicht zurecht, nerven, sind kriminell, verkaufen Drogen, sind handysüchtig, sind Incels, kommen mit Feminismus nicht klar, kommen mit starken Frauen nicht klar. So, ich meine, ey, es ist ganz schön gemein.
0: Es ist ganz schön viel vor allem, ja.
1: Ja, vor allem die haben das Patriarchat ja nicht gebaut. Das waren ja andere vor ein paar tausend Jahren. Und natürlich, also erwachsene Männer, finde ich, kann man zu Recht durchaus auch mal ein bisschen mit Fragen quälen und sich mit denen auseinandersetzen. Aber kleine Jungs oder Jugendliche oder junge Männer, ey, die tragen das genauso auf ihren Schultern und leiden genauso unter komischen Männlichkeitsbildern, wie wir Frauen es tun, jeden Alters.
0: Sie sind Feministin und Sie sind Mutter eines Sohnes. Gab es denn Momente, in denen Sie das Gefühl hatten, zwischen diesen beiden Rollen vermitteln zu müssen?
1: Nein, überhaupt nicht. Weil ich meine Art von Feminismus oder meinen Feminismus eigentlich immer als Humanismus begriffen habe. Also alle Menschen haben ein Recht auf ein würdevolles und glückliches und gerechtes Leben. So. Und wenn ich das für meinen Sohn möchte und auch für die Menschen, die mit ihm zusammenleben, jetzt und später zusammenleben werden, dann muss ich meinen Sohn oder mein Kind, egal ob es ein Junge oder ein Mädchen ist, zu Menschlichkeit erziehen, also zu Rücksichtnahme, Empathie vorleben und beibringen, Menschlichkeit, solche Sachen. Und ich finde, das hat sich nie entgegengestanden, nicht eine Sekunde.
0: Sei ein Mensch, das ist vielleicht eine der Messages.
1: Ja, sei ein Mensch. Und ich meine, ich ehrlich gesagt, ich war auch ein wildes Mädchen und ich habe genau die gleiche Scheiße gebaut, die mein Sohn gebaut hat. Ich habe mich nur nicht erwischen lassen. So, was Mädchen
0: Bei
1: halt.
0: was denn zum Beispiel?
1: Mein Gott, ich bin in Häuser eingestiegen, ich habe Drogen genommen, ich habe geklaut, ich habe, also, ich glaube, es ist alles verjährt, ich glaube, das darf man jetzt alles sagen. Ich habe mich geprügelt, ich war Team Kneipenschlägerei, aber Mädchen sind dann irgendwie schneller weg und haben früh gelernt, nicht so aufzufallen. Und Jungs sind halt so, was, wo, Sirene? Oh, hallo. Also, sind noch nicht so smart in dem Alter wie Mädchen. Und dann geht's halt oft schief. So, insofern hatte ich das auch, ich habe ihm da ganz schnell immer verziehen.
0: Damit legen Sie gerade schon ein bisschen nahe, dass die Jungs in dem Falle manchmal nicht so clever sind wie die Mädchen und, das zeigen immer wieder Studien, auch die schlechteren Schulnoten schreiben. Woran liegt das Ihrer Meinung nach? Also liegt es an den Jungs oder liegt es eher an der Schule, an der Art, wie sie beschult werden, die Jungs?
1: Ich glaube, Jungs sind schwer beschulbar.
0: Gut.
1: Also wenn ich jetzt so drüber nachdenke, ich meine, also mein Sohn war ein wirklich glückliches Kind, solange er in der Kita war und ein halbes Jahr in der ersten Klasse, in die erste Klasse hinein, wurde er sehr unglücklich und sagte, ich bin dumm, mein Gehirn funktioniert nicht, ich kann das nicht. Es war nie ein dummes Kind, ja, so, es war immer ein auffallend kluges Kind, haben auch immer alle gesagt. Und plötzlich fühlte er sich dumm und für den war es ein riesiger Schock, sich hinsetzen zu müssen und zuhören zu müssen. Das ist ein Bewegungsmensch. So, und also in der Grundschule ist das für die meisten Jungs wirklich schwer. Und nebenbei ist Sitzen wahnsinnig ungesund. Also wir sterben, weil wir zu viel sitzen. So, und dann bringen wir unseren Kindern mit 7 Jahren bei, dass sie sich erstmal hinsetzen jetzt für die nächsten 12, 13 Jahre. Das, ne, also da stimmt irgendwas nicht. Insofern würde ich schon da eine Systemkritik wagen, obwohl ich keine Bildungspolitikerin bin. Aber ich glaube, in der Grundschule ist der Großteil der Jungs echt schwer beschulbar. Das passt einfach nicht zu denen. Und in der Pubertät. Also, ein Freund von mir, ein ganz toller bayerischer Theaterautor, hat mal gesagt, die Jungs, die müsste man eigentlich mit 12 aus der Schule nehmen und dann müsste man die so auf den Bauernhof stecken oder in eine Zimmerei oder in eine Autowerkstatt, so zum Arbeiten. Und wenn sie 16 sind, dann können sie zurück in die Schule und dann sind sie wieder beschulbar. Und ich glaube, das stimmt. Ich glaube, die Jungs nimmt es noch auf eine andere Art auseinander im Gehirn, in der Pubertät. Ich glaube, das Testosteron ist noch mal eine härtere Nummer als das Östrogen. Ich glaube, es ist heftiger. Der Einschuss ist wahrscheinlich irgendwie gewaltiger.
0: Eine wichtige Rolle spielen in Ihrem Buch Männer, die Jungen prägen, also zum Beispiel Lehrer, Trainer, Freunde, Väter. Inwiefern haben wir denn genügend positive männliche Vorbilder? Oder fehlt es da einfach an männlichen Vorbildern, die gut sind?
1: Ich glaube, es fehlt. Vielleicht besonders in der Großstadt. Ich weiß nicht, wie das in den Kleinstädten oder auf dem Dorf ist. Das kann ich nicht sagen. Aber ich glaube, es fehlt an dem Dorf, dass ein Kind großziehen kann in unserer vereinzelten Art zu leben. Also die Familien sind ja meistens recht klein. Ich lebe jetzt mit meinem Sohn alleine. Vorher waren wir zu dritt mit seinem Vater. Die Großeltern sind weit weg. Onkel, Cousins, das ist alles verstreut. In unserem Fall ist es auch noch bis nach Italien verstreut. Was den Jungs an Vorbildern fehlt, ist gar nicht so sehr, glaube ich, gute mediale Vorbilder, sondern der andere Mann in der Nähe. Zum Beispiel, mein Sohn hatte das Glück, diesen einen Lehrer zu treffen, der den Unterschied gemacht hat für ihn. Oder diesen einen Trainer zu treffen, der den Unterschied gemacht hat. Das war aber auch Glück.
0: Und was hat diese Männer, diese Vorbilder ausgemacht? Also diesen einen Lehrer oder diesen einen Trainer, den Sie gerade erwähnt haben?
1: Die haben mir beide ziemlich deutlich gesagt, dass mein Sohn sie an sie selbst erinnert hat, zu der Zeit, als sie jung waren oder so alt waren. Die fühlten sich ihm einfach verbunden, glaube ich, haben gesehen, dass er irgendwie verloren ist und Hilfe braucht in dieser Zeit der Pubertät und sind beides Männer, die mit sehr klaren Ansagen um die Ecke kommen. Oder kam. Das habe ich durchaus auch gemacht. Ich war immer die Mutter mit den ganz klaren Ansagen. Ich war die Mutter, die bis 3 gezählt hat. Also, das darf man ja eigentlich gar nicht mehr heute, ne? Aber ich habe das immer gemacht. Nur hatte ich nicht diese Sanktionsmöglichkeit, die zum Beispiel ein Trainer hat, der sagt, du benimmst dich daneben, dann darfst du entweder nicht mehr kommen, was schlimm ist, wenn das das ist, wo man unbedingt hin will, oder du machst jetzt 50 Liegestütze auf den Knöcheln. Ich meine, versuchen Sie das als Mutter mal Ihrem Sohn zu sagen, der sagt, du mich auch.
0: Ihr Sohn zieht sich durch dieses Buch wie ein roter Faden. Wie hat er denn darauf reagiert, dass er auf einmal die Hauptfigur eines ganzen Buches ist?
1: Ich habe ihn natürlich vorher gefragt, ob ich das machen darf. Und das fand er okay. Okay, ich habe ihn erpresst, weil ich gesagt habe, wir brauchen das Geld. So. Aber er hat auch gesagt, es ist okay. Und er durfte vorher lesen. Und er hatte auch Vetorecht. Also bevor ich das Manuskript abgeliefert habe, durfte bzw. musste mein Sohn sich durch das ganze lange Buch quälen. Das Buch hat 96 Seiten, muss man dazu sagen, aber er fand, das ist eine Zumutung, so lang. Und hat alles gelesen und hat eine Stelle rausgestrichen. Das, was fair ist.
0: Um was ging's da?
1: Das darf ich natürlich nicht verraten, sonst hätte
0: Schade.
1: er sie ja nicht rausgestrichen.
0: Das sagt Simone Buchholz. Haben Sie vielen Dank für das Gespräch.
1: Ich danke Ihnen.
0: Über Söhne heißt das Buch und es ist bei Rowohlt erschienen. Angar ist eine junge französische Band, sind 6 Musiker. Sie leben und arbeiten in einem Hangar und bezeichnen diesen Hangar als 7. Bandmitglied.

0: sans sujet.
1: Anga waren das aus Frankreich um 9.22 Uhr.
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1: Englisch beeinflusst die deutsche Sprache enorm. Sprachliebhaber und Wissenschaftlerinnen, die streiten darüber, ob man diesen Einfluss jetzt begrenzen sollte oder ob das eh nicht geht, weil der Wandel unaufhaltsam ist. Es klingt ein bisschen altbacken oder auch oldschool, dieser Streit. Denn englische Wörter graben sich doch schon seit Jahrzehnten ins Deutsche. Und Sprache wandelt sich ganz einfach. Oder sind die vielen Anglizismen wirklich eine Gefahr fürs Deutsche? Nikolaus Nützel mit seinem Radiowissen zur Frage, ob Deutsch in Danger ist.
3: Anglizismen sind für mich ein absolutes No-Go.
4: Sich auf Englisch gegen englische Einflüsse im Deutschen wehren. Ist das ein gelungener Witz oder doch eher ein müder Karlauer? Mag sein, dass der eine sagt, nicht witzig, während der andere es wirklich nice findet, immer mal wieder eine Anleihe aus dem Englischen einzubauen. Vielleicht auch cool. Ein Wort, das sich schon seit 1980 im Duden findet. Also in dem Buch, das als Instanz dafür gilt, was zur deutschen Sprache gehört und was nicht. Dazu beobachtet die Redaktion über einen gewissen Zeitraum, ob Menschen im deutschen Sprachraum bestimmte Wörter regelmäßig verwenden und wie sie verwendet werden. Das geschehe ganz wertfrei, erklärt Melanie Kunkel von der Duden-Redaktion.
5: Wörterbücher, die nach wissenschaftlichen Kriterien erstellt werden, wie der Duden, die beschreiben den Sprachgebrauch. Das machen wir für alle diejenigen, die sich über Wörter, also auch Anglizismen, informieren möchten. Wie ist die Rechtschreibung, Bedeutung, Herkunft, Aussprache oder auch ist das Wort standardsprachlich, umgangssprachlich, fachsprachlich? All diese Informationen kann man im Duden nachschlagen. Das ist unsere Arbeit, das erwarten die Nutzerinnen und Nutzer von uns.
4: So kann man sich mit dem Duden als Buch oder online etwa Klarheit verschaffen, dass No-Go im Deutschen nicht als zwei Wörter geschrieben werden sollte, aber auch nicht als verschmolzenes Wort, sondern mit Bindestrich. Als grammatikalisches Geschlecht hat die Duden-Redaktion das Neutrum festgelegt. Es heißt also das No-Go. Die Duden-Redaktion macht sich allerdings nicht nur Freunde, wenn sie aufmerksam prüft, welche neuen Wörter im deutschen Sprachraum gebraucht werden und sie in ihre Wörterliste aufnimmt. Der Verein Deutsche Sprache, kurz VDS, verleiht seit 1998 regelmäßig eine Negativauszeichnung, den Sprachpanscher des Jahres. 2013 traf es den Duden. In der Begründung erläuterte der VDS, ganz korrekt im Konjunktiv, wie es sich für die indirekte Rede gehört.
3: Wie kaum eine andere Organisation trage der Duden seit Jahren dazu bei, dass sich sprachliches Imponiergehabe im Glanze einer quasi amtlichen Zustimmung sonnen dürfe.
4: Beim VDS macht man sich Sorgen, die deutsche Sprache sei in Gefahr. Deutsch in Danger, wenn man so möchte. Der Verein entwickelt deshalb eigene Vorschläge, wie Anglizismen, die der Duden auflistet, durch deutsche Begriffe ersetzt werden könnten. Nachsteller statt Stalker zum Beispiel, Netzhandel statt E-Business oder Klapprechner statt Laptop oder Notebook. Holger Klatte, der Geschäftsführer des VDS, ist promovierter Germanist. Er sagt, es gehe nicht darum, Menschen persönlich anzugreifen, wenn sein Verein sie selbst oder Firmen oder Verlage, für die sie arbeiten, als Sprachpanscher schmäht.
6: Wir stoßen Diskussionen darüber an, ob ein Einfluss der englischen Sprache in dem Ausmaß, wie wir ihn seit Jahrzehnten haben, sinnvoll und notwendig ist.
4: Die Duden-Redakteurin Melanie Kunkel hat ebenfalls einen Doktortitel in Germanistik. Dass der Verein Deutsche Sprache ihren Arbeitgeber im Jahr 2013 öffentlichkeitswirksam einen Sprachpanscher nannte, nimmt sie mit einer Mischung aus Kopfschütteln und Schulterzucken zur Kenntnis.
5: Ja, das war eine ziemlich merkwürdige Auszeichnung damals. Es ist einfach ein Missverständnis. Wir können gebräuchliche Anglizismen nicht einfach ignorieren, nur weil es vermeintlich zu viele davon gibt.
4: Aufgabe von Wissenschaftlerinnen und Wissenschaftlern sei es nicht zu beurteilen, ob eine Sprache viele oder wenige Wörter aus anderen Sprachen aufnimmt, sagt die Duden-Redakteurin. Und auch nicht, ob man es als schön oder hässlich empfindet, wenn jemand das französische Wort Parfum verwendet, statt des deutschen Wortes Duftwasser, oder das englische Wort Make-up, statt des deutschen Wortes Schminke. Wenn überhaupt, beobachten Forscherinnen und Forscher, etwa indem sie zählen, wie oft Wörter vorkommen, sagt Kunkel. Und sie nennt eine Bestandsaufnahme, die außerhalb der Duden-Redaktion vorgenommen wurde.
5: Zum Beispiel wurde ausgezählt, dass der erste Duden von 1880, der viel schmaler war als der heute, einen Anteil von 1,36% an Wörtern aus dem Englischen enthielt. 1986 waren es im Mannheimer Westduden dann 3,46%, im Leipziger Ostduden weniger, nämlich 2,77%. In den letzten 40 Jahren dürfte sich an diesem damaligen Anteil des Westdudens nichts ganz Grundlegendes geändert haben. Es gab vor einigen Jahren mal eine Hochrechnung auf um die 3,7%, das ist aber auch schon eine Weile her.
4: Die Zahl der Anglizismen ist also gestiegen. Aber ob man das gut oder nicht so gut finden soll, dazu nimmt die Duden-Redaktion nicht Stellung. Zumal sich gar nicht genau abgrenzen lässt, was überhaupt als Anglizismus zu zählen ist, erklärt die Germanistin Melanie Kunkel. Checkup beispielsweise wäre sicherlich einer. Aber ist die Zusammensetzung mit dem deutschen Wort Gesundheit dann auch ein Anglizismus, also der Gesundheitscheckup? Und viele Anglizismen sind keine Übernahme von wirklich alten, also angelsächsischen Wörtern. Wenn im Deutschen von einem Computer die Rede ist, dann ist das zwar sicherlich ein Begriff, der aus dem Englischen kam, als er 1967 erstmals im Duden erwähnt wurde. Aber das Wort geht zurück auf das alte französische Verb computer für zusammenzählen, was sich wiederum aufs Lateinische zurückführen lässt, computare.
0: Die eigene reiche Entlehnungsgeschichte des Englischen ist ein Vorteil im Vergleich zu anderen Sprachen. Das Englische hat sehr, sehr viel mehr Wörter als das Deutsche, noch viel mehr als das Französische. Und dann gibt es auch mehr zu entlehnen.
4: Hans-Jörg Schmidt ist Anglistikprofessor an der Ludwig-Maximilians-Universität in München. Er stellt fest, es sei zwar schwierig bis unmöglich, die genaue Zahl der Wörter zu bestimmen, die eine Sprache hat. Aber in der Forschung gäbe es breite Übereinstimmung darüber, dass das Englische rund doppelt so viele Wörter kennt wie das Deutsche. Unter anderem deswegen, weil es nach der Invasion durch die Normannen vor nicht ganz 1000 Jahren viele Begriffe aus dem Französischen aufgenommen hat. Wörter, die die Invasoren aus ihrer Herkunftsregion im heutigen Frankreich mitbrachten. Das Englische hat also viele Wörter im Angebot, die andere Sprachen übernehmen können. Vor allem aber haben englischsprachige Länder großen Einfluss auf Entwicklungen auf dem ganzen Globus, insbesondere in den vergangenen 2 Jahrhunderten.
0: Dadurch, dass zunächst Großbritannien und dann die Vereinigten Staaten Macht aufgebaut haben, militärische Macht, aber auch wirtschaftliche Macht. England ist die Heimat der Industrialisierung und da geht es auch mit den Anglizismen dann in großem Stil im Deutschen los.
4: Was mit der Industrialisierung begann, hat sich in der Wirtschaftswelt immer weiter fortgesetzt. Das wissen alle, die sich committen müssen, um fürs nächste Meeting available zu sein, wenn über aktuelle Benchmarks geredet wird. Im Bereich von Kultur und Jugendkultur findet jemand bestimmte Songs in bestimmten Musicals vielleicht cringe oder ein bisschen cheesy. Und im Sport ärgert sich jemand, wenn seine Lieblingsmannschaft

0: In der Schreibweise, wie wir sie heute kennen, also KEKS, steht seit 1915 im Duden. Und da stand damals aber noch als Einzahl, also Singular, Kek, ohne S. Und in einer Fußnote hieß es dann, diese Eindeutschung des englischen Cake ist annehmbar, aber es muss in der Einzahl Kek gesagt werden, nicht Keks. Man sollte also sagen, kann ich noch einen Kek haben, aber die Keks sind alle. In der nachfolgenden Auflage blieb es weiterhin beim Eintrag Kek, aber immerhin stand schon die Anmerkung da, fast nur Mehrzahl. Also die Form Kek ohne S war kaum noch gebräuchlich. Und ab 1934 schließlich stand Keks selbst als Stichwort im Duden und damit eben als Singular. Damit war also festgeschrieben, wie es bis heute heißt, der Keks, aber die Kekse im Plural.
1: Bei der Verwandlung des englischen Cake in den deutschen Kek und später Keks wurde die Rechtschreibung sozusagen germanisiert. Das C am Wortanfang wurde durch ein K ersetzt. Auch die Aussprache wurde angeglichen. Damit ist der Keks nicht alleine.
0: Ein anderes Wort, dessen englische Herkunft viele überrascht, ist Streik. Es wurde im 19. Jahrhundert aus dem englischen Strike entlehnt und zunächst in Berichten über England benutzt. Seit dem Streik der Buchdrucker 1865 in Leipzig verbreitete es sich in Deutschland immer mehr auch für hiesige Aktionen und es setzte sich auch die eindeutschende Schreibung mit Ei durch. Und es gibt noch eine Reihe weiterer Wörter aus dem Englischen wie Film, Parken, Starten zum Beispiel, denen man ihre Herkunft kaum noch ansieht.
1: Dafür, dass das Deutsche schon seit geraumer Zeit ständig Neues aus dem Englischen aufnimmt, gäbe es eine ganze Reihe von Gründen, ergänzt die Germanistikprofessorin Heike Wiese von der Humboldt-Universität Berlin.
2: Wir sind eng verwandte germanische Sprachen, Englisch und Deutsch. Insofern ist es immer leichter, etwas in eine andere Sprache zu integrieren, wenn die andere Sprache relativ ähnlich ist.
1: Wobei die deutsche Sprachgemeinschaft das, was sie aus dem Englischen übernimmt, schon immer in vielerlei Hinsicht an deutsche Regeln anpasst. Etwa wenn es um die Beugung der Verben geht. Das vor allem in der Geschäftssprache beliebte Verb committen sei da ein typisches Beispiel.
2: Und wenn man sagt, ich kann mich nicht committen, dann ist das ja kein Englisch mehr. Das heißt, jedes englische Wort wird von der deutschen Grammatik sofort komplett assimiliert. Sie müssen nur in die Nähe des Deutschen kommen, zack, kriegen Sie die deutsche Grammatik. Dann sagen Sie nicht, da kann ich mich nicht to commit, sondern da kann ich mich nicht committen.
1: Die Frage, auf welche Weise Menschen, die Deutsch sprechen, englische Begriffe und Wendungen in ihren Wortschatz einbauen und ob es dabei bestimmte Regeln gibt, die sich definieren lassen, beschäftigt nicht nur Wissenschaftlerinnen wie Heike Wiese. Auch die Duden-Redaktion hat hier ein Arbeitsfeld. Die Redakteurin Melanie Kunkel kann genau erläutern, was gilt, wenn es um Vergangenheitsformen geht, also etwa ums Perfekt. Denn da endet das Partizip im Deutschen oft auf T. Das Partizip von verpflichten beispielsweise heißt verpflichtet. Und so sollte es auch bei Anglizismen sein, empfiehlt die Duden-Redaktion. Bei bestimmten Verben fordert sie es sogar.
0: Verben, die kein stummes E im englischen Infinitiv haben, wie to stream oder to commit, bilden das Partizip im Deutschen immer mit T. Also gestreamt mit MT am Ende oder committed mit ET am Ende. ET, weil ein T schon vorangeht, wie bei gewartet.
1: Die Duden-Redakteurin weiß, dass im Deutschen auch gerne mal ein D an die Partizipform eines Anglizismus angehängt wird, weil dieser Buchstabe im Englischen die übliche Endung für Partizipien ist. I have parked my car, sagt jemand, der sein Auto geparkt hat. Der Rat für deutsche Rechtschreibung, in dem Fachleute unter anderem aus Deutschland, Österreich und der Schweiz zusammenarbeiten und in dem auch Kunkel Mitglied ist, hat das zur Kenntnis genommen und hat seine Empfehlungen vor kurzem angepasst. Ein Beispiel dafür, dass Anglizismen im Deutschen zwar eine lange Tradition haben, sich aber auch laufend weiterentwickeln.
0: Und weil viele Menschen geliked auch mit ed am Ende schreiben, in Anlehnung an das englische Schriftbild bei liked, hat der Rat 2024 beschlossen, auch diese Schreibung offiziell zuzulassen. Allerdings nur bei Verben wie liken, tunen oder timen. Das sind solche Verben, bei denen der Infinitiv im Englischen auf ein stummes E endet. Also to like, to tune, to time.
1: Der Anglistikprofessor Hans-Jörg Schmidt sieht dabei immer wieder Entwicklungen, die ihn überraschen. Es gäbe beispielsweise keine logische Erklärung dafür, dass deutsche Sprecher bei englischen Verben, die sie übernehmen, in der Vergangenheitsform oft die Vorsilbe G verwenden, wie es im Deutschen üblich ist. Geliked, gechillt, gecheatet. nicht aber etwa beim Verb committen.

0: theoretisch müsste es eigentlich gecommitted heißen, sagen wir aber nicht. Und es fällt eigentlich mal wirklich auf, dass es noch nicht so stark eingebaut ist. Wir haben ja auch diese Fälle, wo wir nicht so ganz sicher sind, wo wir solche Präfixe hintun sollen. Also sagen wir abgedatet oder geupdatet zum Beispiel. Ich habe schon beides gehört. Das erstere, also abgedatet, würde ja noch für einen höheren Integrationsgrad sprechen, wenn man das auch noch in die Mitte reinsteckt. Man sieht daran auch, dass die Anglizismen uns schon so vertraut sind, dass wir auch das Gefühl haben, ja, das ist doch praktisch wie Deutsch.
1: Wobei es eine Entwicklung gibt, die der Anglistikprofessor besonders faszinierend findet. Die sogenannten Scheinanglizismen. Also Wörter, bei denen Sprecher des Deutschen denken, es seien englische Wörter, die man praktisch wie Deutsche verwendet, um es in den Worten von Hans-Jörg Schmidt zu sagen, die aber gar nicht aus dem Englischen kommen. Das bekannteste Beispiel ist Handy. Auch der Smoking zählt dazu. Im Englischen wird für das entsprechende Kleidungsstück eher der Begriff Tuxedo verwendet. Das gesellschaftliche Phänomen des Mobbing gibt es im englischen Sprachraum zwar auch, dort ist dabei eher von Bullying die Rede. Hans-Jörg Schmidt kann aber nicht nur einzelne Wörter als Beispiele für Scheinanglizismen nennen. Es gibt auch ganze Sätze, die in diese Kategorie fallen.
0: Also es gibt ja auch diesen Scheinanglizismus-Spruch, never change a running system. Das finden Sie auch nicht im Englischen. Also wenn das ein English Native Speaker hört, dann schauen die befremdlich rein, weil der eigentliche Spruch ist ja ein never change a winning team. Also es kommt aus dem Sportkontext und wahrscheinlich kommt es aus dem deutschen Informatikbereich oder eben auch wieder aus der Industrie, wenn man so will. Und ich habe da also diese Nerds sozusagen genau vor mir, die dann irgendwie was im Hinterkopf haben und dann aber einen schönen englischen Spruch raushauen auf gut Deutsch und der ist so prägnant, dass er von den anderen angenommen wird. Das ist ein Scheinanglizismus.
1: Der Anglistikprofessor weiß, dass es Menschen gibt, die sich über Scheinanglizismen lustig machen. Nach dem Motto, wer im Deutschen so etwas verwendet, ist ein bisschen bemitleidenswert. Denn er merkt gar nicht, dass er nur vermeintlich etwas aus dem Englischen importiert hat. In Wirklichkeit aber Fantasiewörter oder Fantasieformulierungen verwendet. Schmidt findet, man könne hier auch eine ganz andere Perspektive haben.
0: Wenn ich was höre von Muttersprachlern des Englischen, ist, dass sie neidisch sind. Dass sie sagen, habt ihr ein tolles Wort, warum haben wir das nicht? Weil es gibt ja das Adjektiv Handy, also praktisch. Und das wäre noch ein zweiter Grund, weil das Handy jetzt im Deutschen gesagt, also das Cellphone ist ja nun mal was Praktisches und man hat es in der Hand. Also es gibt so eine schöne, ein assoziatives Netz, dass das auch fürs Englische anbieten wird, aber sie haben es bis jetzt nicht übernommen.
2: I could be handy mending a fuse when your lights have gone.
1: Wenn Menschen aus dem englischen Sprachraum im alten Beatles-Lied When I'm 64 also hören, dass jemand verspricht, er könne handy sein, dann denken sie an jemanden, der handwerklich geschickt ist. Jedoch nicht an ein Mobiltelefon. Aber vielleicht ändert sich das ja noch.
0: Das fände ich wahnsinnig spannend, wenn ein deutscher Pseudo-Anglizismus den Weg ins Englische zurückfinden würde, ist aber noch nicht passiert.
1: Was der Anglistikprofessor wahnsinnig spannend findet, nämlich das Hin- und Herwandern von Wörtern, sorgt bei anderen allerdings für Verärgerung. Der Verein Deutsche Sprache, der im Jahr 2013 den Duden Verlag als Sprachpuncher des Jahres ausgerufen hat, prangert mit diesem Negativpreis immer noch jedes Jahr Firmen, Institutionen oder auch Amtsträger an. Oft, weil sie in den Augen des Vereins zu viele Anglizismen verwenden. Der Geschäftsführer des VDS, Holger Klatte, erklärt, was dahinter stehe.
3: Wir fühlen uns zum einen so ein wenig als Interessenvertretung für unsere Sprachgemeinschaft und zum anderen sind wir ein Kulturverein, der auch Kulturveranstaltungen organisiert und anbietet.
1: Sprache sei ein unersetzliches Kommunikationsmittel und schaffe Gemeinschaft. Und die müsse man vor dem schützen, was der VDS immer mal wieder Verhunzung nennt.
3: Und dann glauben wir aber auch, dass wir als deutsche Sprachgemeinschaft auch eine gewisse Verpflichtung haben, dass wir unseren Wortschatz weiterentwickeln. Und das sind aus unserer Sicht alles vollkommen legitime Anliegen, die unsere Sprachgemeinschaft haben darf.
1: Die Germanistikprofessorin Heike Wiese schüttelt den Kopf, wenn sie so etwas hört. Ihrer Ansicht nach steht hinter dem, was der VDS Sprachpflege nennt, etwas anderes. Eine Gemeinschaft zu definieren, zu der nur bestimmte Menschen gehören, die auf eine bestimmte Weise sprechen. Wer anders spricht, der gehöre dann eben nicht zu dieser Gemeinschaft. Es gebe bedenkliche Überlappungen zwischen Sprachpflege, wie sie der Verein Deutsche Sprache betreibe, und rechtsextremen Gedankengut, sagt Wiese. Die Wissenschaftlerin versteht unter Sprachpflege etwas anderes.
4: Sprachpflege bedeutet, die Sprache in ihrem ganzen Reichtum zu pflegen. Und dazu gehört eben auch Sprachmischung. Dazu gehören Ressourcen aus ganz vielen unterschiedlichen Dialekten, Registern, anderen Sprachen. Das macht eine Sprache reich, es macht eine Sprache vital. Da künstlich einzuschränken, ist Gott sei Dank sowieso hoffnungslos, aber auch völlig sinnlos.
1: Denn jeden Tag handeln Menschen neu aus, auf welche Weise sie sich verständigen wollen. Möglicherweise auch, wie sie sich voneinander abgrenzen wollen. Etwa wenn die 16-jährige Schülerin etwas low-key findet, was ihre 60-jährige Deutschlehrerin nicht versteht, weil es in ihren Ohren eher wie ein altnordischer Gott klingt. Loki. Gleichzeitig versteht es die Schülerin wiederum vielleicht nicht, wenn die Lehrerin beim Nachfragen ein französisch geprägtes Wort verwendet. Meinst du, das ist unprätentiös? Zur Veränderung von Sprachen gehöre es dabei auch, dass Anglizismen wieder in Vergessenheit geraten, ergänzt Melanie Kunkel, die beim Duden Verlag mitentscheidet, was in die Wortschatzliste des Duden aufgenommen und was wieder von der Liste genommen wird. Schon vor rund 100 Jahren wurden Anglizismen wieder aus dem Duden entfernt.
5: 1929 ist zum Beispiel der Penny a Liner herausgefallen, ein Wort, das aus der englischen Phrase a penny a line, ein Penny pro Zeile, entstanden war für einen schlecht bezahlten Journalisten. Ein Wort, das aber vermutlich in Deutschland gar nicht große Verbreitung hatte, sondern in Texten über das englischsprachige Ausland verwendet wurde. Und davon gab es damals noch einige mehr in dieser Zeit, sogenannte Exotismen, wie Maiden Speech für eine Antrittsrede. Im gleichen Jahr wurde auch Table Tennis für Tischtennis gestrichen. 1954 zum Beispiel fiel der Cakewalk heraus, ein um 1900 populär gewordener Gesellschaftstanz aus den USA. Und 2013 haben wir zum Beispiel die Disk-Kamera gestrichen, eine Kamera, bei der die Fotos auf einer runden Scheibe belichtet werden und die sich technisch nicht durchsetzen konnte.
1: Ob sich ein Wort oder eine Redewendung durchsetzt, lasse sich nicht steuern. Davon ist auch der Münchner Anglistikprofessor Hans-Jörg Schmidt überzeugt. Auch er sieht das Vorgehen von Menschen skeptisch, die sich als Sprachpfleger sehen und etwa gegen Anglizismen vorgehen wollen.
0: Der Markt wird es regeln. Wenn die Leute es nicht mögen oder wenn es Unsinn ist, dann verschwindet es auch wieder nach einem Jahr. Wenn die Leute es aufnehmen, auch hinterfragen, diskutieren. Die Leute wollen doch spielen mit Sprache. Und ist doch ein Gewinn. Es tut der Sprache nichts. Die kann wunderbar weiterleben. Deutsch ist nicht gefährdet. Deutsch hat eine extrem hohe Vitalität. Jedes einzelne Wort ist eine potenzielle Bereicherung. Warum sollten wir uns dieser Möglichkeit berauben? Ich verstehe das nicht.
1: Wirklich in Gefahr oder vielleicht ja auch in Danger wäre das Deutsche nach Ansicht von Fachleuten wie Hans-Jörg Schmidt oder Heike Wiese also, wenn es sich nicht mehr verändern würde. Wenn es nicht mehr in der Lage wäre, Neues aufzunehmen, etwa aus dem Englischen.
6: Nikolaus Nützel hat erläutert, wie Anglizismen die deutsche Sprache beeinflussen. Können Sie gern weiterempfehlen, diese Folge von Radio Wissen. Sie steht in ARD Sounds und heißt Deutsch in Danger, wie Anglizismen unsere Sprache verändern. Rund ums Thema Sprache haben wir noch viel mehr zu bieten. 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Theresa Reichel, die liebt Mundart. Sie ist in Simbach am Inn geboren und setzt ihren Dialekt ganz bewusst ein, wenn sie als Kabarettistin auf der Bühne steht. Theresa Reichel findet, Sprache ändert sich und sogar deutsche Dichterfürsten sprachen alles andere als Hochdeutsch.
7: Wusstet ihr, dass als sich Goethe und Schiller kennengelernt haben, die sich gar nicht verstanden haben, und zwar menschlich und sprachlich? Was man bei unseren großen deutschen Dichtern und Denkern ja immer gern vergisst, ist, dass die auch richtig doll Dialekt geredet haben. Zum Beispiel auch Goethe und Schiller. Als die beiden sich also dann zum ersten Mal getroffen haben, haben sie sich nicht nur auf den ersten Blick doll gehasst, sondern sie haben sich auch einfach nicht verstanden. Goethe ist nämlich in Frankfurt am Main geboren und hat deswegen sehr, sehr stark hessisch geredet. Und Schiller ist aus Marbach am Neckar und damit ein Schwab. Und das merkt man tatsächlich auch an den Texten. Manche Reime bei Goethe und Schiller und auch bei diversen anderen ergeben nämlich auf Hochdeutsch überhaupt gar keinen Sinn. Im Dialekt aber halt schon. Wenn ihr also das nächste Mal Die Räuber lest oder Iphigenia auf Tauris, dann denkt dran, dass niemand damals so gesprochen hat, wie sie da schreiben. Und dass auch die berühmtesten Dichter der deutschen Literaturgeschichte exakt so geredet haben, wie ihnen der Schnabel gewachsen ist.
6: Goethe und Schiller, Sprachendialekt, hat die Kabarettistin Theresa Reichel erläutert. Wir hören sie in einer Stunde nochmal. 9.47 Uhr haben wir es. Sie sind bei Bayern 2. Diese Band hier, die spielt ganz gerne mal mit deutschen und englischen Wörtern. Der aktuelle Song heißt, ganz englisch, Push Reality. Und das Ganze ist ein kreatives Kauderwäsch. Ich zitiere mal kurz aus dem Text. Da heißt es, oh, du und deine Mama in Retreats. Passive Income, so smart, oh my God. Yeah, geh in die Knie, ein Halleluja für Prosperity. Hier sind Bilderbuch mit Push Reality.

0: Das war der aktuelle Song von Bilderbuch aus Österreich. Er heißt Push Reality.
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2: Hanf, Flachs und Soja sind längst nicht mehr nur etwas fürs Ökoregal. Die Rohstoffe stecken heute auch in vielen Industrieprodukten. Mit Hanf dämmt man Häuser, aus Flachs baut man die Gehäuse von Smartphones. Und Soja ist ein echter Alleskönner. Aus der Sojabohne gewinnt man Lecithin für Reinigungsmittel, Öl für Schaumstoffe, Lacke, Biodiesel und. Auch in der Autoindustrie sind natürliche Rohstoffe längst angekommen. Sie sollen helfen, Erdöl zu ersetzen und Fahrzeuge leichter zu machen. Neu ist diese Idee allerdings nicht. Schon in den 1930er Jahren experimentierte der US-amerikanische Automobilpionier Henry Ford mit nachwachsenden Rohstoffen. Vor mehr als 80 Jahren, genauer am 13. August 1941, muss er für einiges Kopfschütteln gesorgt haben. An dem Tag stellte er der Öffentlichkeit sein sogenanntes Sojabohnenauto vor. Wie viel Soja tatsächlich drinsteckte, bleibt bis heute sein Geschäftsgeheimnis. Klar ist, die Karosserie bestand aus einer Kunststoffverschalung, in der Soja verarbeitet war. Das neuartige Auto wog weniger als 500 Kilo, gerade mal die Hälfte eines herkömmlichen Stahlautos, und brauchte entsprechend weniger Benzin. Und sparen mussten auch die Autohersteller. Ende 1941, kurz vor dem Eintritt der USA in den Zweiten Weltkrieg, wurden Stahl, Aluminium und andere Metalle für die Rüstungsindustrie gebraucht. Ford suchte deshalb nach Alternativen. Als Vegetarier war er ein glühender Soja-Fan und sah in der Bohne den Rohstoff der Zukunft. Er ließ Soja anbauen und in seinen Labors experimentierte man mit Ölen, Lacken und Kunststoffen aus der Pflanze. In Fords Kantinen gab es Sojasteaks und Sojadesserts. Und er selbst lief zeitweise sogar im Sojaanzug herum. Das Sojabohnenauto aber verschwand mit dem Zweiten Weltkrieg wieder in der Versenkung. Der Krieg forderte seinen Tribut. Für die serienreife Weiterentwicklung des Prototyps fehlten Ford Personal und Zeit. Der Materialmangel führte zu kuriosen Lösungen. In einigen US-Staaten wurden Autokennzeichen aus gepressten Sojabohnen hergestellt. Das pappeartige Material war allerdings nicht besonders robust, dafür aber offenbar umso schmackhafter. Das fanden zumindest so manche Rinder im ländlichen Amerika. Sie knabberten die Nummernschilder direkt vom Auto. Ganz verschwunden ist die Sojabohne aus der Autowelt übrigens nicht. Auch heute steckt Soja wieder im Auto. Ganz unauffällig. Im Sitzpolster. Das war das Kalenderblatt. Heute von Susanne Hofmann. Gelesen hat Johannes Hitzelberger.
0: Henry Ford stellt also sein Sojabohnenauto vor. Und Rebecca Backen aus Norwegen fährt mit uns davon in Drive-In.

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6: Millennial Mutti, so nennt sich Frieda Levin, wenn sie auf die Bühne geht und Witze reißt. Sie ist Mutti und die Geburt, die war schwierig und auch der Weg dorthin. Denn mitten in der Schwangerschaft erleidet sie eine Schwangerschaftsvergiftung, eine Präeklampsie, und die wird nicht erkannt, sodass es für sie und ihr Baby sehr gefährlich wird. Sie überstehen das beide, aber nach den Nachrichten, da erzählt sie uns ihre Geschichte, die Familiengeschichte, wie lustig oder unlustig es dabei zugeht bei einer Künstlerin, die ihr Geld mit Lustigsein verdient.
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7: 10 Uhr. Die Nachrichten des Bayerischen Rundfunks mit Kia Arnzen. Die Übersicht. Berlin gedenkt des Mauerbaus vor 65 Jahren. Kindeswohlgefährdungen nehmen zu. Zehnkämpfer Neugebauer ist auf Goldkurs. Das Wetter sonnig und heiß, Werte bis 35 Grad. Berlin mit Gedenkveranstaltungen, Ausstellungen und einer Kunstinstallation am Brandenburger Tor wird in der Bundeshauptstadt an den Mauerbau vor 65 Jahren erinnert. Die zentrale Veranstaltung beginnt in diesen Minuten an der Gedenkstätte Berliner Mauer an der Bernauer Straße mit Bundestagspräsidentin Klöckner und dem regierenden Bürgermeister Wegner. Im Vorfeld des Gedenkens haben mehrere Politiker und Opfervertreter eine zunehmende Beschönigung und Romantisierung der DDR-Diktatur kritisiert. Die SED-Opferbeauftragte Zupke sagte der Rheinischen Post, es werde ausgeblendet, wie das Leben in der DDR tatsächlich war. Am 13. August 1961 riegelte das SED-Regime Ost-Berlin ab und begann mit dem Bau der Berliner Mauer. München. Die bayerische Staatsregierung will bei den Terminen für die Sommerferien trotz der Kritik aus anderen Bundesländern nichts ändern. Kultusministerin Stolz sagte dem BR, der Freistaat orientiere sich bei seiner Ferienordnung an den christlichen Feiertagen. Wegen der zweiwöchigen Pfingstferien starte man später in die Sommerferien. CSU-Generalsekretär Huber erklärte, über die Sommerferien entscheide man selbst. Bis zum Jahr 2030 sind die Termine festgelegt. Eine Länderarbeitsgruppe berät derzeit über die weiteren Ferienzeiträume bis 2036. Mehrere Länder fordern, dass sich künftig auch Bayern und Baden-Württemberg am rotierenden System beteiligen. Für eine Änderung braucht es Einstimmigkeit. Wie Bayern will aber auch Baden-Württemberg am bisherigen Modell festhalten. München. In Bayern sind nach Schätzung des Robert-Koch-Instituts im laufenden Jahr rund 1.440 Menschen an den Folgen von Hitze gestorben. Da der Sommer noch nicht vorbei ist, kann die Zahl noch steigen. Im vergangenen Jahr waren es nur knapp 500. Verglichen mit anderen Bundesländern liegt Bayern im Mittelfeld. In Baden-Württemberg wurden laut RKI knapp 2.700 Fälle registriert, in Nordrhein-Westfalen sogar etwas mehr. Deutschlandweit haben die Hitzewellen in diesem Sommer zu 12.500 Sterbefällen geführt. Gütersloh. 80% der Menschen in Deutschland machen sich Sorgen wegen des Klimawandels. Das geht aus dem sozialen Nachhaltigkeitsbarometer der Transformation der Bertelsmann Stiftung hervor. Die Dringlichkeit, mit der die Bevölkerung den Klimawandel bewertet, habe jedoch abgenommen, erklärte die Stiftung. Im Vergleich zu 2021 sank demnach die akute Besorgnis um rund 7 Prozentpunkte. Auch die Zustimmung zu klimapolitischen Maßnahmen ging nach Angaben der Stiftung in diesem Zeitraum leicht zurück. Berlin. Die Zahl der Kindeswohlgefährdungen ist auf einen neuen Höchststand gestiegen. Im vergangenen Jahr stellten die Jugendämter in Deutschland bei rund 80.000 Kindern und Jugendlichen Vernachlässigung, psychische, körperliche oder sexuelle Gewalt fest. Das ist verglichen mit 2024 ein Anstieg um 10%. Vor etwa 15 Jahren lag die Zahl der Kindeswohlgefährdungen nur halb so hoch wie heute. Unklar ist, ob es mehr Fälle gibt oder ob das Umfeld eher bereit ist, gefährdete Kinder den Behörden zu melden. Am häufigsten stellen die Jugendämter Vernachlässigung fest, gefolgt von psychischen Misshandlungen. Fast ein Drittel der Fälle hat mit körperlichen Misshandlungen zu tun. Birmingham. Bei der Leichtathletik-EM startet Zehnkämpfer Leo Neugebauer in den zweiten Tag der Wettkämpfe. Der 26-Jährige geht als Führender in der Gesamtwertung in die 110 Meter Hürden. Start ist um 11.30 Uhr. Danach folgen Diskuswurf, Stabhochsprung, Speerwurf und zum Abschluss gegen 22 Uhr der 1500 Meter Lauf. Das Wetter in Bayern. Heute hochsommerlich heiß, Werte bis 35 Grad. In der Nacht klar, Abkühlung bis 8 Grad. Morgen noch etwas wärmer, Temperaturen bis 37 Grad. Auch am Samstag sonnig und trocken, nur im Allgäu leichtes Gewitterrisiko. Am Sonntag Sonne und Wolken, örtlich Schauer und Gewitter. Das waren die Nachrichten. Es ist 10.05 Uhr. Die Verkehrsmeldungen: A3 Würzburg Richtung Frankfurt zwischen Hanau und Frankfurt am Main Süd, 13 Kilometer Stau wegen Bergungsarbeiten. Soweit unser Service.
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6: Weiterhin einen angenehmen Vormittag wünsche ich Ihnen. Frieda Levin verdient ihr Geld mit Comedy und als Influencerin. Vielleicht haben Sie sie schon mal in ihrer Rolle als Millennial-Muddy gesehen, im Netz oder auf der Bühne sogar. Vor einigen Jahren, da war Frieda Levin kurz davor, Mama zu werden, aber 7 Wochen vor dem errechneten Geburtstermin muss sie sofort in die Klinik. Die Plazenta ist abgerissen.
8: Das hat mir saumäßig Angst damals gemacht. Das war wirklich eine Wahnsinnserfahrung, weil ich dachte, eine von uns stirbt. Meine Tochter oder ich, eine von uns wird jetzt hier sterben.
6: Die gute Nachricht, beide überleben die Geburt. Und die schlechte, es bleibt ein Trauma und dem stellt sich Frieda lange nicht. Wie sie das Trauma doch noch überwunden hat, hören Sie als erstes in dieser Stunde. Später, gegen 20 vor 11, liefern wir Ihnen wieder Lesetipps, diesmal sogar in Mundart. Und danach lernen Sie eine Professorin für Menschenrechte aus Coburg kennen und erfahren, welches Menschenrecht ihr am wichtigsten ist.
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6: Betrunken Leute anrufen kann lustig sein, aber auch fürchterlich peinlich enden. Holly Humberstone packt das in Worte und Musik in Drunk Dialing.

0: Drunk Dialing von Holly Humberstone. Frieda Levin steht regelmäßig auf der Bühne. Ihr aktuelles Programm heißt Millennial Moody. Damit tourt sie durchs ganze Land und spielt vor Menschen in Erfurt, Frankfurt, München oder Köln und erzählt, wie das Leben einer Moody so ist, die zu nix kommt.
1: Außerdem habe ich es heute geschafft, Köln, für euch meine Haare zu waschen.
2: Das ist komplett gelogen, ja. Also es ist auf jeden Fall teuer Trommelshampoo in meinen Haaren. Ich bin so kurz vor Rokoko-Frisur. Schon so ein bisschen, wenn ich hier so...
1: Wohl hat von euch jemand gern? Wollt ihr heute noch an so eine Kletterbahn steigen? Könnt ihr einfach kurz in die Haare greifen? Da ist so viel Kreide drin, ist überhaupt kein Thema.
0: Vor lauter Trockenshampoo wird alles zu Kreide bei Frieda Levin. Meine Kollegin Elisabeth Möckel trifft sie auf ihrer Tour und... Da geht es jetzt nicht nur um die witzigen Muddi-Momente, die sich mit Trockenshampoo lösen lassen. Nee, sie erzählt unter anderem von der äußerst schwierigen Geburt ihres Kindes. Diese Geburt, die hat sie traumatisiert. Und sie sagt, was ihr danach geholfen hat.
3: Ich treffe Frieda in Erfurt. Voll praktisch, weil da wohne ich ja. Zu unserem Gespräch bin ich satte 3 Minuten hingelaufen. Denn Frieda ist auf Tour mit ihrem Comedy-Programm Millennial Moody und macht eben auch einen Stopp in Erfurt. Wir starten also ganz entspannt in ihrem Hotelzimmer in unser Gespräch, während ich die Mikrofone aufbaue. Frieda erzählt mir nämlich von der Idee, die sie ihrem Freund, heute Mann Benny, präsentiert. Wollen wir nicht ein Kind machen? Und dass sie auch tatsächlich schon beim 2. Zyklus schwanger wird. Das war vor 5 Jahren und Frieda damals 32 Jahre alt. Aber schwanger sein ist dann nicht gerade ihre Lieblingsbeschäftigung.
2: Ich fand das überhaupt nicht geil. Ja. Ich hatte so viele Erscheinungen und war jetzt überhaupt, ich hatte null Glow. Und es war, ja, ich hatte überall Haare, die sind auch übrigens an vielen Körperstellen nicht mehr weggegangen. Es ist wie so umgedrehtes Tapezieren, wenn ich beim Waxing bin. Die ackert sich da ein. Ab, Alter. Das hatte ich vor der Geburt nicht, vor der Schwangerschaft. Auch so, was mit meinen Füßen passiert ist und so. Diese
4: du hattest so riesige Füße?
2: Ich hatte gigantische Füße und ich habe auch Plattfüße dadurch bekommen, weil sich der Gang so verändert hat.
4: Hast du dir deine Schuhe auch nicht mehr?
2: Nee, die sind eine halbe Stunde
4: größer.
2: Genau, die sind eine halbe Größe größer geworden. Also es hat sich alles verändert. Ja, deswegen, ich fand Schwangerschaft auch nicht so geil. Es gibt ja so Menschen, die, und das finde ich auch total beneidenswert, die sagen, das war für die eine wundervolle Zeit. Meine Mutter ist auch so jemand, aber ich glaube, die hat auch eine fantastische Verdrängungstaktik. Gibt ja auch wunderschöne Seiten da dran, aber der Aufwachmoment irgendwie, was ich für eine, ich war eine behäbige und auch letztlich kranke, Schwangere, weil ich hatte eine unentdeckte Präeklampsie, aber ich war behäbig, mir ging es schlecht, ich musste arbeiten, das war sau anstrengend, ich wollte die ganze Zeit kotzen und trotzdem essen und also, weißt du, es war halt all the feels und das war saumäßig anstrengend, es war sau anstrengend, es war aber auch...
4: Hast du das zugegeben vor anderen?
2: Ja, was ich nicht so gut zugeben konnte vor mir... war, dass ich nicht mehr so leistungsfähig bin, weil ich bin ein extrem leistungsorientierter Mensch, ist auch nicht so geil. Und das ist etwas, was mir mit in der Familie mitgegeben wurde, so ist Leistung, so Fleiß und dies, das. Und das ist nicht so unbedingt in der Form möglich gewesen, weil ich halt sehr viel müder war. Und dann meinte eine Kollegin zu mir, und das fand ich sehr schön, sie sagte auf Englisch, sagte sie, building a human is hard labor. Und das fand ich total smart, weil Labor im Englischen bedeutet auch wirklich harte Arbeit, also richtig dran ackern. Und es stimmt einfach.
4: Es ist ja körperliche Arbeit.
2: Mann!
4: Ganz offensichtlich.
2: Im wahrhaftigsten Sinne.
4: Ja.
2: Und so ein Kind da drin, so alles, es ist ja eine krasse Energie, die darauf aufgebracht wird. Kein Wunder, dass wir ständig fertig sind und schwitzen und schwer ist und wehtut und so.
4: Aber es ist auch so gelernt, dass man einfach weiterschrubbt. Ne? Man ist schon die coolere Mom. Wenn man so einfach, ist mir doch egal.
2: Ja. Das ist zum Beispiel auch so, wie heißt sie, Kate Middleton, war ja auch so eine Person, die stand dann ja auch irgendwie kurz nach der Geburt mit so fluffigen Haaren und weißt du, so, solche Sachen wurden uns ja irgendwie mitgegeben. Deswegen, ich glaube schon, das entwickelt sich mittlerweile in eine bessere Richtung, aber wir sind immer noch krass sozialisiert mit diesen Gedanken. Und das der Aufwachmoment tut halt dann ein bisschen weh, wenn man feststellt, dass es alles gar nicht so unbedingt ablaufen muss und die Haut gar nicht glowt.
4: Nicht unbedingt, ja, genau. Und man kann ja manche Sachen schaffen, obwohl sie eigentlich, also man kann trotzdem weiterarbeiten. Aber es ist halt unglaublich kräftezehrend. Also ich habe mich da auch so durchgepusht.
2: Mhm.
4: Egal, ich ziehe jetzt durch. Abends Todeskopfschmerzen, kann gar nichts mehr. Also man kann so ganz viel von diesem Bild ja aufrechterhalten.
2: Yeah.
4: Das ist das Schlimme, ne?
2: Mhm.
4: Und vielleicht tragen wir auch selber dazu bei oder haben dazu beigetragen, dass das so aufrechterhalten wird. Krass, was sie alles schafft. Ja, guck mal, sie ist 30 Kilo schwerer geworden und trotzdem kann sie noch.
2: Hast du auch so viel zugenommen in der Schwangerschaft?
4: Nee, nicht ganz so viel. Ich habe es aber bei dir gelesen, dass 30
2: waren. 33 Kilo.
4: 33 ist schon, schon Matsch. Oh, aber es war einfach viel Wasser, gell?
2: Ja, es war sau viel Wasser. Mhm. Ja, ja. Aber das war, ist nicht sofort weggegangen nach der, nach der Geburt. Und eigentlich bin ich da noch mal ein bisschen mehr so in den Füßen und Beinen aufgefallen. Meine Güte, meine Füße, Leute, das war echt wild. Ich hatte meine Birkenstocks dann auf dem letzten Loch und die haben noch, gequetscht. So gequetscht.
3: Vor meinem Treffen mit Frieda hatte ich mir ihr Buch mal reingezogen. Mom Life Balance erzählt von ihrer Schwangerschaft und der Geburt ihrer Tochter. Und eben auch von Friedas Präeklampsie. Das bedeutet so viel wie erhöhter Blutdruck zusammen mit verschiedenen möglichen Begleiterscheinungen wie Organschäden, wenn ich das richtig verstanden habe. Ziemlich fiese Erkrankung also. Bei Frieda wurde sie allerdings nicht entdeckt, hat dann aber zu vielen ihrer Schwangerschaftsbeschwerden geführt und wurde am Ende für sie und ihr Baby noch richtig gefährlich. Keine Sorge, das hier ist kein Medizin-Podcast, deshalb gehen wir hier nicht weiter ins Detail. Aber was diese Präeklampsie mit Frieda gemacht hat, hat mich schon interessiert. So, und jetzt kommt eben der Teil, an dem ihr nochmal in euch gehen solltet, ob ihr euch wirklich mit traumatischen Geburtserfahrungen beschäftigen wollt. Die Geburt von Friedas Tochter startet nämlich 7 Wochen vor dem Geburtstermin mit einer abgerissenen Plazenta, Blutungen und einer Fahrt ins Krankenhaus.
2: Das hat mir saumäßig Angst damals gemacht. Das war wirklich eine Wahnsinnserfahrung, weil ich dachte, eine von uns stirbt. Meine Tochter oder ich, eine von uns wird jetzt hier sterben. Im Krankenhaus selber waren die wahnsinnig routiniert und super gelassen. Aber das ist irre, wenn man, wir haben im Ultraschall gesehen, dass ich schlimmen Blut im Bauch habe. Das konnte sogar ich sehen. Und dann ging es alles so wahnsinnig schnell. So ein Notkaiserschnitt, das ist eine Sache von Minuten. Also wir mussten dann aus dem Ultraschallraum raus. Und da war wirklich so eine Entourage von KrankenhausmitarbeiterInnen um mich herum. Und mein Mann, es war Corona, der durfte nicht bei den ganzen Behandlungen bei mir sein. Der war in so einem Wartezimmer. Und die haben schon angefangen, mich zu kleiden, während ich zu ihm sagte, Benni, es muss jetzt entbunden werden. Und ich habe selber nicht verstanden, warum entbunden werden muss. Mir war schon klar, das Blut ist schlimm, das gehört hier nicht hin. Aber das zu realisieren in dem Moment, dass wir jetzt das Kind holen müssen, knapp 7 Wochen zu früh, 6,5, das kam nicht bei mir an. Und es fehlte letztlich auch die Zeit, dass sie mir wirklich genau erklären, warum. Weil wenn die Plazenta sich ablöst, dann wird das Kind nicht versorgt, dann stirbt es im Bauch. So. Und die Oberärztin, die war ganz toll, Frau Dr. Daud, ich liebe diese Frau über alles, weil sie hat uns letztlich das Leben gerettet. Die war sehr ruhig, sehr cool, aber sie meinte, Frau Levin, wir müssen jetzt entbinden, uns bleibt keine Zeit. Und dann weiß ich noch, wie ich zu Benny, meinem Mann, immer nur wieder sagte, ich liebe dich, ich liebe dich, ich liebe dich. Ich hatte wirklich gigantische Angst. Ja. Und die Person, nach der ich mich auch am allermeisten gesehnt hatte, war meine Mama. Mhm. Ich wollte also dieses Urgefühl irgendwie zu seiner eigenen Mutter wieder zu wollen. Das war schon enorm. Und dann wird man auf ein OP-Tisch, das ist wirklich alles eine Sache von Minuten, gehst du auf ein OP-Tisch. Mir wurde wirklich Desinfektionsmittel über den Bauch geschüttet, eine Maske aufgesetzt. Ich war innerhalb von Sekunden weg. Die Anästhesistin hat sich noch vorgestellt, aber den Namen habe ich leider vergessen. Und dann wird man aufgemacht. Und dann wird das Kind geholt. Und es ist, ich war einfach weg. Ich war einfach weg. Und ich weiß noch, wie ich ins Licht blickte, in dieses OP-Licht. Und die ganze Zeit, oh Gott, sagte es. Weil es ist so eine krasse Erfahrung gewesen. Ja. Das hat mich total mitgenommen. Das Ding ist nur, ich hatte am Anfang gar nicht gecheckt, wie sehr mich das mitgenommen hat. Mhm. Weil es hat erst später, hat diese traumatische Erfahrung, jetzt schniefe ich hier gerade ein bisschen rum. Entschuldigung.
4: Das ist okay.
2: Erst später hat die reingekickt. So, ja. Weil man sehr schnell in Funktioniermodus geht.
4: Ja.
2: Klar, Masse hoch fürs Kind, ist ja klar. Und auch für dich selber und für alle anderen um dich herum. Aber später kriegst du dann die Quittung. Und die kam.
3: Im Laufe der Jahre habe ich als Freundin, Kollegin, Frau und auch Reporterin natürlich schon viele Geburtsgeschichten gehört. Aber noch nie eine, bei der so viel Angst mitschwingt. Und die der Person noch 4 Jahre danach die Tränen in die Augen treibt. Was für eine Riesenscheiße ist das, die Frieda da passiert ist. Der Moment, als sie von ihrer Mama spricht, also ihrem Bedürfnis, zu Mama zu gehen, die sie beschützen kann, den fühle ich total mit. Wie stark müssen Angst und Hilflosigkeit sein, sodass eine erwachsene, starke Frau sich plötzlich wieder so fühlt? Todesangst. Hatte ich noch nie, Frieda aber eben leider schon. Und dann hat sie ja gar keine Zeit, das alles nochmal zu überdenken, aufzuarbeiten, denn sie hat jetzt eine Tochter. Sie und ihre Tochter müssen medizinisch überwacht werden im Krankenhaus. Frieda ist Mama. Klar, und dann rutscht man eben in den Funktioniermodus. Muss ja.
4: Wann hast du das gemerkt? Ist es nicht fertig, das Thema?
2: In den ersten Monaten hat sich das noch gar nicht bemerkbar gemacht, sondern erst als es auch so ein bisschen ruhiger wurde in unserem täglichen Alltag um das Kind herum. Was habe ich gemerkt? Also ich glaube, ein Schlüsselmoment war, da haben Benny und ich angefangen, The Last of Us zu gucken. Mhm. Das ist eine Serie, die sehr erfolgreich war mit Pedro Pascal.
5: Ich kenne
2: die
5: nicht.
2: Ich habe sie letztlich auch nie geguckt, weil die Anfangsszene, und damit Spoiler auch nicht, ich auch nicht, geht darum, dass er seine Tochter verliert. Mhm. Und das war so absurd, was diese Situation in mir ausgelöst hat. Ich habe Benny angeschrien, er soll es ausmachen. Mhm. Ich habe mir die Ohren zugehalten und super laut geweint. Also ich hatte eine krass emotionale Reaktion, die über so das empathische Rezipieren einer Serie hinweggeht. Und da waren wir auch beide super erschrocken. Danach bin ich auch so,
4: was ist eigentlich gerade passiert? Ja.
2: Ja, ganz süß. Es ist sowieso immer ganz süß, weil der ganz aufgeregt wird. So, und, weil so wusste gar nicht, was er machen soll. Und so hin und her hat die Fernbedienung nicht gefunden. Und so. Wurde alles immer schlimmer. Da habe ich verstanden, ich glaube, ich brauche, also ich meinte dann auch zu Benny, ich glaube, ich brauche Hilfe. Und das, bis ich dann mir aber auch tatsächlich Hilfe gesucht habe, das hat noch mal ein bisschen gedauert. Ich hatte so Symptome einer posttraumatischen Belastungsstörung. Ich habe kein Vollbild, Gott sei Dank, also auch keine Angststörung, solche Sachen. Mhm. Aber ich hatte so Flashbacks, vor allem wenn der Geist zur Ruhe kam. Beim Einschlafen, genau, hatte ich wirklich so Flashbacks zum OP-Tisch, die mich dann immer wieder aufgeweckt haben. Ich hatte so intrusive thoughts, wenn ich das Kind auf dem Arm halte, ich glaube, das kennen aber viele Eltern nur. Es
4: wenn
2: war
4: es
2: irgendwie,
4: jetzt da so, genau, runterfallen
2: das
4: würde.
2: Runter ist und, so. Ja. Und das hatte ich in der Fülle, ich konnte manchmal gar nicht den Moment so richtig genießen, weil es immer wieder so ein dunkler Gedanke, der sich darum gedreht hat, dass mein Kind stirbt oder ich. Und ich hatte auch, und das war auch sehr seltsam, wenn ich geträumt habe, hatte ich eine egale Haltung gegenüber meinem eigenen Ableben, dass Hauptsache nur meine Tochter überlebt. So. Und das sind einfach dunkle Gedanken, die ich hatte, die auch neu waren für mich. Und da war dann irgendwie für mich klar, jetzt brauche ich Hilfe. Und was dann wirklich den größten Anschluss gegeben hat, war der Entschluss, dass ich darüber schreibe, weil mit dem Entschluss darüber zu schreiben, habe ich dann auch beschlossen, endlich in eine Traumatherapie zu gehen. Das habe ich gemacht und dann ging das so ein bisschen Hand in Hand. Und dann später habe ich das auch erst an den Verlag geschickt. Ich hatte erst einfach so geschrieben. So.
0: Gleich hören Sie, wie genau die Traumabewältigung bei Frieda gelaufen ist. Denn nur mit Aufschreiben war es nicht getan. Davor singt Clueso davon, dass Aufräumen ja gar kein Problem sei. Vor allem, wenn es um eins geht. Pizzaschachteln.

0: falls Sie spontan sind. Clüso spielt morgen live in Braunschweig, er ist derzeit auf Tour. Ursprünglich stammt Clüso aus Erfurt und genau dort hat meine Kollegin Elisabeth Möckel ihre Gesprächspartnerin getroffen in Erfurt. Denn dort hatte Frieda Levin am selben Tag noch einen Auftritt als Millennial Mutti. Das ist ihre Figur, mit der sie auf die Bühne geht. Da ist sie laut und reißt Witze auch über sich selber. Im Gespräch, da wirkt die Comedian ganz anders. Denn wir haben ja gerade schon erfahren, wie traumatisch die Geburt ihrer Tochter verlaufen war. Notfallmäßig und 7 Wochen vor dem errechneten Termin. Wie dieses Trauma verarbeiten, darum geht's jetzt.
1: Ich habe einen wunderbaren Kreis an mir nahestehenden Personen, denen ich das alles komplett erzählen hätte können. Mhm. Aber ich war sehr schamdominiert eigentlich in der Zeit, also schamgetrieben. Und das ist halt auch etwas, was ich erst später aufblättern konnte. Ich habe mich geschämt.
2: Wofür denn?
1: Ich dachte, ich habe mich schuldig gefühlt und dadurch kam die Scham. Das, was ich lange dachte oder beziehungsweise was ich, glaube ich, versucht habe, in meinem Kopf zusammenzustricken, ist, das wäre alles nicht passiert, wenn ich mich beispielsweise nicht so in der Schwangerschaft überarbeitet hätte, wenn ich mehr auf meinen Körper gehört hätte. Mhm. Und Schuld ist eigentlich nur, das habe ich in der Therapie gelernt, ein rückwärtsgerichteter Versuch, wieder Kontrolle zu erlangen über etwas, was außerhalb meiner Kontrolle lag. Und damit kam ich nicht klar. Ich kam nicht damit klar als alter Kontrolletti, dass diese Situation so oder so passiert wäre. Das war einfach, das war höhere Gewalt, Schicksal, you name it. Ja. Aber ich hätte mich noch so sehr pflegen können in der Schwangerschaft oder mich ausruhen können oder whatever. Das hätte keinen Unterschied gemacht, wäre dennoch passiert. Ich habe halt die Schuld bei mir gesucht, ganz lange. Und deswegen konnte ich nicht so gut darüber sprechen, beziehungsweise habe meine FreundInnen und auch meinen Partner nicht in aller Gänze an meinem Innenleben teilhaben lassen, weil mir das auch wie eine Schwäche erschien dann noch, weil uns ging es ja jetzt gut, weil das war tatsächlich etwas, was auch vor allem von der älteren Generation einem oft gesagt oder wenn ich mal versucht habe, so ein bisschen darüber zu sprechen, dann wurde häufig schnell gesagt, aber heute geht es euch doch gut. Und ich glaube, das
2: auch
1: ist
2: als Schutz für sie selber
1: auch als
2: wahrscheinlich.
1: Schutz für sie selber, genau. Ja. Und ich glaube, das versuchen Menschen ganz häufig. Das ist auch keine Empathielosigkeit, aber ich glaube, das ist auch so ein bisschen ein gelerntes Verhalten. Man versucht ganz schnell dann den Blick aufs Positive zu wenden, wie so ein Trostpflaster. Als täte das gut, aber es tut nicht gut, weil man fühlt sich eigentlich eher so ein bisschen mundtot gemacht in dem Moment, wenn dann schnell gesagt wird, aber jetzt geht's dir auch gut. Ich verstehe den Impuls, ich verstehe das, aber für mich fühlte sich das eher so an, als würde ich nicht gehört werden wollen. Und deswegen plädiere ich auch heute eher dafür, dass wenn eine Freundin oder ein Freund eine schwierige Phase hat oder beispielsweise ungewollt kinderlos ist oder einfach so fürchterlich ungerechte Dinge manchmal passieren im Leben, dass man das gemeinsam aushält und einfach nur anerkennt, das ist eine riesige Scheiße.
3: So, wieder eine gute und leider trotzdem immer noch schwierige Regel aufgestellt. Ich verstehe da Frieda total. Menschen beistehen, indem man mitleidet und nicht krampfhaft versucht, den Blick auf das Positive zu lenken. Das klingt eigentlich erstmal machbar. Wie waren denn eure Geburtsgeschichten so? Eher Richtung Frieda oder eher Richtung Elisabeth? Also todesanstrengend, aber nur wenig beängstigend. Oder nochmal ganz anders. Ist ja schon für die meisten, fast egal wie es verlaufen ist, eine der krassesten Erfahrungen des Lebens. Ich würde mich riesig freuen, eure Erfahrungen auf Eltern ohne Filter bei Instagram kennenzulernen. So, die Geburt von Friedas Tochter ist ja nun schon einiges her. Da wäre es ja absurd, wenn wir nur über Geburt sprechen würden. Immerhin ist sie ja schon actionreiche 4 Jahre lang Mama.
2: Millennial Mutti.
1: Ja.
2: Erstmal, bist du eine Mutti?
1: Naja, also eine coole Mutti halt, oder? Muttis sind ja jetzt, ich finde, die lustigste Mutti im Internet beispielsweise ist doch mittlerweile, kann man doch so lässig daher sagen, so reclaiming den Begriff Mutti.
2: Ja, ne? Weil eigentlich ist es erstmal für mich, früher hätte ich gesagt, auf keinen Fall werde ich jemals eine Mutti.
1: 100%, aber ich finde schon, dass wir den Begriff so ein bisschen oder neu interpretieren können.
2: Okay.
1: So. Und tatsächlich, also darum geht es auch in meinem Programm von meiner eigenen Comedy-Show, die heißt Millennial Mutti und die nächste Tour ist im Oktober, geht es los. Wollte ich nur noch mal ganz kurz sagen. Da geht es nämlich auch darum, wie ich einerseits halt überhaupt nicht erwachsen bin und mir gar nicht manchmal zutraue, dass ich eigentlich diese krasse Verantwortungsrolle einnehme als Mutter und gleichzeitig

0: Stimmt.
1: Du hast doch Hunger. Komm, isst das jetzt. Nee, isst das doch nochmal. Das ist für mich eine Mutti auch.
0: Okay, stimmt auch geil. Also fürsorglich bin ich auf jeden Fall sau gerne. Mhm. Und ich finde auch, bin auch manchmal überrascht über meine eigene gelebte Spießigkeit. Also so, wenn ich an einem Chibo vorbeigehe, sage ich dir aber ganz ehrlich, da bleibe ich auch gut und gerne mal. Da gehe ich nicht mehr vorbei. Ja. Da lusche ich mal rein und frage mich, brauche ich diese Kiwi-to-go-Box? Vielleicht brauche ich sie.
1: Ja.
0: Weißt du so, das sind schon so Dinge, die sind erst gekommen, seit ich Mutter bin.
1: Was bist du eigentlich für eine Mutter?
0: Was bin ich für eine Mutter? Ich bin kein gelassener Mensch, aber mit meiner Tochter bin ich, wenn überhaupt, am gelassensten. Da bin ich schon ziemlich stolz drauf. Sie bringt schon die besten Seiten in mir hervor. Mhm. Auch ich snappe mehr krass, so wie alle anderen Eltern, glaube ich, zwischendurch auch.
1: Natürlich, snappen im Sinne von krasse Gefühle kommen dann plötzlich?
0: Ja, also manchmal, wenn sie es ausreizt oder wenn wir in Stress sind, Hektik sind oder sowas, dann passiert mit, ich bin jetzt nicht die ganze Zeit nur gut drauf und geduldig, auf gar keinen Fall. Es gibt auch Situationen, wo ich kläglich gescheitert bin.
1: Ja.
0: Und dann halt irgendwie, weiß ich nicht, gesagt, jetzt ist aber mal gut. Oder also wirklich so diesen Move, so weißt du.
1: Da kommen dann auch die Vokabeln raus, so. Genau. Ja.
0: Weißt du, sowas halt, wo man halt auch so dachte, was für ein Boomer-Move, aber passiert mir halt auch.
1: Ja.
0: Passiert uns allen, aber ich glaube, ich bin eine lustige Mutter. Wir machen halt super viel Quatsch.
1: Mhm.
0: Und mein Mann und ich machen auch super viel Quatsch vor ihr. Gestern haben wir Pasta-Party gemacht. Das ist dann auch so etwas, wir machen manchmal Pizza-Party, manchmal Pasta-Party.
1: Nur ihr drei dann?
0: Ja, das bedeutet, dass wir halt im Bett essen.
1: Oh, was?
0: Und dabei gucken wir Janosch oder so. Ja, Mann. Ey, aber es riecht geil. Ist richtig geil. Und Janosch übrigens ist auch der Shit. Ich kann's, also
1: das kenne ich gar nicht.
0: Oh mein Gott, kennst du die Janosch-Filme nicht? Also Filme, die gehen so 25 Minuten.
1: Also Janosch, Minuten. So hier mit Ente und Tiger.
0: Na
1: und
0: klar,
1: so. Ja doch, das
0: die gehen so 25 Minuten. Da gibt es auch noch ganz viele andere Geschichten, gar nicht mit Bär und Tiger sind, sondern auch noch andere. Und die sind alle so super langsam erzählt.
1: Ja.
0: Ganz, ganz sweet.
1: Ja.
0: Sind nicht so überreizender Bullshit.
1: Ja.
0: Und sind auch ein bisschen lustig. Auch für die Erwachsenen. Es gibt so einen, der heißt Hasenkinder sind nicht dumm. Und der Fuchs, der redet immer so, komm nur mal her. Und es ist so witzig. Und Benni und ich lachen uns schief. Wirklich richtig toll. Genau, und gestern haben wir Pasta-Party gemacht und Benni und ich sind dann so auf unsere Tochter losgetanzt, haben so Quatsch getanzt. Dann meinte ich so zu ihm, Alter, die wird sich irgendwann, wenn die älter ist, dann werden wir richtig, richtig peinliche Eltern für sie. Richtig
1: das
0: peinlich.
1: Das werdet ihr aber so oder so.
0: Benni,
1: aber
0: so oder so, genau.
1: Ihr seid vielleicht nochmal extremer,
0: So, wir machen sehr viel Quatsch, also richtig so Quitsch-Quatsch. Aber dann dachte ich auch wieder, wenn sie dann wieder so 23 oder sowas ist, dann sind wir vielleicht wieder coole Eltern, weißt du?
1: Ja.
0: Das kommt dann wieder zurück.
1: Also von solchen Eltern sehe ich TikToks, ehrlich gesagt.
0: Stimmt.
1: Ne? Wo dann gesagt wird, alle fragen sich, warum mir alles scheißegal ist. Ja, guck mal, das sind meine Eltern. Das bist du, Frieda.
0: Oh mein Gott, wir werden so TikTok-Eltern. Doch, da sehe ich mich, ja. So eine Mutter bin ich. Ich glaube... Ja. Ich glaube, das beherrsche ich ganz gut, einfach so Quitsch-Quatsch zu machen, den lieben langen Tag. Aber ich bin nicht so eine Mutter, die überall mit ihr, also die jede Aktion und Veranstaltung mitmacht. Ich bin saugerne mit ihr auch einfach zu Hause oder halt auf dem Spielplatz um die Ecke und bei uns im Kiez. Und wir haben glücklicherweise jetzt auch eine sehr nette Familie bei uns im Haus, die einen Sohn haben, der nur ein bisschen jünger ist. Also manchmal hängen wir auch einfach nur mit denen rum.
1: Das ist so geil.
0: Und das ist dann irgendwie so unser Nachmittagsprogramm.
1: Ja.
0: So, aber...
1: Aber kurz gedacht, ist das jetzt schlimm,
0: nee,
1: wenn man das...
0: Nein, ist überhaupt nicht schlimm. Ich bin aber auch einfach, ich bin auch saugern mit ihr alleine.
1: Ja.
0: Also ich bin sogar wirklich saugerne nur mit ihr, ohne meinen Mann, weil wir dann auf einer ganz anderen Art und Weise viben.
1: Ja?
0: Ja. Also dann chillen wir einfach komplett vor uns her, so. Das ist richtig krass.
1: Aber wie geht denn chillen mit einer Vierjährigen?
0: Ja, also wir denken so, also wir sind schon zusammen, aber wir denken so dann, wir machen dann mal dann ein bisschen und dann gucken wir uns Wimmelbücher an. Es gibt halt keine Widerworte dann. Wirklich kein Scheiß.
1: Mhm.
0: Es gibt keine Widerworte, wenn mein Mann nicht da ist. So. Ich hoffe, er hört das nicht. Ich liebe dich über alles. Benni, du bist so ein wichtiger Bestandteil unserer Familie. Aber irgendwie, also ich...
1: Also entstehen dann keine Konflikte?
0: Fast gar nicht. Nee, fast gar nicht. Also... Ich sag sie mal irgendwie, sie will jetzt nicht Zähne putzen, völliger Blödsinn, warum sollte sie keine Zähne putzen wollen, kommt gar nicht in Frage, aber wir viben schon krass, wenn wir zu zweit sind. So. Wir sind uns aber auch sau ähnlich, wirklich.
1: Also ihr macht die gleichen Sachen gerne und ihr verhaltet euch ähnlich.
0: Ja, okay. Es wird noch richtig clashen, wenn die ein Teenager wird, oh mein Gott, sie wird sich so krass an mir abarbeiten.
1: Sie muss sich dann lösen.
0: Ja, und sie wird mich wahrscheinlich auch hassen, weil zu ähnlich dies, das, oh mein Gott, Leute, treffen wir uns dann wieder und dann erzähle ich euch, wie es da läuft.
2: Na, das ist doch ein Deal. Ich würde dann beim nächsten Mal auch den Weg nach Berlin zu Frieda auf mich nehmen. Denn, ich hoffe, ich trete dir damit nicht zu nahe, Frieda,

0: Quasselstrippen muss man eben auch mal quasseln lassen. Das Gespräch mit Frieda war ein ganz schönes Auf und Ab der Gefühle. Ich habe selten so gelacht in der Folge. Und trotzdem hat mir Friedas Sehnsucht nach ihrer Mama kurz vor dem Notkaiserschnitt auch die Tränen in die Augen getrieben. Ich bin sehr beeindruckt von Friedas riesiger Begeisterung für ihre Tochter, von der engen Bindung, die die beiden scheinbar haben. Das klingt so unglaublich nah. Und wie krass stolz kann Frieda bitte auf die Aufarbeitung dieser Geburtsscheiße sein? Und fast aus Versehen ist ja auch noch ein Buch rausgekommen, das wirklich Spaß macht zu lesen, obwohl es um die schwersten Momente ihres Lebens geht. Ich bin geflasht.
1: Das sagt Elisabeth Möckel nach ihrem Gespräch mit Frieda Lewin. 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Jack Johnson, er hier, hat sich zusammengetan mit dem Duo Hermanos Gutierrez. Der Song heißt Drink Water.

0: Jack Johnson und Hermanos Gutierrez mit Drink the Water. Lässt sich auch gut am Strand hören oder auf dem Balkon oder im Park und dabei ein Buch lesen. Aber welches?
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0: Jeden Tag stellen wir Ihnen hier Bücher vor und liefern Inspiration zum Lesen. Dieses Mal kommen die Tipps aus Nürnberg.
2: Also ich habe gelesen eine Trilogie von der Nora Roberts. Und zwar heißt es Sternenfunkeln, Sternenglühen, Sternen, also das dritte auch mit Sternen. Die Figuren haben alle übernatürliche Kräfte. Die eine Frau, die hat so Visionen, aber auch in der Realität eingebettet. Die eine Frau verwandelt sich 3 Tage im Monat in einen Werwolf, ist aber eine Archäologin. Also es ist nichts Anspruchsvolles, es ist sehr unterhaltsam. Aber man muss das Genre halt mögen, sonst ist es gar nichts.
3: Haben Sie in Nürnberg irgendwie so einen besonderen Leseort, wo Sie gerne hingehen zum Lesen?
2: Was ganz schön auch ist, ist im germanischen Nationalmuseum das Café Arte. Das kann man draußen sitzen, unter Bäumen, herrlich. Und es gibt auch einen Café Arte Spritz, passend zu dem normalen Spritz. Also es ist ganz witzig dort.
0: Das waren Lesetipps aus Nürnberg, eingeholt von Mercedes Muth und Joela Ettner. Die 3 Bücher der Trilogie von Nora Roberts heißen übrigens Sternenregen, Sternenfunken und Sternenstaub. Und hier kommen noch ganz spezielle Leseempfehlungen, bei denen Dialekt eine Rolle spielt. Diese Empfehlungen, die gibt die Kabarettistin Theresa Reichel.
4: Ganz berühmt, und muss ich natürlich gleich am Anfang erwähnen, ist die Eberhofer-Reihe von Rita Falk. Die wären bestimmt ohne Dialekt nicht halb so lustig und nicht halb so erfolgreich, wie sie jetzt sind. Ist einfach ein wichtiger Teil. Insgesamt gibt es aber auch ganz viele Bayern-Krimis oder auch Thriller. Zum Beispiel Grenzfall von Anna Schneider. Das habe ich letztens gelesen und ich fand es ganz, ganz toll. In die kann man also auch gut reinlesen, wenn man beim Thriller nicht auf die bayerische Sprache verzichten will. Es gibt aber natürlich auch ganz normale Romane mit bayerischem Einschlag und da ist mein Favorit Spitzenreiterinnen von Jovanna Reisinger. Das ist ein wahnsinnig spitzer, gesellschaftskritischer und kluger Roman, den man wirklich sehr, sehr gut lesen kann, egal ob man Fan vom Bayerischen ist oder nicht. Aber manche Figuren haben eben einen kleinen bayerischen Einschlag und das hat mir beim Lesen sehr viel Spaß gemacht.

0: Smile war das. Die Debütsingle von Lily Allen. Smile ist auf ihrem ersten Album drauf, das heißt All Right Still und kam vor 20 Jahren raus. Und das feiert Lily Allen derzeit mit einer Tour, die sie zuerst durch Europa geführt hat und jetzt kommt ein Monat sogar nach New York in den Madison Square Garden. 10.47 Uhr haben wir es, sie sind bei Bayern 2 und wir waren ja gerade in Nürnberg und haben Buchtipps bekommen. Ja, und da gehen wir jetzt wieder hin, nach Nürnberg. Nürnberg trägt den Titel Stadt der Menschenrechte, weil sich die Stadt aktiv mit ihrer dunklen Vergangenheit im Nationalsozialismus auseinandersetzt. Das interessiert Claudia Lorenscheid besonders, denn sie lehrt in Coburg internationale Arbeit und Menschenrechte. Dass sie so eine Karriere einschlagen würde als Professorin, das lag nicht unbedingt nahe, denn sie ist als Arbeiterkind in einer Dorfkneipe groß geworden. Vielleicht kann sie deshalb auch komplexe Zusammenhänge einfach und gefühlvoll formulieren. Meine Kollegin Anja Scheifinger hat sich mit Claudia Lorenscheid getroffen, unterhalten und da geht es ganz viel auch um Nürnberg.
1: Nürnberg, Stadt der Menschenrechte, selbstverständlich. Nürnberg hat es geschafft, eine Transformation zu machen von der Stadt, die man mit den großen Nazi-Aufmärschen verbindet, die man verbindet, aber auch mit den Nürnberger Prozessen und der Geburtsstunde der internationalen Strafgerichtsbarkeit, die heute eine Stadt geworden ist mit einer wirklich institutionellen Infrastruktur, vom Büro für Menschenrechtsfragen über die Straße der Menschenrechte hin zu vielen Vereinen und aktiven Aktivistinnen auch, die zu Menschenrechtsfragen arbeiten. Das ist eine großartige Geschichte.
2: Ja, weil Sie gerade auch die Straße der Menschenrechte erwähnt haben. Das ist ja ein wunderschöner Ort in Nürnberg, finde ich, neben dem Germanischen Nationalmuseum mit den Säulen, auf denen in verschiedenen Sprachen die Menschenrechte stehen. Gehen Sie da manchmal auch entlang und schauen sich die Säulen an?
1: Tatsächlich. Ich gehe auch gerne mit Studierenden dort lang. Also so eine erfahrbare Situation, Menschenrechte nicht nur zu lesen, sondern tatsächlich durch Menschenrechte durchzuwandeln. Das ist ein tolles Monument. Dani Karavan hat es entworfen. Bis hin zu dem letzten Monument, nämlich dem Baum für eines der ersten Opfer vom NSU-Komplex. Das finde ich großartig, dass Nürnberg das in dieses Memorial für Menschenrechte integriert hat.
2: Zumal es ja auch ein Opfer ist, das hier in Nürnberg ermordet wurde. Welches Menschenrecht liegt Ihnen eigentlich besonders am Herzen? Oder ich könnte auch fragen, wo bleiben Sie eben an dieser Straße der Menschenrechte gerne länger stehen?
1: Alle, natürlich. Aber wenn Sie mich so direkt fragen, dann habe ich wirklich auch tatsächlich ein Lieblingsmenschenrecht. Das ist Artikel 26 aus der Allgemeinen Erklärung der Menschenrechte, das Menschenrecht auf Bildung.
2: Und wo wird es Ihrer Meinung nach auf dieser Welt am meisten mit Füßen gerade getreten?
1: Ja, wir können gerne hier zu Hause bei uns im Land bleiben. Nicht jetzt am meisten, aber hier ist es doch erstaunlich, in Deutschland, sehr reiches Land, mit sehr reichen Erfahrungen, dass Bildung immer noch ein Privileg ist, was vererbt wird. Wenn ich aus einer Familie komme, die selber schon viele Bildungschancen hat, Akademikerkinder sagen wir dazu, dann ist die Wahrscheinlichkeit sehr groß, dass ich auch im Bildungssystem Erfolg habe, mein Menschenrecht auf Bildung erfüllt wird. Wenn ich diese Startchancen familiär nicht hatte und vielleicht aus einem sozioökonomisch schwächeren Hintergrund komme, wird sich das auch in meiner eigenen Bildung niederschlagen. Und das ist ein Skandal, dass das Bildungssystem das nicht schafft, diese Ungleichheiten auszugleichen.
2: Ja, im Grunde genommen sprechen Sie da ja auch von Ihrer eigenen Biografie. Wo haben Sie das Gefühl, hatten Sie es schwerer als Akademikerkinder, sogenannte?
1: Mir ging quasi schon der Ruf voraus, ah, das ist die, die kommt aus dieser Familie, die wird sowieso auf die Hauptschule gehen. Als ich dann doch eine Gymnasialempfehlung bekommen habe, war in meiner eigenen Familie eigentlich auch die Meinung eher, was soll die auf dem Gymnasium, die soll eine Ausbildung machen. Meine Mutter wollte gerne, dass ich Friseurin werde. Und dann haben sich tatsächlich meine beiden älteren Schwestern dafür eingesetzt, dass ich aufs Gymnasium gehen kann. Und dort musste ich in den ersten Jahren doch einiges nachholen und mich neu orientieren, weil ich sehr stark gemerkt habe, dass ich viele Voraussetzungen, die andere Kinder in meiner Klasse mitgebracht haben, nicht erfüllt habe.
2: Mhm. Und das ist bis heute. Sie sind 1970er Jahrgang und Sie sagen, bis heute gibt es diese Gleichheit nicht. Wie ist denn das überhaupt auch mit aktuellen Konflikten? Wie besprechen Sie die als Professorin? Weil das ist ja wahrscheinlich manchmal schwieriger, das aktuelle, reale zu besprechen als Dinge aus der Vergangenheit.
1: Bei den jungen Leuten, die ich natürlich sehr mag und das ist toll, mit denen im Dialog zu sein, aber da kommt ganz schnell die Frage auf, wir haben doch jetzt die Menschenrechte, wieso ist denn nicht alles gut? Oder wieso haben wir die denn, wenn die nicht so eine Art Zauberstab sind, mit der man jetzt die Welt aufräumen kann und in Ordnung bringen kann? Und das Verständnis dafür, dass Menschenrechte etwas sind, was wir nicht selbstverständlich einfach haben, sondern was eine Antwort auf Unrechtserfahrungen ist, die erkämpft worden ist, das muss erstmal bei Studierenden, bei jungen Leuten wachsen. Auch, dass sie verstehen, sie haben eine Rolle zu spielen dabei. Menschenrechte gehören uns allen. Und wenn wir uns alle nicht damit beschäftigen, verlieren sie an Bedeutung.
2: Großes, großes Thema. Es geht ja fast immer automatisch auch um die Verletzung dieser Rechte. Ist es eigentlich immer ein ernstes Thema oder kann das auch mal fröhlich sein?
1: Absolut, ja. Es gibt gerade die Menschenrechtsbildung, das ist ja so meine Herzensprofession, hat so einen großen Schatz an Methoden entwickelt, wo man auch wirklich total mal Spaß haben darf. Ganz kleines Beispiel, wenn Sie mal kurz die Augen schließen und sich vorstellen, was kommt Ihnen in den Sinn, wenn Sie eine Geste, eine Darstellung für Menschenwürde machen würden? Wie würden Sie Menschenwürde körperlich, mit welchem Gesichtsausdruck, wie würden Sie das darstellen? Auf welches Bild kommen Sie?
2: Also ich habe jetzt tatsächlich die Augen kurz geschlossen und mir kommt sofort eine indische Geste eigentlich, dass man beide Hände zusammenlegt vors Herz und sich verbeugt. Und im Indischen heißt es ja dann oft Namaste, also das Göttliche in mir verbeugt sich vor dem Göttlichen in dir, was vielleicht ein bisschen zu spirituell schon ist. Aber das wäre so eine Geste, die ich immer als wahnsinnig respektvoll empfunden habe.
1: Ah, wunderschönes Bild, oder?
2: Und was wäre Ihre Geste?
1: Ich kann Ihnen sagen, was die Studierenden ganz oft machen. Die Studierenden stellen sehr oft das Alter dar. Also Gebrechlichkeit, Verletzlichkeit. Mit der Idee, Menschenwürde verliert sich nie und muss auch im Alter geschützt werden. Und dann sprechen wir manchmal auch darüber, wie Menschenrechte auch den Tod überdauern und wir auch deswegen als Menschheit Rituale, Gesten, Traditionen gefunden haben, um Menschenrechte im Leben, aber auch im Sterben und über den Tod hinaus zu achten und zu wahren und zu schützen.
0: Das ganze Gespräch mit Claudia Lorenscheid hören Sie heute Nachmittag um 16 Uhr bei 1:1 der Talk. Und falls Sie da nicht können, gibt es die Folge auch bei ARD Sounds. 10.54 Uhr haben wir's, Sie sind bei Bayern 2 und wir schweben mit einem Klassiker davon, Farewell Andromeda von John Denver.

0: John Denver singt Farewell Andromeda. Die Andromeda-Galaxie ist schlappe 2,5 Millionen Lichtjahre von der Erde entfernt. Wie wäre es, wenn ich die umbenennen will in Uli Knapp seine Galaxie? Was wäre dann? Wir schauen gleich auf den Handel mit den Namen von Sternen.
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0: Wenn Sie das Thema des Tagesgesprächs vermissen, dann liegt es daran, dass das Team des Tagesgesprächs auch mal eine Pause braucht und sich derzeit erholt. Vom 31. August an aber sendet das Tagesgespräch wie gewohnt von Montag bis Freitag um 12 Uhr. In wenigen Minuten, da geht es bei uns um die Sterne und wie es ist, sich den Namen eines Sternes zu kaufen. Das kann man machen, aber leider ist das alles eine Betrugsmasche. Wie Sie da nicht drauf reinfallen, gleich bei uns.
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4: Um 11 Uhr mit Kia Arnzen. Hitze und Trockenheit haben den Freistaat weiter im Griff. Die Böden sind trocken und die Grundwasserpegel sinken. Umweltminister Glauber von den Freien Wählern hat aber trotzdem versichert:
5: Die Wasserversorgung in Bayern ist aktuell gesichert und das ist die gute Botschaft bei auch den großen Herausforderungen rund um Wasser.
4: Der Geschäftsführer des Verbandes kommunaler Unternehmen in Bayern, Braun, betont, dass die Wassernetze im Freistaat in einem guten Zustand sind. Er sagt aber auch:
6: Die Technik funktioniert. Wir haben aber immer wieder das Thema, dass das Wasser fehlt, teils in Quellen, teils in Brunnen.
4: Die Rohre sind also da, aber es gibt laut dem Verband immer weniger Wasser, das durchfließen kann. In Berlin wird heute an den Mauerbau vor 65 Jahren erinnert. Bei der zentralen Gedenkveranstaltung an der Bernauer Straße sagte Bundestagspräsidentin Klöckner, eine Mauer durch eine Stadt zu ziehen sei ein Akt politischer Gewalt. Die DDR war laut der CDU-Politikerin kein Friedensstaat, sondern kämpfte gegen diejenigen, die eine eigene Meinung vertraten, ihre Freiheit leben und sich nicht unterordnen wollten. Gleichzeitig wies Klöckner auf Spaltungen zwischen Ost und West hin, die es auch heute noch gebe. Immer mehr Kinder und Jugendliche in Deutschland werden vernachlässigt, das hat das Statistische Bundesamt mitgeteilt. Demnach war im vergangenen Jahr das Wohl von fast 80.000 in Gefahr. Der Anstieg um 10% verglichen mit 2024 bedeutet einen neuen Rekordwert. Ursula Mayer berichtet, was über die Fälle bekannt ist.
7: Mehr als die Hälfte der betroffenen Kinder sind höchstens 8 Jahre alt, viele sogar deutlich jünger. Die meisten wachsen bei ihren Eltern auf und die sind es auch oft, die sie schlecht behandeln. Wie es bei den Jugendämtern heißt, werden die Kinder besonders häufig vernachlässigt. Anzeichen für psychische oder körperliche Misshandlungen oder gar sexuelle Gewalt habe es dagegen seltener gegeben.
4: Bayern will an seinen Sommerferienterminen auch in den nächsten Jahren festhalten. Die Staatsregierung erteilte Forderungen aus anderen Bundesländern eine Absage, sich künftig am rotierenden System der Länder zu beteiligen und mal früher, mal später in die Sommerferien zu gehen. Die bayerische Kultusministerin Stolz sagte dem BR, Bayern habe 2-wöchige Pfingstferien und starte deswegen später in die Sommerferien. Bis 2030 sind die Termine festgelegt. In einer Länderarbeitsgruppe laufen aber derzeit Beratungen über die Zeiträume von 2031 bis 2036. Der Eurovision Song Contest soll im kommenden Jahr in der bulgarischen Hafenstadt Burgas am Schwarzen Meer stattfinden. Das hat das nationale Fernsehen des Landes bekannt gegeben. Damit setzte sich Burgas gegen die Hauptstadt Sofia durch. Die Sängerin Dara hat heuer den ESC mit ihrem Party-League Banga Ranga gewonnen und damit das Mega-Ereignis nach Bulgarien geholt. Das Wetter in Bayern, viel Sonnenschein bei bis zu 35 Grad, in der Nacht sternenklar, Tiefstwerte 20 bis 8 Grad. Die weiteren Aussichten, weiter sonnig und heiß, morgen bei maximal 37 Grad, am Samstag bis 38 Grad. Am Sonntag mal Sonne, mal Wolken und gebietsweise Schauer und Gewitter möglich. Es ist 11.03 Uhr. Die Verkehrsmeldungen: A3 Passau Richtung Nürnberg zwischen Hengersberg und dem Kreuz Deggendorf, 5 Kilometer stockender Verkehr. A3 Würzburg Richtung Frankfurt zwischen Seligenstadt und Obertshausen, 3 Kilometer Stau. A3 Würzburg Richtung Nürnberg zwischen Würzburg-Randersacker und Rottendorf, Stau. A8 München Richtung Salzburg zwischen Rosenheim-West und Rohrdorf, 6 Kilometer Stau an einer Baustelle. A8 Salzburg Richtung München zwischen Holzkirchen und dem Kreuz München Süd, 10 Kilometer stockender Verkehr. A9 München Richtung Nürnberg zwischen Manching und Denkendorf stockender Verkehr. Und A9 Nürnberg Richtung Berlin zwischen Triptis und Hermsdorf Süd, 4 Kilometer Stau an einer Baustelle. Soweit die Verkehrsübersicht.
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0: Was könnten das hier für Wesen sein?
9: Am Anfang sind die Kinder wie so kleine buschelige Footballbälle, die immer hinter der Mutter rumhopsen und schauen, schauen, schauen.
0: Es sind kleine Geparden und offenbar sind die ziemlich süß. Das ändert sich, denn nach einigen Monaten lernen die kleinen Footbälle zu jagen und sie suchen nach Beute. Nur was, wenn ihnen niemand das Jagen beibringt, weil die Mama gestorben ist und die Nachwuchsjäger plötzlich auf sich allein gestellt sind in der Wildnis. Dann werden die Baby-Geparden selbst zur Beute. Aber das muss nicht sein. Um 10:45 hören Sie die Geschichte von einem Gepardenmädchen aus Sambia, das trotz allem überlebt hat. Davor greifen wir mal wieder nach den Sternen hier. Würden Sie sich einen Stern kaufen, also den Namen dafür? Und wie viel Euro wäre Ihnen das wert?
10: Ja, warum nicht?
11: Ich denke eher nicht. Ich denke, das wäre uninteressant für den Stern.
12: Ich wüsste sogar zwei Sterne, die ich geben würde. Ich würde einmal von meiner Tochter einen geben und meinen Sohn.
13: Einen Stern einen Namen geben von jemandem, den ich liebe, das würde ich machen. Das würde ich mir auch einiges kosten lassen. Ich würde vielleicht sogar 500 zahlen.
14: Ich glaube, ich würde nicht mehr als 15 ausgeben wollen. Das wäre schon für mich die obere Grenze.
0: Der Handel mit Sternennamen ist online ein großes Geschäft. Diese Namen kann man aber eigentlich gar nicht verkaufen. Also Obacht beim Sternenkauf. Wie die Masche funktioniert, das erfahren Sie in wenigen Minuten bei uns. Ich bin Uli Knapp, weiterhin einen schönen Vormittag.
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1: This Town war das von Jeremy Loops und Ladysmith, Black Mamba Zoo aus Südafrika. Sonnenfinsternis gestern Abend in Bayern zu erleben, naja, also ich habe nichts gesehen, muss ich ehrlicherweise zugeben, ich habe es verpasst. Aber da war noch mehr zu erleben gestern Nacht am Firmament. Die Meteoritenströme der Perseiden, die sind vorbeigeflitzt.
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1: In unserer Perseiden-Serie geht's heute um eine Sauerei im All.

0: frei nach DJ Ötzi, ein Stern, der deinen Namen trägt, widmen wir uns dem Betrug mit Sternennamen. Wäre es nicht schön, wenn man seinen Liebsten einen Stern vom Himmel holen könnte? Mit der Sterntaufe geht es, zumindest angeblich. Auf Webseiten wie deinstern24.de kann man einen Stern kaufen und neu benennen. Bloß verraten die wenigsten der Online-Händler, dass man Sternennamen eigentlich nicht verkaufen kann. Das riecht also nach Betrug. Meine Kollegin Franziska Bayer hat sich die Sterne vom Himmel recherchiert. Was hat's denn mit dieser Sterntaufe auf sich?
1: Genau. Wie schon gesagt, kann man in wenigen Sekunden einen Stern online neu benennen. Man kriegt dann so eine Art Taufurkunde und einen Ratgeber und mit dem oder mit dessen Hilfe soll man dann seinen getauften Stern am Himmel finden können. Wie man hört, gibt es da ganz verschiedene Preisvorstellungen schon. Von 500 bis 15 Euro würden die Menschen das ausgeben. Aber die tatsächlichen Preise der Anbieter reichen von ungefähr 30 bis so 200 Euro pro Stern. Die Webseiten werben mit ganz verschiedenen Vorteilen dabei. Also auf der einen kriegt man zum Beispiel eine Urkunde mit Swarovski-Einlagerungen oder auch inspirierende Zitate. Und die anderen garantieren zum Beispiel, dass man seinen Stern dann auch immer am Sternenhimmel sehen kann, weil der besonders hell leuchtet. Man muss aber auch sagen, ein richtiges Impressum, also so eine Kontaktseite, haben die meisten von diesen Webseiten nicht. Und das deutet auch schon mal so ein bisschen darauf hin, dass es sich hier vielleicht nicht um die seriösesten Webseiten handelt.
0: Man kann also mit ganz wenigen Klicks einen Stern benennen, aber das kann doch nicht wirklich so leicht sein, oder?
1: Nee, wie man jetzt wahrscheinlich schon vermutet, ist es auch nicht. Kaufen oder benennen kann man einen Stern als normaler Mensch eigentlich auch gar nicht. Also das liegt daran, dass die meisten Sterne eigentlich eh schon Namen haben. Man kennt vielleicht bekanntere wie zum Beispiel Sirius oder Regulus. Aber ich meine, auch die unbekannteren haben Namen, die bestehen dann allerdings eher nur aus Zahlen und Buchstaben. Also das klingt dann zum Beispiel so wie HD11799, also wirklich eine ganz wirklich zusammengewürfelte Kombination. Das setzt sich eigentlich aus Koordinatenkürzeln und der Katalognummer der Sterne zusammen, ist aber auch, also wie gesagt, weniger ein Name, als man sich da vorstellen würde.
0: Klingt wenig glamourös, so eine Ziffernkombination. Ich habe mich ein bisschen damit befasst und gesehen, dass es die Internationale Astronomische Union gibt, die IAU. Der Katalog ist dann wahrscheinlich auch von dieser IAU. Ist das dann auch die Stelle, die die Sterne offiziell benennt?
1: Ganz genau. Also die IAU, also die Internationale Astronomische Union, ist die einzige Instanz, die das wirklich machen darf. Die können diese Namen festlegen oder dann eben auch umbenennen.
0: Und was sagt die jetzt dazu, dass die Namen von Sternen auf Webseiten verkauft werden?
1: Naja, also die IAU weiß schon von diesem Sternemarkt, aber die mischen sich nicht wirklich da ein, weil es der Wissenschaft nicht wirklich schlecht tut. Also das beeinflusst die Wissenschaft nicht wirklich und das ist das Einzige, was die wirklich interessiert. Und deswegen ist der Handel mit Sternennamen auch nicht wirklich illegal, sondern eher inoffiziell. Es ist sozusagen egal für die IAU.
0: Eine Sterntaufurkunde, die kann man also ganz legal kaufen und auch verschenken, ist aber auch ein bisschen ein Schmarrn, oder?
1: Ja, also den offiziellen Namen eines Sterns kann man damit offensichtlich nicht ändern und man kauft damit auch nicht einen Stern. Man kann eigentlich auch generell nichts im Weltraum kaufen. Das liegt daran, dass das All schon seit 1967 zum Allgemeingut der Menschheit erklärt wurde. Also das gehört allen, man darf damit auch keinen Handel treiben. Das Einzige, was dann eben diese Sternehändler online machen können, ist einem eine symbolische Urkunde auszustellen. Mehr ist es aber auch nicht. Und ob das einem das Geld wert ist, muss man dann halt selber entscheiden.
0: Das All gehört allen. Jetzt gibt es ja solche Angebote nicht nur von zwielichtigen Webseiten im Netz, sondern auch von Volkssternwarten. Wo liegt denn da der Unterschied?
1: Da hast du ganz recht, weil viele Volkssternwarten, zum Beispiel auch die in Regensburg oder in München, bieten Sternwidmungen oder auch Patenschaften mit Spende für den guten Zweck an. Also die erklären dabei aber auch ganz transparent, dass es sich hier auch wirklich nur um eine schöne Geste handelt und man keinen Stern dabei kauft und auch keinen Namen tatsächlich offiziell ändern kann. Der Erlös wird dann eben dabei zum Beispiel zur Förderung der gemeinnützigen astronomischen Arbeit gespendet und man kann dabei seinen Liebsten dann sozusagen eine schöne Geste machen und für einen guten Zweck spenden. Hier ist dann vielleicht das Geld einfach ein bisschen besser investiert, wenn man schon einen Stern umbenennen möchte.
0: Ein Stern, der deinen Namen trägt, ist also nur ein Song von DJ Ötzi und eine nette Idee, aber nichts, was man wirklich kaufen kann. Das hat uns Franziska Bayer erklärt. Danke dafür.
1: Danke auch.
0: Baby Rose klingt auch nach Sternenname. Baby Rose ist aber einfach nur der Künstlerinnenname von Jasmine Rose Wilson. Hier ist sie mit Nevermind.

0: Nevermind von Baby Rose haben wir gehört um 11 Uhr und 17 Minuten.
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0: Wildtiere und wie man ihnen auf die Spur kommt und bleibt. Das treibt uns schon seit einigen Tagen hier auf Bayern 2 um. Vorgestern haben Sie die unerhörte Geschichte von Hansi gehört. Einem jungen Storch, der in seinem ersten Winter den Anschluss verpasst und sich auf dem Weg in den Süden verfliegt und in einem Alpental hängen bleibt. Jetzt geht's ganz woanders hin. Nach Sambia im südlichen Afrika. Geparden, die sind ja vom Aussterben bedroht. In Afrika leben immerhin noch 7000. In unserer Geschichte, da verlieren zwei junge Gepardenmädchen ihre Mutter mit nur 12 Monaten. Und da können die beiden noch längst nicht, was sie zum Überleben können müssten, zum Beispiel jagen. Aus der Ferne verfolgen Biologen die Tiere mit einem Senderhalsband und können mitverfolgen, was aus den kleinen Geparden wird. Jenny von Sperber mit einer Geschichte wie aus dem Safari-Bilderbuch.
2: If you picture like a sunset.
3: Stell dir einen Sonnenuntergang hinter hohem Gras vor. Und durch das Gras bewegt sich ein Gepard und verschwindet langsam in der Ferne. Das ist einer der schönsten Anblicke, die ich je gesehen habe.
4: Die Geschichte von 784 ist eine Geschichte von unglaublicher Widerstandsfähigkeit.
5: Die beiden Geparden haben ihre Mutter so früh verloren. Wir haben nicht geglaubt, dass sie das überleben können.
2: 784,
3: sie war ein ganz besonderes Tier. Geparden allgemein sind beachtliche Geschöpfe. Die perfekte Mischung aus Anmut, Kraft und Eleganz.
6: Im Frühling 2019 verschwindet eine junge Gepardin aus Sambia spurlos. Sie ist eine der wenigen Geparden, die noch im Liuwa-Nationalpark leben. Jeder einzelne Gepard kann hier den Unterschied machen, zwischen Aussterben oder Überleben. Die Gepardin trägt deshalb schon seit kurz nach ihrer Geburt ein Halsband mit Sender. Einmal am Tag verrät dieser Sender ihren Standort. So können Ranger besser auf sie aufpassen und Biologen können ihr Leben und ihr Verhalten erforschen. Aber dann ist das Signal plötzlich weg. Die Gepardin und ihr Senderhalsband verschollen.
2: We never found her mom.
3: Wir haben sie nie gefunden. Aber die Gepardin war in einem sehr guten Zustand, als sie plötzlich verschwand. Wir vermuten, dass es Wilderer waren.
6: Das Verschwinden dieser Gepardin ist ein besonderer Fall. Denn das Tier hinterlässt zwei kleine Töchter. Als die Mutter spurlos verschwindet, sind die gerade mal ein Jahr alt.
7: 12 months is right at the edge of when a young cheetah can usually survive.
4: 12 Monate, das ist so gerade eben das Alter, in dem junge Geparden ohne Mutter überleben können. In anderen Gebieten, wie der Serengeti zum Beispiel, ist es nicht ungewöhnlich, dass sie dann schon langsam selbstständig werden. Aber in Sambia bleiben die Jungen oft noch doppelt so lange bei der Mutter. Sie werden erst mit 18 bis 24 Monaten unabhängig.
6: Normalerweise entscheidet die Mutter, wann die Kinder fit für die Wildnis sind. Spätestens, wenn sie wieder schwanger ist, verlässt sie ihre Kinder. Aber diese beiden Waisen können noch lange nicht alles, was sie können müssten, um für sich selbst zu sorgen. Eines der beiden Katzenmädchen hat wenige Wochen vor dem Verschwinden der Mutter auch ein Senderhalsband bekommen. Die Forscher geben ihr die Nummer 784.
4: Wir haben 784 beobachtet, seitdem sie auf der Welt war. Wir hatten ja schon ihre Mutter besendet und wussten deshalb genau ihr Geburtsdatum. Und da kann man einfach nicht anders, als so ein Tier richtig in sein Herz zu schließen, während es aufwächst.
6: Das ist die Biologin Anna Kassler. Anna arbeitet beim Zambian Carnivore Program. Das ist ein Naturschutzprogramm, das sich in Sambia um die großen Fleischfresser kümmert, die dort leben. In Liuwa sind das Geparden, Hyänen und Wildhunde. Und auch Löwen sind im Nationalpark wieder neu angesiedelt worden. Vor 20 Jahren war in Liuwa nämlich nur noch eine einzige einsame Löwin übrig. Aber Anna Kossler liebt am meisten die Geparden.
7: They're this incredible blend of grace and power and strength and speed.
4: Sie sind einfach diese unglaubliche Mischung aus Eleganz, Stärke und Geschwindigkeit, wobei sie auch richtige Angsthasen sind, Ballerina und Ferrari in einem. Ich habe schon Geparden beobachtet, die sich vor ihrem eigenen Pups so erschreckt haben, dass sie aus dem Schlaf hochgefahren sind und 100 Meter weit weggerannt. Sie haben immer Angst, dass irgendwas Größeres, Stärkeres auftaucht, um
8: sie zu holen.
6: Diese innere Anspannung, die ständige Aufmerksamkeit, das haben auch 784 und ihre Schwester schon ganz gut drauf. Und es hilft ihnen, denn jetzt haben sie keine Mutter mehr, die sie beschützt. Anna und ihr Team tun alles, was sie können, um den beiden Waisenkindern zu helfen.
9: Ich bin Teil des Teams, das auf 784 aufgepasst hat. Ich erforsche das Leben der Geparden und versuche zu verstehen, was Geparden brauchen, um zu überleben. Mit diesem Wissen versuchen wir dann, Gebiete zu erhalten, in denen Geparden noch leben können.
6: Davon gibt es nicht mehr besonders viele auf der Erde. Die Raubtiere brauchen nämlich riesige Gebiete, um sich als Population selbst erhalten zu können und auf Dauer zu überleben. Es gibt Gepardenuntergruppen, wie die asiatischen Geparden im Iran, die deshalb so gut wie ausgestorben sind. Geparden brauchen mehrere tausend Quadratkilometer große Streifgebiete.
7: And so they actually sort of fill this interesting ecological niche where they're sort of near the top of the food chain.
9: Geparden sind zwar Raubtiere, stehen aber nicht ganz oben in der Nahrungskette, weil sie selbst von größeren Räubern gejagt werden, wie zum Beispiel von Wildhunden. Sie brauchen also nicht nur viel Platz, wo sie genug große Tiere zum Fressen finden, sondern sie müssen auch ständig um ihre eigenen Feinde herum navigieren.
6: Und es gibt noch einen interessanten Grund, warum Geparden so viel Fläche brauchen.
10: Weil sie eine Art sind, die relativ selten ist. Und wenn sie fortbestehen will, wie jede andere Art auch, müssen sich Männchen und Weibchen treffen.
6: Das ist Jörg Melzheimer. Er ist Gepardenforscher am Leibniz-Institut für Zoo- und Wildtierforschung in Berlin. Und er hat untersucht, wie Gepardenpaare sich finden. Obwohl sie ja nur einzeln durch ihre riesigen Jagdgebiete streifen. Also, um Partner zu treffen, laufen Geparden weite Strecken zu ganz bestimmten Orten. Meistens sind das Bäume. Die sind so eine Art Stammtreffpunkt. Und an diesen Bäumen tauschen die Großkatzen Informationen aus und beschnuppern mögliche Partner. Wenn jetzt der Lebensraum für Geparden immer kleiner wird, dann verschwinden auch diese Treffpunkte. Und damit die uralte Möglichkeit, sich kennenzulernen.
10: Und dann kann tatsächlich der Fortbestand der Art gefährdet sein.
6: Heute sind Geparden von den großen Katzenarten in Afrika die seltensten. Etwa 6500 gibt es noch, aber verteilt auf verschiedene Gebiete und Untergruppen.
10: Also es gibt eigentlich nur noch eine richtig große, gut funktionierende Population, grenzübergreifend zwischen Namibia und Botswana. In diesen Nationalparken führt es dazu, dass die Populationen zunehmend gemanagt werden müssen, weil sie eben fast zu klein sind, um von alleine zu überleben und auch so ein genetischer Austausch gar nicht mehr stattfindet.
2: You may have a good habitat, like a pristine.
11: Du kannst perfekte Lebensräume haben, unberührte, offene Ebenen mit kleinen Wäldern dazwischen wie hier in Liuwa. Aber wenn es nicht genug Beutetiere gibt, wenn das Gebiet nicht auch für die perfekt ist, bringt das nichts. Der Verlust von Lebensraum und von Beute, das sind die großen Bedrohungen für Geparden. Und wenn es damit so weitergeht, dann haben wir in 10 Jahren nur noch die Hälfte der gut 6000 Geparden auf der Welt.
6: Das ist Dan Smith. Er war 10 Jahre lang Projektleiter in Liuwa. Er hat 784 das Sendehalsband umgelegt und hat mit Anna versucht, nach dem Tod ihrer Mutter auf sie aufzupassen.
11: Man konnte sie sofort erkennen. Nicht nur, weil sie wie jeder Gepard ein einmaliges Punktemuster hatte. 784 hatte auch ein besonders dunkles und schmales Gesicht.
6: Dan ist auch Wildtierbiologe und er will wissen, wie junge Geparden überleben, wenn sie selbstständig werden, also wenn sie sozusagen von zu Hause ausziehen. Das ist nämlich die Zeit, in der normalerweise viele Gepardenkinder sterben. Und wenn man genau wüsste, was sie in dieser Zeit brauchen, dann könnte man ihnen das Leben vielleicht leichter machen.
2: We want to know how well dispersal cheetahs are doing.
11: Um rauszufinden, wie es den jungen Geparden geht, wenn sie unabhängig werden, müssen wir ihnen Sendehalsbänder geben. Sonst würden wir sie nie wiedersehen. Nicht, weil sie sofort tot sind, sondern weil man sie einfach nicht mehr sieht. Sie sind zu gut getarnt, sogar in einer so offenen Landschaft wie in Liuwa.
6: Mit den Sendehalsbändern können die Forscher die Tiere sozusagen remote beobachten. Sie können per Satellit einstellen, wie häufig ihnen das Halsband den Standort schicken soll und über Jahre hinweg verfolgen, was die Geparden so machen. Als die Mutter von 784 plötzlich verschwindet, machen sich die Wissenschaftler richtig Sorgen. Sie glauben nicht daran, dass die beiden Waisenkinder das allein schaffen.
11: Plötzlich war es nur noch 784 und ihre Schwester. Und sie waren voll auf ihre eigenen Fähigkeiten angewiesen, nicht mehr auf die der Mutter.
6: Die Forschenden sind sich ziemlich sicher, dass diese Fähigkeiten noch nicht ausreichen für das Überleben in der Wildnis. Es gibt noch so vieles, das nur die Mutter ihnen hätte beibringen können.
11: Sie müssen lernen, wie nah sie sich an Beute heranschleichen und ab wann sie anfangen, die Beute zu jagen, wie sie manövrieren. Aber auch wenn sie die Beute erwischt haben, wie ersticken sie die Beute? Wo müssen sie drücken, um sie effektiv zu töten? Wenn sie zu weit seitlich beißen, wird das Tier nicht gleich sterben und Geräusche machen und dann könnten Hyänen oder Löwen kommen und die Beute stehlen. Das alles lernen Gepardenkinder in diesem Alter von ihrer Mutter. Sie jagen dann erstmal zusammen. Das ist übrigens super interessant zu beobachten. Sie versuchen es immer und immer wieder, monatelang.
6: 784 und ihre Schwester hatten keine Zeit mehr, all das mit der Mutter zu trainieren. Aber immerhin haben sie die Mutter dabei oft beobachtet.
9: Am Anfang sind die Kinder wie so kleine, wuschelige Footballbälle, die immer hinter der Mutter rumhopsen und schauen, schauen, schauen.
6: Als ihre Mutter nicht mehr zu ihnen zurückkommt, gibt es niemanden mehr, von dem sie lernen können. Und niemanden, der ihnen Fressen bringt. Sie müssen selber versuchen, Beute zu machen.
9: Hunger ist ein höllischer Anreiz. Die Schwestern haben immer wieder versucht, irgendwas selber zu jagen. Viel zu große Tiere, bei denen sie keine Chance hatten.
11: Sie haben wirklich gekämpft, waren ganz schön abgemagert. Aber sie waren erstmal nicht am Verhungern.
6: Einen Vorteil haben 784 und ihre Schwester nämlich. Sie sind zu zweit. Und zusammen jagt es sich einfacher als allein.
0: Ob sie diesen Vorteil ausspielen können und in der Wildnis von Sambia überleben werden, das hören sie gleich. Erstmal geht's in die Vorstadt von Paris. Da ist Tiwa Yo aufgewachsen. Hier ist er mit Wild.

0: Buschhasen. Das sind ziemlich kleine Tiere, kleiner als unsere europäischen Feldhasen und lange nicht so ergiebig wie eine Antilope. Aber Buschhasen sind besser als nichts.
1: Sogar für so einen kleinen einjährigen Geparden sind diese Buschhasen etwas, was sie kriegen können. Ich glaube, am Anfang hatten sie einfach Glück und ein paar von denen gekriegt. Sie sind einfach rumgestreunt, haben die aufgescheucht und festgestellt, dass sie töten können. Und dann sind sie gezielt losgelaufen in die Gebiete, wo es viele Buschhasen gibt.
0: Die beiden können sich dank der Buschhasen eine Weile ganz gut über Wasser halten. Dass immer mal wieder Biologen auf einem Motorrad vorbeikommen und sie aus einiger Entfernung bei der etwas ungeschickten Jagd beobachten, das stört sie nicht weiter. Sie gewöhnen sich daran.
2: Wir wollten schauen, wie sie sich verhalten, wie ihr Bauch ausschaut, ob sie genug fressen. Wir sind manchmal den ganzen Tag in ihrer Nähe geblieben, um zu sehen, was sie jagen, ob sie schon Oribis jagen, diese kleinen Antilopen, oder ob sie da noch scheitern.
0: Geparden sind kleine Raubkatzen und können selber zur Beute werden. Deshalb haben 784 und ihre kleine Schwester von Anfang an gelernt, so leise wie möglich zu sein.
2: Geparden hörst du nie. Sie machen zwar schon Geräusche, wenn sie einander suchen, aber niemand würde diese Geräusche einem Raubtier zuschreiben. Es klingt eher wie ein Vogel. Löwen, die dieses Piepsen hören, denken bestimmt, das ist ein Vogel.
0: Über das Sendehalsband von 784 können die Forscher die Gepardenkinder immer wieder finden. Und bald merken sie, die kleinen Buschhasen sind langsam zu wenig zum Sattwerden. Dann beobachtet einer der Wissenschaftler, wie den Schwestern etwas Großartiges gelingt.
3: Das war an einem Tag, so gegen Mittag, als ich den Schwestern gerade gefolgt bin. Wir haben uns noch Sorgen gemacht, weil die immer noch so schlecht gejagt haben. Aber an dem Tag haben sie einen Ducker, eine kleine Antilope, durch den Wald verfolgt.
0: Das ist Kings Chimungo. Er ist in einem anderen Teil von Sambia aufgewachsen und nach Liuwa gekommen, weil er beim Sambia Carnivore Program arbeiten wollte. Die erste Antilopenjagd von 784 zu beobachten, das war eines seiner schönsten Erlebnisse dort, sagt er.
3: Der Ducker war allerdings ein bisschen zu weit weg. Deshalb konnte er entkommen und ist in ein Wasserloch gesprungen. Aber eins von den beiden Gepardenkindern ist hinterher ins Wasser gegangen. Und die andere hat ihm am Ufer aufgelauert. Das war so ein wunderbarer Tag. Es war klasse zu sehen, wie ausdauernd die hinter dem Ducker her sind. Ich meine, es war mittags. Da machen die meisten Geparden Jagdpause. Aber die Schwestern hatten eben Hunger.
1: Ich bin mir sicher, 784 war total aufgeregt, als sie ihren ersten vernünftigen Ducker gerissen hat. Und das war der Moment, wo wir alle gedacht haben, oh mein Gott, sie wird es schaffen. Sie hat's kapiert. Sie zieht das jetzt durch.
0: Aber die Forscher täuschen sich wieder. Eines Tages fahren sie los, um nachzuschauen, wie es den Schwestern geht.
2: Bis dahin haben wir sie immer zusammen gesehen. Sie haben zusammen geschlafen, sind zusammen rumgelaufen, haben zusammen gejagt. Als 784 plötzlich allein war, hat uns das überrascht. Sie waren ja zusammen, um sich gegenseitig zu beschützen und zu helfen. Aber an diesem Tag war 784 plötzlich allein.
0: Anna vermutet, dass die kleine Schwester einfach nicht stark genug war, nicht geschickt genug. Von jetzt an ist 784 ganz allein. Anna beobachtet sie von ihrem Motorrad aus so oft sie kann und lernt sie immer besser kennen. 784 gewöhnt sich an Annas Gesellschaft.
1: Sie hat ja Menschen gesehen von dem Moment an, als sie ihre Grube verlassen hat. Sie war ja schon ziemlich entspannt in der Nähe von Fahrzeugen. Wir waren eben wie ihre Schutzengel, die auf sie aufgepasst haben.
0: 784 jagt immer erfolgreicher und wird eine gut genährte, gesunde Gepardenfrau, wie ihre Mutter. Aber auch als ausgewachsene Gepardin ist sie immer in Gefahr. Denn auch im Nationalpark gibt es Menschen, die Fallen aufstellen.
1: Die Fallen werden von Menschen aufgestellt, die Hunger haben. Eigentlich wollen die meistens Gnus fangen oder vielleicht auch Antilopen. Das Fleisch können sie auf dem Markt verkaufen. Aber diese Fallen sind eben leider auch genau die richtige Größe für Geparden und Hyänen. Und die Wilderer wissen, dass sie auch das Gepardenfell auf manchen Märkten gut verkaufen können. Manche Geparden schaffen es, sich aus den Fallen zu befreien.

0: aber dann sind sie verwundet. Und Geparden sind vielleicht irre schnell, aber nicht besonders stark.
1: Es liegt wohl auch an der Geschichte von Liuwa, dass Menschen hier immer noch wilde Tiere fangen, sagt Kings Chimungu. Das, was heute Nationalpark ist, war nämlich früher Jagdgebiet des Königs. Menschen sind extra hierher gekommen, um zu jagen. In den Augen vieler älterer Menschen, erzählt er, wäre das Jagen hier deshalb ganz normal. Tiere könnten sowieso auf sich selbst aufpassen, sagen sie. Schließlich wären sie so, wie sie sind, von Gott erschaffen. Kings versucht mit den Menschen, die in Liuwa leben, zu sprechen und ihnen zu erklären, wie wertvoll diese letzten Geparden sind und wie sehr sie auf Hilfe angewiesen sind.
2: In Liuwa leben in diesen Gebieten eben auch Menschen. Sie müssen sich das Land teilen.
1: Nur wenn die Bewohner die Geparden als ihre Schützlinge und Teil ihres Lebensunterhalts sehen, haben Geparden hier eine Chance zu überleben.
2: Es gibt viele Bemühungen, die Einstellung der Menschen hier zu ändern. Weg von der traditionellen Auffassung, dass man die Tiere jagt, um davon zu leben. Hin zum Verständnis, dass heute der Schutz dieser Tiere eine Einkommensquelle ist.
1: Touristen und Kamerateams interessieren sich eben für lebendige Geparden, nicht für Tote. Für Kings selber war der Schutz von Wildtieren immer wichtig. Schon als Schulkind hat er davon geträumt, sich für die Wildtiere in seinem Land einzusetzen.
2: Ich habe mich schon als Kind nicht gesehen, wie ich mal in einem Krankenhaus arbeite oder als Polizist. Ich konnte mir nur vorstellen, mit Tieren zu arbeiten.
1: Ungefähr 3 Jahre nach ihrer Geburt zeigen die Halsbanddaten von 784, dass sie auffällig lange an einem Ort bleibt. Und dass sie sich, wenn überhaupt, nur sehr kurz von diesem Punkt entfernt. 784 hat Junge bekommen. Und die verlässt sie in den ersten Wochen fast gar nicht oder nur ganz kurz, um zu jagen. Am Anfang wiegen die Katzenbabys gerade mal so viel wie ein Stück Butter. Und noch sind sie blind. Sie bleiben dicht aneinander gekuschelt, in einer geschützten Kuhle liegen oder in einer kleinen Höhle, je nachdem, wo 784 sie geboren hat. Dieser allererste Lebensabschnitt von Gepardenkindern ist noch riskanter als die Jugendjahre. Im Durchschnitt kommen gerade mal ein Drittel der Babys durch. Dazu kommt, 784 hat noch keine Ahnung, wie man Kinder großzieht.
0: Muttersein ist ja etwas, was man erst lernen muss. Das ist bei menschlichen Müttern doch genauso. Es gibt kein Tutorial. Man muss es Stück für Stück selber rausfinden, wie das geht. Für Gepardenmütter bedeutet das, dass sie mit ihren ersten Würfen nicht so erfolgreich sind. Sie probieren es erst mal aus. Kann ich die Kinder da einfach liegen lassen, wenn ich ihnen was zum Fressen hole? Oh, dann holt sie ein Löwe und frisst sie auf. Geht wohl nicht. Es ist ganz normal, dass die Jungen zum Beispiel von einer Schlange gefressen werden oder von einer Hyäne.
1: Vermutlich ist den ersten Kindern von 784 genau das passiert. Noch bevor die Kinder das Versteck zum ersten Mal verlassen haben. Mit 6 Wochen ungefähr. Und noch bevor die Forscher die Jungen mit eigenen Augen sehen können, ist die Gepardin wieder lange Strecken im Nationalpark allein unterwegs.
3: Oh man.
1: Und dann kommt auch von 784 plötzlich kein GPS-Signal mehr. Nicht mal eines, das sich nicht mehr bewegt und das anzeigen würde, dass sie gestorben ist. Ihr Halsband sendet überhaupt keine Signale mehr.
3: Unexpectedly, we were absolutely heartbroken. We thought, oh no, maybe she's been poached.
0: Das kam unerwartet. Uns hat es echt das Herz gebrochen. Wir haben gedacht, oh nein, das waren Wilderer, die das Halsband zerstört haben. Oder vielleicht wurde sie von einer Hyäne gerissen. Die haben starke Kiefer, mit denen sie sogar Oberschenkelknochen von Gnus zerkauen können. Ein GPS-Halsband ist nichts dagegen. Wir waren richtig fertig.
1: Anna und Dan hoffen noch, dass es nur die Batterie im Senderhalsband ist, die den Geist aufgegeben hat. Sie organisieren ein kleines Flugzeug, um 784 mit Hilfe einer Antenne über Funkwellen zu finden. Die müsste das Halsband noch empfangen, auch ohne Batterie. Aber die Gepardin bleibt verschwunden.
4: We thought, oh, she must have passed away.
5: Da waren wir uns sicher, dass sie gestorben war.
1: Die Forscher vom Zambia Carnivore Program haben viel gelernt durch das Leben von 784. Sie konnten Daten über das Überleben junger Geparden in Liuwa sammeln, die unterschiedlichen Bedrohungen verstehen, denen die Jungen ausgesetzt sind, und Ranger gezielt dort einsetzen, wo sie am gefährdetsten sind. Sie haben auch genau beobachten können, wie junge Geparden das Jagen lernen und was dabei alles schiefgehen kann. Je besser Forscher in Afrika verstehen, wie sich das Verhalten von Bewohnern, Touristen oder Farmern auf die Tiere auswirkt, desto besser können sie die letzten Geparden bewahren, die schnellsten Landtiere der Welt. Vor allem aber haben Kings, Anna und Dan gelernt, was so ein Waisenjunges wie 784 alles überleben kann.
4: Her story is quite remarkable.
5: Ihre Geschichte ist wirklich bemerkenswert. Sie zeigt, wie widerstandsfähig Geparden sein können. Und das gibt Hoffnung für die Zukunft.
1: Und dann? Gegen Ende des Jahres 2024 die Überraschung. Ein Beobachtungsflug empfängt ein Signal.
0: Es war kompletter Zufall. Die haben ihr Signal gehört, sind tiefer geflogen und haben sie echt gesehen. Das war eine ziemlich abgelegene Gegend, wo es wenig Forscher gibt oder Ranger. Sie war da ganz früher schon mal mit ihrer Mutter gewesen.
1: Zufall auch, dass das Flugzeug ihr Funksignal noch gespeichert hat, das man per Antenne finden kann, wenn das GPS kaputt ist. Eigentlich geht es bei diesem Beobachtungsflug nämlich um die Erforschung von Gnus. Der Pilot fliegt tiefer, damit sie das Gras absuchen können.
5: Das war 1,5 Jahre, nachdem wir ihr Signal verloren hatten. Plötzlich haben wir sie entdeckt, im Westen des Parks. Sie sah gesund aus. Ja, wir glauben, sie lebt immer noch.
1: Seitdem haben Anna, Kings und Dan ihre Geparde nicht wiedergesehen. Auch ein neues Halsband konnten sie ihr bisher nicht geben. Sie lebt weiter, wild und unbeobachtet, irgendwo am Rand des Nationalparks.
0: Wir hoffen, dass sie jetzt gerade da draußen ist und vielleicht ihre Kinder großzieht.
5: Sie zieht das jetzt durch. Sie lebt.
4: She's still pulling through and alive.
6: Jenny von Sperber hat uns die Geschichte der jungen Gepardin erzählt mit der Nummer 784, die sich allein durch die Wildnis geschlagen hat. 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Den nächsten Song, den möchte ich Ihnen ganz besonders ans Herz legen. Er kommt von Queen Bee alias Beyoncé und heißt Morning Dew, also Morgentau. Und dann hat er noch das Anhängsel hinten dran, Donk. Und dass Beyoncé diesen Song jetzt endlich offiziell herausbringt, das war ein Wunsch ihrer Fans, denn bislang ist das Ding nur durchs Netz gegeistert, als Demo. Und nun bringt Beyoncé den Song ganz offiziell raus. Und das ist jetzt nicht nur Nächstenliebe, nein, es ist auch Promo für ihr neues Album. Hier ist Beyoncé mit Morning Dew, Donk.

0: Der neue Song von Beyoncé war das Morning Dew. Donk, um gleich 10 vor 12. Die Kabarettistin Theresa Reichel, die haben wir ja heute schon zweimal gehört. Die Mundart ist ihr ein besonderes Anliegen und das prüft und verteidigt sie auf Herz und Nieren. Wobei dieses Sprachbild jetzt etwas schief daherkommt, muss ich zugeben. Pardon. Es geht Theresa Reichel um den Wert des Dialekts in der Literatur und um das Ansehen des Bayerischen. Theresa Reichel ist Kabarettistin und sie ist auch Germanistin. Das hat sie studiert, Germanistik. Insofern weiß sie, wovon sie spricht. Bayerisch ist immer noch unterschätzt, auch weil Hochdeutsch als höherwertig angesehen wird. Dabei beruht das sprachwissenschaftlich auf einem Irrtum.
1: Habt ihr gewusst, dass Bayerisch genau genommen Hochdeutsch ist? Genauso wie Schwäbisch oder Hessisch oder alle süddeutschen Dialekte. Hochdeutsch ist nämlich eigentlich nur das Gegenteil von Niederdeutsch, also Plattdeutsch. Ab 600 nach Christus gab es im deutschen Gebiet, südlich einer bestimmten Grenze, eine Lautverschiebung, die zweite, die wir haben in unserer Sprache. Und da wurde zum Beispiel aus jedem P am Anfang eines Wortes oder von einer Silbe ein Pf. Pfeffer, Apfel, Pferd. Das ist komplett regelmäßig passiert und flächendeckend und noch ganz viele andere Dinge auch gleichzeitig. Was wir nur nicht wissen ist, warum. Pf oder auch Z, was eine andere Lautverschiebung ist zur gleichen Zeit, sind komplett neue Laute, die es vorher im Deutschen nicht gab. Aber wir haben sie eingeführt. Warum auch immer. Passiert ist es aber, so viel ist sicher. Und alles an Sprache, was diese Lautverschiebung mitgemacht hat, ist per Definition Hochdeutsch. Und wer immer noch Apfel sagt, redet Niederdeutsch oder Englisch. Kleiner Funfact für euch, falls euch mal jemand wieder von der Seite anpöbelt und sagt, kannst du auch Hochdeutsch reden? Tut's ihr nämlich längst.
0: Theresa Reichel findet, diese Abwertung des Bayerischen, die sieht man auch in der Literatur. Sogar bei einem ganz speziellen Autoren.
1: Wie kommt's eigentlich, dass in Minna von Barnhelm von Lessing Dialekt geredet wird, aber in Emilia Galotti von Lessing nicht? Das sind zwei Werke vom gleichen Autor aus der gleichen Epoche, aber es gibt einen entscheidenden Unterschied. Minna von Barnhelm ist eine Komödie und Emilia Galotti ist eine Tragödie. Und in Tragödien wird per deutscher Dramenregel nur Hochdeutsch gesprochen. Warum? Das Zauberwort heißt Ständeklausel. In Tragödien sollte das Publikum ja mitfühlen und deshalb mussten die Hauptpersonen immer Adlige sein, weil im Publikum auch sehr viele Adlige waren. Und Adlige, klar, die sind gebildet und reich und reden natürlich keinen Dialekt. Das ist eine Argumentation, die damals schon keinen Sinn ergeben hat und falsch war, aber sich teilweise bis heute hält. In Komödien sollten die Leute auf der Bühne ja aber ausgelacht werden oder man soll mit ihnen lachen, manchmal so, manchmal so. Und deshalb stellte man da natürlich niederes Volk auf die Bühne, die dann auch noch lustig reden sollen. Ha ha ha ha ha. Sehr witzig.
0: Dass Dialekt und alle, die ihn sprechen, gern mal abgelehnt werden, das gehört wohl zum akademischen Habitus oder Gehabe. Das hat Theresa am eigenen Leib erfahren.
1: In meinem ersten Semester an der Uni bin ich mir so falsch und so dumm wie noch nie in meinem Leben vorgekommen. Und warum? Weil gefühlt niemand außer mir Dialekt geredet hat. Ich bin sogar von einem Dozenten ermahnt worden, dass ich an der Uni Hochdeutsch reden muss, sonst kann mich niemand ernst nehmen. Und sogar auf der Bühne hat mir danach ein Zuschauer zu mir gesagt, dass aus mir nichts werden kann, solange ich meine Sprache nicht in den Griff kriege. Und natürlich will ich an der Uni oder auf der Bühne oder im sonst einem öffentlichen Raum so reden, dass alle im Raum mich verstehen können. Aber über das Vorurteil, dass man automatisch stumm ist, wenn man Dialekt redet, könnte man doch 2026 langsam mal hinweg sein, oder nicht? Ich habe also 3 Semester lang versucht, meinen Dialekt abzutrainieren. Ich wollte ihn loswerden. Bis ich gemerkt habe, dass wenn mein Dialekt weg ist, ganz viel von mir selber weg ist. Und das war's mir nicht wert. Ich habe meinen Dialekt also behalten und habe mittlerweile nicht nur 2 Uni-Abschlüsse, sondern stehe auch hauptberuflich auf der Bühne. Also lasst euch nichts erzählen.
0: Im September ist Theresa Reichel wieder live auf Bühnen im ganzen Land zu erleben. Auf Bayerisch, also Hochdeutsch. Genau 30 Jahre gibt's jetzt schon die nächste Band. Und wir von Bayern 2, wir haben sie von Beginn an begleitet. Calexico aus Arizona. Das sind sie mit Crystal Frontier.

0: Kalexico waren das mit Crystal Frontier. Und das war's auch mit Bayern 2 am Vormittag und nah dran. Vielen Dank an mein Team. Ich bin Uli Knapp.
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0: Wow. Gleich nach den Nachrichten übernimmt nicht das Tagesgespräch, denn das Team des Tagesgesprächs darf sich derzeit erholen und ist vom 31. August an wieder für Sie da. Stattdessen geht's um kurz nach 12 weiter mit 1:1 der Talk. Eva Schulz im Gespräch mit der Podcasterin Lotti, auch bekannt als Vis-a-vis.
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9: Um 12 Uhr mit Constanze Fennel. Bei der zentralen Gedenkfeier zum 65. Jahrestag des Mauerbaus hat Bundestagspräsidentin Klöckner an die Opfer der Berliner Mauer und der deutschen Teilung erinnert und daran, dass die Teilung noch heute in den Köpfen ist.
10: Wir nehmen es kaum noch wahr, wenn wir von Niedersachsen nach Mecklenburg-Vorpommern fahren, von Thüringen nach Hessen oder von Bayern nach Sachsen. Die frühere Grenze ist fast unsichtbar geworden. Und doch ist sie da. Die Mauer hat in Deutschland Spuren gezogen. Spuren gezogen, die unsere Wege noch heute beeinflussen. Ost und West spielen in unserem Selbstverständnis weiterhin eine Rolle.
9: Die Bundestagspräsidentin rief dazu auf, die Erinnerung an das SED-Regime wachzuhalten und die Erfahrungen der Ostdeutschen nach der Wiedervereinigung ernst zu nehmen. Für Anpassungen an den Klimawandel brauchen die deutschen Städte und Gemeinden in den nächsten 20 Jahren Milliarden. Der Präsident des Städte- und Gemeindebunds, Spiegler, hat im RBB-Interview die Summe von 800 Milliarden Euro genannt. Priorität müsse die Sicherung des Trinkwassers haben. In Bayern sind nach Schätzungen des Robert-Koch-Instituts in diesem Sommer schon etwa 1440 Menschen an den Folgen der Hitze gestorben. Zum Vergleich, im gesamten vergangenen Jahr lag die Zahl der Hitzetoten in Bayern bei 490. Sprengstoffverdacht am Bahnhof im mittelfränkischen Treuchtlingen. Spezialkräfte der Bundespolizei untersuchen zurzeit einen verdächtigen Gegenstand. Nach Angaben eines Polizeisprechers wurde das Objekt im Gleisbett an der Einfahrt zum Bahnhof entdeckt. Die Polizei bittet, den Bereich zu meiden und weiträumig zu umfahren. Rund um Treuchtlingen ist der Zugverkehr zum Erliegen gekommen. Betroffen sind die RB16 und zwei Regionalexpresse. Seit einer Woche läuft in Straubing das Gäuboden-Volksfest. Die Veranstalter haben ein positives Zwischenfazit gezogen. Betriebsleiter Daniel Winkelmeier sprach von einem grandiosen Start. Das erste Wochenende sei sehr gut besucht gewesen. Festwirtesprecher Martin Lechner sagte, man sei etwa auf dem Niveau des vergangenen Jahres, etwas kühlere Temperaturen würden aber helfen. Er war der jüngste und am Ende auch der dienstälteste Oberbürgermeister Bayerns. Josef Daimer hat die Stadt Landshut 35 Jahre lang geprägt. Gestern ist er im Alter von 90 Jahren gestorben. Ein Nachruf von Erich Wartusch.
11: Auch über Niederbayern hinaus war der Sozialpolitiker aktiv, führte 3 Jahrzehnte lang den Bayerischen Städtetag an. Und er war ein Kommunalpolitiker, der es seiner Partei, der CSU, nicht einfach machte. Früh trat er gegen Atomkraftwerke ein. Auch ein Franz Josef Strauß war vor seiner Kritik nicht geschützt. Auch nach dem Ruhestand blieb Daimer ehrenamtlich aktiv, versuchte sich aber nicht mehr in die Tagespolitik seiner Stadt einzumischen. Die ihm aber bis zuletzt das größte Anliegen blieb. Nicht zuletzt deshalb trägt der Tunnel, der nach Daimers Vorschlag unter dem Landshuter Burgberg gebaut wurde und die historische Altstadt vom Verkehr entlastet, seinen Namen.
9: Das Wetter in Bayern. Sonnig und heiß bei bis zu 35 Grad. In der Nacht sternenklar, Tiefstwerte 20 bis 8 Grad. Die weiteren Aussichten: viel Sonnenschein und hohe Hitzebelastung. Morgen bei maximal 37 Grad. Am Samstag bis zu 38 Grad. Am Sonntag mal Sonne, mal Wolken und gebietsweise Schauer und Gewitter möglich. Höchstwerte bis 34 Grad. Es ist 12.04 Uhr. Die Verkehrsmeldungen. A3 Frankfurt Richtung Würzburg zwischen Aschaffenburg und Hößbach, 8 Kilometer stockender Verkehr. A3 Nürnberg Richtung Passau zwischen Metten und Hengersberg, 6 Kilometer Stau an einer Baustelle. A7 Füssen Richtung Ulm zwischen Memmingen Süd und Bergheim, 5 Kilometer Stau. A8 München Richtung Salzburg zwischen Rosenheim West und Achenmühle, 7 Kilometer stockender Verkehr. A8 Salzburg Richtung München zwischen Achenmühle und Rosenheim, 4 Kilometer Stau an einer Baustelle. A8 Salzburg Richtung München zwischen Weihern und dem Kreuz München Süd, 14 Kilometer Stau und stockender Verkehr. A9 München Richtung Nürnberg zwischen Manching und Denkendorf, stockender Verkehr wegen Bauarbeiten. Und zuletzt die A9 Nürnberg Richtung Berlin zwischen Triptis und Hermsdorf Süd, 5 Kilometer Stau. Soweit der Service.
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12: Ich habe auf jeden Fall auch meinen Körper dann noch richtig krass herausgefordert. Ich habe auf jeden Fall nicht gut gelebt. Ich wollte keinen Shitstorm, ich wollte einfach nur darauf hinweisen, dass es nicht gut ist. Es hat 24 Stunden gedauert und 85 Staffeln wurden auf Eis gelegt.
13: Sein kleiner Freund, wie groß muss er sein?
12: Nein! Egal, wie sehr wir uns das gewünscht haben, aber am Ende will ich niemals, dass du dein Leben dafür aufs Spiel setzt.
14: Hallo, ich bin Eva Schulz und das ist Deutschland 3000 mit Menschen aus ganz verschiedenen Bereichen, irgendwo zwischen Pop und Politik. Mein Ziel ist, diesen Leuten so zu begegnen, wie ihr sie vorher noch nie gehört habt. Deutschland 3000 soll euch, mich und meine Gäste auf neue Gedanken bringen, weil man, wenn man jemand anderes kennenlernt, auch immer ein bisschen was Neues über sich selbst erfährt. Zu Charlotte Mellan, aka Vis-a-vis, aka Lotti, habe ich irgendwann in unserem Gespräch gesagt, dass ihre Biografie sich liest, als wäre sie so Taylor Swift-mäßig in verschiedene Eras eingeteilt. Lottis Jugend war frei und wild und von Schauspielerei geprägt. Mit um die 20 tauchte sie dann in die Welt des Deutschrap ein und wurde zur bekanntesten und einflussreichsten Journalistin der Szene. Und in ihren 30ern entdeckte sie Podcasts für sich. Mit Formaten wie Das allerletzte Interview, Weird Crimes oder seit neuestem Plothouse gehört Lotti zu den Pionierinnen des True-Crime-Genres in Deutschland. Umso überraschter war ich, als sie mir erzählt hat, dass sie mittlerweile gar nicht mehr so gut umgehen kann mit Verbrechensgeschichten. Das hätte ich von einem der größten True-Crime-Stars nun wirklich nicht erwartet. Sowieso hat Lotti mich ein paar Mal überrascht. Was manchen ihrer Hörerinnen und Hörer nämlich gar nicht bewusst ist, Lotti ist schwer krank. 2021, nur 4 Wochen nach ihrer Hochzeit, bekam sie Corona. Bis heute leidet sie an Long-Covid und mehreren Folgeerkrankungen, die sie im Alltag enorm einschränken. Welche Träume, die sie und ihr Mann an ihrem Hochzeitstag noch hatten, sind dadurch geplatzt? Die Antwort auf diese Frage hat mich sehr berührt. Aber keine Sorge, das wird jetzt keine komplette Downer-Folge. Euch erwartet zum Beispiel auch ein rasanter Throwback zu den Fernsehsendungen unserer Kindheit und Jugend. Also, hier kommt eine gute Stunde mit Lotti Mellan.
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13: Schön, ja, hallo Lotti.
12: Hallo Eva, schön dich zu sehen, schön dich kennenzulernen auf diesem Wege.
13: Ich habe natürlich im Vorfeld viel darüber nachgedacht, was für eine Bedeutung zu Hause für dich haben muss, als jemand, die so viel Zeit zu Hause verbringt, die von zu Hause arbeitet und so weiter. Was braucht ein Ort, damit du dich an dem zu Hause fühlst?
12: Also früher, glaube ich, waren es noch andere Sachen. Da hat es gereicht, wenn es einfach ein halbwegs gemütlicher Ort war. Und man, also ich hatte da jetzt gar nicht so große Ansprüche, aber mittlerweile gehört da halt voll viel dazu. Also blöd gesagt, und ich weiß natürlich jetzt, dass nicht jeder Mensch meine Situation kennt und sich vielleicht wundert, warum ich das sage, aber ich brauche zum Beispiel einen Ort, an dem es einen Fahrstuhl gibt, damit ich einfach entspannt wieder raus und reinkomme. Und was mir dann auch ganz, ganz wichtig war, ich brauchte ein Zuhause, an dem ich nicht nur drin, sondern auch draußen sein kann. Hm. In Zeiten, in denen es mir eben sehr schwer fällt, das Haus zu verlassen, ich trotzdem an der frischen Luft sein kann. Und deswegen habe ich habe hier gerade aktuell eigentlich wirklich meine absolute Traumwohnung, mein absolutes Traumzuhause gefunden, weil ich hier arbeiten kann, ich kann hier leben, ich kann hier krank sein, so doof das klingt, ohne dass ich das Gefühl habe, mir fällt die Decke auf den Kopf, weil in der alten Wohnung, wo ich ja auch lange schon krank war, habe ich mich super, super unwohl gefühlt. Und hier habe ich eben dazu auch noch die Möglichkeit, auf eine Terrasse zu gehen, an der frischen Luft zu sein. Und deswegen, also das, was für viele andere Menschen viele verschiedene Orte draußen sind, ist sozusagen alles hier für mich vereint. Und deswegen, ja, ist das gerade mein Zuhause. Und das ist auch toll, so dass das hier gerade so mein Zuhause ist.
13: Ich habe neulich in der letzten Folge mit Joko Winterscheid über Inneneinrichtung gesprochen. Und er war ganz stolz, weil er gesagt hat, er hat sein Zuhause zeitlos eingerichtet. Wie würdest du deinen Einrichtungsstil beschreiben?
12: Ich würde sagen, sehr intuitiv und nicht unbedingt zeitlos. Also ich bin so, keine Ahnung, ich stehe richtig doll. Du siehst vielleicht im Hintergrund
13: ja,
12: diese Couch.
13: So ein ganz altes Sofa, ja.
12: Auch sehr zugemüllt, es tut mir leid. Ich bin auf jeden Fall auch nicht so der ordentlichste Mensch. Aber ja, du siehst eigentlich, finde ich, hier schon ganz gut. Also ich habe so ein Bild mit einem goldenen Bilderrahmen, eine sehr alte, antike Couch und solche Sachen liebe ich. Also bei uns zu Hause sind ganz, ganz viele so Sachen vom Flohmarkt, irgendwelche alten, so kleine Apothekerschränkchen, Nachtschränkchen und ganz doll, alles ist dunkelgrün, samtig und goldig. Das ist so die Mischung. Auch so, ich gebe zu, ich habe den klassischen Globus oder wir haben die klassische Globus-Bar im Wohnzimmer stehen. Das finden manche vielleicht auch ein bisschen kitschig, aber ich liebe sowas. Und
13: also diese riesige Weltkugel, die man so aufklappt und dann sind da die ganzen Spirits drin.
12: Ja, das ist dann vor allen Dingen für meinen Mann.
13: Ich habe dir ja so einen Umschlag geschickt, den hast du vor dir liegen. Wir wollen ein bisschen, haben wir uns inspirieren lassen von dem Element, mit dem du auch immer in deinen Formaten arbeitest. Da sind ein paar Bilder drin. Jetzt gibt es ja keine Geschichte, die ich dir erzählen kann, aber wir wollen so ein bisschen gucken, ob wir anhand von, ich sag mal, Fernsehsendungen aus deiner Kindheit, Jugend auch irgendwie dahin zurückkommen.
12: Ich bin ganz gespannt, weil ich war noch nicht in der Situation umgekehrt. Ich kenne das nur, dass ich anderen Menschen Bilder in die Hand drücke. Und
13: stimmt,
12: sage so.
13: Ja.
12: Das heißt, ich nehme jetzt das erste Bild.
13: Ja, genau. Du nimmst das erste Bild und du musst aber nicht raten oder wissen. Es geht mir eher um Assoziationen. Ja. Was fällt dir dazu ein? Was siehst du?
12: Ich sehe die für mich damals, muss ich wirklich sagen, größte Talkshow-Queen und schon auch ein bisschen Vorbild, was Moderation betrifft, Arabella Kiesbauer. Und man sieht sie hier in ihrem Studio sitzen, im Hintergrund das Publikum klatschen. Und ich muss wirklich sagen, ich habe ein bisschen eine Gänsehaut gekriegt, weil ich habe lange nicht mehr an Arabella gedacht, aber die hat für mich damals auch, es klingt bescheuert, aber ein bisschen zu meinem Leben dazu gehört, weil neben der Tatsache, dass ich so ein Abenteuerspielplatzleben draußen geführt habe, muss ich auch zugeben, war ich auch ein krasses Fernsehkind. Also wenn ich nach Hause gekommen bin von der Schule und eben nicht draußen war, dann habe ich einfach den Fernseher angemacht. Und auch da haben mich meine Eltern machen lassen, weil ich glaube, ich war auch nach der Schule meistens alleine oder maximal mit meiner Schwester zu Hause. Und ich habe Talkshows geliebt und Arabella war schon auch mit die coolste. Also ich glaube, Arabella und Andreas Türk waren schon meine beiden Favoriten, so was diese Shows betrifft.
13: Ich finde, es steht auch so für seine Zeit. Ja. Ne? Also das waren ja Talkshows, damals war es super unkonventionell, nicht Prominente einzuladen, sondern in Anführungsstrichen so normale Menschen. Und sie hat es dann aber auch echt auf die Spitze getrieben. Es gab ständig so Sexthemen. Ich habe jetzt nochmal geschaut, sowas wie Frauen beraten Nieten im Bett oder sein kleiner Freund, wie groß muss er sein? Das hast du dir quasi als Kind mittags angeguckt.
12: Ja.
13: Und es gab auch immer wieder Beschwerden und so. Aber damals war das eben, ja, es war so, wie man heute wahrscheinlich irgendwie durch TikTok scrollen würde als Teenager, haben wir uns das gegeben, ne?
12: Wow, also jetzt wundere ich mich gar nicht mehr, dass ich auch heute so Reality-TV Ultra bin, weil siehst du, hättest du mich jetzt gefragt, worum ging es da damals, hätte ich dir das noch nicht mal richtig sagen können. Ich habe natürlich nur abgespeichert, dass da schon relativ viel gestritten wurde, aber das ist echt wirklich eine gute Frage, warum hat mich das als Kind so gut unterhalten? Das ist ja eine sehr, sehr strange Erkenntnis gerade.
13: Dann gucken wir doch mal aufs nächste Bild, wen du da entdeckst.
12: Oha. Deutschland sucht den Superstar und zwar die erste Staffel, ne?
13: Ja.
12: wow, mit Juliette und natürlich ja, auch noch mit,
13: und Alexander.
12: Ja, mit Alexander Klavs, dem Gewinner. Aber
13: Daniel Kübelböck.
12: Daniel Kübelböck, rest in peace. Ne? Krass. Und Dieter Bohlen, ja, das ist echt eine ganz verrückte Zeit gewesen. Und ich muss sagen, ich war, glaube ich, genauso dabei wie alle anderen Menschen zu diesem Zeitpunkt. Warst du in irgendwen verknallt oder so von denen?
13: Nee.
12: Okay.
13: Aber ich habe es auch verfolgt und so mitgefiebert. Das weiß ich noch. Und mich interessiert natürlich aus heutiger Sicht, oder ich habe gelesen, dass du ja Theater gespielt hast in deiner Kindheit und dann das aufgegeben hast, weil du Castingsituationen so schrecklich fandest.
12: Also ich habe es lustigerweise nicht aufgegeben. Erst jetzt sozusagen, als ich erwachsen wurde, dann irgendwann gesagt, ich habe keinen Bock mehr auf Schauspielerei generell. Aber ja, ich fand das ganz schlimm. Gar nicht unbedingt nur die Castingsituation selbst, sondern auch dieses immer darauf warten zu müssen, dass man dahin geht und dann jemand anderes darüber entscheidet, bist du jetzt gut oder bist du nicht gut? Mhm. Und teilweise, das ist mir dann auch erst später bewusst geworden, so als Kind, das macht schon voll was mit einem, dass man immer wieder auch Ablehnung erleben muss in einer Form, wie man die ja so im normalen Leben gar nicht erleben würde, außer natürlich, man ist irgendwie verknallt und ein Junge sagt, will nichts von dir oder, also so, das passiert natürlich schon, aber da habe ich das in so einem Ausmaß erlebt, dass ich dann da teilweise so von Castingrunde zu Castingrunde immer weiter und für die krassesten Kinohauptrollen, zum Beispiel Heidi damals, hätte fast die Möglichkeit gehabt, Heidi zu spielen und immer weitergekommen und auch so andere wirklich Filme mit sehr, sehr großen Rollen und ich hatte dann so ein bisschen das Problem, dass ich, glaube ich, schauspielerisch immer relativ doll überzeugt habe. Und meine Casting-Agentur hat damals sogar zu mir gesagt, ich bin eine derjenigen, die fast immer in die letzte Runde kommt. Und dann ist es fast immer gescheitert. Das heißt, ich habe so viel Wochen und Monate und Zeit und Energie investiert, um dann zu hören, ja, also irgendwas fehlt uns, irgendwas passt da jetzt nicht. Und oft ging es zum Beispiel auch um die Optik, dass dann mir zum Beispiel gesagt wurde, mein Gesicht wäre zu speziell oder so. Oder bei dem anderen Mädchen könnte man sich da irgendwie mehr mit identifizieren, keine Ahnung. Ja, und deswegen habe ich irgendwann angefangen, Castings richtig scheiße zu finden, aber habe das trotzdem noch bis zu meinem, glaube ich, 17. oder 18. Lebensjahr weiter durchgezogen. Also bis dahin habe ich noch weiter mich mit der Scheiße rumgeschlagen, bis ich dann gemerkt habe, dass ich andere Sachen viel lieber machen möchte.
13: Wie geht's dir heute, wenn dich jemand so bewertet?
12: Ich bin ja bescheuerterweise danach dann in eine Situation gerutscht, in der ich auch permanent bewertet wurde, womit ich gar nicht gerechnet habe, weil ich ja dann später, also mit Anfang 20 angefangen habe mit Musikjournalismus, vor allen Dingen eben in Bezug auf Deutschrap. Und da ging es dann los, dass unter jedem Interview bewertet wurde, ob ich jetzt geil bin oder nicht und ob ich für irgendwen, ich weiß nicht, ob ich sowas sagen darf, ohne dass es jetzt gepiept werden muss, aber ich sage jetzt einfach, ob ich fickbar bin und so weiter. Und das war dann natürlich irgendwie noch viel schlimmer, weil ich plötzlich gemerkt habe, ich bin jetzt hier in einer Welt gelandet, in der ich eigentlich nur zeigen möchte, dass ich gute Interviews führen kann. Und auf einmal ging es halt um eine ganz andere Form der Bewertung. Und das habe ich auch jahrelang ausgehalten. Und ich muss sagen, ich bin jetzt richtig doll glücklich.
14: Bevor Lotti so eine erfolgreiche Podcasterin geworden ist, war sie zu Hause in der Welt des Rap und Hip-Hop. 2010, mit 22 Jahren, hat sie ihr erstes Video-Interview für das YouTube-Format 16 Bars geführt. Zu Gast war damals Sido. 5 Jahre lang war sie das Gesicht, der Kopf von 16 Bars und hatte Millionen Klicks. Dann hat sie die Rapper-Interviews auf ihrem eigenen YouTube-Kanal weitergeführt. Parallel dazu hat sie außerdem 8 Jahre lang die wöchentliche Radiosendung Irgendwas mit Rap auf Fritz vom RBB moderiert. Sie hat also in dieser ganzen Zeit so gut wie jeden Deutschrapper interviewt. Crow, Haftbefehl, Die Atzen, Materia, KIZ, Casper, alle waren bei ihr vorm Mikro. Und auch ihr eigenes Hörbuch, das quasi der Start ihrer Podcast-Karriere war, spielt in der Rap-Welt. In das allerletzte Interview geht es um Clara, eine junge Frau, die Rap-Moderatorin wird und den erfolgreichsten Rapper Deutschlands umbringen will.
12: Ich merke, dass dieses Podcasting und einfach so zu sein, wer ich bin, machen zu können, was ich möchte und dafür, also wenn ich bewertet werde, tollerweise zum Glück immer sehr, also ich glaube, dass die meisten Menschen sehr wertschätzend mir in meiner Arbeit aktuell gegenüber sind und auch schon die letzten Jahre. Aber ich glaube schon, dass auch die Tatsache, dass ich zum Beispiel nicht mehr gern vor einer Kamera bin, damit zusammenhängt, dass ich keinen Bock habe, mich bewerten zu lassen und vor allen Dingen nicht, was meine Optik betrifft, was ja auch totaler Quatsch ist. Also ich bin mit mir im Reinen. Aber ich bin richtig froh, dass niemand mehr irgendwie sagt, du hast was gut oder schlecht gemacht oder du bist in meinen Augen schön oder nicht. Das will ich alles gar nicht mehr hören. Das ist mir auch alles scheißegal, weil ich bin mit mir, wie gesagt, zufrieden. Aber ich bin da auch nicht mehr drauf angewiesen. Und deswegen ist das eigentlich, so wie es jetzt ist, richtig, richtig toll.
13: Schön, aber langer Weg.
12: Ja.
13: Okay, das letzte Bild.
12: Das ist Aktenzeichen XY ungelöst. Eieiei, das muss ich wirklich sagen, das hat mich wirklich schon sehr, sehr geprägt. Ich kann dir gar nicht genau sagen, wann es angefangen hat. Und ich weiß auch nicht, ob ich mir das einbilde, dass es wirklich so klassisch war, dass vielleicht das irgendwann mal bei meiner Mutter lief und ich dann so heimlich das irgendwas mit mir gemacht hat. Aber das war für mich auf jeden Fall wirklich das erste True-Crime-Format meines Lebens und auch etwas, was ich ganz, ganz, ganz, ganz lange geguckt habe. Ich muss aber zugeben, dass ich es aktuell nicht mehr so viel gucke, weil ich dann irgendwann gemerkt habe, dass ich mich oft nicht so wohl danach gefühlt habe. Mhm. Das habe ich damals gar nicht so gespürt, als in meinem Leben an sich alles so halbwegs gut war, konnte ich nämlich auch tatsächlich viel, viel mehr mich mit True Crime auseinandersetzen, als ich das heute kann. Und deswegen gehört Aktenzeichen XY auf jeden Fall so in meiner Vergangenheit zu einem meiner, würde ich auch sagen, auch wenn es natürlich auch ein bisschen makaber klingt, aber schon zu einem meiner Lieblingsformate im deutschen Fernsehen, aber heute eben eher nicht mehr so.
13: Ich glaube, du bist nicht alleine mit den Lieblingsformaten. Es ist eine der ältesten Fernsehsendungen, eine der ältesten Sendungen im ZDF. Es gibt es seit 1967. Mhm. Und da ist ja das Ziel dieses Formats ist ja tatsächlich, ungeklärte Kriminalfälle aufzuklären. Ne? Also oft wendet sich die Polizei an diese Redaktion, wenn sie sagen, wir kommen hier nicht mehr weiter, wir haben alles versucht. Und ich habe jetzt nochmal nachgeschaut, sie haben über 5000 ungelöste Fälle behandelt seit Start dieser Sendung und eine Aufklärungsquote von, was schätzt du?
12: Das finde ich jetzt wirklich interessant. Ich würde jetzt sagen, 40%.
13: Das ist richtig, richtig gut, Lotti.
12: Nee, achso, ich dachte, das ist richtig.
13: Die Aufklärungsquote ist 38,9%. Okay. Also ich gestehe dir das als wow. Win zu, weil da ist ein Rundungsprozent locker mit drin. Und das finde ich faszinierend. Also was für einen Einfluss dieses Format hat und was sie damit auslösen können.
12: Ich muss auch sagen, wenn ich das geguckt habe, ich habe mir immer gewünscht, ich hätte Informationen, die ich weitergeben könnte. Das hat mich natürlich auch immer am meisten berührt, wenn man dann wusste, jemand zum Beispiel auch irgendwie vermisste Menschen wurden wiedergefunden oder es wurde eben wirklich ein Täter überführt. Aber ich muss auch sagen, manche dieser Einspieler dieser Filme, die waren schon echt auch heavy, also so wirklich auch gruselig, wo man sich denkt, eigentlich wäre das vielleicht für eine, dann für, wirklich, ich weiß nicht, ob es eine Altersbeschränkung gibt, aber eher so ab 16 und nicht unbedingt wie bei mir ab 12 oder 10 oder so.
13: Aber umso spannender finde ich ja, dass du sagst, heute kannst du es dir gar nicht mehr so gut angucken, weil ich hätte gedacht, dein Job ist doch eigentlich ganz ähnliche Geschichten aufzubereiten. Warum fallen dir die leichter?
12: Ich habe ja jetzt die letzten Jahre bei Weird Crimes natürlich wirklich ganz spezifisch True Crime Fälle aufgearbeitet, obwohl ich sagen muss, dass es ja immer mit dem Versuch war, diesen weirden Twist mit drin zu haben, der natürlich oft dafür sorgt, schon von Hause aus quasi, dass die Geschichten einfach ein bisschen weniger, oft ein bisschen weniger blutrünstig oder ein bisschen weniger brutal, ein bisschen weniger schrecklich sind. Es gab natürlich auch ein paar Ausnahmen, aber alleine deswegen war die Art von True Crime, mit der ich mich da beschäftigt habe, anders als zum Beispiel bei Aktenzeichen XY ungelöst, wo finde ich auch ganz, ganz oft, also ich habe das Gefühl, in jeder Folge, und das tut mir auch so weh, passiert zum Beispiel, dass irgendwie eine ältere Oma überfallen wird in ihrer eigenen Wohnung und so. Und das finde ich wirklich immer ganz, ganz schrecklich. Das kann ich dann auch so detailliert gar nicht sehen. Ich erzähle nämlich ja auch, wenn ich True Crime-Fälle erzähle, gar nicht so detailliert, wenn zum Beispiel Gewalt ausgeübt wird, was dann da für Verletzungen passieren oder so. Das lasse ich halt auch alles bewusst weg. Und deswegen ist es verrückt, dass mir selber bewusst geworden ist, je mehr ich mich dann auch mit True Crime im beruflichen Sinne beschäftigt habe, desto weniger konnte und wollte ich es so die letzten Jahre auch selbst in Anführungszeichen konsumieren. Und jetzt zum Beispiel auch beim neuen Podcast geht es ja auch genau deswegen gar nicht nur um True Crime, weil ich einfach gesagt habe, es ist mir zu viel. Ich möchte mich nicht immer nur mit dem Allerschlimmsten auf der Welt auseinandersetzen, was Menschen so anderen Menschen Schreckliches antun. Ja.
13: Und bei dem neuen Format ist es ja jetzt so, ne, du hast gesagt, okay, jetzt könnten es auch mal Wunder sein oder Katastrophen oder interessante Biografien, faszinierende Biografien. Mhm. Und ich frage mich, in Zeiten, wo ja eigentlich auch es so viele True Crime Podcasts gibt, dass allen langsam mal die Storys ausgehen müssten, glaubst du, dass du damit auch mal wieder einen Trend setzen wirst für dieses Genre?
12: Interessante Frage, weil ich habe mich selber auch schon gefragt, wie es so anderen damit geht, dass man sich sozusagen auch immer nur in diesem gleichen Genre bewegt, ob das nicht für andere sich auch vielleicht irgendwann nicht mehr so richtig anfühlt. Zum Beispiel gibt es ja auch Mord of Ex, die dann True Love angefangen haben. Und da geht es um Liebesgeschichten. Und da habe ich mir auch schon gedacht, das ist vielleicht ein bisschen ein ähnliches Prinzip, dass man irgendwie gesagt hat, so, man nimmt genau das Gegenteil davon und es geht um Liebe. Und vielleicht wird das auch bei anderen Podcast-Menschen quasi aus dieser Welt noch passieren, weil ich glaube, es werden niemals True-Crime-Stories ausgehen, schlimmerweise, weil es wird immer Verbrechen geben. Aber es geht schon auch wirklich einem irgendwann, glaube ich, echt auch ein bisschen an die Substanz und an die Psyche, wenn man sich damit jede Woche die ganze Zeit immer beschäftigt und das dann auch noch teilweise mit so schrecklichen Fällen, wie das ja auch in anderen Podcasts der Fall ist. Deswegen, wer weiß, vielleicht für die mentale Gesundheit von allen True-Crime-PodcasterInnen, vielleicht habe ich damit einen Trend gesetzt, das wäre natürlich toll, weil für mich war, wie gesagt, klar, ich will wahre Geschichten erzählen. Aber die können auch einfach mal schön sein oder mal ein Happy End haben. Und das tut mir, glaube ich, gerade auch richtig gut.
13: Du hast zwei Formate gemacht, mit denen, die das True Crime oder Crime-Genre in der Podcast-Welt geprägt haben. Das erste war eins, wo du dir die Geschichte ausgedacht hast, mit das allerletzte Interview. Und Weird Crimes war eins, wo ihr mit passierten, echten Geschichten gearbeitet habt, True Crime-Fällen. Wenn du so gerne erzählst, ist das nicht viel schwieriger? Also gerade mit meinem journalistischen Hintergrund höre ich das und denke so, boah, wie gut macht man Faktenchecks, wenn man gleichzeitig so Bock hat, eine geile Geschichte zu erzählen. Und dann sind es ja auch oft Stories aus den 90er oder also die wirklich 20, 30 Jahre zurückliegen, wo ich mir vorstelle, da haben sich manche Geschichten ja auch so verselbstständigt und dann geht man irgendwie zu Reddit oder in irgendwelchen Foren und liest Sachen, die man entweder nicht mehr checken kann oder die sich gut erzählen, aber die gar nicht wirklich so passiert sind. Was hast du da für einen Anspruch an dich selber und kann man den immer erfüllen, wenn man wöchentlich oder zweiwöchentlich veröffentlicht?
12: Also das ist ehrlich gesagt wirklich mit das Anstrengendste, dass ich natürlich absolut den Anspruch habe, wenn ich sage, ey, das ist ein True-Crime-Podcast oder ein True-Story-Podcast, dann will ich natürlich keine Scheiße erzählen. Aber das Problem ist, wie du schon gesagt hast, bei vielen Sachen gibt es entweder viel zu viele Informationen und dadurch gibt es dann auf der einen Seite die Aussage, auf der nächsten Seite die Aussage und ich habe dann immer das Gefühl, die Wahrheit ist vielleicht irgendwo dazwischen. Auf der anderen Seite gab es ja auch immer wieder Fälle, die eher unbekannt waren. Das heißt, ich hatte dann eigentlich kaum Material und wusste gar nicht, wo soll ich jetzt hier meine Antworten finden und wo kann ich vielleicht irgendwie noch mehr Quellen heraussuchen. Manchmal gab es teilweise nur einen einzigen Zeitungsartikel und daraus musste ich irgendwas machen. Und deswegen ist es natürlich eine super krasse Herausforderung, da diesen schmalen Grat zwischen, ich will es spannend erzählen, aber ich will auch jetzt mir nichts dazu ausdenken. Aber natürlich ist es mittlerweile so, dass ich glaube ich, und das ist auch wahrscheinlich legitim, manche Sachen natürlich ein bisschen ausschmücken muss, wenn ich sie erzähle, damit das Ganze sich einfach trägt. Aber ich würde das quasi nie in einem Rahmen machen, der irgendwelche falschen Informationen weitergibt, weil an dem Punkt würde ich dann lieber sagen, dann gibt es quasi die Geschichte hier nicht. Wenn die Geschichte nicht genug hergibt an sich, dann ist das nicht die richtige Geschichte, um sie zu erzählen. Aber natürlich ist es ein schmaler Grat, weil man manchmal auch einfach ein bisschen mutmaßen muss. Ich versuche das dann auch erzählerisch in der Art und Weise, wie ich dann formuliere, im Konjunktiv oder dann auch eine persönliche Meinung mit reinzubringen, um das auch einordnen zu können. Aber das ist schon wirklich oft eine riesengroße Qual für mich, weil ich manchmal zum Beispiel auch, wenn schon ein Fall für mich komplett fertig geschrieben ist und ich denke, ich habe alles jetzt recherchiert, ich weiß alles und dann finde ich irgendeine Quelle und die sagt, alles ist anders und dann bin ich so, ach du Scheiße. Alles wieder wegmachen, alles wieder von vorne und ja, da habe ich schon echt oft Probleme gehabt und ich versuche dann auch manchmal dann innerhalb der Podcasts zu sagen, ey, es gibt hier ganz viele verschiedene Informationen dazu. Ich habe mich, wie gesagt, irgendwie versucht jetzt in der Mitte mit mir selbst darauf zu einigen, dass das die Wahrheit ist, aber so 100.000% kann man natürlich bei so einem Projekt, wo man dann auch so schnell abliefern muss, das, und vor allen Dingen mache ich es ja auch wirklich komplett alleine, ne? Also es gibt, glaube ich, auch viele andere, und das finde ich auch total legitim, Menschen in dieser Podcast- und True-Crime-Szene, die einfach ein Team auch haben und Menschen, die ihnen zuarbeiten und die mit Fact-Checking machen und redaktionell zuarbeiten, aber ich schreibe jede einzelne Geschichte halt wirklich und recherchiere sie von der ersten bis zur letzten Sekunde komplett alleine. Und deswegen ist das natürlich schon manchmal ein bisschen anstrengend und manchmal auch ein bisschen eine Gratwanderung. So.
13: Und auch sehr viel Verantwortung, ja, gerade voll. Gegenüber den Leuten, die diese Geschichten erlebt haben. Also ich bin manchmal froh, dass ich geschaut out an dieser Stelle an mein Team, weil die sind manchmal strenger als ich in so Faktenchecks oder wenn wir machen ja manchmal so Einschübe, wo ich nochmal Fakten und sowas dazugebe und dann denke ich, ja, kann man das nicht so sagen? Und meine Kollegin sagt dann, nein, Eva, kann man nicht so sagen. Aber natürlich möchte ich auch darüber sprechen, was dein Alltag, dein Arbeiten oder wie du eben schon angedeutet hast, eigentlich alles prägt seit ein paar Jahren, nämlich deine Gesundheit beziehungsweise die nicht mehr vollständige Gesundheit, dass du erkrankt bist. Ich habe jetzt aber auch, als ich mir nochmal so ganz alte Interviews angehört habe, festgestellt, dass dein Körper eigentlich immer schon irgendwie rumgemuckt hat. Kann das sein? Also ja. Ich habe so zum Beispiel mir die sehr schöne Hotel Matze-Folge von 2017 angehört und damals warst du auch gerade irgendwie, glaube ich, frisch wiedergenesen von einer Krankheit und so. Und ich habe mich gefragt, würdest du sagen, dein Körper hat dich immer schon herausgefordert oder hast vielleicht auch gerade in dieser Phase damals du ihn herausgefordert?
12: Ja, eine sehr gute Frage und es ist auf jeden Fall beides. Also sowohl als auch. Ich glaube, dass ich schon als Kind irgendwie immer anfälliger war für jede Scheiße, die man so mitnehmen kann als andere. Also ich hatte ständig irgendeine krasse Bronchitis. Ich war immer krank gefühlt und bei mir wurde das dann aber natürlich auch schlimmer mit dem, sage ich mal, so ein bisschen auch Workaholic-Lifestyle, den ich relativ früh an den Tag gelegt habe, ab dem Zeitpunkt, ab dem ich so angefangen habe beim Radio und dann eben auch vor der Kamera für Interviews zu arbeiten. Und klar, ich habe auf jeden Fall auch meinen Körper dann noch zusätzlich richtig krass herausgefordert, indem ich irgendwann angefangen habe, wirklich sehr, sehr viel zu rauchen und sehr, sehr viel zu feiern. Ich habe auch wirklich dann oft und viel Alkohol getrunken. Also ich habe auf jeden Fall nicht gut gelebt. Es gab dann zum Glück irgendwann so eine Wende auch in meinem Leben, dass ich angefangen habe, Sport zu machen. Ich habe irgendwann zum Glück aufgehört zu rauchen und so. Aber bis dahin war es wirklich ein langer Weg. Und ich habe immer wieder von meinem Körper so eine Schelle bekommen, von wegen, jetzt reiß dich mal zusammen. Wir brauchen jetzt Ruhe. Und ich habe aber meinem Körper diese Ruhe nicht zugestanden, weil ich dann immer dachte, auch so, ich hatte immer diesen Druck, wenn ich zum Beispiel krank bin, ich darf keinen Job absagen. Wenn irgendwie ich dann ersetzt werde durch irgendeine andere Person, dann bin ich weg vom Fenster. Und es war immer dieses so, ich muss funktionieren. Und das wurde mir, glaube ich, auch so ein bisschen gespiegelt. Also das war nicht nur ich, sondern man hatte auch das Gefühl, in der Welt bist du dann eben ganz schnell weg vom Fenster, in der ich mich eben bewegt habe, wenn man zu lange irgendwie ausfällt oder sich zu lange eine Pause nimmt. Und das hat dazu geführt, dass ich oft krank aufgelegt habe. Ich habe krank moderiert, egal ob im Radio oder auf der Bühne. Und dann, ich habe krasserweise vorhin ein Foto gefunden von 2016. Da habe ich zum ersten Mal in der Notaufnahme gelegen wegen Herzrhythmusstörungen. Und da wusste niemand so richtig, woher das kommt. Und es war eigentlich nur die Erklärung, ich habe so wochenlang so eine Erkältung verschleppt, immer und immer wieder. Und immer wieder bin ich trotzdem auf die Bühne und habe trotzdem Radio gemacht und so. Und dann hat man mir halt auch gesagt, so, du musst dich mal auskurieren. Und sowas ist halt immer wieder passiert. Und dann sind aber auch eben 2017 oder 2018 gab es dann auch so richtig krasse Warnschüsse, wie zum Beispiel einfach einen Arterienverschluss in der Hand. Und da war so, okay, scheiße, kurz vor dir muss der Finger amputiert werden. Und ich habe es gar nicht verstanden. Und damals war die Vermutung, dass das wahrscheinlich die Konstellation aus Rauchen und Pille gewesen sein könnte, weil es schon relativ ungewöhnlich war, dass man mit Mitte, Ende 20 irgendwie einen Arterienverschluss hat und fast eine Amputation braucht. Ja, irgendwie war die Grundkonstellation in meinem Körper auch schon immer so, eigentlich hätte man ihn besonders hegen und pflegen müssen, besonders doll auf ihn aufpassen müssen und ich habe genau das Gegenteil gemacht. Und als ich es dann verstanden habe und als ich angefangen habe, auf mich aufzupassen, habe ich ein paar Jahre dann gehabt, in denen ich dafür belohnt wurde und dann kam eben leider dieses Virus in mein Leben und meinen Körper und hat dann aber alles irgendwie komplett auf den Kopf gestellt. So, ja.
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13: Das Virus Corona kam zu einem Zeitpunkt, und ich will aber nicht makaber klingen, aber es ist ja wirklich dramatisch, dass du die Liebe deines Lebens geheiratet hast und 4 Wochen später an Covid erkrankt bist. Mhm. Und ich stelle mir vor, dass man heiratet und gemeinsam ja Pläne schmiedet und Träume verfolgen möchte, die nicht nur für 4 Wochen gehen, sondern für ein ganzes Leben. Wie schnell hat sich dann mit deiner Erkrankung rausgestellt, dass ihr viele von diesen Träumen nicht verwirklichen können werdet?
12: Es hat ein bisschen gedauert. Zu dem Zeitpunkt hätte ich das niemals gedacht. Also zu dem Zeitpunkt dachte ich wirklich so, wie man das halt denkt, man wird krank. Ja, okay, in ein paar Tagen, in ein paar Wochen bin ich wieder fit und dann ist alles wieder gut. Und dann hat sie es aber eben gezogen und dann wurde es immer schlimmer und schlimmer und schlimmer. Und selbst als ich im Krankenhaus war und schon die ersten Diagnosen hatte und die ersten seltsamen Dinge irgendwie passiert sind und ich dachte, das kann doch jetzt alles nicht wahr sein und ich schon irgendwie alle möglichen Medikamente nehmen musste und Insulin und bla, dachte ich noch so, das wird alles wieder gut. Also auch da war ich noch sehr, sehr hoffnungsvoll. Und dann hat sich das aber so Schritt für Schritt eingeschlichen. Und ich glaube, es war mit jedem Tag, der vergangen ist und mit jeder Woche und jedem Monat, dass ich irgendwann gemerkt habe, so, oh scheiße, ich glaube, das wird nicht wieder gut. Und ich glaube, so richtig, richtig habe ich das so seit dem Einjährigen, also als ich so das erste Jahr

0: Das funktioniert ja so nicht. Aber das hat halt nicht aufgehört. Und deswegen, das hat sich dann immer mehr so in eben zur neuen Normalität entwickelt. Und das ist so absurd, weil es ist quasi, natürlich ist es an vielen Stellen auch besser geworden. Ich habe auf jeden Fall auch wieder ein bisschen mehr Energie. Aber ganz viele Sachen sind einfach haargenau so. Ich habe immer noch eine Belastungsintoleranz. Also ich kann keinen Sport machen. Ich habe bei den kleinsten körperlichen Anstrengungen wirklich extreme danach Crashs. Also ich liege dann tagelang im Bett und muss auch, um sozusagen mich zu belasten, davor oft tagelang liegen, um quasi erstmal Energie zu sammeln. Danach muss ich liegen, um Energie wieder aufzubauen. Und deswegen, ja, ist also vieles wirklich einfach noch ganz, ganz genauso wie viele Symptome, die damals wirklich begonnen haben, wie zum Beispiel wirklich krasse Kopfschmerzen immer wieder und auch so Brain Fog-artige Gefühle, aber auch so ein permanentes Grippegefühl. Jeden Tag zu denken, oh krass, ich fühle mich gerade, als würde ich eine richtig fette Grippe kriegen.
1: Es ist richtig schwer, belastbare Zahlen dazu zu finden, wie viele Menschen an Long-Covid erkrankt sind. Die Weltgesundheitsorganisation ging im Sommer letztes Jahr von um die 36 Millionen Menschen allein in Europa aus. Die Bundesregierung wiederum schätzt, dass es in Deutschland eine sechsstellige Zahl von Betroffenen gibt. Dabei trifft es Frauen und ältere Personen häufiger als Männer und jüngere Menschen. Außerdem ist das Risiko höher, wenn man schon Vorerkrankungen hat oder mit einem schweren Corona-Verlauf im Krankenhaus war. Dass sich all das so schwer erfassen lässt, liegt auch an der Krankheit selbst. Long-Covid oder Post-Covid ist ziemlich individuell. Es gibt so viele verschiedene Symptome und Ausprägungen. In den allermeisten Fällen klingt es übrigens tatsächlich wieder ab, auch wenn das ziemlich lange dauern kann. Es gibt aber eben auch Fälle wie Lottis, die noch dazu mit Folgeerkrankungen verbunden sind, Diabetes Typ 1 zum Beispiel. Eins haben aber fast alle Betroffenen gemein. Sie können ihren Alltag kaum noch bewältigen und schon leichte Anstrengung verschlechtert ihren Zustand.
0: An sich ist meine Situation echt immer noch ziemlich, ziemlich beschissen so. Und ich habe auch das Gefühl, wenn man dann von Besserung spricht, ist wie gesagt die Besserung eigentlich nur, weil ich alle möglichen Medikamente nehme, die das ermöglichen, dass ich zum Beispiel auch wieder mal, also ich kann auch manchmal spazieren gehen, manchmal auch länger. Ich habe sogar mir mittlerweile in der Zwischenzeit, was so die Errungenschaften sind in den letzten Jahren, ich habe mir irgendwann ein Laufband gekauft und habe manchmal Tage, an denen kann ich zu Hause eine halbe Stunde auf dem Laufband laufen oder so. Und natürlich nicht schnell, sondern dann auf Stufe 3 oder so, aber immerhin. Ich habe auch in den letzten Jahren geschafft, zum Beispiel zu reisen, was ich am Anfang niemals gedacht hätte, dass das möglich ist. Natürlich mit sehr, sehr vielen Einschränkungen verbunden und alles ist irgendwie anders als vorher. Aber es ist sozusagen, es ist so ein ganz komisches Gefühl, weil ich immer wieder, ich freue mich dann, wenn Dinge besser werden und ich freue mich, wenn es mal Hochs gibt und ich freue mich, wenn ich mir Dinge zurückerkämpfe. Aber wenn ich mich dann daran erinnere, dass natürlich das alles immer noch gar kein Vergleich ist zu der Person, die ich vorher war und zu dem, was ich vorher konnte und zu der Energie, die ich vorher hatte und zu dem unbeschwerten Leben, was ich im Verhältnis dann trotzdem vorher hatte, ist es schon krass, sich das manchmal einzugestehen, dass jetzt einfach immer noch alles sehr, sehr doll im Arsch ist bei mir. So, ja.
1: Und wenn ich jetzt auf die Frage nach den Träumen zurückkomme und du sagst unbeschwertes Leben, wovon habt du und dein Mann euch verabschiedet und wie habt ihr zu einem Umgang gefunden mit dieser neuen Realität?
0: Also es ist zwar sehr intim, quasi sehr privat, aber ich habe ja auch einen Long-Covid-Podcast gemacht, in dem ich das auch schon mal erzählt habe. Deswegen, das ist sozusagen der größte Traum, von dem wir uns mittlerweile auch relativ klar verabschiedet haben, was noch gar nicht so lange der Fall ist, weil das eben auch ein langer Prozess war, das zu verstehen. Wir wollten so richtig klassisch und klischeemäßig direkt nach der Hochzeit einfach anfangen, Kinder zu machen. Das war so richtig so, yo, jetzt ist der perfekte Zeitpunkt, wir machen das jetzt. Also es war wirklich ein paar Tage bevor, also ich glaube so 2 Tage bevor ich mich angesteckt habe, haben wir genau das Gespräch darüber geführt, so komm, los geht's, wir machen das jetzt. Und das ist halt so mit die traurigste Erkenntnis dann irgendwann im Verlauf gewesen, dass ich am Anfang noch dachte, ja, okay, ich bin jetzt zwar krank, ich habe Typ 1 Diabetes, aber es gibt auch andere Frauen mit Typ 1 Diabetes, die schwanger geworden sind und Kinder bekommen haben. Das funktioniert ja alles. Aber irgendwann ist mir bewusst geworden, es gibt so viele verschiedene Baustellen und es gibt so viele verschiedene Probleme in meinem Körper, die eine Schwangerschaft so gefährlich machen, sowohl für mich als auch für ein ungeborenes Kind, dass ich einfach für mich irgendwann entschieden habe und tollerweise mein Mann auch an meiner Seite mit mir gesagt hat, egal wie sehr wir uns das gewünscht haben, aber am Ende will ich niemals, dass du dein Leben dafür aufs Spiel setzt. Und das ist halt etwas, ich glaube, am Anfang Ich kann da auch wahrscheinlich deswegen jetzt so relativ

0: rational darüber sprechen, weil ich am Anfang die ganze Zeit wirklich dachte, das kann doch nicht sein. Das wird doch irgendwann, wird es doch alles wieder so werden, dass dieser Traum sich doch irgendwie umsetzen lassen würde. Aber mittlerweile bin ich richtig an so einem Punkt, wo ich habe mich, glaube ich, ein Stück weit damit abgefunden. Ich habe es einfach akzeptiert, weil ich nicht mehr glaube. Und natürlich auch dieses klassische, ich werde auch nicht jünger. Ich bin so in dem Alter dann eh schon ein bisschen risikoschwangerschaftsmäßig. Also ist man ja, glaube ich, ab 35 schon. Und dazu noch mit all den chronischen Erkrankungen, auch vor allen Dingen mit diesen immer noch absterbenden Herzmuskelzellen. Da denke ich mir einfach so, ich glaube, diese Hoffnung will ich auch lieber jetzt für mich begraben, als dass ich weiter daran festhalte und dann irgendwann merke, ey, es wird nichts. Und ich lasse gerne sozusagen die Hoffnung irgendwo noch ein Stückchen so hinter irgendeiner Tür versteckt. Und wenn ich damit überrascht werde, dass es doch geht, dann freue ich mich. Aber es ist irgendwie ganz schwer zu erklären, weil eigentlich bricht es mir schon natürlich das Herz, das zu akzeptieren. Und auf der anderen Seite denke ich irgendwie so, es soll nicht sein. Und wenn ich, also auch wenn ich mein Leben lang davon geträumt habe, mit meinem perfekten Menschen in meinem Leben irgendwie ein gemeinsames Kind zu bekommen oder mehrere, ist es jetzt so, dass ich sage, ich bin froh, dass ich irgendwie ein schönes Leben trotzdem leben kann, trotz allem. Und ich werde das, wie gesagt, nicht dafür aufs Spiel setzen. Und ja, das ist aber auf jeden Fall so der größte Traum neben ganz, ganz vielen anderen kleinen und großen Sachen, wie natürlich Reisen, ganz viel und ganz weit weg und ganz viele Dinge, die wir natürlich einfach nicht so machen können wie andere, aber diese ganzen anderen kleinen Träume, die man so hatte, von denen habe ich mich irgendwie, glaube ich, mittlerweile. Also das schmerzt noch nicht mal mehr, weil es irgendwie um so viel anderes gerade geht in meinem Leben, was dann irgendwie sehr viel wichtiger ist. Aber ja, das ist auf jeden Fall immer noch der schmerzhafteste Traum. Und selbst um das quasi vielleicht noch abzuschließen, weil vielleicht natürlich man sich jetzt denkt, so wenn ich das erzähle, ja, man kann doch auch immer noch Kinder adoptieren zum Beispiel, das ist ja auch eine Möglichkeit. Darüber haben wir natürlich auch viel nachgedacht und viel gesprochen, aber auch da komme ich zu dem Punkt, ich bin in einer Situation aktuell, wo ich wüsste ja, ob ich die Kraft dazu hätte. Ich könnte nicht mal ein Kind halten, weil meine Arme dafür zu schwach sind. Also meine Muskeln, ich kann nicht mal eine Tüte tragen irgendwie oder ich kann nicht mal, wenn ich ein Selfie machen wollte, würde meine Hand oder meinen Arm 30 Sekunden in der Luft halten, ohne dass ich krasse Muskelschmerzen bekomme und mein Herz anfängt zu rasen. Und dann geht natürlich auch so das Ganze los. Bin ich überhaupt quasi in der Verantwortung? Also würde ich das überhaupt schaffen, körperlich und mental mich um ein Lebewesen zu kümmern? Und deswegen, ja, sind das dann schon eben sehr, sehr, sehr, sehr endgültige Gedanken auch diesbezüglich, dass es vielleicht, egal in welcher Form, wirklich nicht möglich sein wird, dass es jemals Kinder gibt in unserem Leben. Aber ja.
1: Das tut mir sehr leid. Also danke, dass du darüber sprichst, weil es ist wirklich ein sehr persönliches Thema und ich versuche gerade mir vorzustellen, also wenn das so ein doller Wunsch bei euch war, dann hat man das ja auch immer so mitlaufen oder es ist so in dem, wie man sich die Zukunft vorstellt, mit 40, mit 50, mit 60, da sind dann Kinder irgendwie mit in dieser Vision und dann muss man das auf einmal überschreiben mit einer neuen Vision. Und gerade als ich dir zugehört habe und du gesagt hast, ihr habt euch auch viel darüber ausgetauscht, habe ich mich gefragt, oder du hast auch das Wort begraben verwendet. Begräbt man das dann irgendwann? Oder ist es in eurer oder einer Beziehung auch wichtig, immer wieder darüber zu sprechen, sich so rückzuversichern, wie es dem anderen damit geht? Also was tut euch besser? Ist es gut, dann das irgendwann abzuschließen oder kommt das immer noch wieder hoch und man muss noch drüber
0: Ja,
1: sprechen?
0: es kommt schon immer wieder hoch und genau rückversichern ist eigentlich auch das richtige Wort, dass wir manchmal auch in Situationen, wo wir merken, stell dir vor, wir hätten jetzt ein Kind, wie schwierig wäre das? Also, dass wir uns so, glaube ich, beide damit vielleicht auch einreden, es ist besser so. Ich bin leider dann auch immer mal wieder in Notaufnahmen oder es gibt eben Tage und Nächte, in denen es viel, viel schlimmer wird und ich wirklich auch gar nichts machen kann. Und dann reden wir immer wieder darüber, stell mal vor, wir hätten jetzt ein Kind. Also, wie würden wir das alles meistern zusammen? Und wenn ich dann auch schon manchmal abhängig bin, dass er mir hilft, dann wäre er quasi doppelt belastet und so. Und dann ist es, glaube ich, so eine Art, auch permanent sich immer wieder vor Augen zu führen. Ja, in einer perfekten, gesunden Welt hätten wir das alles super hinbekommen, aber es ist nun mal nicht mehr so. Und deswegen müssen wir, glaube ich, irgendwie immer wieder im Hier und Jetzt uns beide reflektieren und nicht mehr diesen Traum, sondern die Realität, so wie es jetzt ist, so wird sich dieser Traum nicht umsetzen lassen, selbst wenn es ginge. Und das machen wir immer noch regelmäßig. Also ich glaube, es vergeht wahrscheinlich kein Monat, in dem wir nicht darüber sprechen und manchmal natürlich auch traurig sind. Aber grundsätzlich habe ich das Gefühl, dass wir beide wirklich, das ist das Schöne, auch so sehr, also so eine starke und glückliche Beziehung trotz allem miteinander führen, dass wir wissen, egal wie traurig das ist, ich glaube trotzdem, dass uns am Ende des Tages eigentlich nichts fehlt.
1: Es klingt auch nach einer sehr stabilen Beziehung. Ich versuche gerade mich in dich reinzuversetzen und frage mich, ob du auch mal eine Phase mit Schuldgefühlen hattest. Weil wenn man selber auf einmal diese schwere Erkrankung hat, dann belastet es ja zwei Leute. Ihr könnt beide nichts dafür, aber irgendwie liegt das alles bei dir, diese Ursache. Gab es das mal oder wie gehst du damit um?
0: Total, auf jeden Fall. Also ich hatte schon Momente, wo ich mich auch immer wieder entschuldigt habe und so bei ihm und gesagt habe, dass es mir so leid tut quasi, dass ich ihn da auch mit reingezogen habe, weil natürlich möchte man, dass der Mensch, den man irgendwie am meisten liebt, einfach ein freies, glückliches, unbeschwertes Leben führen kann. Und ich habe gemerkt, durch meine Situation habe ich ihn so krass beschwert quasi, aber weil er natürlich auch der tollste Ehemann der Welt ist, sagt er mir dann auch immer so, das ist unsere Situation, das ist nicht deine Situation, sondern unsere und du kannst da nichts dafür. Und meine gesundheitliche Situation ist weiterhin so schwankend in alle Richtungen, dass ich eben auch mal bessere Phasen habe und ich versuche dann immer alles auch zu tun, um ihn quasi zu unterstützen, dass unsere Beziehung einfach nicht aus dem Gleichgewicht gerät dadurch. Und ja, ich würde tatsächlich sagen, dass das wirklich das größte Glück in meinem Leben ist, diese Beziehung. Und umgekehrt ist es das für ihn, glaube ich, genauso. Und deswegen habe ich, was das betrifft, den allergrößten Jackpot so gezogen. Ja.
1: Jetzt gibt es bei so einer Krankheit den persönlichen Umgang damit und den gesellschaftlichen Umgang, dem man ja auch ausgesetzt ist. Es gibt zum Beispiel diesen berühmten YouTuber Hank Green, der eine schwere Krebserkrankung hatte. Und der hat dann mal gesagt, dass seine Erfahrungen auch während Chemotherapie und so war, er war auf einmal für alle anderen nur noch der Kranke. Und alles andere, alle anderen Teile von ihm wurden irgendwie ausgeblendet. Und er hat sich nicht mehr so richtig als normaler Teil der Gesellschaft und des Alltags gefühlt. Mhm. Ist das was du teilst? Oder wie fühlst du dich wahrgenommen von der Gesellschaft um dich rum mit so einer chronischen Krankheit?
0: Ich habe manchmal das Gefühl, dass ich ein bisschen ein Doppelleben führe, weil ich einerseits wirklich für ganz viele immer dann einfach nur noch die kranke Person bin. Aber auf der anderen Seite habe ich ja trotzdem eine extrem erfolgreiche Podcast-Karriere nebenbei auch noch mehr vorangetrieben als davor. Also seitdem, das war ja auch das Ding, Weird Crimes hat angefangen, wir haben 10 Folgen im Studio aufgenommen und dann bin ich schon krank geworden. Also ab dem Moment sozusagen parallel zu dieser neuen Identität der chronisch erkrankten Personen habe ich ja aber trotzdem immer weiter gearbeitet und viele Menschen haben das, glaube ich, gar nicht so gecheckt, weil ich bei Weird Crimes das auch nie thematisiert habe. Und deswegen war das ganz verrückt, dass manchmal Leute dann irgendwie auf meine Instagram-Seite gestolpert sind und gesagt haben, hä, du bist krank? Das habe ich gar nicht mitbekommen. Was, wieso das denn? Man hört dir das gar nicht an, man sieht dir das gar nicht an. Was ist denn da los? Und deswegen ist es sozusagen so ein bisschen bei mir, dass mich einerseits natürlich auch, weil ich es thematisiere, Menschen jetzt vielleicht sehr viel mehr einfach nur noch als das wahrnehmen. Auf der anderen Seite Menschen gar nicht wissen, was da eigentlich los ist. Und ich würde mir am liebsten wünschen, dass man vielleicht so einen Mittelweg findet, dass ich darüber reden kann, dass ich darüber aufklären kann und die Menschen mich trotzdem wahrnehmen als Menschen, der ich auch vorher war und als Mensch, der beruflich erfolgreich ist und als natürlich privater Mensch, der ich bin, aber dass man trotzdem das auch nicht vergisst, weil das ist mir halt auch wichtig. Natürlich hat es mich extrem verändert und natürlich hat es ganz viel gemacht und natürlich macht es mich auch jeden Tag aus. Also alle Entscheidungen, die ich jeden Tag zusätzlich treffen muss, alle Zeit, die ich investieren muss, um meine Gesundheit am Leben zu halten, alle Maßnahmen, die ich ergreifen muss, um überhaupt so ein Leben zu leben, wie ich es jetzt leben kann, das sehen ja die meisten Menschen auch gar nicht. Und dadurch, glaube ich, checken sie auch nicht, was das halt auch natürlich für eine zusätzliche Einschränkung und Belastung ist. Und ich will das gar nicht quasi auch unter den Teppich kehren, weil das gehört mit zu mir und meinem Leben dazu. Und deswegen wäre so ein Mittelweg dazwischen toll.
1: Ich finde so krass, dass dieses Virus, Corona, deinen Alltag so prägt, wie du es gerade beschrieben hast. Und für mich ist es vorbei. Ne? Für mich liegt das hinter mir. Ich hatte auch in meinem Umfeld eine starke Betroffenheit davon. Aber da sind zum Glück fast alle genesen und so weiter. Und das spielt in meinem Alltag nahezu keine Rolle mehr. Und ich frage mich, was würdest du dir wünschen von Deutschland, wie es damit umgeht, mit Leuten wie dir, mit Long- und Post-Covid und vielleicht auch generell mit chronischen Krankheiten?
0: Boah, da gibt es so viele Wünsche. Ich wüsste gar nicht, wo ich anfangen soll. Aber es ist natürlich, ehrlich gesagt, eine absolute Farce, dass so getan wird, als wenn das jetzt mittlerweile einfach eine Erkältung ist, weil das ist es einfach nicht. Und natürlich gibt es ganz viele Menschen, für die das keine bleibenden Schäden hinterlassen hat. Aber bei Covid habe ich das Gefühl, dass, weil alle keinen Bock mehr haben und weil das Thema so unbeliebt ist und auch politisch gesehen, alle Leute wissen, dass sie sich damit quasi keinen Gefallen tun und schön Wählerschaft verlieren, habe ich das Gefühl, dass die meisten einfach wirklich richtig auf kompletten Ignoranzmodus gestellt haben. Und das ist, glaube ich, langfristig gesehen so krass gefährlich. Und es ist so auch, es ist so schrecklich, was passiert in einer Bubble, von der kaum jemand was mitbekommt, in der ich mich unfreiwillig sozusagen jetzt bewege. Ich bin ja, wie gesagt, noch ein Mensch. Ich habe ja immer noch das Privileg, arbeiten zu können. Ich bin nicht 24/7 im Bett, aber ich folge Menschen im Internet, die durch Covid nachgewiesenerweise, und das sind Menschen, weil es gibt ja dann jetzt auch immer wieder Leute, die sagen, ja, das war gar nicht das Virus, das war die Impfung. Es gibt so viele Menschen mit Long- oder Post-Covid, die lange vor der Impfung krank geworden sind und nie wieder gesund geworden sind und bei denen das Virus nachweislich im Körper alles kaputt gemacht hat und die in abgedunkelten Räumen liegen und nicht mal mehr selbstständig essen können oder nicht mal mehr einfach das Bett verlassen können. Ich weiß, wie gesagt, gar nicht, wo ich anfangen soll. Man müsste anfangen, erstmal zu investieren in Präventionsmaßnahmen. Und es geht mir nicht um irgendwelche Lockdowns, es geht mir nicht um irgendwelche Maskenpflichten, sondern es geht mir zum Beispiel um, das versuchen ja andere Länder sogar teilweise jetzt auch schon umzusetzen, um zum Beispiel Luftreinigungsmaßnahmen, dass man in öffentlichen Verkehrsmitteln, aber auch in Schulen oder in Krankenhäusern einfach gute Luftreinigung einbaut, weil nachgewiesenerweise natürlich man sich permanent immer die ganze Zeit an Orten, an denen die Luft nicht gereinigt wird, viele Menschen zusammenkommen und gerade dann auch noch im Winter nicht gelüftet wird und so weiter, sich Menschen immer und immer wieder damit anstecken. Und es, ja, es gibt halt so viele Stellen, an denen man da schon ansetzen könnte und müsste, um die Menschen davor zu bewahren, sich mit einem Virus anzustecken, für deren Langzeitfolgen es noch keine richtige Hilfe gibt und keine richtigen Lösungen gibt. Und ich habe das Gefühl, dass es einfach so richtig Kamikaze ist. Also das wäre dann der nächste Schritt, endlich wirklich ganz, ganz, ganz, ganz viel Geld in die Hand zu nehmen und in Forschung zu investieren, weil aktuell, wie ich schon meinte, auch bei mir und auch bei vielen anderen, es werden nur die Symptome behandelt, aber niemand hat wirklich eine Lösung, an der Ursache des Problems anzusetzen. Und es gibt dann immer wieder irgendwelche Versprechen von irgendwelchen Leuten, also auch so Gesundheitsministerium-mäßig von wegen, jetzt dieses Jahr stecken wir sonst so viele Millionen da rein und dann heißt es, ach nee, doch nicht, wir haben doch nur irgendwie jetzt so und so viel. Und das zeigt mir ja auch, dass es überhaupt nicht ernst genommen wird, das Thema. Und es ist einfach ganz, ganz schrecklich. Also mir das anzugucken und teilweise eben auch zu sehen, mir schreiben auch manchmal Leute, die Angehörige pflegen, die ME/CFS bekommen haben, was ja mittlerweile eben eine neuroimmunologische Erkrankung, die durch Post- und Long-Covid auch ausgelöst werden kann oder beziehungsweise durch das Virus ausgelöst werden kann, aber auch durch andere Viruserkrankungen. Und das ist so schlecht erforscht und das ist so schwer behandelbar und es gibt so viele Betroffene und es werden immer mehr. Und sorry, als du mich gerade gefragt hast, was wünschst du dir? Ich wünsche mir so viel und ich kann wahrscheinlich gar nicht aufhören, deswegen musst du mich aufhalten. Ich wünsche mir einfach Hilfe, weil jetzt nach 5 Jahren denke ich mir so, Leute, es müsste Schulungen darüber geben, auch wie medizinisches Personal mit Betroffenen umgeht und so weiter. Und wie gesagt, es müsste ganz viel Geld geben, es müsste so viel geforscht werden. Deswegen meine Wunschliste ist unendlich, wie du merkst.
1: Würdest du dich der Forderung auch anschließen? Sagst du, die Politik muss auch noch ganz viel aufarbeiten?
0: Ja, die Art von Aufarbeitung, die sich da auf der Seite gewünscht wird, beruht auf ganz, ganz vielen bewussten Fehlinterpretationen, zum Beispiel von eben Informationen rund um die Gefährlichkeit dieses Virus, was mich auch wirklich rasend macht. Es gab schon immer Menschen, die es irgendwie nicht wahrhaben wollten und es gab schon immer Menschen, die geleugnet haben, also generell Wissenschaft geleugnet haben, aber auch Viren und Viruserkrankungen geleugnet haben. Aber politisch gesehen, natürlich ist super, super viel falsch gelaufen. Also ich finde auch, dass da ganz viele, also natürlich waren ganz viele Maßnahmen komplett überzogen, komplett fehlgeleitet. Und ich verstehe auch, dass Menschen damals Wut entwickelt haben. Ich verstehe, dass Menschen Dinge nicht verstanden haben und quasi aus ihrer Angst heraus dann so eine Abwehrhaltung entwickelt haben. Aber ich glaube, dass, also das jetzt alles aufzuarbeiten, aber für mich sollte der Fokus, wie gesagt, darauf liegen, den Menschen jetzt einfach zu helfen, die wirklich Leidtragenden sind an der Situation oder aus der Situation. Und ja, ich merke auch, das macht mich nämlich, wie gesagt, wenn ich dann an diese anderen Leute denke, die auch jeden Tag in meine DMs sliden und mir erzählen wollen, dass es das alles gar nicht gibt und dass ich einfach nur ein Opfer bin von einem Genexperiment, was mir jeden Tag irgendein Mensch schreibt, der mich quasi in meinen DMs wütend anschreit. Das macht mich dann auch mal ein bisschen zu wütend, als dass ich da jetzt quasi zu viel drüber reden sollte, weil sonst
1: Und sonst ist die Energie wieder
0: zu doll zu rasen.
1: Okay, dann frage ich dich ganz zum Schluss, weil jetzt nach der ganzen Beschäftigung mit dir und auch nach diesem Gespräch habe ich so den Eindruck gewonnen, dass es, man verwendet ja inzwischen immer gerne den Begriff Error, dass es so verschiedene Lotti-Eras gab. Die jugendliche Lotti war die, wie du beschrieben hast, die ganz wilde, die viel draußen war, die Schau gespielt hat und so weiter. Dann kam die Rap-Era, ne? Du warst die Rap-Journalistin, die Interviewerin. Und dann kam die Podcasterin-Era, die auch einherging mit den Einschränkungen deiner Freiheit und so. Und ich würde gerne die Rap-Lotti fragen, was ist eine Rap-Zeile oder ein Track, der heute für dein Leben steht oder für die Lotti, wie du heute bist?
0: Oh, das ist eine gute Frage, weil ich habe natürlich sehr, sehr viel Rap gehört und ich habe sehr, sehr viel auch gefeiert und geliebt. Aber ich, ist eine sehr, sehr gute Frage. Ich würde sie jetzt gerne so beantworten. Ich habe ein paar Buchzitate auf meinem Körper tätowieren lassen, aber es ist sehr kitschig jetzt und es ist sehr pathetisch, aber das ist mir irgendwie gerade eingefallen und auch, weil damit meine Rap-Era auch begonnen hat. Ich war immer riesengroßer Savage-Fan. Ich habe daraus auch kein Geheimnis gemacht und eines seiner natürlich auch bekanntesten und auch schönsten Lieder, ich habe auch seine schlimmen Songs gehört, als ich noch sehr klein war. Ich habe eine Kassette lustigerweise gefunden, als ich mit 11 Songs nachgerappt habe, die ich eigentlich nicht hätte nachrappen sollen. Aber es gab ja auch einen Song, der hieß Der beste Tag meines Lebens. Und eigentlich ist es quasi jetzt nicht nur eine Zeile, aber vielleicht ist es sogar diese Zeile. Vielleicht ist heute der beste Tag meines Lebens, weil, also da sind so sehr motivierende Zeilen auf diesem Song, wo es einfach darum geht, wie so der Blick auf das eigene Schicksal ist, wie der Blick auf das Leben ist, wie man mit anderen Menschen umgehen sollte, mit Tieren, mit Lebewesen. Und vielleicht kann ich mich damit sehr viel mehr identifizieren als mit sehr vielen anderen Rap-Songs, weil das schon natürlich etwas ist, die Auseinandersetzung die letzten Jahre damit, wie man auch mit Dankbarkeit umgeht, wie man mit Glück umgeht, wie man Dinge wertschätzt, die ich früher als das Selbstverständlichste auf der Welt gehalten habe, weil ich dachte, so ist mein Leben und ich habe sozusagen eine Garantie dafür, ein gesundes, fittes, unabhängiges, tolles, freies Leben zu führen. Und als ich gemerkt habe, dass es nicht so ist, hat sich, wie gesagt, in mir sehr, sehr viel verändert und deswegen entscheide ich mich jetzt dafür, dass ich selbst in Situationen, in denen es mir nicht so gut geht, manchmal vielleicht auch sozusagen sagen kann, vielleicht ist heute trotz allem der beste Tag meines Lebens, weil mir eine Kleinigkeit passiert, die so toll ist, dass alles andere überstrahlt. Auch wenn es jetzt, wie gesagt, ein bisschen kitschig ist zum Schluss, aber so ist es. Tut mir leid.
1: Wir wollen doch kitschige Schlüsse. Du hast eh gesagt, nicht mehr so viel Mord und Totschlag. Deswegen vielen, vielen Dank. Das war sehr schön.
0: Danke dir auch. Ich hoffe, wie gesagt, ich habe nicht zu viel geredet, aber du hast sehr, sehr schöne Fragen gestellt, muss ich sagen. Das sage ich jetzt noch aus meiner Interview Lotti-Zeit heraus. Das war schön. Danke dir.

0: von außen zu sehen.
1: Das war eine gute Stunde mit Lotti Mellan aka Vis-a-vis. Für mich war besonders eindrücklich, wie aus der super eigenständigen Lotti, die ihre Freiheiten voll ausgekostet hat, eine Lotti geworden ist, die stark auf die Hilfe und das Verständnis ihrer Mitmenschen angewiesen ist. Alles wegen einer verdammten Krankheit, die jede und jeden von uns erwischen könnte. Zugleich ist mir wichtig, euch hier keine übermäßige Angst zu machen. Wer sich heute mit Corona infiziert, hat ein deutlich geringeres Risiko, an Long-Covid zu erkranken. Vor allem, weil es inzwischen Impfungen gibt und auch, weil sich die krankmachenden Eigenschaften in den neuen Virusvarianten etwas abgeschwächt haben. Aber nur weil wir generell weniger gefährdet sind, heißt das nicht, dass wir Corona einfach hinter uns lassen können. Das hat mir Lottis Fall nochmal sehr bewusst gemacht. Wie oft unterschätzen wir kranke Menschen, ihre Symptome und Bedürfnisse, nehmen sie nicht ernst? Oder gar nicht erst wahr, weil eben so viele chronische Krankheiten auf den ersten Blick unsichtbar sind. Mein Name ist Eva Schulz. Macht's gut!
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4: Wenn Sie das Tagesgespräch vermisst haben, das hat noch Sommerpause bis Ende August. Live geht's aber gleich weiter nach den Nachrichten hier auf Bayern 2 mit Stadt, Land. Leute, wir widmen uns der Hitze und den Auswirkungen auf das Hilfsmobil der Johanniter in Schwaben, erfahren, was getan werden muss, um Wasser und die Tiere darin zu schützen. Und außerdem blicken wir auf ein Ferienprojekt aus Rosenheim, das ab heute durch Bayern tourt.
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5: Um 13 Uhr mit Konstanze Fennel. Sprengstoffverdacht am Bahnhof Treuchtlingen. Dort wurde ein verdächtiger Gegenstand gefunden und die Polizei kann bislang keine Entwarnung geben. Zwar wurde der Gegenstand bereits geröntgt, aber das reicht nicht, sagt Polizeipressesprecher Michael Konrad.
6: Leider können wir derzeit immer noch nicht ausschließen, dass in dem Gegenstand Sprengstoff enthalten ist. Das heißt, es soll eine zweite Röntgenaufnahme durchgeführt werden. Dazu muss dieser Gegenstand auch leicht angehoben werden. Diese Maßnahme kann natürlich gefährlich werden. Deshalb wird derzeit vorbereitet, dass die Wohnhäuser, die unmittelbar im Gleisbereich liegen, dann auch geräumt werden.
5: Der Gegenstand, der Sprengstoff enthalten könnte, wurde am Vormittag an der Einfahrt zum Bahnhof im Gleisbett gefunden. Der Zugverkehr rund um Treuchtlingen wurde eingestellt, bis Gewissheit herrscht. 65 Jahre nach Beginn des Mauerbaus in Berlin hat Kanzler Merz zur Verteidigung der Demokratie aufgerufen. Merz schreibt in den sozialen Medien, die Lektion der Mauer bleibe, Zitat, Freiheit und Demokratie sind nicht selbstverständlich. Wir müssen immer dafür kämpfen. Kulturstaatsminister Weimar warnte vor einer Verklärung der DDR. Das SED-Regime sei eine brutale Diktatur ohne freie Wahlen gewesen, ohne Pressefreiheit, ohne Reisefreiheit, dafür aber mit Stasi, Folterkellern und Todesstreifen an der Mauer. In Deutschland werden immer mehr Kinder und Jugendliche vernachlässigt oder ihnen wird Gewalt angetan. Nach Angaben des Statistischen Bundesamtes sind die bei den Jugendämtern gemeldeten Kindeswohlgefährdungen im vergangenen Jahr auf einen neuen Rekordwert gestiegen. Es gab 79.800 Fälle. Im Vergleich zum Vorjahr ist das ein Plus von 10%. Einer der Gründe für den Anstieg könnte eine höhere Wachsamkeit sein. Gut die Hälfte der Kinder war zum Zeitpunkt der Kindeswohlgefährdung höchstens 8 Jahre alt, jedes vierte Kind 4 Jahre und jünger. Der Juni war in Westeuropa der heißeste seit Beginn der Messungen. Das hatte vor kurzem der EU-Klimadienst Copernicus bestätigt. Und besonders für ältere Menschen kann die Hitze lebensbedrohlich sein. Jörg Brandscheid hat neue Zahlen des Robert-Koch-Instituts.
7: In diesem Jahr sind dem RKI zufolge bisher deutlich mehr Menschen infolge von Hitze gestorben als sonst in einem ganzen Jahr. Nach dem jüngsten Wochenbericht der Experten gab es bis jetzt deutschlandweit etwa 12.500 Sterbefälle. Besonders viele Hitzetote gab es im Saarland und in Rheinland-Pfalz. Bayern liegt bundesweit im Mittelfeld, aber auch hier sind die Zahlen alarmierend, vor allem wenn man den Vergleich zum Vorjahr zieht. 2025 sind den Schätzungen zufolge im Freistaat 490 Menschen an den Folgen der Hitze gestorben. Heuer sind es bis jetzt schon rund 1.440 Hitzetote in Bayern, also fast dreimal so viel.
5: Die Trockenheit und die Hitze sorgen auch für Stress bei den Fischen. Der Bayerische Landesbund für Vogel- und Naturschutz schlägt Alarm, weil die Bäche, Flüsse und Tümpel immer weniger Wasser führen. Das verändere ganze Lebensgemeinschaften und die Nahrung werde knapp. Und dass das Wasser immer wärmer wird, bringe Fische doppelt in Gefahr. Denn dann läuft ihr Stoffwechsel auf Hochtouren und sie brauchen mehr Sauerstoff. Besonders empfindlich reagieren Bachforellen, Eschen und Saiblinge. Das Wetter in Bayern. Sonnig und heiß bei bis zu 35 Grad, in der Nacht sternenklar, Tiefstwerte 20 bis 8 Grad. Die weiteren Aussichten: viel Sonnenschein und hohe Hitzebelastung, morgen bei maximal 37 Grad, am Samstag bis zu 38 Grad. Am Sonntag mal Sonne, mal Wolken und gebietsweise Schauer und Gewitter möglich, Höchstwerte bis 34 Grad. Es ist 13.04 Uhr. Die Verkehrsmeldungen. A3 Frankfurt Richtung Würzburg zwischen Aschaffenburg und Hößbach, 8 Kilometer stockender Verkehr. A3 Nürnberg Richtung Passau zwischen Metten und Hengersberg, 6 Kilometer Stau an einer Baustelle. A7 Füssen Richtung Ulm zwischen Memmingen Süd und Bergheim, 5 Kilometer Stau. A7 Würzburg Richtung Fulda zwischen Hammelburg und Bad Kissingen-Obertulba, stockender Verkehr. A8 München Richtung Salzburg zwischen Bad Aibling und Achenmühle, stockender Verkehr. A8 Salzburg Richtung München zwischen Fraßdorf und Rosenheim, 6 Kilometer Stau an einer Baustelle. A9 München Richtung Nürnberg zwischen Manching und Denkendorf, stockender Verkehr. A9 Nürnberg Richtung Berlin zwischen Triptis und Hermsdorf Süd, 5 Kilometer Stau wegen Bauarbeiten. Und zuletzt die A99 Westumfahrung München Richtung Nürnberg zwischen dem Dreieck München Südwest und Lochhausen, 5 Kilometer stockender Verkehr an einer Baustelle. Soweit der Service.
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8: Mit Birgit Rosshirt aus Nürnberg. Und das sind drei unserer Themen in der kommenden Stunde. Vorneweg die Hitze. Wie macht sie Kommunen, Mensch und Tier zu schaffen? Sie hören, warum im medizinischen Bereich die Wundversorgung bei Hitze schwieriger ist und wie Fische, gerade ja angerissen schon in den Nachrichten, im Wasser leiden.
9: Grünabfälle, Äste, Blätter, alles Mögliche, das führt einfach dazu, dass das Wasser, das ja eh schon so viele Nährstoffe in sich hat, jetzt noch mehr Nährstoffe kriegt und dann reduziert sich einfach der Sauerstoff noch mehr und gefährdet die Fische.
8: Adrian Hauser, er ist der Vorsitzende vom Geißenfelder Fischerring. Was wir alle zugunsten der Fische sonst noch meiden sollten, die Hitzethematik haben wir in der ersten halben Stunde. Außerdem erfahren Sie kurz vor 14 Uhr, wo sich in Bayern die Sternschnuppen derzeit wunderbar beobachten lassen.
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8: Hier Electric Roof, cooler Sound von Mama's Gun. In Südostasien und Japan sind sie ganz vorne mit dabei und sehr erfolgreich. Hier neu von ihnen, heuer erst rausgekommen, Joy.

0: klingt wie ein frisches Lüftchen. Tanzbare Freude, Joy von Mama's Gun auf Bayern 2 bei Stadt, Land, Leute. Wieder ein Hitzetag in Bayern, die Böden sind trocken, das Wasser knapp. Die Grundwasserpegel sinken, manche Ortschaften müssen per Laster mit Trinkwasser versorgt werden. Der Wassermangel ist das große Thema dieser Tage. Experten und Politik sind gefordert, geeignete Maßnahmen auszudenken und umzusetzen. Peter Queton widmet sich der Frage, ob die aktuellen Maßnahmen ausreichen.
1: Immerhin, die Situation in Bayern ist noch verhältnismäßig gut, sagt Umweltminister Thorsten Glauber von den Freien Wählern.
2: Bayern ist natürlich über die ganze Fläche mit der Wasserversorgung gedeckt. Und die Wasserversorgung in Bayern ist aktuell gesichert. Und das ist die gute Botschaft bei auch den großen Herausforderungen rund um Wasser.
1: Die Wassernetze im Freistaat sind in einem guten Zustand. Die Rohre funktionieren. Werden Löcher entdeckt, werden diese schnell geschlossen, versichert Gunnar Braun, Geschäftsführer des Verbandes kommunaler Unternehmen in Bayern, VKU.
3: Die Technik funktioniert. Wir haben aber immer wieder das Thema, dass das Wasser fehlt, teils in Quellen, teils in Brunnen.
1: Die Rohre sind da, aber es gibt immer weniger Wasser, was da durchfließen kann. Die Staatsregierung hat dafür die Wasserstrategie 2050. Diese sieht vor, eine Wasserleitung von Süden in den trockenen Norden zu legen. 1200 Kilometer lang, vorausgesetzt, es gibt noch was, was da durchfließen kann. Die Ursache für den Wassermangel hat Umweltminister Glauber längst ausgemacht.
2: Das Thema ist Zauberwort, ist Grundwasserneubildung. Man muss in der Fläche Wasser halten. Der Wassertropfen darf eben nicht über unsere Flüsse abfließen an die Nordsee oder ans Schwarze Meer, sondern er muss in Bayern im Boden versickern. Und dieses Entsiegeln, dieses am Ende Versickern ist eine Zukunftsaufgabe, die am Ende des Tages die Gemeinden, die Landwirtschaft, aber natürlich uns auch in der Wasserversorgung betreffen.
1: Schwammlandschaften werden die Böden dann genannt, die als große Wasserspeicher dienen. Jeder braucht Wasser. Es gilt als das wichtigste Lebensmittel, aber auch die Industrie braucht Wasser und die Landwirtschaft zur Herstellung von Lebensmitteln. VKU-Geschäftsführer Braun berichtet von neuen Begehrlichkeiten, die aus seiner Sicht kontraproduktiv wären.
3: Wir reden gerade darüber, dass die Landwirtschaft einen größeren Teil haben möchte, weil die Bewässerung immer wichtiger wird, auch für die Lebensmittelproduktion. Hier schließt sich der Kreis zu dem, wie wir Wasser in der Landschaft halten. Mehr Wasser in den Böden bedeutet weniger Bewässerung.
1: Dabei ist klar, was eigentlich getan werden müsste. Böden entsiegeln, Bäume pflanzen, Dächer begrünen und beim Bauen die Umweltfolgen gleich mitbedenken. Stattdessen wird an Symptomen herumgedoktert, klagt Karl Auerswald, emeritierter Professor der Technischen Universität München.
4: Das ist halt die politische Herangehensweise, zu zeigen, man ist handlungsfähig und man ändert am Symptom was, nicht an der Ursache.
1: Und Auerswald hat auch gleich ein Beispiel parat.
4: Sehr viel mehr beunruhigt mich, was ich zum Beispiel in den Nachrichten gehört habe, dass der Rhein tiefer gelegt werden soll, ausgebaggert werden soll, gell? Um die Schiffbarkeit kurzfristig zu verbessern. Was aber bedeutet, dass im gesamten Rheineinzugsgebiet das Grundwasser abgesenkt wird.
1: Dass auch der Donauausbau zwischen Deggendorf und Vilshofen beschleunigt werden soll, kündigte jetzt der bayerische Verkehrsminister Christian Bernreiter, CSU, an. Was die Umweltverbände umgehend kritisiert haben. Die Schiffe müssten an die Wasserstraßen angepasst werden, nicht umgekehrt, sagt Helmut Behran vom Landesbund für Vogel- und Naturschutz.
0: Bayern 2 Stadt, Land, Leute jetzt mit Elena Sterry. Geboren ist sie auf Sardinien, ist Nürnbergerin, lebt jetzt aber in Berlin und singt Englisch. Me and my headache. Selten kam Kopfschmerz und Beziehungsgenerve so mädchenhaft charmant daher.

0: Heimatsaun von der Nürnbergerin Elena Steri auf Bayern 2 bei Stadtland Leute. Die anhaltende Hitze und Trockenheit hat überall Auswirkungen, nicht nur mit verheerenden Bränden und Waldbrandgefahr bei uns in Bayern, auch die Pegel der Flüsse und der Seen sinken. Das wiederum hat Auswirkungen auf den Schifffahrtsverkehr und auf die Tiere. Fische bekommen im warmen Wasser zum Beispiel weniger Sauerstoff. Korrespondentin Susanne Pfaller hat sich an der Ilm mit dem Geisenfelder Fischerring getroffen und hat sich da erkundigt, wie es aktuell aussieht.
1: Deutlich erhöhte Temperatur. So lautet die Diagnose von Adrian Hauser. Er ist der Vorsitzende vom Geisenfelder Fischerring und hält regelmäßig das Wasserthermometer in die Ilm. So 20 Grad hat der Fluss in Geisenfeld normalerweise.
2: Am 27. Juni, der heißeste Tag, da habe ich auch gemessen, da waren wir bei 24,8. Die Bachforelle ganz kritisch schon bei 24 Grad. Schwer überlebensfähig dann bei so wenigen Temperaturen.
1: Aktuell hat die Ilm immer noch nahe 24 Grad. Also viel zu warm.
0: Jetzt kann man ja schlecht flächendeckend Eiswürfel in Bäche schütten oder großflächig Sonnenschirme aufstellen. Was also können Fischer tun?
1: Bäume am Fluss pflanzen, denn ihr Schatten kühlt auch das Wasser. Außerdem setzen die Fischer große Steine in den Fluss, sogenannte Störsteine. Wie Adrian Hauser erklärt, wirbeln sie frische Luft ins Wasser.
2: Man sieht es jetzt da auch, das Wasser kräuselt sich oben. Das heißt, eine Sauerstoffeinbringung ist da mehr gegeben.
1: Die Störsteine, die funktionieren also wie eine Art Belüftungsanlage.
0: Was man spontan als abkühlungssuchender Mensch vielleicht nicht so bedenkt, auch wir Bürgerinnen und Bürger können etwas tun, um die Fische jetzt im Hitzestress zu entlasten.
1: Bitte nicht in kleinen Flüssen wie der Ilm baden. Das stresst die Fische. Generell gilt, Hilfe leisten durch Unterlassen. Nichts ins Wasser werfen, keine zusätzlichen Nährstoffe einbringen. Das gilt für Gülle und Dünger und für jede Art von Müll, auch für Gartenabfälle.
2: Grünabfälle, Äste, Blätter, alles Mögliche, das führt einfach dazu, dass das Wasser, das ja eh schon so viele Nährstoffe in sich hat, jetzt noch mehr Nährstoffe kriegt und dann reduziert sich einfach der Sauerstoff noch mehr und gefährdet die Fische.
1: Biomasse im Wasser muss nämlich abgebaut werden durch Mikroorganismen und dieser Prozess entzieht dem Wasser Sauerstoff. Das gilt auch für Entenfutter. Entenfutter ist also mittelbar Gift für Fische.
0: Also, keine Enten füttern und die warmen Gewässer meiden, den Fischen ihre Ruhe lassen. Die nächsten Tage soll es warm bleiben. Reicht denn da ein wohlwollender Abstand noch aus? Oder was macht man in einem Notfall, um Fische zu retten?
1: Also an den Fließgewässern wie der Ilm, da hilft nur viel Regen. Für kleine Weiher, wo der Sauerstoff noch schneller knapp werden kann als in Flüssen, da hilft im Extremfall die Feuerwehr. Sie kann zur Not eine Ladung Löschwasser in den Weiher kippen. In Geisenfeld gab es so etwas noch nicht, aber gleich in der Nachbarschaft.
2: Und zwar war das der Postweiher in Wolnzach, der da gefährdet war. Und da hat die Feuerwehr Frischwasser zugeführt.
1: Das ist natürlich kostspielig und wird so nur gemacht, wenn der Sauerstoffmangel die Fische akut bedroht.
0: Die Hitze hat auch Konsequenzen, die man nicht gleich sieht. Auch die Fische leiden also unter den hohen Temperaturen. Soweit Informationen von Susanne Pfaller, die sich an der Ilm im Landkreis Pfaffenhofen umgesehen hat.
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0: Viele ältere Menschen gehen derzeit mittags gar nicht mehr erst vor die Tür. Es ist nämlich schlicht zu warm. Das kann für den Kreislauf sehr belastend sein. Die Notaufnahmen in den Krankenhäusern haben alle Hände voll zu tun. Die Hitze schafft etliche Probleme im medizinischen Bereich, auch in der Patientenversorgung. Wunden heilen schlechter, Bakterien vermehren sich ohne Ende. Das ist gerade ein Problem im sogenannten Wundmobil der Johanniter in Augsburg. Ehrenamtliche versorgen in einem umgebauten Krankenwagen kostenlos obdachlose Menschen. Und viele von ihnen haben chronisch offene Stellen.
4: Für die Johanniter Dominik Böhm und Marc Kanningießer steht der Routine-Check an. Sie müssen überprüfen, ob sie genügend Verbandsmaterial dabei haben.
5: Alles da, Pflaster sind da.
4: Dann geht es auch schon los. Das Team hat noch die Ärztin Ulrike Ripper mit an Bord genommen. Die ehrenamtlichen Wundversorger kümmern sich um Wohnungslose und Süchtige. Die aktuelle Hitze fördert Infektionen, hemmt die Wundheilung. Was die Helfer heute vor Ort erwartet, wissen sie nicht, sagt Marc Kanningieser.
6: Ja, best case ist, dass unsere bekannten Patientinnen kommen und wir einfach mit denen wie geplant die Wundversorgung machen können. Denn worst case ist, dass jeder Zweite tatsächlich so wenig getrunken hat und so starke Entzündungszeichen hat, dass wir quasi mit unseren Mitteln keine Hilfe mehr leisten können.
4: Am Königsplatz im Schatten warten schon die ersten Klienten auf das Wundmobil. Eine Frau im Rollstuhl mit Prothese hat eine offene Wunde am Beinstumpf.
7: Es staut sich unter der Prothese das Wasser. Also wir haben den Strumpf runter und es ist wirklich getropft. Und das trocken zu bekommen, wir haben es abgetrocknet, aber es hat über 30 Grad draußen.
4: Nach jedem Patienten heißt es desinfizieren. Doch statt der nächsten Wundversorgung wird gleich etwas ganz anderes auf dem Programm stehen. Die Helfer rennen los. Zwei junge Frauen liegen bewusstlos im Gras.
8: Ansprechbar, schnauft.
9: Cut.
8: Sie hatten Cut, Krauch, Cut.
4: Schnell wird klar, es geht um Drogen.
7: Marc, wir bräuchten Pulsoxy.
4: Eine der Frauen atmet kaum mehr. Der Sanka muss kommen.
6: Kanningieser, grüß Gott. Wir haben eine Person nach Konsum nicht mehr ansprechbar. Ich bin hier vor Ort, ich kann noch einweisen.
4: Sobald die Profis da sind, geht es für die ehrenamtlichen Helfer des Wundmobils weiter. Der nächste Patient ist ein schwieriger Fall. Der Mann ist betrunken, hat eine klaffende Wunde am Knie und eine tiefe Entzündung im Bein.
8: Ich mache jetzt einen kleinen Klebestreifen drumherum. Die Kollegin bringt noch eine Schere. Dann können wir hier noch ein bisschen was festmachen.
4: Um mehr zu erkennen, müsste er seinen Schuh ausziehen. Die Ärztin aber muss ihn erst überreden.
10: Sonst kann ich heute Nacht nicht schlafen.
4: Mit viel gutem Zureden geht es. Jetzt kann der Wundexperte arbeiten. Der Mann bekommt einen stabilen und hitzetauglichen Verband. An diesem Nachmittag werden es insgesamt 5 Wundbehandlungen und 2 Ersthelfereinsätze. Das Team zieht trotzdem eine positive Bilanz, auch weil keine Behandlung der besonderen Art notwendig war.
7: Trotz Temperatur, weil wir sind froh, wenn einfach nichts krabbelt, wo nichts krabbeln muss. Es kommt leider vor, aber wir sind froh, dass wir jetzt heute nichts mit Maden zu tun hatten.
4: Trotz aller Herausforderungen ist der Ehrenamtsjob für die Helfer eine Herzenssache, sagt Dominik Böhm.
7: Viele denken, auch Bekannte und so, sagen, wie kannst du nur? Aber man gibt Hoffnung und einfach eine Chance den Leuten. Viele wären vorher vorbeigelaufen. Wir sind halt da und sind hingegangen und haben einfach geschaut, dass wir ihnen helfen.
4: Morgen sind sie wieder da für diejenigen, die sonst niemand sieht.
0: Barbara Leinfelder über das Wundmobil der Johanniter in Augsburg. Wenn Bayern Musik machen, dann gehört ein Blasinstrument dazu. Und wenn es witzig getextet ist, dann kann es Monobosant sein. Hier sind die 5 Bayern, unter anderem aus München, mit ihrer Geschichte vom Idiotentest, der MPU. Heimatsound auf Bayern 2.

0: Funky Heimatzone von Monobosan auf Bayern 2. Stadt, Land, Leute, die fünf, die kommen aus Bayern, aus München, Weilheim, Vilsbiburg und Tegernbach.
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0: Es muss nicht immer New York, Paris und Tokio sein. Manchmal sind auch Würzburg, Nürnberg und Regensburg ein Abenteuer. 13 junge Menschen aus ganz unterschiedlichen Orten touren jetzt in den Ferien, und heute geht's damit los, gemeinsam durch Bayern als Straßenmusiker. Stellen sich dann mutig hin und schauen mal, wie sie ankommen bei den Passanten. Und das nächste Abenteuer ist ja eigentlich, die jungen Menschen kannten sich vorher nicht, die haben vorher niemals zusammen Musik gemacht. Organisiert wurde diese Woche von Stefan Strohmeier. Er ist Jugendreferent und Erlebnispädagoge bei der katholischen Jugendstelle Rosenheim. Die gehört zur Erzdiözese München und Freising. Grüß Gott, Herr Strohmeier.
2: Hallo, einen schönen guten Tag.
0: Diese 13 jungen Menschen, die haben gerade jetzt so mal die Kennenlernphase hinter sich in einer Jugendherberge in Würzburg, also sich erstmal beschnuppern und eingrooven musikalisch, sich aufeinander einspielen im wahrsten Sinn. Wie hat es denn bis hierher geklappt?
2: Ja, mega. Also unsere Kennenlernphase, die war quasi ganz, ganz kurz. Einmal im Zug von Rosenheim nach Würzburg, und dann sind wir eigentlich schon voll reingestartet ins Proben, weil wir tatsächlich versuchen, hier innerhalb von 1,5 Tagen ungefähr ein Programm auf die Beine zu stellen, damit wir einfach auf der Straße so eine gute Dreiviertelstunde ungefähr Musik machen können. Und ja, das fordert doch ganz schön.
0: Ja, die Ferienprogrammteilnehmer, die kannten sich hier wirklich nicht und stecken ja viele gerade so mitten in der Pubertät, ab 15. Ich stelle mir vor, da kann das Gezicke ganz schön groß werden. Da muss ja erstmal ein Miteinander entstehen, so ein Gemeinschaftsgeist. Haben Sie das schon geschafft?
2: Ja, das war tatsächlich überhaupt kein Problem. Wir hatten ein kleines Vortreffen vor einigen Wochen schon mal, damit die Jugendlichen sich schon mal gesehen haben zumindest und damit man organisatorische Dinge abspricht. Und bereits da war zu merken, dass die einfach auf einer Wellenlänge schwimmen. Also wir waren fertig mit unserem Vortreffen und sie wollten nicht nach Hause und haben sich draußen in den Garten gesetzt und einfach nur eine halbe Stunde geratscht und waren beieinander. Einfach schön zu sehen. Die sind dermaßen genial auf einer Wellenlänge unterwegs. Also Dinge, die uns einfach selber auch sehr positiv überraschen. Und auf der anderen Seite ist das die beste Grundlage, damit wir einfach gemeinsam dann auf der Straße gut bestehen können.
0: Das klingt doch wunderbar. Ich denke mir ja auch, jetzt bevor Sie auftreten heute am wohl bekanntesten Brunnen Würzburgs, dem barocken Vierröhrenbrunnen, da haben Sie ja wahrscheinlich auch musikalisch einiges absprechen müssen im Vorfeld. Da wünscht man sich ja jetzt als Passant gut gelaunte junge Menschen. Jeder spielt ein anderes Instrument, vielleicht singt auch einer oder alle. Aber es könnte ja theoretisch auch ein Tohubahu geben, ne? Eine Geige, 3 E-Gitarren, ein durchgeknallter Schlagzeuger, der nicht viel geübt hat. Der eine steht auf Schlager, die anderen auf Hardrock. Um Himmels Willen, was erwartet uns denn da musikalisch?
2: Ja, musikalisch erwartet die Passanten ein bunter Mix. Also wir sind in den 1970ern, die Mamas und Papas, California Dreaming bis zu Indie-Pop aus den jetzigen Jahren. Klassiker, die man einfach auch auf der Straße kennt. Also wir haben da im Vorfeld schon ein bisschen darauf geachtet, dass wir zum einen Songs raussuchen, auf die die Jugendlichen Bock haben. Da haben sie selber einfach auch Vorschläge machen können. Und zum Schluss haben wir dann gemeinsam drauf geschaut, was ist für die Besetzung spielbar, was können wir so arrangieren, dass auch jeder mit seinem Können mit kann und Dinge einfach spielen, worauf die Jugendlichen Lust haben und auch Stücke haben, wo wir wissen, die sind auf der Straße auch ein Stück weit eine Bank, wenn man sie aus dem Radio kennt, weil man sie mitsingen kann, weil man mitwippen kann und sofort eine Melodie hat. Das macht es natürlich um einiges leichter, weil dann die Leute einfach da sind.
0: Sie haben wahrscheinlich auch bei den 13 Jugendlichen schon im Vorfeld ein bisschen vorsondiert, wer spielt welches Instrument und so weiter.
2: Aber natürlich, genau. Also wir haben von Anfang an gewusst, wer spielt was, und ich habe mich dann ans Telefon geklemmt und die Leute nochmal durchtelefoniert und auch nachgefragt, wer spielt was, mit welchem Können, wer spielt wie lang. Und wir haben da die große Bandbreite, also vom Bassisten, der, glaube ich, jetzt seine 4. Bassstunde hat, bis zu Menschen, die einfach schon sehr, sehr lang in Chören singen oder Musik machen und da einfach irre fit sind. Und das Schöne ist, dass es eigentlich vollkommen egal ist. Also wir sind so weit, dass jeder einfach gut mitmachen kann. Unser Ziel ist, dass die Menschen draußen auf der Straße ihren Spaß haben. Und das funktioniert nur, wenn wir selber auch einen Spaß dran haben. Und darum geht es bei uns in erster Linie einfach um die Gaudi am Musizieren, ums gemeinsame da unterwegs sein. Und erst in zweiter oder dritter Linie um musikalische Perfektion, weil die ist in 2 Tagen sowieso nicht zu schaffen.
0: Ja, jetzt ist das ja ein Projekt der Jugendarbeit. Das heißt, es steckt ja trotz allem auch ein pädagogisches Ziel dahinter. Wahrscheinlich eben genau dieses Miteinander.
2: Genau. Also es geht um das gemeinsame Unterwegssein, es geht um das Miteinander, es geht um Gemeinschaft. Gerade eben, während wir hier telefonieren, sind die Jugendlichen am Planen, was wir für den Abend noch alles vorbereiten müssen, wie die Aufstellung sein wird und so weiter und so fort. Auch das sind schon Prozesse, wo sich einfach Jugendliche einigen müssen und einfach schauen müssen, wie kommen wir auf einen gemeinsamen Nenner. Und wenn man das Ganze so ein bisschen weiter spinnt, dann sind das die Grundlagen davon, dass die einfach später im Leben auch ja miteinander gut umgehen können und vielleicht auch demokratisch in einem Land leben können. Und das kann man ja immer weitertragen. Und daneben bringt dieses Straßenmusik-Setting, gerade Sie haben es vorher angesprochen, Jugendliche in der Pubertät, die sind massiv auf der Suche nach sich selbst, nach dem, wer bin ich denn eigentlich? Und wenn man da auf der Straße steht, dann kann man auch mal ausprobieren und kann auch mal checken, hey, wie wirkt denn das, wenn ich mich heute mal anders anziehe als sonst? Oder wenn ich heute mal Dinge mache, die ich mir sonst nicht so zutraue, wenn ich eher die Stille bin und heute mal die Führung übernehme und einen Teil zum Beispiel dirigiere, weil es das braucht, dass man gemeinsam einen Abschluss findet oder sowas. Also da stecken ganz viele Chancen drin, für die Jugendlichen einfach sich selber weiterzuentwickeln und in ihrer Persönlichkeit zu entfalten. Und das ist das Ziel, warum wir das Ganze auch machen.
0: Also ein spannendes Projekt sowohl für die Jugendlichen als auch für die Passanten, die Sie dann heute erstmals zu hören bekommen. Sie haben heute und morgen Würzburg im Plan, am Wochenende Nürnberg, am Montag dann Regensburg. Was sagen Sie, die Abenteuerreise der Jugendlichen ist geglückt, wenn?
2: Ui, das ist eine schwierige Frage, weil da bin ich als Leiter wahrscheinlich am kritischsten, weil ich halt viele Ziele und viele Dinge im Hinterkopf habe. Wenn ich mir die Jugendlichen jetzt so anschaue, wie sie gerade unterwegs sind und wie sie zwar mit einem müden, aber mit einem Lächeln beim Frühstücken sitzen und gemeinsam Spaß haben und gemeinsam Gaudi haben, dann haben wir, glaube ich, schon wahnsinnig viel erreicht. Und jetzt setzen wir noch ganz viele Tüpfelchen auf das I drauf und schauen mal, was passiert, weil die Abenteuerreise, die beginnt ja jetzt erst richtig. Und was da so an Abenteuern auf uns wartet, ich glaube, das können wir noch gar nicht abschätzen. Ich kann mir gut vorstellen, dass wir noch, keine Ahnung, irgendwo in der Kneipe spielen oder vielleicht da irgendwo zu einer Bratwurst eingeladen werden. Da kommt noch einiges auf uns zu und von dem her, glaube ich, kann das nur gut werden. Ich bin da sehr positiv.
0: Wir drücken die Daumen. Dankeschön. Stefan Strohmeier, Jugendreferent und Erlebnispädagoge bei der katholischen Jugendstelle Rosenheim.
2: Dankeschön.
0: Wir dürfen uns jetzt auf ein schallendes Lachen freuen. O Eclat Cherie von Rose, die eigentlich aus Frankreich kommt, aber sich als Musikerin nach dem Film The Rose aus den späten 70ern benannt hat. Da spielt Bette Midler die Hauptrolle. Inhaltlich ist der Film angelehnt an das Leben von Janis Joplin. Insofern drei große Damen in einem Lied auf Bayern 2.

0: Ein Hauch Frankreich. Raus auf Bayern 2. Stadt, Land, Leute. Haustiere sind gut für die Seele. Sie vermitteln uns das Gefühl, angenommen zu sein, egal wie man aussieht, wie viele Falten man hat, ob und was man leisten kann oder wie viel Geld man hat. Sie können zarte Bande knüpfen, zu besten Freunden werden und Einsamkeit nehmen. In verschiedenen Therapien werden Tiere schon lange eingesetzt, vorrangig Hunde. Bis ein Hund allerdings als Therapietier in einen Kindergarten, in ein Altenheim oder in eine Behinderteneinrichtung darf, muss er einiges lernen und eine Prüfung bestehen. Der Malteser Hilfsdienst in Dachau bildet Therapiehunde aus.
1: Komm. Simon Richter lässt Luna aus dem Auto. Er wird gemeinsam mit seiner schwarzen Labradorhündin eine Besuchshundeprüfung bei den Maltesern ablegen.
2: Wir haben viel geübt, viel Zeit investiert und das macht einen schon ein bisschen aufgeregt, wenn man dann hier jetzt zeigen darf, was man so alles gelernt hat.
1: Wenn sie die Prüfung schaffen, dann können sie gleich loslegen und Besuche in Altenheimen, Kitas oder auch bei Einzelpersonen absolvieren. Darauf freut sich der 33-jährige Realschullehrer ganz besonders.
2: Ich mache schon sehr, sehr lange Ehrenämter, war in der Kirche, habe jetzt ganz lange einen Sportverein, viele Ehrenämter übernommen und möchte einfach mit Menschen zusammenarbeiten und was Gutes tun, mit den Menschen gemeinsam schöne Momente bekommen. Es gibt mir einfach selber auch sehr viel.
1: Hier auf dem weitläufigen Gelände der Hundefreunde Dachau hat Luna ein halbes Jahr lang trainiert. Und jetzt geht es für die dreijährige Labradorhündin los. Zuerst mit der Unterordnung. Sie ist wichtig, denn auf einen Besuchshund muss man sich in jeder Situation verlassen können. Alexander Sperl, Leiter der örtlichen Malteser Rettungshundestaffel, ist einer der Prüfer. Er gibt die Kommandos auf der Wiese.
3: Dann machen wir einen Kehrt. Einmal rechts, nochmal rechts.
1: Simon Richter motiviert seine Labradorhündin, ihm zu folgen.
4: Schascha, Luna, super, Schascha, Schascha.
1: Eigentlich sollte Luna möglichst nah am Knie des Herrchens gehen, doch sie ist zu weit weg. Das entgeht dem aufmerksamen Blick von Alexander Sperl nicht. Es droht Punktabzug.
3: Sie liefert eine Zauber nebendran. Also es ist einfach Schönheitskorrektur.
1: Im zweiten Teil der Prüfung darf sich Luna nicht von äußeren Reizen ablenken oder verunsichern lassen. Auf der Wiese steht ein Futternapf mit Leckerchen.

0: rein. Wird sie daran vorbeigehen und widerstehen können? Sie kann und geht vorbei. Prüfer Alexander Sperl ist zufrieden.
1: Im zweiten Teil war sie absolut perfekt.
0: Luna hat bestanden. Simon Richter und Luna sind ab sofort ein offizielles Malteser Besuchshundeteam.
1: Du hast 115 von 120 Punkten.
2: Cool. Dankeschön. Super, Luna.
1: Das freut mich auch.
2: Schau mal.
1: Dann Dankeschön. Kriegst du die Urkunde.
2: Mausi, schau mal, kriegst du noch ein Halsband?
3: Oh. Ja.
2: Ich bin einfach glücklich und freue mich jetzt auf die Zeit mit den Menschen, mit den Kindern, mit den älteren Leuten und den behinderten Leuten. Und einfach ja, gespannt, wie es jetzt dann im Einsatz wird.
0: 3 Tage später schon haben sie ihren ersten Einsatz. Sie besuchen Feli. Sie studiert Sportjournalismus und sitzt im Elektrorollstuhl. Luna schlägt gleich die Hände von Feli ab.
4: Hallo.
2: Hallo.
4: Das ist die Luna, oder?
2: Ja, genau, das ist die Luna.
4: Sehr süß. Hallo, oh mein Gott. Oh mein Gott, du bist so süß.
5: Ich freue mich total, dass Luna mich jetzt einfach besucht, weil ich damals auch einen Hund hatte vor ein paar Jahren, der leider verstorben ist. Und ja, sie jetzt heute mal bei mir zu haben, das tut mir gut.
0: Sie machen einen Spaziergang. Etwa eine halbe Stunde dauert der Besuch und er wird nicht der letzte bei Feli gewesen sein. Simon Richter ist mit seiner Luna sehr zufrieden.
2: Luna hat es super gemacht, die ist jetzt ein bisschen erschöpft. Das hat sie ein bisschen K.O. gemacht, aber sie hat es richtig toll gemacht.
6: Iris Zakeridis mit Eindrücken von der Besuchshundeprüfung in Dachau. Es ist 13.40 Uhr am Donnerstagmittag. 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Und hier der Brite, Bill Pritchard.

0: Ein Brite aus Staffordshire, der vor allem in Frankreich Erfolge feiert. Bill Pritchard war das mit Trentham auf Bayern 2. Gerade haben wir ja schon über die Prüfung der Besuchshunde gesprochen. Von Luna aus Dachau haben wir berichtet, dass die Labradorhündin künftig als Besuchshund unterwegs ist. Das dürfte nun uneingeschränkt Freude bereiten. Beim Biber ist das aber anders. Der lebt in freier Natur und wir haben ihn extra wieder angesiedelt, aber seine Dämme sind umstritten. Die Überschwemmungen, die durch diese kleinen Wunderbauwerke entstehen, sorgen oft für Ärger. Daniel Peter war im mittelfränkischen Möhrenbachtal bei Treuchtlingen und hat dort, neben dem Ärger, auch ein gutes Miteinander von Mensch und Tier entdeckt.
1: Das Möhrenbachtal ist der Inbegriff der Idylle. Der kleine Fluss schlängelt sich durch das Tal, Libellen und Schmetterlinge fliegen herum und im Wasser tummeln sich viele kleine Fische. Und auch der Biber fühlt sich hier seit einiger Zeit richtig wohl, hat einen großen Damm in der Nähe von Gundelsheim gebaut. Doch der sorgte zuletzt immer wieder für Ärger, erzählt Katharina Pascher-Lehnberger von der Stadt Treuchtlingen.
2: Also tatsächlich kam eine Beschwerde des Waldpächters hinter uns, dass er seine Furt nicht mehr nutzen konnte. Und das war eigentlich so das ganz große Problem, was wir hatten, weil im Winter ist das Möhrenbachtal hier eben sehr hoch aufgestaut und man kommt eben mit Gefährten nicht mehr über die Furt drüber.
1: Den Damm entfernen ist keine Option, denn der Biber ist streng geschützt. Hinzu kommt, der Naturraum des Möhrenbachtals ist einzigartig, erzählt Helen Silvestre von der unteren Naturschutzbehörde des Landkreis Weißenburg-Gunzenhausen. Gerade jetzt im trockenen Sommer ist der Damm besonders wichtig. Ohne ihn wäre der Pegelstand des Flusses zu niedrig und dadurch unter anderem Tiere im Wasser in Gefahr.
3: Wir haben hier von feucht bis trocken, Extensivgrünland, Bachaue, eben alles vorhanden. Erwähnenswert ist vor allem die Bachmuschel, die hier vorkommt, die ja doch sehr selten ist. Und eben den Biber, der das auch alles mit aufrechterhält.
1: Damit der Fluss im Winter nicht so hoch über die Ufer geht, hat die Stadt Reuchtlingen und der Landkreis Weißenburg-Gunzenhausen eine Lösung gefunden. Ein Bibermönch. Ein kleiner Betonkasten, der oberhalb des Biberdamms am Flussufer angebracht ist. An den Seiten zum Flussufer hin hat er Gitter, durch die das Wasser fließen kann. Und wenn der Pegel des Bachs nicht sinken soll, lassen sich die Holzbretter verschließen, sodass kein Wasser durch den Bibermönch fließen kann. Stefan Salzwirth ist Biberberater und hat diese besondere Vorrichtung miterfunden.
4: Wir bauen mehr oder weniger wie beim Herz einen Bypass. Wir lassen dem Biber seinen Lebensraum. Er baut seinen Biberdamm bis zu einem gewissen Level. Und das Wasser verschwindet ganz einfach durch den Bibermönch an einer Stelle, wo es der Biber überhaupt nicht mitbekommt.
1: So zumindest der Plan. Das Wasser, das durch den Bibermönch abläuft, fließt über ein 40 Meter langes, im Boden verlegtes Rohr am Biberdamm vorbei und wird dann wieder in den Fluss geleitet. Insgesamt 10.000 Euro hat die gesamte Baumaßnahme gekostet, erzählt Katharina Pascher-Lehnberger von der Stadt Treuchtlingen.
2: Der ist jetzt seit 2 Wochen erst da, also er muss sich jetzt im Winter erstmal bewähren und dann schauen wir weiter, wo man noch einsetzen können.
1: Falls der Versuch erfolgreich ist, will der Landkreis den Bibermönch auch an anderer Stelle einbauen. In Oberfranken klappt das schon sehr gut, erzählen die Erfinder. Und auch im Möhrenbachtal ist die Hoffnung groß, dass der Bibermönch dafür sorgt, dass sowohl Landwirt als auch Biber in Zukunft friedlich miteinander leben können.
0: Der Bibermönch könnte also auch in ganz Bayern ein Lösungsansatz werden. Daniel Peter hat berichtet. Stimmlich und auch optisch auffällig, mit hochtupierten Haaren und Schönheitsfleck. Maßhalten war nicht so ihr Ding. Musikalisch halte ich sie für eine der ganz Großen. Amy Winehouse, hier auf Bayern 2.

0: Amy Winehouse auf Bayern 2. Stadt, Land, Leute. Anhöhen, Sternwarten und Parkanlagen mit freien Wiesenflächen. Hunderttausende haben mit einer Spezialbrille auf der Nase gestern Abend in Bayern die partielle Sonnenfinsternis verfolgt. Rund 1000 Besucher an der Sternwarte Passau. Geschätzt 400 waren es an der Volkssternwarte Grundremmingen in Schwaben, Landkreis Günzburg, und vor der Regio Montano Sternwarte in Nürnberg. Da bildete sich eine rund 300 Meter lange Warteschlange. Wer jetzt auf den Geschmack gekommen ist und mit Zeit den Blick nach oben richten mag, es lohnt sich auch jetzt noch. Denn es sind derzeit besonders viele Sternschnuppen unterwegs, die Perseiden. Laura Gutkamp hat sich in Reit im Winkel im Sternenpark Winkelmoosalm mit einem Astronomen getroffen.
1: Noch liegt die Winkelmoosalm im Abendlicht. Berge, Wiesen, darüber ein fast wolkenloser Himmel. In einer Stunde soll es dunkel genug sein für die ersten Perseiden. Auf der Wiese bringen sich die Sternenfans schon in Stellung. Decken, Jacken, Liegestühle werden ausgepackt. Durch den Abend führt Astronom Manuel Philipp. Er sagt, immer mehr Menschen suchen hier oben nicht nur Sterne, sondern auch Entschleunigung.
2: Es prasselt so viel auf einen ein. Ich glaube, dass die Leute deswegen gerade Dinge suchen, wo sie irgendwie sich geerdet fühlen, wo sie irgendwie Halt bekommen, wo sie merken, dass sie Teil eines Ganzen sind, der da irgendwie eingebettet drin sitzt.
1: Langsam wird es dunkel. Bis zu 30 Sternschnuppen pro Stunde könnten zu sehen sein. Babsi fasziniert der Sternenhimmel schon seit ihrer Kindheit.
3: Wenn man dann einmal nachts draußen ist und dann die Sterne anschauen kann und in die Gedankenwelt kommt, was ist da draußen und oh, ist das schön. Und die Faszination ist einfach da.
1: Andere wie Paul kommen vorbereitet.
4: Sie haben hier eine Sternenkarte?
5: Das ist von dem VHS-Kurs, den ich gemacht habe.
4: Und jetzt ist die Hoffnung, dass man es anwenden kann heute?
5: Genau, und dass ich es auch noch verstehe wie damals.
4: Okay.
1: Astronom Manuel Philipp will aber auch auf ein Problem aufmerksam machen. Lichtverschmutzung. Künstliches Licht lässt Sterne verschwinden und stört Tiere bei der Orientierung. Und auch immer mehr Satelliten ziehen über den Nachthimmel.
2: Wir haben vor 5-6 Jahren 4.000 Stück gehabt, jetzt haben wir 14.000. In den nächsten 10 Jahren 100.000, Ziel 1,7 Millionen. Jedes Objekt, das da oben irgendwie fliegt und dem Sonnenlicht eine Fläche bietet, lenkt das Sonnenlicht hier um. Und so machen wir Lichtverschmutzung von unten und durch umgelenktes Sonnenlicht von oben.
1: Inzwischen ist es richtig dunkel. Sterne leuchten, Satelliten ziehen vorbei und immer wieder schießen helle Striche durch den Himmel.
6: Wow. Super.
1: Dazwischen erklärt Manuel Philipp Sternbilder und die Dimensionen unseres Sonnensystems. Nach rund 2 Stunden haben die Besucher einiges gelernt und einige Sternschnuppen gezählt.
7: Ich habe auch 7 Sternschnuppen gesehen.
4: 7 Sternschnuppen?
7: 7 Sternschnuppen gesehen,
4: und
7: ja.
4: Und 7-mal was gewünscht?
1: Das bleibt natürlich geheim. Wer selbst Perseiden sehen will, braucht vor allem einen dunklen Ort, freien Blick zum Himmel und ein bisschen Geduld.
0: Sie hören Bayern 2 Stadtlandleute am Donnerstagmittag. Unsere Reise durch die bayerischen Regionen ist nun fast zu Ende. Ich bin Birgit Rosshirt. Vielen Dank für Ihr Interesse. Bevor ich nun gleich an Bayern 2 Kulturleben übergebe, wird's noch smooth. Mit David Gaffney. Er lebt in München, hat aber sowas von den Soul in der Stimme.

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1: Gleich wird es 14 Uhr. Dann gibt es zuerst alles Wichtige aus Bayern und der Welt in den Nachrichten. Danach Bayern 2 Kulturleben mit Katrin Hasselbeck. Und ihr habt heute den berühmtesten Zebrastreifen der Welt im Programm, Katrin.
9: Naja, der Popgeschichte zumindest. Genau, wir erzählen die Geschichte der Beatles weiter und da schauen wir heute in die berühmten Abbey Road Studios, eben die mit dem Zebrastreifen vor der Eingangstür.
1: Zu hören nach den 14 Uhr Nachrichten. Ihnen noch einen schönen Radionachmittag hier.
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10: Um 14 Uhr mit Konstanze Fennel. Entwarnung in Treuchtlingen. Am Bahnhof der Stadt im Landkreis Weißenburg-Gunzenhausen war am Vormittag ein verdächtiger Gegenstand im Gleisbett gefunden worden. Nach BR-Informationen ist mittlerweile klar, dass keine Gefahr besteht. Vera Held aus Treuchtlingen.
11: Die Einsatzkräfte haben den sprengstoffverdächtigen Gegenstand im mittelfränkischen Treuchtlingen mit einem speziellen Roboter untersucht und unter anderem Röntgenbilder gemacht. Diese haben ergeben, dass kein Sprengstoff in dem Gegenstand enthalten ist. Nun sucht die Spurensicherung die Gleise ab, um herauszufinden, wer den Gegenstand im Gleisbett südlich des Treuchtlinger Bahnhofs abgelegt hat. Aktuell gehen die Ermittler davon aus, dass er bewusst dort platziert wurde.
10: Einige Gebäude in der Nähe waren durch Einsatzkräfte vorsorglich geräumt worden. Der Zugverkehr war eingestellt. In Berlin ist heute bei einer Gedenkveranstaltung an den Beginn des Mauerbaus am 13. August 1961, also vor genau 65 Jahren, erinnert worden. Dabei wurde gemahnt, Lehren aus der Geschichte zu ziehen, wie Annette Miersch berichtet.
12: An der Bernauer Straße mitten in Berlin, auf dem ehemaligen Todesstreifen, erinnerten Politiker, Vertreter von Opferverbänden und Zeitzeugen gemeinsam an die Schicksale und Geschichten, die mit dem Mauerbau verbunden sind. Sie dürfen nicht vergessen werden, forderte Berlins regierender Bürgermeister Kai Wegner. Sie mahnen, dass Leben in Freiheit und Demokratie keine Selbstverständlichkeit sind, so Wegner weiter.
10: Das Rekordniedrigwasser an vielen Flüssen wird immer mehr zum Konjunkturrisiko. Das Wirtschaftsministerium schreibt in seinem heute veröffentlichten Monatsbericht, vor allem in der Mineralöl-, Chemie-, Bau- und Stahlindustrie könnten die niedrigen Pegelstände für temporäre regionale Materialengpässe sorgen. Zwar hätten viele Unternehmen in den vergangenen Jahren ihre Transportlogistik umgestellt und nutzten verschiedene Transportwege, aber durch die aktuelle Situation könnten die Kosten trotzdem deutlich steigen. Auf Sizilien bleibt der Flughafen Catania weiter geschlossen. In der Nähe ist der Vulkan Ätna und der spuckt weiter Asche. Nach Angaben des Flughafenbetreibers gilt das Flugverbot mindestens bis morgen Nacht um 2. Die Sperre ist schon mehrmals verlängert worden. Zehntausende Urlauber sitzen fest und versuchen irgendwie zurück nach Hause zu kommen. Aber im Vergleich zu den chaotischen Zuständen der vergangenen Tage hat sich die Situation am Flughafen inzwischen etwas beruhigt und die meisten Passagiere prüfen erst ihren Flugstatus, bevor sie sich auf den Weg zum Airport machen. Die bulgarische Touristenhochburg Burgas am Schwarzen Meer ist im kommenden Jahr der Gastgeber des Eurovision Song Contests. Nach Angaben der Europäischen Rundfunkunion hat sich Burgas gegen Bulgariens Hauptstadt Sofia durchgesetzt. Das Finale wird am 15. Mai 2027 in Bulgariens modernster Sport- und Veranstaltungshalle ausgetragen, der Arena Burgas, in die bis zu 15.000 Menschen passen. Ausschlaggebend war neben der modernen Halle auch, dass es in Burgas so viele Hotels und einen Flughafen gibt. Das Wetter in Bayern. Sonnig und heiß bei bis zu 35 Grad, in der Nacht sternenklar, Tiefstwerte 20 bis 8 Grad. Die weiteren Aussichten: viel Sonnenschein und hohe Hitzebelastung, morgen bei maximal 37 Grad, am Samstag bis zu 38 Grad. Am Sonntag mal Sonne, mal Wolken und gebietsweise Schauer und Gewitter möglich, Höchstwerte bis 34 Grad. Es ist 14.04 Uhr. Die Verkehrsmeldungen. A3 Frankfurt Richtung Würzburg zwischen Aschaffenburg und Hößbach, 8 Kilometer stockender Verkehr. A3 Nürnberg Richtung Passau zwischen Metten und Hengersberg, 7 Kilometer Stau und stockender Verkehr. A7 Würzburg Richtung Fulda zwischen Hammelburg und Bad Kissingen-Obertulba, stockender Verkehr. A8 München Richtung Salzburg zwischen Bad Aibling und Rohrdorf, 8 Kilometer Stau an einer Baustelle. A9 München Richtung Nürnberg zwischen Manching und Denkendorf, stockender Verkehr. A9 Nürnberg Richtung Berlin zwischen Triptis und Hermsdorf Süd, 4 Kilometer Stau. Und die A9 Berlin Richtung Nürnberg zwischen Markt Schorgast und Dreieck Bayreuth, Kulmbach, 8 Kilometer stockender Verkehr. Soweit der Service.
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9: Sie haben die Popmusik revolutioniert, nachdem sie sie erfunden haben, die Beatles. In unserer Sommerserie gehen wir heute ins Jahr 1967.
13: They had enormous musical curiosity. They always wanted to find out what was beyond the next bit, you know. And they wanted to explore.
9: Musikalische Neugierde und Experimentierfreude. Was können sie noch erfinden? Das haben sich die vier Bandmitglieder damals gefragt und sind ins Labor gegangen, ins Studio an der Abbey Road in London. Und da ist ein Album entstanden, das die Musikgeschichte in ein Vorher und Nachher einteilt. Welches und warum? Das erzählen wir in dieser Stunde. Ich bin Katrin Hasselbeck. Schön, dass Sie dabei sind.
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9: Unsere Reihe über die Beatles führt uns also heute ins Jahr 1967. Da verschieben die Beatles die Grenzen des bisher Gehörten. Das Studio in der Abbey Road ist der Safe Space der Band. Hier tüfteln sie jetzt an einem Werk, das die Popmusik neu definiert. Jazz, Weltmusik, Klassik, Rock, Klangexperimente. Etwas, das weit über ein 3-Minuten-Lied hinausgeht. Sgt. Pepper's Lonely Hearts Club Band wird das erste Konzeptalbum und ein Wendepunkt in der Musikgeschichte. Wie haben sie das gemacht? Das erfahren wir jetzt in einem musikalischen Deep Dive mit vielen Aha-Effekten. Es beginnt am berühmtesten Zebrastreifen der Popgeschichte, an dem der Abbey Road.
14: Genau hier kommen die Beatles im November 1966 wieder zusammen. Seit Monaten waren sie mehr oder weniger verschwunden aus der Öffentlichkeit. George Harrison war in Indien, John Lennon hat einen Film gedreht, Ringo Starr war mit seiner kleinen Familie beschäftigt und Paul McCartney ist abgetaucht in London, hat nur selten seine Villa verlassen. Jetzt sind sie wieder im Studio. Das bleibt erst unbemerkt von Reportern oder Fans. Aber irgendwann wird man aufmerksam. Und am 20. Dezember will es ein Reporter des britischen Fernsehens wissen. Er bezieht Position vor dem Eingang der Studios in der Abbey Road. Steht stundenlang in der Kälte und wartet auf die Beatles. Er ist sich sicher, die kommen heute. Man hat sie in der letzten Zeit immer mal ein- und ausgehen sehen. Was genau machen sie hier? Welche Pläne haben die Beatles nach diesen desaströsen Tourmonaten 1966? Am späten Nachmittag kommt endlich ein schwarzer Mini angefahren und hält vor dem Studio. John Lennon steigt aus. Rollkragenpullover, Sakko, Schnurrbart. Sein neuer Look.
15: Hey, can I have a word? Are the Beatles gonna go their own ways in 1967? Yeah?
14: Gehen die Beatles weiter getrennte Wege? Fragt der Reporter.
15: They couldn't be, you know, on our own as together. We're always involved with each other, whatever we're doing.
14: Nur weil sie mal was allein machen, heißt das ja nicht, dass es mit der Band vorbei ist.
15: Yeah, we'll probably carry on writing music forever, you know.
14: John ist zum Quatschen aufgelegt. Reporterglück. Kurz darauf kommt Paul. Er trägt auch einen Schnurrbart und den gleichen hellen Rollkragenpullover wie John. Würde es dir etwas ausmachen, wenn ihr nie wieder auftreten würdet? Fragt der Reporter. Und da druckst Paul herum. Er sieht ein bisschen so aus, als sei er erwischt worden.
15: Yeah, we want to do it, but if we're not listened to, then and we can't even hear ourselves, then we can't improve in that. We can't get any better. So we're trying to get better with things like recording.
14: Die Konzerte funktionieren nicht mehr. Die Fans sind in ihrer Begeisterung für die Beatles einfach zu laut und die Musik dringt gar nicht mehr durch. So kann sich die Band nicht weiterentwickeln. Deshalb wollen sich die Beatles auf die Arbeit im Studio konzentrieren. Inzwischen ist es dunkel und dann fahren Ringo Starr und George Harrison vor. Beide tragen Schnurrbärte. Kein Witz, trägt man jetzt so, es ist der Beginn der Hippie-Zeit.

Ich bin Oke Van Dixen und das ist Being the Beatles, ein Podcast von NDR Kultur. Das ist die vierte Folge. Nothing is real.

Wenn man als Reporter etwas unbedingt haben will, muss man immer bereit sein, sich auch ein bisschen zum Horst zu machen. Ich kenne das. Let me take you down, 'cause I'm going to... Und fühle mit diesem Reporter, als ich mir die Aufnahmen aus dem Dezember 66 angucke. Stundenlang vor diesem Studio stehen, das ist nicht nur kalt, anstrengend und super öde, es ist auch unangenehm. Wie viele Leute sind an ihm vorbeigegangen und haben gefragt, was machst du denn hier? Geh mal von der Tür weg. Wir arbeiten hier. Sowas. Und dann stand da auch noch ein Kamerateam. Man muss schon sehr an sein Thema glauben, um das durchzuziehen. Und in diesem Fall würde ich sagen, hat es sich gelohnt. Der Reporter hat die Beatles gekriegt. John zum Beispiel stellte sich auf der kleinen Treppe zur Tür immer wieder ein bisschen in den Weg. Ein alter Trick, damit man noch eine Frage stellen kann. Er erfährt nicht besonders viel. Ja, wir verstehen uns gut und Musik machen wir auch noch zusammen. Besser als gar nichts. Aber was der Kollege nicht weiß, die Jungs bereiten im Studio den größten Coup der Popgeschichte vor. Das klingt wie eine abgegriffene Phrase, aber ich meine es genau so. Der größte Coup der Popgeschichte. 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

0: Schon im November haben die Beatles angefangen mit den Aufnahmen für ihr nächstes Album. Sie werden knapp 6 Monate dauern. Im Vergleich dazu, das erste Album hatten sie in 12 Stunden eingespielt. Sgt. Pepper's Lonely Hearts Club Band heißt ihr Meisterwerk. In der Popmusikgeschichte gibt es eine Zeit vor Sgt. Pepper und eine danach. Die Beatles definieren mit diesem Album neu, was Popmusik sein kann. Was genau heißt das? Und wie haben sie das gemacht? Darum geht es in dieser Folge des Podcasts. Macht euch bereit für einen musikalischen Deep Dive. Abbey Road Studios. Hier in London wurde Beatles-Geschichte, Musikgeschichte geschrieben. Es ist gleich neben dem berühmten Zebrastreifen, hinter einer kleinen weißen Backsteinmauer mit Zaun. Abbey Road Studios steht heute über der Eingangstür. In den 60er Jahren hieß es noch EMI Recording Studios. Bis zum Eingang gehen, wie der Reporter damals, kann ich nicht.
1: Jetzt sind leider noch zu.
0: Das Tor ist geschlossen. Morgens um 7:30 kommen die ersten Mitarbeiter. Es ist ja immer noch ein gefragtes Studio.
2: Wollen wir nochmal warten?
1: Ja.
0: Als das Tor kurz einen Spalt offen steht, mache ich einen Schritt aufs Grundstück. Ist besser fürs Foto, sagt Katharina. Gibt aber auch direkt ein bisschen Ärger. Wir mögen doch bitte hier weggehen. Ich frage noch hektisch eine junge Frau, die gerade reingeht, was sie hier macht.
3: You're a musician.
4: Part of the engineering.
0: Okay, ich habe auch schon mal schlauere Fragen gestellt. Sie gehört zum Team der Tontechnik.
3: What's it like working here?
4: Yeah, pretty good.
3: It's good.
0: Gucken wir uns also noch ein bisschen die weiß gestrichenen Pfeile an.
4: Don't write here.
0: Darauf stehen unendlich viele Grüße, Sprüche, Zitate.
4: George, I love you. Oh.
0: We love the Beatles, Ringo Forever, Places I Remember.
5: There are places I remember.
0: Alles ist vollgeschrieben von Fans aus der ganzen Welt. Die Mauer, wie man sieht, wurde dutzendfach übergemalt und wird immer wieder neu bekritzelt. Soll ich auch? Nein, lieber nicht. Nebenan ist ein Abbey Road Fanshop. Ich schätze mal, sowas haben nicht viele Aufnahmestudios.
6: So, Uke, was kaufen wir?
7: Alles, wir kaufen alles.
6: Gitarrengut?
0: Es gibt das Abbey Road Straßenschild als Schlüsselanhänger. Auf Tassen und T-Shirts. Eine hübsche Zeichnung des Studios auf Geschirrtüchern. Klar, ein Muss in England. Untersetzern, auch unentbehrlich für die Briten anscheinend. Kissen und Ofenhandschuhe. Außerdem alles von den Beatles. Im Grunde jedes Plattendesign in allen Souvenirformen. Und natürlich Platten, Bücher, Gitarrengurte, Plektren.
1: Oder so eine rote Recording-Lampe. Das wäre für unsere
6: cool.
1: Podcast-Aufnahmen wäre das
6: auch
1: super.
6: Sehr cool. Oh, bei so einem Kofferanhänger? Kannst du damit nicht nach Hause fahren?
1: Damit ich meinen Koffer.
0: Ein Yellow Submarine.
6: Ja.
0: Schön quietschbunt.
6: Okay, das nehmen wir mit. Würdest du das an deinen Koffer machen, wenn ich das für dich kaufe?
1: Ja, natürlich.
6: Okay.
1: Das mache ich selbstverständlich.
0: Deal. Alles für ich kaufe noch einen Bleistift mit Zebrastreifen. Muss ich. Und dann stehe ich noch eine Weile vor dem Album, um das es jetzt gehen soll. Das wird hier natürlich auch verkauft. Sgt. Pepper. Ich habe das zu Hause, klar, als LP. Meine 3 älteren Geschwister haben zusammengelegt, um es mir zu Weihnachten 1983 zu schenken. Da war ich 13. Ich sehe mir das berühmte Cover noch einmal genau an. Die Beatles in komischen, bunten Fantasieuniformen. Daneben und dahinter viele Menschen. Die Köpfe. Eine Collage aus Fotos von 70 Prominenten. Einige erkennt man. Bob Dylan, Oscar Wilde, Marlene Dietrich. Ganz links ist Stuart Sutcliffe, der alte Freund der Beatles, mit dem sie auch in Hamburg waren und der tragisch jung gestorben ist. Ich habe mir dieses Bild früher schon stundenlang angesehen und mehr erkannt. Da ist Edgar Allan Poe, das ist Karl Marx, der da ist Karl-Heinz Stockhausen, von rechts Shirley Temple. Es sind keine Fotos von den echten Menschen, sondern eine Mischung aus lebensgroßen Fotoaufstellern und mehreren Wachsfiguren, die teilweise von Madame Tussauds extra für das Shooting angefertigt wurden. Die Beatles sind zweimal im Bild. Einmal in echt, aber halt verkleidet als Fantasiekapelle und daneben nochmal als Wachsfiguren in ihren klassischen dunklen Anzügen und mit Pilzkopf. Das Cover ist ein Kunstwerk und genauso neu und ungewöhnlich wie die Musik darauf.
8: It was very harmonious. And Pepper Time we were having fun. Mm. And they were having fun. A lot of giggles in the studio.
0: Pepper Time. So nennt Produzent George Martin die Zeit, die im November 1966 im Studio in der Abbey Road beginnt. Die Beatles sind wieder zurück. Zusammen. Eine Band. Eine Gang, die wieder Spaß am Musikmachen hat.
8: It was like they had a new canvas on which to paint.
0: Ich finde, das sagt alles. Leere Leinwand. Viele neue Farben.
8: They had enormous musical curiosity. They always wanted to find out what was beyond the next bit, you know. And they wanted to explore. They loved all the gimmicks and the tricks.
0: Zu Beginn dieser Session, die zwei geniale Singles und dieses unglaubliche Sgt. Pepper Album hervorbringen wird, fragt George Martin wie immer, was habt ihr mitgebracht? Und meint die Ideen für neue Lieder. John hat da was.

0: Strawberry Field. Das ist das Gelände neben seinem Zuhause, wo er als Junge oft mit dem Nachbarsjungen gespielt hat. Darum ging es schon in der ersten Folge dieser Staffel. Das Lied beginnt als eine Kindheitserinnerung. John singt von seinem Baum, dem Baumhaus im Garten. Aber dann wird das Lied immer mehr zu einem surrealen Bild. Auch weil John ein bestimmtes Instrument benutzt.
1: Er hatte eine Introduction für die erste Mal, which was played on that weird instrument, the Mellotron.
0: Das Mellotron ist damals eine heiße Sache im Studio. Eine Art Ur-Synthesizer, ein elektromechanisches Tasteninstrument, das Klänge von bestimmten Musikinstrumenten wie zum Beispiel Violine oder Trompete gespeichert hat, die beim Spielen imitiert werden. Noch heute erkennt man diese Melodie sofort wieder, die darauf gespielt wurde.
1: And became a really key feature. And it started with the chorus rather than the verse. It started with the chorus rather than the verse. Strawberry feels immediately, isn't it?
0: Nothing is real. Eine songgewordene, weirde Traumsequenz. Bald wird klar, in diese Richtung soll es weitergehen. Jedes Lied des neuen Albums soll einen besonderen Studio-Kniff bekommen. Etwas, das andere Bands nicht machen, was so noch nie jemand gemacht hat. Penny Lane, there is a fireman with an hourglass. Paul hat auch eine Erinnerung an Liverpool geschrieben. Sein Song handelt von einer belebten Straße, der Penny Lane, etwas nördlich

0: von seinem und Johns Zuhause damals. Mit Bushaltestelle, Friseur und Kreisverkehr. So klingt die erste Fassung. Die Melodie ist schön, der Text passt. Aber irgendwas kickt doch nicht so richtig. Paul ist nicht zufrieden.
1: When they'd been working on Penny Lane for absolutely ages, it was pretty much done. And then Paul McCartney comes in. He says, I happened to see Brandenburg Concerto. Last night there was a guy playing a really high trumpet.
0: David Hepworth, der britische Musikjournalist, erzählt mir die Geschichte, als wir in London im St. James Park zusammensitzen. In dieser intensiven, mehrere Monate dauernden Studiozeit zappt sich Paul eines Abends, es ist der 11. Januar 1967, durch die Fernsehprogramme. Naja, zappen, damals gibt es drei BBC-Programme, schwarz-weiß und keine Fernbedienung. Wahrscheinlich hat Paul eine Serie geguckt, Doctor Who oder Zap Cars, eine Polizeiserie, die in Liverpool spielt. Und als danach ein Konzertmitschnitt läuft, ist er zu faul aufzustehen, um umzuschalten. Das Brandenburgische Konzert Nummer 2 von Johann Sebastian Bach. Hört er das hier zum ersten Mal? Sicher ist, auch bei McCartneys Zuhause wurde mal Klassik gehört, neben Jazz- und Dancehall-Schlagern. Paul bleibt hängen. Da ist die Stelle mit dieser sehr hoch klingenden Trompete. Könnte man die nicht in Penny Lane einbauen? Ein barockes Trompetenmotiv in einem Popsong. Ziemlich gewagt. Paul spricht mit George Martin darüber. Der weiß natürlich sofort, dass in dem Bach-Stück eine Piccolo-Trompete gespielt wird. Ein Instrument, das aussieht wie die gestauchte Version einer normalen Trompete. Damit kann man sehr gut so hoch spielen, aber das beherrschen nicht viele Musiker.
1: And so George Martin thinks, well, there's only one person in the UK who can play the piccolo trumpet, David Mason.
0: David Mason, der kann es, als einziger. Mason ist damals Mitglied des Royal Philharmonic Orchestra in London und hat sich für eine Fernsehdokumentation an den Beatles-Moment in seinem Leben erinnert.
2: Well, I received a phone call the next day from George Martin. And George said, well, are you free on tomorrow? And can you come along to Abbey Road? And I said, yes. And we arranged it, and just as an afterthought, I said, oh, who's this for? He said, oh, it's the Beatles.
0: Als David Mason dann am nächsten Abend in die Abbey Road Studios kommt, wundert er sich, wie die Beatles aussehen. Bunte Hemden, gemusterte Krawatten, geblümte oder gestreifte Hosen.
2: So I went along the next night, and in walked these four, and I thought they were in fancy dress. So I said, have you just come off a film set? Oh, no, mate, we always dress like this.
3: Who said that?
2: George Lennon. John, I didn't even know their names at that time. It's terrible.
0: David Mason muss selbst lachen. Er kannte sich offensichtlich nicht so gut mit Popmusik aus. Das zeigt, was für getrennte Welten es damals waren. Klassische, also ernste Musik und Popmusik. Die Beatles bringen das jetzt zusammen.
1: McCartney sings the line that he wants him to sing. George Martin turns that into, you know, notation. Hands it to David Mason, who plays this thing perfectly.
0: Paul singt und spielt am Klavier vor, was er sich vorstellt. George Martin schreibt die Noten auf und gibt sie David Mason. Der spielt. Perfekt. Aber...
1: And Paul McCartney being a kind of rock star who sort of doesn't believe that you can do anything without warming up first, says, God, I think you should give it another pass.
0: David Hepworth, der Beatles-Experte, erzählt diese Anekdote sehr gern. Wie der Profi-Trompeter leicht angefasst ist, als Paul McCartney fragt, ob er das nochmal machen kann. Ein Durchgang, das kann's ja noch nicht sein.
1: And George Martin has to explain to him that it's physically impossible to do that twice in, you know, in a 10-minute. That's the thing, mate.
0: Rein physisch kann man diesen Piccolo-Trompetenpart nicht zweimal innerhalb von 10 Minuten spielen, weil die Lippenmuskulatur extrem beansprucht wird dabei. David Mason bekommt 27 Pfund und 10 Schilling für seine Arbeit. Das sind umgerechnet etwa 80 Euro. Die Single mit Strawberry Fields und Penny Lane, erscheint am 13. Februar 1967 und kommt zur richtigen Zeit. Es war zu lange still um die Band.
3: Brian Epstein, their manager, was worried and said to me, the boys need a lift, they need a great single, what have you got? Well, I said, we've got two wonderful songs.
0: Zwei wunderbare Songs kündigt George Martin an und das sehen die Fans genauso. Innerhalb der ersten Tage nach der Veröffentlichung wird die Single mehr als 2 Millionen Mal

Moment, was ist jetzt mit dem Album? Sgt. Pepper. Dafür sind die Beatles doch ins Studio gekommen. Ist das schon fertig? Nein, die Beatles arbeiten parallel daran. Songideen fliegen herum, technische Tricks werden ausprobiert. Alles braucht mehr Zeit als sonst. Also, let the magic begin. Ich nehme an, jeder hat das Cover von Sgt. Pepper vor Augen. Es ist wild und crazy. Und die Beatles sehen nicht aus wie die Beatles. Und genau das ist der Punkt. Den Beatles gefällt nicht mehr, dass sie die Beatles sind. Wie die Beatles sind, beziehungsweise wie sie wahrgenommen werden. Wie wäre es also, wenn sie so tun, als seien sie eine ganz andere Band? Diese Band könnte heißen Sgt. Pepper's Lonely Hearts Club Band. Die Idee für den Namen hat Paul, als ihn der Roadie Mel Evans nach Salz und Pfeffer fragt. Can you pass the salt and pepper? Paul versteht Sgt. Pepper. Und das gefällt ihm. Sgt. Pepper, das klingt nach jemandem. Dazu kommt, lange Bandnamen sind gerade in Mode. Big Brother and the Holding Company. Captain Beefheart and his Magic Band. Warum also nicht Sgt. Pepper's Lonely Hearts Club Band? Wenn sie in die Rollen einer altmodischen, exzentrischen englischen Blaskapelle schlüpfen, könnten sie machen, was sie wollen. Sie müssten keine Beatles-Songs mehr schreiben, sondern Songs, die zu dieser anderen Band passen. Und dann könnten sie, das ist die nächste Idee, sogar ein Konzert geben. Also für das Album so tun, als ob. Schräg. Neu. Radikal. Und so wird das Album die Illusion einer Live-Show einer fiktiven Band.

Und das Konzept ziehen sie durch. Zwischen einigen Liedern wird Applaus eingeblendet oder Lacher werden eingespielt, als sei etwas Lustiges auf der Bühne passiert. What would you think if I sang out of tune? Would you stand up and walk out on me? Die Beatles hängen Lied an Lied, manchmal eben nur vom Klatschen unterbrochen, etwa wie eine Nummernrevue in einem altmodischen Musiktheater.

Und kurz vor Schluss, wenn die Musikshow vorbei ist, kommt das Anfangslied noch einmal. Wie in einigen klassischen Werken. Reprise nennt man das. Und spätestens dadurch geht das Konzept auf.

0: Die Beatles als komplett neue, fiktive Charaktere. Dazu diese Live-Atmosphäre, alles schon ziemlich abgefahren für die damalige Zeit. Aber die Innovation in diesem neuen Album ist noch viel tiefgreifender. Es ist ein Stück Musikgeschichte. Deshalb nehmen wir das Wunderwerk Sgt. Pepper jetzt genauer unter die Lupe.
1: Moin Götz. Ja, freut mich sehr.
2: Das war zum ersten Mal.
1: Ja, genau. Wir kennen uns gleich.
2: Ich grüße dich.
1: Komm, wie schön.
0: Götz Steger ist Musiker und langjähriger Kollege beim NDR. Er hatte in den 80er Jahren eine legendäre Sendereihe, in der er aktuelle Lieder zerlegt und erklärt hat, wie die eigentlich gemacht wurden.
3: Popkocher.
0: Habe ich schon als Schüler gehört. Für diese Podcast-Folge wollen wir den Popkocher
4: heiße Hits
0: nochmal aufleben lassen im Studio von NDR Kultur.
3: Eiskalt zerlegt.

0: Als erstes wollen wir uns dieses Lied vornehmen. Being for the Benefit of Mr. Kite, den 7. Titel der A-Seite von Sgt. Pepper. An diesem Song kann man nämlich besonders gut erklären, was die Beatles hier geschaffen haben. Technisch, aber auch musikalisch. John Lennon hat ein altes Zirkusplakat bei einem Trödler gefunden und aus dem Text ein Lied mit Kirmesstimmung gemacht. Mit Akrobaten, Pferden, reißerischen Ankündigungen. Für die Produktion gibt er George Martin nur ein paar Stichworte.
1: He wanted to hear the sawdust and the ring. Yeah, that was the kind of brief he gave me for the sound picture.
0: John will die Sägespäne in der Manege hören. Wie soll das gehen? Um zu verstehen, wie das gelingt, hat Götz uns mit eigenen Instrumenten und dem Rechner das Lied in Einzelteile zerlegt und die Aufnahme nachgebaut. Stück für Stück, Spur für Spur. Erst jetzt unser George Martin. Und noch kurze Info vorweg, damit man gleich alles kapiert. Eine Harmonika, das ist eine Mundharmonika. Und ein Harmonium ist eine Art altmodische Heimorgel mit Tasten und einem Blasebalg, den man mit den Füßen tritt. War früher beliebt in eher bürgerlichen Haushalten, wenn man musizierte. Und jetzt geht es los mit dem versprochenen Deep Dive. Achtung, es wird nerdig.
2: Soll ich einfach mal einstarten,
3: ja,
2: und wir gucken mal? Also, dann lassen wir mal.
4: For the benefit of Mr. Kite, this is take one.
2: Das ist die Originalsituation im Studio. Und es geht hier los mit dem Schlagzeug. Das hat einen sehr archaischen Beat. Hier kann man sich noch nicht vorstellen, was daraus werden soll. Aber hier kommen die Harmonikas. Vier Harmonikas in allen Größen von den Beatles, von allen vier Beatles gespielt, auf eine Spur aufgenommen. Hier haben wir ein Harmonium, das hat, glaube ich, George Martin gespielt. Okay, und hier kommt Bass und das Mellotron mit der entscheidenden Melodie. Okay, so, wir kommen in die Strophe und hier haben wir so ein Umter-Umter-Beat von Ringo, dazu der Bass.
3: Das ist ein Marsch, ist das quasi? Das ist
2: ein richtiger Marsch. Allerdings, wenn man Paul mal so genauer zuhört, macht er da enorme Kapriolen zwischendurch, wie immer. Hier haben wir das Harmonium. Genau, das ist die Strophe, hier mal ins Original rein.
0: Wir hören hier einfach mal ein bisschen zu.

0: Achtung, gleich kommt die wichtige Stelle.
1: Genau, das wollte ich abwarten. Henry the Horse dances the waltz. Und hier hört man die Sägespäne. Das hat John Lennon, wie wir eben schon sprachen, eingefordert. Durch eine Orgel, die rauf und runter läuft. Dazu hat George Martin wahrscheinlich Bandschnipsel von Kirmesereignissen aus dem BBC-Archiv geholt. Teilweise auch umgedreht, das Band, sodass es ein bisschen weird klingt. Dazu wieder diese Orgelsägespäne. Man ist im Zirkus quasi. Die harmonische Grundlage kommt vom Harmonium. Zwar diese schönen Akkorde, auch die Harmonikas machen das mit. Dazu wieder die Sounds vom Zirkus und die Sägespäne. Und hier haben wir noch gleich was Interessantes. Wenn man einen Moment weiter, eine Dampforgel, die noch dazu kommt. Die ist aber auch aus dem Archiv, weil ich glaube, die haben sie nicht im Studio aufgebaut. Hier hören wir sie mal alleine.

0: Okay.
1: Wollen wir den Song zu Ende hören?
2: Nee, wir können mal eben unterbrechen vielleicht.
0: Machen wir gerne.
2: Aber das ist in der Tat natürlich unheimlich faszinierend. Das türmt sich ja quasi richtig auf, dieser Song. Und trotzdem hat man eigentlich das Gefühl, ich habe jetzt schon bei drei Elementen den Überblick total verloren. Aber die offenbar nicht irgendwie, ne? Also die wussten genau, was sie da drauf packen müssen.
0: Ich glaube, das liegt auch ein bisschen in der Tücke des technischen Vorgehens. Denn man hatte nur 4 Spuren. Was wir hier gehört haben, dafür bräuchte man 24 Spuren so insgesamt. Das heißt, man musste immer eine Anzahl von Instrumenten runtermischen auf eine Spur. Die existiert dann fest und da gibt's kein Rütteln mehr. Genau. Wenn man jetzt wieder zurück will, weil doch irgendwas anders ist und doch nicht so cool passt, dann muss man alles nochmal machen.
2: Okay, die Instrumentierung löst die Sägespäne-Forderung voll ein, würde ich sagen.
0: Absolut,
2: oder? Ja. Also absolut. Man hat wirklich das Gefühl, es dreht sich was.
0: Was muss das für ein Gefühl sein, diese Sicherheit zu haben, zu sagen so, das geht ab jetzt, wo wir das gemacht haben, geht das. Das ist irgendwie unser State of the Art. Damit kommen wir jetzt raus.
3: Auch auf den Beatles-Alben davor gibt es ja schon ungewöhnliche Songs, neue Instrumente, Klangexperimente, Anleihen bei klassischer Musik, indischer Folklore, Jazz, habe ich ja schon in den vorherigen Folgen erzählt. Aber auf Sgt. Pepper wird das zum Grundprinzip. Jeder Song wird in besonderer Weise bearbeitet im Studio und mit dem speziellen Sgt. Pepper-Zauber versehen. Zum Beispiel hier. Send me a postcard, drop me a line, stating Paul McCartneys Stimme klingt hier etwas höher und heller als sonst. Das Band wurde einfach ein bisschen schneller abgespielt. Das Lied klingt daher so, als würde es von einem Grammophon kommen. Dieses Lied geht zum Beispiel auf eine Kinderzeichnung zurück.
4: My son came home with a drawing and showed me this strange-looking woman flying around.
3: Auf der Zeichnung von Johns kleinem Sohn ist eine fliegende Frau zu sehen.
4: I said, what is it? He said, it's Lucy in the sky with diamonds. I thought, that's beautiful. I immediately wrote a song about it.
3: Es soll also Julians Freundin Lucy sein.

0: Mit LSD hat es übrigens nichts zu tun, stellt John später in einem Fernsehinterview klar.
1: And somebody noticed that the letters spelled out LSD, and I had no idea about it.
0: Zurück zu Götz Steger. Er nimmt noch ein anderes Lied für uns auseinander. Lovely Rita. Den Titel hat er ausgesucht, weil auch der mehr in sich hat, als man zunächst mitbekommt.
2: Und hier machen wir mal weiter. Hier der wunderbare Ringo-Auftakt. Hier haben wir alle Instrumente. Genau, auch mit dem Chor. Und wir switchen mal in die Strophe rein. Und hier kommt wieder die kleine nette Besonderheit. Achtung! Kammblasen. Ein bisschen gibt es ja die Geschichte, dass John Lennon nicht der größte Fan dieses Songs war. Und da gab es diese Spur des Rumalberns. Und das Kammblasen wurde aber dann doch musikalisch richtig eingebaut, zum Beispiel mit diesem
3: Klang. Können wir das nochmal hören?
2: Ja. Ich darf mir die Bemerkung erlauben, dass diese Kammblaserei hier, die habe ich nachgestellt in mühevoller Kleinarbeit und habe eine Weile damit
3: zu tun. Okay, okay.
2: Achtung.
0: Da gehe ich nochmal kurz rein in unser Gespräch. Götz hat nämlich wirklich alle Instrumente nachgespielt. Also auch für uns auf dem Kamm geblasen, wie die Beatles damals. Und noch erklären will ich die von Götz sogenannte Spur des Rumalberns. Die Beatles hatten sich eine Spur für Quatsch aufgehoben, für Geräusche und eben das Herumalbern mit Musik.
2: Hier habe ich gedacht, wir hören mal Paul alleine.
3: Ja, der macht immer wilde Sachen.
2: Weil der so schöne Walking-Bässe spielt.

0: die so toll ausgedacht sind. Und das ist diese Alba-Spur, wo John dachte, er macht ein bisschen Percussion mit einem Echo versehen, was so im Playback ganz gut sich eigentlich dann doch macht, wie wir hier hören.
1: Ihm war es zu simpel, ne? Oder ihm war es
0: eigentlich simpel, genau. Und hier diese Kammblas-Melodie, die ist auch schick. Genau. Okay. Hier mache ich mal Stopp, du kannst alles mittrommeln, mein Gott.
1: Naja, Gott.
0: Du hast dein Handwerkzeug gelernt. Nee,
1: das ist reine Angeberei, entschuldige, es ist mit mir durchgegangen.
0: Ist doch schön.
2: Es ist mir in der Tat ein bisschen peinlich. Ich kann gar nicht richtig Schlagzeug spielen. Aber der Beat und das ganze Lied hat mich einfach mitgerissen und zum Luftschlagzeugspielen im Studio gebracht.

0: Während der Pepper-Zeit im Studio schäumen die Beatles über vor Ideen. Das heißt vor allem John Lennon und Paul McCartney. Der Produzent George Martin weiß manchmal nicht genau, was er zuerst machen soll.
1: The first time I had to split myself in three ways because we were recording at any one time in different studios. So you might have, you know, John in one studio and Paul in another and George and Ringo sort of going between.
0: George Harrison und Ringo Starr sind immer irgendwo dazwischen. Tatsächlich befasst sich George zunehmend mit indischer Kultur und ist nicht so bei der Sache. Und Ringo? Na, der langweilt sich ein bisschen, denn nach einem Basisschlagzeug, das aufgenommen wird, passiert lange erstmal nichts.
2: And then it would be days or weeks and even months sometimes to come back to the track and put on, you know, overdub like the Hi-Hat or, you know, listening again.
0: Und manchmal, Wochen oder Monate später, wurde dann nochmal was ergänzt. Da war zwischendurch reichlich Zeit für andere Sachen.
2: So there was a lot of huge gaps. I, you know, the biggest memory I have of Sergeant Pepper is I learned to play chess on it.
0: Schachspielen zum Beispiel. Auch das Ende des Sergeant Pepper Albums ist, wie gesagt, sehr besonders. Das Grundthema wird nochmal aufgenommen, die Reprise. Und es gibt Applaus, wie bei einem richtigen Konzert eben. Und dann kommt noch was. Klar, eine Zugabe. A Day in the Life heißt der Song. Eine musikalische Ungeheuerlichkeit, beispiellos in der Popmusik. Zwei Lieder werden zu einem verbunden und das mit technischen und musikalischen Ideen, die vorher noch niemand hatte.
3: Ja, es waren zwei Songfragmente. Also John hatte eine Idee und Paul, und die hatten nichts miteinander zu tun. Und der, ich würde mal sagen, Geniestreich bestand darin, die miteinander zu verbinden zu einem Drama, das bis jetzt völlig für sich steht in der Popwelt, würde ich sagen.
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0: Es gibt sogar einen Mitschnitt von der Aufnahme im Studio.
3: John Lennon sitzt da und hat gewisse Wünsche, was er im Kopfhörer lauter und leiser hören will. Und er zählt gleich ein, und zwar mit den Worten Sugar Plum Fairy. Einfach statt 1, 2, 3, 4. Und dann beginnt der Song. Wir hören uns das an.
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3: Und hier ist die akustische Gitarre, die zunächst mal, ja, gefällige, schöne Akkorde spielt. Und wir haben aber auch noch andere Dinge. Das ist eine Kleinbesetzung hier, nämlich George, glaube ich, spielt die Maracas und Ringo die Bongos, damit er sich nicht zu sehr langweilt. Hat ja auch was zu tun. Das Klavier setzt hier an, das ist von Paul McCartney gespielt. Und wir hören Ringo mit seinen großartigen Drumbreaks immer dazwischen.

0: Okay, I'd love to turn you on. Und hier sind wir ja genau an der entsprechenden Stelle. Ich stoppe mal
1: ja,
0: kurz.
1: Ja, stopp mal bitte, ja. Mhm.
0: Weil das muss man ja doch mal genauer erklären. Das war der erste Songpart von John. Mhm. 20 Takte liegen zwischen dem ersten und zweiten Songpart. Jemand zählt, und zwar die Takte bis 20. Und damit auch jeder, der vielleicht im Studio eingeschlafen ist, merkt, hier sind diese 20 Takte vorbei und Part 2 beginnt, klingelt nachher auch noch der Wecker. Ich mache das mal kurz an hier. Klavierakkorde, und das Zählen wird auch in so ein Echo gelegt, damit es ein bisschen mystisches, psychedelisches Drama bekommt.
1: Wer ist der verspielt? Der verspielt sich ja jemand quasi.
0: Ja, der verspielt. Es war auch gar nicht klar, was das eigentlich werden soll. Und hier sind die Takte vorbei und es klingelt der Wecker. Und irgendwann kam man dazu, natürlich auch in Gedanken an, welche Superlative haben wir hier noch nicht abgefeuert auf dem Album. Okay. Ein 40-Mann-Orchester. Das 40-Mann-Orchester spielt einfach ein enormes Crescendo vom leise bis zum unerträglichen Lärm. Und dieses Orchester fand sich dann ein im Studio. Wie muss ich das vorstellen? Orchestermusiker, die von irgendwelchen Pop-Heinis ins Studio bestellt werden und die sagen, spielt mal irgendwas, macht mal Krach hier. Die sagen,
1: ja, aber vor allem, das ist wirklich schon eine großartige Szene, finde ich auch. Und das hat stattgefunden, ich habe es mir notiert, es hat stattgefunden am 10. Februar und die waren angehalten, auch eben in ihre Abendgarderobe zu kommen. Also die kamen dahin und wussten einfach nicht, was sie spielen sollten, weil keiner das ihnen richtig sagen konnte.
0: Ja, genau so.
1: Also Paul McCartney oder John Lennon haben nicht gesagt, nee, spielt mal das ungefähr so, sondern die haben gesagt, spielt mal irgendwie irgendwas in der Zeit.
0: Genau, aber werdet lauter und fangt unten an und werdet, ja genau, steigert euch und irgendwann, wir winken euch ab, wenn wir fertig sind.
1: Und das war ja doch vermutlich sehr ungewöhnlich für diese ernsten Musiker.
0: Absolut.
1: Irgendwann hatten die dann irgendwie losgelassen, den Ernst der Sache, die Musiker, und haben gesagt, okay, hier ist auch mal eine Party, dann machen wir mal mit irgendwie. Hm. Also und haben sich dann eben auch darauf eingelassen, wie man ja hören kann, ja, auch darauf eingelassen.
0: Ja, absolut. Und was jetzt die Verewigung in den Song, wie sie sich darauf eingelassen haben, das hören wir hier mal kurz. Und zwar in der Form, wie es eben da üblich war, mit den vier Spuren. Ein 40-Mann-Orchester mal drei. Jetzt haben wir das quasi getrippelt auf drei Spuren. Das ist also gigantisch groß.
2: Es geht einfach um einen Tag im Leben. A day in the life. Im ersten Teil beschreibt John Lennon, dass er in der Zeitung etwas über einen Autounfall liest und dass er einen Film guckt. Nach dem Übergang singt Paul weiter. Er beschreibt einen hektischen Morgen. Aufstehen, frühstücken, zum Bus hetzen. Diese Sachen werden nacheinander gestellt und verbunden mit musikalischen Traumsequenzen.
0: Schönes Klavier, ein bisschen schneller, aber eigentlich geht das direkt weiter, so wie vorher das Klavier schon. Und hier haben wir wieder dieselbe Kleinbesetzung. Maracas, Bongos und akustische Gitarre mit so kleinen Akzenten, die zwischen den Gesangszeilen kommen. Und da steht jemand auf und muss sich beeilen und alles ist hektisch und schnell, deswegen dieses Hecheln hier,
1: also, was als
0: Percussion-Ding,
1: das
0: haben wir ja eben auch schon
1: gemacht. Ja, genau, lustig, ja.
0: Ja, genau. Hier ist Schlagzeug dabei und der Bass spielt mit. Wieder typisch Paul, der spielt die linke Hand vom Klavier mit und macht so einen schicken Walking-Bass. Genau, und hier haben wir mal in das Original übergeblendet und Paul singt. Und dieser schöne Part hier ist ja genau die Überleitung wieder zu Teil 1, der sich wiederholt.
1: Und das Orchester spielt ja auch dann diesen Übergang mit.
0: Ja.
2: Und die Musik verbindet die beiden Liedteile immer wieder.
0: Das ist ja quasi derselbe Part nochmal als großes Finale. Und hier wird's noch lauter.

0: Ja, da mag man kaum was sagen, ne? Bei diesem bahnbrechenden, monumentalen Schlussakkord.
1: So endet das Lied und so endet das Album. Ich gebe es zu, ein bisschen erschöpft. Dabei habe ich ja nur zugehört und gequatscht und nicht Musik gemacht.
2: Danke, Götz. Großartig.
0: Mir hat das große Freude gemacht. Es gibt ja kaum ein schöneres Thema als die Beatles und Sgt. Pepper im Speziellen.
1: Ich habe viel verstanden von dem, was die Beatles wollten, wie sie gearbeitet haben. Aber eine Frage habe ich noch. Und zwar an David Hepworth, den britischen Musikjournalisten und Abbey Road-Experten. Damals konnte ja niemand wissen, wie genial das Sgt. Pepper-Album wird. Warum hat also bei all diesen verrückten Ideen eigentlich niemand im Studio gesagt, hallo, das geht jetzt aber zu weit. Wie soll das funktionieren? Das ist Quatsch, Jungs. George Martin als Produzent, der hätte ja Einhalt gebieten können.
3: George Martin regards that as a great challenge. Why would he not?
1: Aber Martin sieht das Ganze als Herausforderung. Und er hat das nötige Know-how.
3: I think I know a way you can do this. And by, you know, bringing in all kinds of arcane instruments and using backwards tape and all kinds of things, he puts together this thing. George Martin again and again is the person who gives it the finesse, who makes it make sense.
1: Und deshalb gilt George Martin für viele als der fünfte Beatle. Er gibt der Musik den entscheidenden Schliff. Hat übrigens auch oft selbst mitgespielt. Und auch die Techniker haben Spaß daran, sich immer neue Tricks auszudenken mit Bandmaschinen und Mikrofonen. Oder einfach mal am Anfang eines Songs einen Hahn krähen lassen. Das neue Album ist ein Ende der bisherigen Beatles und ein Neuanfang. Nothing to say, but what a day, how's your boy been? Am 26. Mai 1967 wird Sgt. Pepper's Lonely Hearts Club Band, das achte Studioalbum, veröffentlicht. Die große Frage ist, werden die Fans hier mitgehen? Bei diesem Experiment? Ihre Band als Blaskapelle in seltsamen Kostümen? Ja. Nicht nur die Fans. Auch die Kritiker sind hin und weg. Sgt. Pepper ist mehr als ein überwältigender Erfolg. Das Album ist ein Triumph. Das Album zur Zeit. Ein Meilenstein der Popmusik. Und das ist wörtlich zu verstehen. Ich habe es ja am Anfang schon mal mit viel Pathos angekündigt. Es gibt ein Vor- und nach Sgt. Pepper. Diese Platte gilt als das erste sogenannte Konzeptalbum der Popmusik. Also ein Album, auf dem eine Grundidee über alles gelegt wird und alle Titel miteinander zusammenhängen. Sicher ist, das, was die Beatles hier geschaffen haben, definiert die Popmusik neu. Und das Genre wird jetzt auch von Leuten wahrgenommen, die die Beatles bisher als Teenie-Band belächelt haben. Wenige Tage nach dem Album-Release, am 4. Juni 1967, tritt Jimi Hendrix in London auf. Ein Konzert, das sich die Beatles nicht entgehen lassen wollen, denn Hendrix gilt gerade als der neue Wundermann der Rockmusik. Beim Konzert ist auch Klaus Voormann dabei, der alte Freund der Beatles aus Hamburg.
4: Ich war im Savile Theater und da spielte Jimi Hendrix und es war Wahnsinn.
1: Der erste Song. Die Beatles sind elektrisiert.
4: Da hat Sgt. Pepper Lonely Hearts Club Band gespielt und die Beatles saßen da vorne und hörten das Stück.
1: Diese Konzerteröffnung ist eine Verbeugung vor den Beatles und zeigt, wie wichtig diese Liverpooler Band für die Musikwelt ist. Gerade jetzt nach diesem neuen Album. Einen Monat später legen die Beatles noch einmal nach. Für die erste weltweit ausgestrahlte Live-Fernsehproduktion sollen sie ein Lied schreiben. Es sollte einfach sein, verständlich auch für Leute, die kein Englisch sprechen. Okay, kein Problem. Wie beginnt man so ein internationales Lied? Am besten,
5: Vielleicht mit der Marseillaise?

In wenigen Tagen geschrieben und komponiert. Auch hier hat George Martin wieder viel beigetragen. Eingängig und einfach und perfekt im sogenannten Summer of Love 1967, als seien die Beatles die Antennen, die die Botschaft der Zeit auffangen und in Musik

0: Summer of Love. Das ist der Höhepunkt der sogenannten Hippie-Bewegung. Bunte, indisch inspirierte Kleidung, lange Haare, Bärte, viel Schmuck für Männer und Frauen, Musik, Drogen, ein großes Wir-Gefühl junger Leute, Blumen in Gewehrläufen und vor allem die freie Liebe. Am 25. Juni 1967 hat der Song Premiere. Im Refrain haben viele andere Stars mitgesungen, wie Eric Clapton, Mick Jagger und Marian Faithfull. Das Lied wird natürlich sofort ein Hit. Die Beatles sind sowas von zurück. Ein Jahr nach der Horrortour durch die USA. Aber die Hochstimmung hält nur wenige Wochen an. Genauer gesagt, bis zum 27. August. An diesem Morgen wird Brian Epstein in seiner Wohnung in London gefunden. Der Manager der Beatles. Der Entdecker. Der Visionär, der die Fäden aller Bandgeschäfte immer noch in der Hand hält. Der enge Freund der vier Jungs ist tot. Ein Schock. Und ein Verlust, der die Beatles im Innersten trifft. Was ist passiert?
1: Ja, was da genau passiert ist, das können Sie übermorgen erfahren hier auf Bayern 2. 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Und hier noch ein Titel aus dem Sgt. Pepper Album Getting Better.

0: Die Beatles mit Getting Better.
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4: Er kam mit einem Schrottreifenschiff, regierte mit dem Mikrofon und brachte die Welt an den Rand eines Atomkriegs. Fidel Castro, Mythos, Phänomen und umstrittene Ikone der Revolution. Im Radiowissen nehmen wir Sie nach den Nachrichten mit nach Kuba. Ich bin Katrin Hasselbeck, schön, dass Sie dabei sind und bis gleich.
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5: Um 15 Uhr mit Konstanze Fennel. Auch heute wieder bis zu 35 Grad in Bayern und besonders für ältere Menschen kann diese Hitze lebensbedrohlich sein. Nach Angaben des Robert-Koch-Instituts sind in diesem Sommer schon jetzt deutlich mehr Menschen infolge von Hitze gestorben als sonst in einem ganzen Jahr. Jörg Brandscheid hat die Zahlen aus dem Freistaat.
6: Bayern liegt bundesweit im Mittelfeld, aber auch hier sind die Zahlen alarmierend, vor allem, wenn man den Vergleich zum Vorjahr zieht. 2025 sind den Schätzungen zufolge im Freistaat 490 Menschen an den Folgen der Hitze gestorben. Heuer sind es bis jetzt schon rund 1440 Hitzetote in Bayern, also fast dreimal so viel.
5: Neue Erkenntnisse im Drohnenfall am Flughafen Leipzig-Halle. Bevor die Drohne am Airport gefunden wurde, soll es in der Nähe eine Explosion gegeben haben, Zeugen zufolge in einem angrenzenden verlassenen Dorf. Dort ist das Sächsische Landeskriminalamt angerückt. Andreas Braun.
7: Nach Informationen von WDR und NDR soll es sich um verbrannte Erde sowie kleine Metallfragmente handeln. Kriminalisten versuchen nun zu klären, was in dem verlassenen Dorf passiert ist. Ob die Täter möglicherweise vor dem misslungenen Angriff mit der Drohne auf dem Flughafen Beweismittel vernichtet haben könnten oder ob hier versehentlich eine zweite Sprengladung einer Drohne explodiert sein könnte.
5: Mit einer Gedenkveranstaltung am früheren Todesstreifen ist in Berlin an den Mauerbau vor 65 Jahren erinnert worden. Bundestagspräsidentin Klöckner und Berlins regierender Bürgermeister Wegner legten Kränze nieder und Klöckner hielt eine Rede. Sie beklagte die Mauern in vielen Köpfen und plädierte für mehr Zuhören und Zusammenhalt in Deutschland. Kanzler Merz rief in den sozialen Medien dazu auf, die Demokratie zu verteidigen. Die Lektion der Mauer bleibe, dass Freiheit und Demokratie nicht selbstverständlich seien, man müsse immer dafür kämpfen. Junge Menschen bekommen in Deutschland vor allem befristete Arbeitsverträge. Nach Angaben des Statistischen Bundesamts hatte im vergangenen Jahr jeder Fünfte in der Altersgruppe zwischen 15 und 25 einen befristeten Job. Die ebenfalls befristeten Ausbildungen wurden in dieser Statistik nicht mitgezählt. Mehr als die Hälfte der Befristungen hatten eine Laufzeit von weniger als einem Jahr und nur 2,7% gaben an, dass sie sich freiwillig für diese Vertragsform entschieden haben. Nach dem Sprengstoffverdacht am Bahnhof Treuchtlingen hat die Polizei Entwarnung gegeben. An dem Gegenstand im Gleisbett wurde kein Sprengstoff gefunden, aber die Ermittler gehen davon aus, dass er bewusst als Attrappe dort platziert wurde. Wer dahinter stecken könnte, ist noch unklar. Der Zugverkehr rund um Treuchtlingen war komplett zum Erliegen gekommen. Wann die Züge wieder fahren, ist noch unklar. Die Sperrung für Anwohner und Passanten um die Fundstelle wird schrittweise wieder aufgehoben. Das Wetter in Bayern. Strahlender Sonnenschein und hochsommerlich heiß bei maximal 28 Grad auf den Höhen des Fichtelgebirges und bis zu 35 Grad am Untermain und Bodensee. In der Nacht Tiefstwerte von 20 bis 8 Grad. Morgen erneut sonnig bei maximal 30 bis 37 Grad, am Samstag bis 38 Grad und am Abend im Allgäu leichtes Gewitterrisiko. Am Sonntag sind zeit- und gebietsweise Schauer und Gewitter möglich. Es ist in einer halben Minute 15.04 Uhr. Die Verkehrsübersicht. A3 Nürnberg Richtung Passau zwischen Erlangen-Tennenlohe und Nürnberg-Mögeldorf 6 Kilometer Stau nach einem Unfall. A3 Nürnberg Richtung Passau zwischen Metten und Hengersberg 7 Kilometer stockender Verkehr. Dort steht ein liegengebliebenes Fahrzeug auf der linken Spur. A3 in Nürnberg Richtung Passau zwischen Metten und Hengersberg 7 Kilometer Stau und stockend. A7 Würzburg Richtung Fulda zwischen Hammelburg und Bad Brückener Volkers Stau an einer Baustelle. A8 München Richtung Salzburg zwischen Bad Aibling und Achenmühle 11 Kilometer Stau und stockender Verkehr an der Baustelle. A9 München Richtung Nürnberg zwischen Manching und Denkendorf stockender Verkehr. A99 Westumfahrung München Richtung Nürnberg zwischen dem Dreieck München Südwest und Lochhausen 6 Kilometer Stau wegen Bauarbeiten. Und auf der A99 Westumfahrung München Richtung Nürnberg ist der Tunnel Aubing nach einem Unfall gesperrt. Soweit die Verkehrsübersicht.
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4: 20 Meter Bücherregal. Das ist das Herzstück, das Rückgrat eines besonderen Hauses in Starnberg. Der Mann, der es mitentworfen und bis zu seinem Tod darin gewohnt hat, ist der Philosoph Jürgen Habermas. Und dieses Haus ist jetzt denkmalgeschützt.
8: Dieses Haus ist nicht nur ein Architekturentwurf, das ist eine dreidimensional gewordene, ich sag mal, philosophische Auffassung des Bauherrn.
4: Das ganze Gespräch mit Matthias Pfeil vom Landesamt für Denkmalpflege hören Sie nach 3:30 bei uns im Kulturupdate. Und da geht's heute noch um ein anderes Haus, eins in Alleine-Ruhe-Lage. Eins, um das sich der neue Roman von Eva Menasse dreht.
9: Man kann ein Haus zu einem Gesprächspartner machen und dann ist man natürlich selbst der Gesprächspartner. Haus, jetzt erzähl mal du. Oder darf ich dir jetzt sagen, Haus, wie ich das damals empfunden habe, du hast es vielleicht anders gesehen.
4: Und dann schauen wir noch in die Hobbyräume deutscher Männer zur Modelleisenbahn. Obwohl die gar nicht immer wie bei Horst Seehofer im Keller stehen oder standen.
10: In der DDR gab es zwar auch in Plattenbauwohnungen kleine private Modelleisenbahnen, zum Teil ambitioniert, an die Decke gehängt, konnte man dann runterziehen.
4: Mehr über die Faszination Modellbau also heute hier auf Bayern 2. Ich bin Katrin Hasselbeck, schön, dass Sie dabei sind.
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4: Und nach Kuba, zu unserem Radiowissen über Fidel Castro, bringt uns jetzt einer, der sogar seinen Künstlernamen nach seiner Heimat gewählt hat. Alex Kuba mit Director.

0: In der Provinz Havanna ist er aufgewachsen, 2003 dann nach Kanada ausgewandert. Alex Kuba war das auf Bayern 2. Und mit dieser Insel, mit Kuba, eng verbunden ist sein Name, Fidel Castro. Für die einen ist er bis heute Symbol des Widerstands gegen die USA, für die anderen ein Diktator nach sowjetischem Muster. Er hat Oppositionelle hinrichten lassen und 2 Millionen Kubanerinnen und Kubaner ins Exil getrieben. Und dabei ist sein Name zur Legende geworden. Unser Radiowissen von Gabriele Knetsch zeichnet den Weg des Maximo Leader nach. Von der Revolutionsikone über die Kuba-Krise bis zum kranken Alten, der die Macht an seinen Bruder übergibt.
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2: Wir hatten nur noch 7 Waffen. 7 Waffen von den 82 Waffen, mit denen wir an Land gegangen waren. Wir mussten unseren Kampf mit 7 Waffen beginnen. Wir stießen auf sehr großen Widerstand der Gegner. Nur sehr wenige Menschen haben daran geglaubt, dass wir uns von dieser Niederlage erholen würden.
3: En la posibilidad de recuperarse de aquel revés.

0: Fidel Castro in einer Rundfunkansprache über die Landung mit der Yacht Granma am 2. Dezember 1956. Die Revolutionäre waren aus dem Exil in Mexiko auf einem beinahe schrottreifen Schiff nach Kuba übergesetzt, mit hochfliegenden Plänen. Völlig entkräftet gingen sie an Land. Das war der Beginn des bewaffneten Kampfs gegen die Truppen des kubanischen Diktators Fulgencio Batista. Und es war der Beginn der Legenden- und Mythenbildung eines Regimes, das auf einen Mann zugeschnitten war. Fidel Castro Ruz. Fidelismus, Castrismus oder doch einfach nur Kommunismus?
1: Y éramos tan solo 12 guerrilleros. Bien poco podíamos hacer en aquel instante para reivindicar la muerte.
2: Wir waren nur 12 Guerilleros. Sehr wenige waren wir. Wir konnten nicht viel tun, außer den Tod der Kameraden zu beklagen. Aber es vergingen nur wenige Monate. Und unsere Guerilla wuchs an und schlug eine der wichtigsten Schlachten.
3: Auf den Hügeln der Sierra Maestra am 24. Februar 1958 gründet der Kommandant Che Guevara Radio Rebelde.
0: Radio Rebelde, der Rebellensender in der Sierra Maestra, sendete 1958 Castros Propaganda an die Bauern in den Bergen und an ihre Anhänger in den Städten.
4: Aquí Radio Rebelde a las puertas de Santiago de Cuba. Atención, muy importante.
0: Anweisungen, Durchhalteparolen, Siegesmeldungen und der unerschütterliche Glaube an eine großartige Zukunft.
4: Fidel Castro Ruz, quien hará trascendentales declaraciones con el pueblo de Cuba, el doctor Fidel Castro. Revolución sí. Golpe militar, no!
0: Ein Grüppchen von 18 bärtigen Männern, Barbudos, in olivgrünen Uniformen, überlebte die Verfolgung durch die Batista-Truppen in den Bergen der Sierra Maestra im Osten Kubas. Der Rest wurde bombardiert, erschossen, gefangen genommen und gefoltert. Die Brutalität der Batista-Truppen führte dazu, dass die Sympathie in der Bevölkerung für die Rebellen wuchs. Immer mehr Menschen schlossen sich Castro an, auch René Vallejo, der spätere Leibarzt Fidels. Ein Revolutionsbericht aus dem DDR-Fernsehen von 1962.
5: Wie sind Sie, der Sie ein angesehener, ein reicher Arzt in Manzanillo waren, einer Küstenstadt, wie sind Sie in die Berge gekommen, wie sind Sie ein Barbudos geworden?
6: Die Regierung von Batista war unmöglich. Weiter zu leben. Die haben gemordet Leute jeden Tag. Ich habe gearbeitet mit der Revolution vor Fidelis gekommen. Nach dem Ende 1957 bin ich Prisoner genommen bei Batistas Offizier. Denn die haben mich freigelassen und ich bin nach Bergen gegangen als ein Chirurg.
0: Helden der kubanischen Revolution. Kurz der Revolutionsadel. Etliche Compañeros aus der Sierra Maestra wurden Castros spätere Weggefährten. Von Anfang an mit dabei Bruder Raúl, der 2008 die Amtsgeschäfte übernommen hat. Andere fielen im Laufe der Diktatur politischen Säuberungen zum Opfer. Darunter auch Castros engster Vertrauter, die Politikone der Linken, Ernesto Che Guevara.
7: In general, lo que se puede decir.
3: Im Allgemeinen kann man sagen, dass es in unserer Revolution Momente gibt, die sich scheinbar nur Verrückte ausgedacht haben können. Der Angriff auf die Moncada-Kaserne, die Fahrt mit der Granma, der Kampf einer kleinen Gruppe von Leuten, der Kampf gegen den Angriff der Diktatur in der Sierra Maestra, die Einnahme der wichtigsten kubanischen Städte. Wenn man jede einzelne dieser Aktionen analysiert, kommt man zu der Schlussfolgerung, dass das nur Verrückte gemacht haben können.
0: C. Che Guevara liefert einen Kurzabriss über die kubanische Revolution, wie sie jedes kubanische Kind in der Schule lernt. Die Erstürmung der Moncada-Kaserne, die Übersetzung nach Kuba mit der Yacht Granma, so heißt die Parteizeitung bis heute, der Kampf gegen die Batista-Truppen in der Sierra Maestra, der mit der Flucht des Diktators in der Silvesternacht von 1958-59 endete. Das gehört zu den gebetsmühlenartig wiederholten Mythen der kubanischen Revolution.
8: Son minoría los privilegiados. Son mayoría los humildes. Es democrática una revolución en que los humildes tienen las armas.
2: Sind die Reichen in der Minderheit? Sind die Armen in der Mehrheit? Ist eine Revolution demokratisch für die Armen?
9: Als Fidel in Havanna einmarschierte, gab es praktisch keinen Widerstand mehr. Und es wurde ein Triumph. Von da an hat er Kuba praktisch mit dem Mikrofon in der Hand regiert.
0: Der Castro-Biograf und Journalist Carlos Wittmann, seit den 60er Jahren hat er Kuba immer wieder bereist und Castro auch persönlich miterlebt.
9: Von da an regierte er einfach. Wahlen hat es dann nie mehr gegeben. Elecciones para qué? Wahlen wozu? Die Revolution, das war immer er selbst. Nicht? Wenn er von wir sprach, meinte er sich selbst.
8: Compañeros obreros y campesinos.
2: Kameraden, Arbeiter und Bauern, dies ist eine demokratische und sozialistische Revolution für die Armen, von den Armen. Für diese Revolution, für die Armen und von den Armen, sind wir ein Leben lang bereit. Arbeiter und Bauern, bescheidene Männer und Frauen unserer Heimat. Schwört ihr, sie bis zum letzten Blutstropfen zu verteidigen?
8: Juran, defender hasta la última gota de sangre.
0: Der Angriff auf die Moncada-Kaserne am 26. Juli 1953 ist Kubas wichtigster Feiertag, obwohl die Realität wenig Anlass zum Feiern gab. Castro stürmte am 26. Juli 1953 mit einem Grüppchen von Rebellen die Kaserne in Santiago de Cuba. Die Aktion war ein Flop, sagt Carlos Wittmann.
9: Wahrheit und Mythos sind da sehr weit auseinander. Die Wahrheit war, er hat eine kleine Gruppe von vielleicht 120 Leuten dazu organisiert, eine Kaserne in Santiago de Cuba zu stürmen. Eine Art Gegenputsch zu dem Putsch Batistas, der eine kurze Zeit vorher stattgefunden hatte. Er hat ihn auch sehr schlecht geführt, ist in letzter Minute abgesprungen, wurde erst ein paar Tage später gefangen und den Justizbehörden übergeben. Das hat ihm das Leben gerettet, denn alle anderen, die an der Erstürmung der Kaserne teilgenommen hatten, die sind entweder im Kampf umgekommen oder später von den Militärs erschossen oder sogar zu Tode gefoltert worden.
0: Nach knapp 2 Jahren kam Fidel Castro dank einer Generalamnestie im Mai 1955 aus dem Gefängnis frei. Alles in allem war dieser junge Mann damals offenbar alles andere als ein Militärstratege. Umso erstaunlicher ist es, dass er zum mächtigsten Mann Kubas wurde und das knapp 50 Jahre lang. Fidel Castro überlebte 10 amerikanische Präsidenten, mit denen er in inniger Feindschaft verbunden war, und angeblich über 30 Attentate, darunter etliche der CIA. Einig sind sich selbst die Castro-Kritiker, nicht nur über seinen unbedingten Machtwillen, sondern auch über seine außergewöhnliche Intelligenz und sein erstaunliches Rednertalent.
9: Castro konnte stundenlang reden. Über alles, was ihm so durch die Rübe lief. Es hat die Leute zwar schon gelangweilt in den späteren Jahren, aber am Anfang war das völlig faszinierend, wie er den Leuten die Welt erklärte.
0: Im Kalten Krieg wurde Fidel Castro schließlich zu einem Global Player im Machtpoker der Supermächte und zum Massimo Leader, der die Interessen der Dritten Welt vertrat. Seine Revolution a la Cubana faszinierte Intellektuelle auf der ganzen Welt, ehe sich die Ernüchterung unter ihnen breitmachte.
9: das ist zum größten Teil wohl vorbei, die Zeit, da Peter Weiß und Hans Magnus Enzensberger nach Kuba kamen und eine Zeit lang für die kubanische Revolution schwärmten. Vargas Llosa ist wohl sein schärfster Kritiker in Lateinamerika. Wo es die Wahrheit erst so langsam eingesunken ist, dass das eine richtige Diktatur nach sowjetischem Muster war, die ganze Folklore drumherum, die kubanische Musik, die schönen Frauen, die Strände und der Rum und die Mojitos, dass das alles die Sache ein bisschen verschleiert.
0: Eine Diktatur nach sowjetischem Muster wurde Kuba aber erst im Laufe der Zeit. Noch im April 1959, Castro war gerade triumphal in die Städte Santiago de Cuba und Havanna eingezogen, beruhigte Castro die amerikanischen Zeitungsverleger auf einer Werbetour durch die USA.
2: Ich weiß, Sie sind vor allem besorgt, ob wir Kommunisten sind. Aber ich habe sehr klar gesagt, dass wir keine Kommunisten sind.
0: Vielleicht dachte Castro zu diesem Zeitpunkt tatsächlich noch nicht an Kommunismus. Vielleicht wollte er diese Tatsache aber auch aus taktischem Geschick verschleiern. Im Manifest der Sierra vom 12. Juli 1957 kündigte Castro lediglich den Kampf gegen den Analphabetismus und eine maßvolle Landreform an. Von einer Verstaatlichung der Industrie war nicht die Rede. Noch 1962 bemüht sich der Castro-Vertraute Kommandante René Vallejo im DDR-Fernsehen um ein gemäßigtes Bild der Revolution. Jetzt in angespannter internationaler Lage bloß kein Öl ins Feuer gießen.
6: Hier war alles, kann man sagen, primitiv. Zum Beispiel war keine Weg, speziell in dieser Provinz, und jetzt, wie immerhin, 32 Weg. Die Lände war in die Hände von großen, speziell amerikanischen Kompanien. Und jetzt, wir geben dieses Land zu den Farmern. Zum Beispiel gestern haben wir gegeben 202 Titel von den Ländern, das war von Fidel Castro-Familie.
0: Doch in zwei aufeinanderfolgenden Landreformen wird schließlich jeder Privatbesitz größer als 67 Hektar konfisziert. Das betrifft auch amerikanische Investoren wie die United Fruit Company, die groß ins lukrative Zuckergeschäft eingestiegen war. Als schließlich auch Firmen, darunter amerikanische, enteignet werden, spannt sich das Verhältnis zwischen USA und Kuba merklich an. Die wohlhabenden Kubaner gehen nach Miami ins Exil. Darunter auch etliche der Castros. Im SWR hieß es 1961:
10: Im Oktober spitzt sich die sogenannte Kuba-Krise zu.
11: Nachdem Castro ein Jahr zuvor den Diktator Batista verjagt hat, führt er den Sozialismus ein und nähert sich immer mehr dem Kreml an.
10: Die USA befürchten, dass Kuba zu einem Stützpunkt der Kommunisten ausgebaut wird. Als am 17. April 1961 Exilkubaner mit Unterstützung der USA auf Kuba in der Schweinebucht landen, um Castro zu stürzen, werden sie dabei auch von den USA unterstützt.
11: Innerhalb von 4 Tagen werden sie von den Truppen Castros vernichtend geschlagen.
0: Der prompte Sieg über die von der CIA unterstützte Invasion in der Schweinebucht gilt als Castros größter Triumph. David siegt gegen Goliath und Präsident Kennedy blamiert sich vor der Welt.
9: Dann erst. Und als ihm klar war, dass die Amerikaner ihn nicht mochten, da hat er dann eben den entscheidenden Augenblick abgewartet. Nach dem Invasionsversuch der Exilkubaner in der Schweinebucht, als die Stimmung im Volk ganz auf seiner Seite war und es ihm gelungen war, diesen ziemlich amateurhaften Invasionsversuch zurückzuschlagen, als er wusste, jetzt habe ich 99% der Menschen hinter mir, dass er ja sei ein Marxist-Leninist.
2: Ich bin Marxist-Leninist und ich werde bis zu meinem Lebensende Marxist-Leninist bleiben.
0: Diesen Schwur hat Castro gehalten. Die Genossen in der Deutschen Demokratischen Republik misstrauen Castros plötzlicher Kehrtwende allerdings.
3: Fidel Castro und seine Anhänger treten gewissermaßen relativ unvorbelastet in den Marxismus-Leninismus ein.
0: Schützenhilfe bekommt Fidel von seinem Freund Che Guevara, der sich in Sachen Marxismus-Leninismus besser auskennt als er. Und von Moskau treuen Kommunisten, die nun zunehmend an Einfluss gewinnen. Doch problematisch ist, dass Fidel immer alles selbst bestimmen will, wie sein Vater, der Gutsbesitzer Angel Castro.
9: Er duldet keinen Widerspruch. Er will die Kontrolle über alles haben. Er regierte Kuba eigentlich wie ein Großgrundbesitzer, der auf seinen Latifundien herumfährt und alles selber verwaltet und Widerspruch sehr ungern entgegennimmt. Er hat den vollen Durchblick und weiß genau, was möglich ist.
0: Auf die Verstaatlichung der amerikanischen Erdölfirmen kontern die USA noch unter Eisenhower mit einer wirtschaftlichen Quarantäne, die am 7. Februar 1962 in das berüchtigte Handelsembargo gegen Kuba mündet. Dieses Relikt des Kalten Krieges ist bis heute nicht gefallen. Dafür springt die Sowjetunion in die Bresche. 1,5 Millionen Dollar pro Tag pumpen die sowjetischen Brüder in die Tropenrepublik bis in die 80er Jahre. Gehandelt wird kubanischer Zucker gegen russisches Öl, beides weit unterhalb des Weltmarktpreises. Als der KGB-Mann Alexander Alexejew mit Wodka und Kaviar für ein Handelsabkommen mit Moskau wirbt, freut sich Fidel.
2: Was für ein guter Wodka! Was für ein guter Kaviar! Ich glaube, es lohnt sich, Handelsbeziehungen mit der Sowjetunion aufzubauen.
9: Die Amerikaner kaufen keinen Zucker mehr. Also wurde der kubanische Rohrzucker von den Russen importiert. Die Russen waren die größten Rübenzuckerproduzenten der Welt und kauften von Kuba, dem größten Rohrzuckerproduzenten der Welt, Zucker. Einfach, um den Kommunismus auf Kuba zu unterstützen.
0: Der russische Präsident Nikita Chruschtschow will aber nicht bloß einen ziemlich unrentablen Handel mit Kuba treiben, sondern es zum militärischen Vorposten gegen die USA hochrüsten. Als er im Juni 1962 anfängt, 40 Abschussrampen für nukleare Mittelstreckenraketen in Richtung USA zu stationieren, gerät die Welt an den Rand eines Atomkriegs. Die USA wehren sich mit einer Blockadesperre. Beide Seiten drohen im Oktober 1962 mit Krieg.
12: Sämtliche Schiffe aller Art mit Kurs nach Kuba, von welcher Nation und von welchem Hafen sie auch immer stammen, werden, falls sie mit offensiven Waffen beladen sind, zurückgesandt werden.
0: Fidel Castro spielt mit dem Feuer. Er wünscht sich gegen die Yankee-Imperialisten
2: einen Akt legitimster Verteidigung, so hart und schrecklich diese Lösung wäre.
0: Chruschtschow denkt da Gott sei Dank weitsichtiger.
3: Das wäre nicht nur ein simpler Schlag, sondern der Auftakt zum thermonuklearen Weltkrieg gewesen. Lieber Genosse Fidel, ich finde Ihren Vorschlag falsch, obwohl ich Ihr Motiv verstehe.
13: Wir bringen nun eine wichtige Meldung zur Kuba-Krise. Der sowjetische Ministerpräsident Chruschtschow hat den Abzug der sowjetischen Offensivwaffen von Kuba angeordnet.
0: Obwohl Fidel persönlich beleidigt ist, als Chruschtschow seine Atomwaffen wieder einpackt, nähert sich sein Regime mehr und mehr dem sowjetischen Bruderland an. Aus wirtschaftlicher Abhängigkeit, aber auch aus Überzeugung. Die Partei wird gesäubert, Kritiker werden mundtot gemacht. Dichter und Journalisten kommen ins Gefängnis oder ins Umerziehungslager, Schwule ebenfalls. Und Che Guevara, ursprünglich ein Fürsprecher der Sowjets, wird in einen aussichtslosen Kampf nach Bolivien geschickt, den er nicht überlebt. Castro, der immer stolz war auf die Intellektuellen, die seine Revolution unterstützten, gibt die Parole aus:
2: Innerhalb der Revolution alles, gegen die Revolution nichts.
0: Zimperlich gingen Castro und seine Gefolgsleute allerdings noch nie mit politischen Gegnern um.
9: Die Kubaner haben am Anfang nicht nur die Schergen Batistas vor Erschießungspelotone gestellt, sondern auch sogenannte Konterrevolutionäre aus den eigenen Reihen. Es wurde sehr freizügig mit der Todesstrafe umgegangen. Che Guevara hat in der Festung La Cabaña jeden Tag Erschießungen vornehmen lassen. Raúl Castro hat das in Santiago de Cuba getan. Einmal wurden 70 Oppositionelle von ihm zusammengetrieben und vor der Kaserne mit Maschinengewehren hingerichtet und dann in offene Gräben geschüttet.
0: In der Bevölkerung genoss Castro lange Zeit Rückhalt. Die Alphabetisierung des Landes, der Ausbau des Gesundheitssystems und vor allem die Selbstbestimmung des Landes gegenüber den USA, das waren Castros Verdienste. Doch die kritischen Geister waren ins Exil gegangen. 2 Millionen Kubaner haben die Insel verlassen. Viele auf seeuntauglichen Booten Richtung Miami. Gusanos, Würmer, nennt sie Fidel Castro.
2: Wir haben doch nicht die Schuld dran, dass die Leute gehen. Die Amerikaner schmücken sich mit der noblen Rolle, ertrunkene Menschen aus dem Meer zu fischen, ohne andere Maßnahmen zu ergreifen.
0: Nach dem Zusammenbruch des Ostblocks wird es einsam um den Massimo Leader. Das Land fällt in eine dramatische Wirtschaftskrise.
14: Castros Tage sind gezählt, sagen die amerikanischen Kuba-Experten heute einstimmig.
0: Ein ARD-Korrespondent bereits 1991. Doch Totgesagte leben länger.
15: Castro nicht mehr Fidel, so titelt heute die Berliner Taz. Zum ersten Mal in 47 Jahren als Staatschef auf Kuba hat Fidel Castro die Macht an seinen jüngeren Bruder übergeben.
0: So heißt es 2006 im SWR. Am 18. Februar 2008 übergibt er krank und geschwächt alle Ämter definitiv an seinen 5 Jahre jüngeren Bruder Raúl. Fidel indes scheint sich im Alter an seine Jugend zu erinnern. 1994 äußert sich der Massimo Leader gegenüber Journalisten über sein Leben. In der Jesuitenschule seiner Kindheit hat der junge Castro nicht nur gelernt, wie man einen Aufsatz auswendig und in freier Rede vorträgt.
2: Staub. Staub bist du. Und in Staub wirst du dich verwandeln. Aber die Geschichte wird mich freisprechen.
16: 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Diese Revolution besingt jetzt die Indie-Rockband Granddaddy. Und ja, das Original ist von den Beatles.

0: Granddaddy mit Revolution. Bayern 2 am Donnerstag. Das ist unser Kulturupdate mit Katrin Hasselbeck. Und da feiern wir heute 25 Jahre Miniaturwunderland Hamburg. Mit einem Blick auf die Faszination dahinter, auf das nerdige Hobby des Modelleisenbahnbaus. Außerdem wollen wir Ihnen einen Roman empfehlen, der wunderbar in den Sommer passt. Alleinruhelage von Eva Menasse. Und wir schauen auf ein Haus in Starnberg. Nachdem der Philosoph Jürgen Habermas im März gestorben ist, steht es leer. Weiß, schlicht, kubisch, an einem stark abfallenden Hang. 20 Meter lang, 6 bis 7 Meter breit. Bisher war unklar, wie es mit diesem Anwesen weitergeht. Seit heute ist zumindest eines klar. Das Haus steht jetzt unter Denkmalschutz. Und darüber habe ich vor der Sendung mit Matthias Pfeil gesprochen. Er ist Generalkonservator beim Bayerischen Landesamt für Denkmalpflege.
1: Hallo, Frau Hasselbeck.
0: Herr Pfeil, wie ist denn jetzt diese Prüfung genau abgelaufen? Also was haben Sie sich da alles angeschaut an diesem Haus, um dann zu entscheiden, ja, das wird jetzt denkmalgeschützt?
1: Wir kannten das Haus natürlich schon und wussten eigentlich, worauf wir uns da einlassen werden. Und dann, nachdem Habermas gestorben ist, haben wir ein bisschen Zeit vergehen lassen, um die Familie in Ruhe kommen zu lassen. Und haben uns das Gebäude ganz genau von innen angeschaut. Also man geht dann durch, man schaut sich die Räume an, man schaut sich es von außen nochmal an, um einfach zu überprüfen, ob der Eindruck, den wir von dem Gebäude schon hatten, auch zutrifft. Und das war dann der Fall.
0: Das Haus ist ja in den 1970er Jahren gebaut worden, also noch vergleichsweise jung. Beschreiben Sie mal, was ist jetzt daran Denkmalschutz?
1: Das Gebäude ist was Besonderes. Das ist vom Büro Hilmer Sattler, vom Architekten Sattler, als Erstlingswerk gebaut worden. Und der hat das ja im Gespräch, fand ich sehr nett, der hat das uns so erläutert, beim Kaffee mit Habermas besprochen, was es sein soll. Also hier ist der Architekt und der Bauherr, der Philosoph Habermas, die haben zusammen darüber geredet, wie man sein Haus baut. Also da fließt auch seine Gedankenwelt mit ein. Es rekurriert auf die Moderne der 20er und 30er Jahre, ein bisschen auf Le Corbusier mit seinen Wohnmaschinen. Es rekurriert auch auf das Haus Wittgenstein. Da hat Habermas auch sich mit dem Kollegen, sag ich mal, dem Philosophen Wittgenstein, unterhalten über das Haus, das für seine Schwester in Wien gebaut worden ist. Also da fließt ganz viel an Überlegung mit rein. Das heißt, dieses Haus ist nicht nur ein Architekturentwurf, das ist eine dreidimensional gewordene, ich sag mal, philosophische Auffassung des Bauherrn.
0: Da wollte ich nämlich auch drauf raus. Also welche Rolle spielt dabei jetzt der Name Habermas? Also wäre dieses Haus auch unter Denkmalschutz gestellt worden, wenn ein nicht so bedeutender Mensch, Philosoph, Denker darin gewohnt hätte oder es auch mitentworfen hätte?
1: Das Haus ist auch so für sich genommen was ganz Besonderes, aber natürlich bekommt es durch diese, was wirklich einzigartig ist, durch diese Fähigkeit, einen Menschen auch dreidimensional nachvollziehen oder verstehen zu können, eine besondere Bedeutung.
0: Wo würden Sie denn jetzt sagen, steckt Habermas drin? Ich meine, es heißt, dieses Haus ist um ein Bücherregal herum gebaut. Das Bücherregal, ja, das stimmt, ist das, ja, Zentrum. Wo, ja, steckt sein Geist, steckt seine Philosophie in diesem Haus, in dieser Architektur drin?
1: Also zunächst mal ist es so, wie Sie sagen, dieses 20 Meter lange Bücherregal als Rückgrat des Gebäudes ist natürlich eine Aussage. Und dann war Habermas jemand, der ja ganz rational gedacht hat, für den eben Rationalität, Vernunft wichtig war. Dazu gehört zum Beispiel, dass die Garage integriert ist im Gebäude in so einem Halbuntergeschoss. Alles musste sinnvoll sein, nachvollziehbar sein. Alles musste seinem funktionalen Denken entsprechen. Und wenn man das dann weiß, kann man es nachvollziehen.
0: Wie passen da die vielen Treppen rein in das Funktionale?
1: Er konnte damals gut laufen. Also ich meine, barrierefrei ist es nicht, das stimmt. Aber das war ein junger Mann, der gerade eine Familie gegründet hat und der eben dieses Hanggrundstück, was ja ziemlich extrem

0: Neigung hatte, möglichst sinnvoll nutzen wollte. Und das hat er schon gemacht. Unsere heutigen Ansprüche, da müssten Sie jetzt einen Aufzug daneben hinsetzen und das würde dem Gebäude wohl wehtun. Aber wenn Sie sich überlegen, zu welcher Zeit, für wen das gebaut worden ist, dann passt das schon alles.
1: Hat es das eigentlich schon mal gegeben oder gibt es was Vergleichbares, dass ein Name, ein Geist, ein Mensch so ausschlaggebend dafür ist, dass das Haus unter Denkmalschutz gestellt wird?
0: Ja, ganz selten. Das müssen schon wirklich ganz besondere Persönlichkeiten sein, die entweder für sich genommen jemand sind, an dem man auch, ich sag mal, materiell erinnert werden will. Das sind Künstlerhäuser, ich habe schon mal gesagt, die Gabriele Münter zum Beispiel. Aber es gibt die echt selten, das ist ganz, ganz selten. Und das dann vor allem, und das ist wirklich, also da wüsste ich jetzt gar kein Beispiel, ein Bauherr, ein berühmter Mensch in den Entwurf Einfluss genommen hat und sozusagen für sich selbst mit dem Architekten gemeinsam eine dreidimensionale Erinnerung geschaffen hat, das ist schon einzigartig.
1: Was bedeutet denn das jetzt für die Erben? Es hieß vorher schon, dass die Tochter Judith Habermas das Haus veräußern wollte. Ich habe auch gelesen, dass da schon die Makler am Zaun gestanden und Fotos gemacht haben. Das heißt ja, Starnberg, ja. Das heißt ja, wenn das veräußert wird, dann wäre ein Abriss wahrscheinlich geworden, weil Umbau auch immer sehr teuer ist. Mhm. Ist jetzt dieser Denkmalschutz auch sowas wie ein Schutz vor dem Abriss?
0: Ja, ja, klar. Also wir schützen ja mit Denkmälern, ich sag mal, geschichtliche Hinterlassenschaften, die von einer besonderen Bedeutung für die Gemeinschaft sind. Und hier ist es schon so, dass diese dreidimensionale Erinnerung an einen der wichtigsten Philosophen Deutschlands wichtig ist. Das können Sie nicht abreißen, weil dann wäre es weg. Und das wäre wirklich schade.
1: Wie ist das jetzt trotzdem, wenn das Haus verkauft wird? Ist es durch den Denkmalschutz jetzt eigentlich mehr oder weniger wert?
0: Ich glaube, dass dieses Gebäude nicht irgendjemand kaufen würde. Das, wenn das jemand kauft, dann jemand, der spezielles Interesse an den Bauherrn hat. Architekt vielleicht auch. Die Person, die dieses Haus kauft, wird es nicht abreißen wollen. Das Grundstück selber ist auch relativ klein, relativ schmal. Nicht wirklich so ganz einfach zu bebauen. Deswegen ist ja auch der Entwurf von dem Herrn Sattler toll. Fällt ganz steil Richtung Norden zum Wald hin ab. Bebauen Sie das mal sinnvoll. Also ich glaube, das ist durch sich heraus schon so geschützt, dass die Denkmalpflege es einfach verstärkt.
1: Herzlichen Dank, Matthias Pfeil vom Landesamt für Denkmalpflege in Bayern. Dankeschön, wir haben über das Haus Habermas in Starnberg gesprochen.
0: Ich danke Ihnen sehr.
1: Und das ist Heimatsound von Lena. Gehaltsvorstellung.

0: Es ist eine der beliebtesten Sehenswürdigkeiten der Deutschen, das Miniaturwunderland in Hamburg. Seit 25 Jahren gibt es jetzt diese Attraktion. Am Wochenende wird gefeiert. Und einen Rekord hält das Miniaturwunderland auch. Nämlich ist es die größte Modelleisenbahnlandschaft der Welt. Dass die ausgerechnet in Deutschland zu finden ist, ist kein Zufall. Ob Märklin, Lehmann oder Pico, die Modelleisenbahn ist auch und vor allem eine deutsche Obsession. Woher kommt sie, diese Obsession in H0? Und was erzählt sie über uns? Tobias Stosiek ist diesen Fragen mal nachgegangen.
1: Hinter Ihnen geht jetzt die Schranke zu.
2: Horst Seehofer ist stolz auf seine Modelleisenbahn. Nicht nur einmal hat der ehemalige Innenminister und bayerische Ministerpräsident Journalistinnen und Journalisten in den Keller seines Ferienhauses eingeladen, um seine Anlage vorzuführen. Ein Gleisgewirr auf über 20 Quadratmetern und mit zwei wesentlichen Orientierungspunkten. Bonn auf der einen Seite und auf der anderen natürlich Bayern.
3: Das baut zu einem nicht unerheblichen Teil mein Leben nach.
2: Ein Satz, bei dem viele seiner Landsmänner, und das Genos ist hier zwingend, ein Satz also, bei dem viele seiner Landsmänner verständnisvoll nicken dürften. Die Modellbahn als Seelenlandschaft, als Gips- und Gleis gewordener Selbst- und Weltentwurf, das ist auch und vor allem ein deutsches Phänomen.
4: Die Bundesrepublik, die DDR, eigentlich alle deutschsprachigen Länder und die USA sind diejenigen Gesellschaften, die eine tiefe identitäre Beziehung zum Modelleisenbahnbau haben.
2: Den Historiker Rolf-Ulrich Kunze überrascht das nicht. Die Bahn spielt eine schillernde Rolle in unserer Geschichte. Letztlich war sie, die die deutschen Teilstaaten zu einem Ganzen verband. Und auch heute noch spiegelt sich in der kollektiven Klage über die Deutsche Bahn eine hartnäckige Sehnsucht, eine Idee davon, was sie sein könnte. Für uns, das Land, die Umwelt und wenn nicht in echt, dann zumindest in Spurweite H0.
4: Das ist natürlich anknüpfungsfähig.
2: Kunze spricht hier aus eigener Erfahrung. Modellbahner seit der 8 ist, bekennt er. Außerdem ist er Professor für Technikgeschichte.
4: So ein Traum von mir wäre, dass man so eine Art Museum schafft, am besten beim Deutschen Museum in München. Das würde ich übrigens auch gerne leiten, diese Abteilung, in der man alte Modelleisenbahnen aus verschiedenen Jahrzehnten erhält und eben auch wieder zeigt, weil es soziale Konstruktionen einer Zeit sind.
2: Oft werden die in jahrzehntelanger Detailarbeit gestalteten Miniaturwelten nach dem Ableben ihrer Schöpfer als Sperrgut entsorgt. Zu groß, zu unhandlich. Kein Wunder, dass der Boom privater Modelleisenbahnen mit dem Aufstieg des Eigenheims zur idealtypischen Wohnform der Bundesrepublik zusammenfiel. Ohne Keller ging's nicht. Im Westen zumindest.
4: Ich glaube, man sollte den Blick kulturgeschichtlich ein bisschen weiten und dann guckt man in relativer Nähe eben auf die Praxis in der DDR. In der DDR gab es zwar auch in Plattenbauwohnungen kleine private Modelleisenbahnen, zum Teil ambitioniert, an die Decke gehängt, konnte man dann runterziehen. Aber vor allen Dingen gab es relativ große, eindrucksvolle Clubanlagen.
2: Während der westdeutsche Modellbahner typischerweise Einzelgänger war, zelebrierte man in der DDR dieses Hobby im Verein. Modellbahnbau war geteilte Praxis, eine Selbstvergewisserung darüber, in welchem Land man lebte und das durchaus entlang der ästhetischen Vorstellungen des Einparteienstaats. Auch auf der Modellbahnplatte herrschte im Wesentlichen sozialistischer Realismus. Die Miniaturwelten waren verhältnismäßig authentisch und unterschieden sich damit deutlich von den Fachwerkidyllen, die in westdeutschen Kellern entstanden.
4: Und da wird schon der Heimatfilm im Westen auch eine ganz wichtige Rolle gespielt haben. Da war eben der Schwarzwald auch so eine Wunsch- und Traumlandschaft für viele. Und dann fanden die das eben plausibel, auch so Schwarzwaldhäuschen auf die Maulwurfshügel zu setzen, die man hatte im Keller oder auf dem Dachboden.
2: Noch heute dominieren Fachwerk und Alpenromantik die einschlägigen Kataloge. Nostalgie durchweht das Modellbahnwesen. Ein konservativer, vielleicht sogar reaktionärer Zug? Zumindest in einer Hinsicht sind Modellbahnen ausgesprochen progressiv. Nirgendwo sonst beschäftigen sich erwachsene Männer so ausdauernd mit niedlichen Dingen.
5: Wenn ich hierher gehe, zu arbeiten beginne, vergesse ich auch den größten Ärger.
2: Und Retro ist da mehr kann als muss. Auf Seehofers Platte fehlt die Idylle zum Beispiel ganz. Kein Baum, kein Berg, nur nacktes Gleis. Im Keller des bayerischen Landesvaters AD herrscht ein Pathos der Sachlichkeit. Hier hat vielleicht jemand sein Leben nachgebaut. Romantisiert hat er es nicht.
0: Wohin die Leidenschaft Modelleisenbahn führen kann, das sieht man beim Miniaturwunderland in Hamburg in der Speicherstadt. Die größte Modelleisenbahnlandschaft der Welt feiert am Wochenende 25-jähriges Bestehen. Gratulation!

0: Die kanadische Indie-Rock-Band Broken Social Scene mit einem Titel aus ihrem aktuellen Album Hey Amanda. Das ist der Donnerstag auf Bayern 2. Vielleicht ist ihre Urlaubsleseliste ja noch nicht ganz voll. Dann hätten wir noch was. Das Buch erscheint heute und passt wunderbar in den Sommer. Ein Wochenendhaus am Waldsee. Wer hätte das nicht gern in diesem Sommer der übergroßen Hitze? Eva Menasse stammt aus Österreich, lebt meistens in Berlin und war selbst viele Jahre lang im Besitz eines solchen Zufluchtsorts. Und ihr neuer Roman knüpft daran an. Ein bisschen ist ein solcher zweiter Ort ja auch ein zeitlich begrenzter Ausstieg aus dem anderen Leben. Und trotzdem ist er genauso Zeuge aller großen und kleinen Veränderungen. Alleinruhelage ist ein Buch, das ganz anders ist als Menasses vorhergehender Roman. Das sagt sowohl die Autorin selbst wie auch meine Kollegin Judith Heidkamp.
1: Am Anfang wird das Haus wieder verkauft. Es ist ein Haus in Alleinlage oder in Alleinruhelage, wie die Österreicherin Eva Menasse sagt, weil da noch so schön viel mitschwingt. Allein am Waldsee mit Moderboden, dennoch in der Nähe einer Datschensiedlung aus DDR-Zeiten, insgesamt nicht zu weit entfernt von Berlin. Einst ein Ostschnäppchen für Nicht-Ostler in Nachwendezeiten, als es sehr, sehr lange dauerte, bis eine Makler-Website geladen war. Jetzt also Abschied nach vielen Jahren, in denen neben Renovieren und Maulwürfe vergraulen auch der ganze Rest war. Patchwork-Ehe, Kinder großziehen, sich trennen, sich neu verlieben, sich trennen, mit den Nachbarn zoffen, Verluste betrauern, Erfahrungen machen. Zitat: Haus, du bist Zeuge von allem gewesen, aber nun verkaufe ich dich.
2: Nein, eigentlich nicht. Ich habe nie mit meinem Haus gesprochen. Allerdings, man kann ein Haus zu einem Gesprächspartner machen und dann ist man natürlich selbst der Gesprächspartner. Haus, jetzt erzähl mal du. Oder darf ich dir jetzt sagen, Haus, wie ich das damals empfunden habe, du hast es vielleicht anders gesehen.
1: Sagt Eva Menasse, beziehungsweise sagt ähnlich ihr nahe Erzählerin. Wobei die Sichtweise des Hauses am Ende dann auch wieder nicht so wichtig ist. Und bei allen Geschichten und Fragen in diesem Roman vor allem eins im Fokus steht, die Ich-Erzählerin selbst. Und dieses Gefühl, der Welt ein bisschen entrückt zu sein und daher in alle Richtungen, auch vorwärts und rückwärts in der Zeit und in alle Tonlagen greifen zu können. Wie die Familie abends den Fledermäusen zusah, die im antiquierten Schild Waldschenke Unterschlupf gefunden hatten. Wie die schreckliche Krise mit der Tochter fast alles sprengte. Wie die Erzählerin einen ganzen Arbeitstag lang knutschend auf dem Rasen lag. Wie man nie so richtig wissen wollte, wie sehr rote Socke der Nachbar denn gewesen war zu DDR-Zeiten oder wohin der Junge aus dem Heim entschwand. Alleinruhelage. Lässliche Sünden, ferienhaft erlaubtes Abschweifen.
2: Ich habe dieses Buch ganz anders geschrieben als andere Bücher. Vielleicht ist es deswegen auch anders geworden. Ich schreibe ja normalerweise in der Stabi am Potsdamer Platz und dieses Buch habe ich auf Reisen geschrieben, an ganz vielen verschiedenen Orten. Das Buch hat das gewollt oder das Haus hat das gewollt. Dieses Gespräch mit dem Haus hat mich dazu angeregt, es mal so ein bisschen lockerer anzugehen.
1: Und genau so liest es sich auch. Sehr leicht und fortlaufend, fernab von den großen Krisen im Ferienhausmodus. Und das heißt auch, wir Leserinnen und Leser sparen uns das ausführliche Dahinsterben der Ehe in den mittleren Jahren der Waldsee-Ära oder die Bindungsfähigkeitsprobleme mit dem Partner im späteren Teil. Momentaufnahmen reichen. Zwischendrin ein paar Lebenslearnings, manchmal Wehmut, manchmal Wut, ein bisschen Baumarkt-Slapstick. Haus. Ich verkaufe dich. Das setzt natürlich einen Schlussstrich unter ein langes Kapitel. Ein bisschen erzählt Eva Menasse die Alleinlage-Ära auch als Heldinnenreise. Die Hauptfigur reift und wächst und entschließt sich am Ende zum neuen Aufbruch.
2: Es ist so eine Art von Bilanz ziehen. Oder es ist am Ende des Buchs erst so passiert, dass das eine der Botschaften ganz gegen Ende ist.
1: Zwischen Eva Menasses letztem, durchkonstruierten Roman Dunkelblumen um die verbrecherische Vergangenheit eines ganzen Ortes und diesem leichten Dahinsegeln am, nicht auf dem Waldsee, liegen mehrere Erzählwelten. Alleinruhelage ist ein kreativer Aufbruch, interessant und auch erholsam. Also beim Lesen. Denn da bietet sich eben auch, ein Roman lang, dieser Ort jenseits des Alltags.
0: Der Roman Alleinruhelage von Eva Menasse erscheint heute bei Kiepenheuer und Witsch. Das Buch hat 224 Seiten und kostet 23 Euro. Und das war unser Kulturleben für heute. Ich bin Katrin Hasselbeck und wünsche noch einen schönen Donnerstag.
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7: Menschenwürde ist auch der Auftrag, mit mir selbst würdig umzugehen. Das sagt eine, die es wissen muss. Eine Professorin für Menschenrecht. Eine der wenigen, die wir in Deutschland haben. Claudia Lorenscheid hat mich im Januar im Studio Nürnberg besucht. Eine Wiederholung dieses berührenden Gesprächs im Rahmen des Bayern 2 Sommerradios, die gibt's gleich nach den Nachrichten.

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1: Um 16 Uhr mit Konstanze Fennel. Ausgedörrte Böden und niedrige Flusspegel sind eine Belastung für die Bauern. Nach neuesten Berechnungen sind 3 Millionen Tonnen Getreide und Raps verloren gegangen und Bayern ist besonders stark betroffen. Simon Plentinger.
2: Der Deutsche Raiffeisenverband DRV schätzt die Schäden durch die Hitzewelle auf über 600 Millionen Euro. Die gesamte Getreideernte liegt mit voraussichtlich 40,6 Millionen Tonnen mehr als 10% unter dem Vorjahr und deutlich unter dem Durchschnitt der letzten 5 Jahre. Während Norddeutschland noch einigermaßen glimpflich davonkommt, sprechen Experten für Bayern und Baden-Württemberg von drastischen Einbußen, vor allem beim Körnermais mit Verlusten von rund 20%. Trotzdem gibt der Verband Entwarnung für die Versorgung.
1: Bundestagspräsidentin Klöckner hat eine anhaltende Spaltung zwischen Ost und West beklagt. Bei der zentralen Gedenkfeier zum 65. Jahrestag des Mauerbaus in Berlin sagte sie:
3: Wir nehmen es kaum noch wahr, wenn wir von Niedersachsen nach Mecklenburg-Vorpommern fahren, von Thüringen nach Hessen oder von Bayern nach Sachsen. Die frühere Grenze ist fast unsichtbar geworden. Und doch ist sie da. Die Mauer hat in Deutschland Spuren gezogen. Spuren gezogen, die unsere Wege noch heute beeinflussen. Ost und West spielen in unserem Selbstverständnis weiterhin eine Rolle.
1: Kulturstaatsminister Weimer warnte vor einer Verklärung der DDR. Das SED-Regime sei eine brutale Diktatur ohne freie Wahlen gewesen, ohne Pressefreiheit, ohne Reisefreiheit, dafür aber mit Stasi, Folterkellern und Todesstreifen an der Mauer. BSW-Gründerin Sarah Wagenknecht will sich nicht mit den Stimmen der AfD zur Ministerpräsidentin in Thüringen wählen lassen. Ein entsprechendes Angebot des thüringischen AfD-Chefs Höcke hat sie zurückgewiesen und Höcke zu einem TV-Duell herausgefordert. Wagenknecht sagte, im Rahmen eines solchen Formats könne man Unterschiede und Gemeinsamkeiten zwischen BSW und AfD herausarbeiten. In Thüringen gibt es seit der Landtagswahl 2024 eine Minderheitsregierung von CDU, SPD und BSW. Und das Bündnis von Ministerpräsident Vogt ist bei Abstimmungen im Landtag auf die Stimmen der Linken angewiesen. Stärkste Fraktion ist die AfD. Im Prozess um den Tod einer 34-jährigen Ägypterin aus Bad Aibling hat das Landgericht Traunstein heute das Urteil verkündet. Der 45 Jahre alte Ehemann soll wegen Totschlags für 12 Jahre ins Gefängnis. Das Gericht sah es als erwiesen an, dass der Ägypter seine Frau im November 2024 erschlagen und ihre Leiche im Wald versteckt hat. Sie wurde erst Monate später gefunden. Das Urteil ist noch nicht rechtskräftig. Seit einer Woche läuft in Straubing das Gäuboden-Volksfest. Die Veranstalter haben ein positives Zwischenfazit gezogen. Betriebsleiter Daniel Winkelmeier sprach von einem grandiosen Start. Das erste Wochenende sei sehr gut besucht gewesen. Festwirtesprecher Martin Lechner sagte, man sei etwa auf dem Niveau des vergangenen Jahres, etwas kühlere Temperaturen würden aber helfen. Das Gäuboden-Volksfest endet am Montag. Das Wetter in Bayern. Strahlender Sonnenschein und hochsommerlich heiß bei maximal 28 Grad auf den Höhen des Fichtelgebirges und bis zu 35 Grad an Untermain und Bodensee. In der Nacht Tiefstwerte von 20 bis 8 Grad. Morgen erneut sonnig bei maximal 30 bis 37 Grad, am Samstag bis 38 Grad und am Abend im Allgäu leichtes Gewitterrisiko. Am Sonntag sind zeit- und gebietsweise Schauer und Gewitter möglich. Es ist 16.04 Uhr. Die Verkehrsübersicht. A3, Passau Richtung Nürnberg zwischen Hengersberg und dem Kreuz Deggendorf, Stau. A3, Würzburg Richtung Frankfurt zwischen Weibersbrunn und Aschaffenburg, Stau. A3, Nürnberg Richtung Passau zwischen Erlangen-Tennenlohe und dem Kreuz Nürnberg, 12 Kilometer Stau an einer Baustelle. A3, Nürnberg Richtung Passau zwischen Metten und Hengersberg, 7 Kilometer stockender Verkehr. Dort steht ein liegen gebliebenes Fahrzeug auf der linken Spur. A6 Heilbronn Richtung Nürnberg zwischen Lichtenau und Neuendettelsau sind nach einem Unfall 2 Spuren gesperrt. A7 Füssen Richtung Ulm zwischen Altenstadt an der Iller und Illertissen 4 Kilometer Stau an einer Baustelle. A7 Würzburg Richtung Fulda zwischen Bad Kissingen-Obertulba und Bad Brückenau-Volkers 8 Kilometer Stau wegen Bauarbeiten. Und zuletzt die A9 München Richtung Nürnberg zwischen Manching und Denkendorf 15 Kilometer stockender Verkehr nach einem Unfall im Baustellenbereich. Soweit der Service.
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4: Im Januar gab es ein herzlich Willkommen für Claudia Lorenscheid im Studio Nürnberg. Heute haben wir für Sie das Wiederhören mit der Menschenrechtsprofessorin im Rahmen des Sommerradios. Sie kam aus Coburg in die Stadt, die eine Hauptrolle spielt für ihr Leib- und Magenthema.
5: Nürnberg, Stadt der Menschenrechte, selbstverständlich. Nürnberg hat es geschafft, eine Transformation zu machen von der Stadt, die man mit den großen Nazi-Aufmärschen verbindet, die man verbindet, aber auch mit den Nürnberger Prozessen und der Geburtsstunde der Internationalen Strafgerichtsbarkeit, die heute eine Stadt geworden ist mit einer wirklich institutionellen Infrastruktur, vom Büro für Menschenrechtsfragen über die Straße der Menschenrechte hin zu vielen Vereinen und aktiven Aktivistinnen auch, die zu Menschenrechtsfragen arbeiten. Das ist eine großartige Geschichte.
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4: Ja, weil Sie gerade auch die Straße der Menschenrechte erwähnt haben. Das ist ja ein wunderschöner Ort in Nürnberg, finde ich, neben dem Germanischen Nationalmuseum mit den Säulen, auf denen in verschiedenen Sprachen die Menschenrechte stehen. Gehen Sie da manchmal auch entlang und schauen sich die Säulen an?
5: Tatsächlich. Ich gehe auch gerne mit Studierenden dort lang. Also so eine erfahrbare Situation, Menschenrechte nicht nur zu lesen, sondern tatsächlich durch Menschenrechte durchzuwandeln. Das ist für die Studierenden großartig. Das ist ein tolles Monument. Dani Karavan hat es entworfen. Bis hin zu dem letzten Monument, nämlich dem Baum für eines der ersten Opfer vom NSU-Komplex. Das finde ich großartig, dass Nürnberg das in dieses Memorial für Menschenrechte integriert hat.
4: Zumal es ja auch ein Opfer ist, das hier in Nürnberg ermordet wurde. Welches Menschenrecht liegt Ihnen eigentlich besonders am Herzen? Oder ich könnte auch fragen, wo bleiben Sie eben an dieser Straße der Menschenrechte gerne länger stehen?
5: Alle, natürlich. Aber wenn Sie mich so direkt fragen, dann habe ich wirklich auch tatsächlich ein Lieblingsmenschenrecht. Das ist Artikel 26 aus der Allgemeinen Erklärung der Menschenrechte, das Menschenrecht auf Bildung.
4: Und wo wird es Ihrer Meinung nach auf dieser Welt am meisten mit Füßen gerade getreten?
5: Ja, wir können gerne hier zu Hause bei uns im Land bleiben. Nicht jetzt am meisten, aber es gibt, glaube ich, kein Land der Welt, von dem wir sagen können, alle Menschenrechte sind verwirklicht, und das gilt auch so für das Menschenrecht auf Bildung. Hier ist es doch erstaunlich, in Deutschland, sehr reiches Land, mit sehr reichen Erfahrungen, einer gesättigten Datenlage, was Bildung angeht, dass Bildung immer noch ein Privileg ist, was vererbt wird. Wenn ich aus einer Familie komme, die selber schon viele Bildungschancen hat, Akademikerkinder sagen wir dazu, dann ist die Wahrscheinlichkeit sehr groß, dass ich auch im Bildungssystem Erfolg habe, mein Menschenrecht auf Bildung erfüllt wird. Wenn ich diese Startchancen familiär nicht hatte und vielleicht aus einem sozioökonomisch schwächeren Hintergrund komme, wird sich das auch in meiner eigenen Bildung niederschlagen. Und das ist ein Skandal, dass das Bildungssystem das nicht schafft, diese Ungleichheiten auszugleichen.
4: Ja, im Grunde genommen sprechen Sie da ja auch von Ihrer eigenen Biografie. Wo haben Sie das Gefühl, hatten Sie es schwerer als Akademikerkinder, sogenannte?
5: Mir ging quasi schon der Ruf voraus, das ist die, die kommt aus dieser Familie, die wird sowieso auf die Hauptschule gehen. Als ich dann doch eine Gymnasialempfehlung bekommen habe, war in meiner eigenen Familie eigentlich auch die Meinung eher, was soll die auf dem Gymnasium, die soll eine Ausbildung machen. Meine Mutter wollte gerne, dass ich Friseurin werde. Und dann haben sich tatsächlich meine beiden älteren Schwestern dafür eingesetzt, dass ich aufs Gymnasium gehen kann. Und dort musste ich in den ersten Jahren doch einiges nachholen und mich neu orientieren, weil ich sehr stark gemerkt habe, dass ich viele Voraussetzungen, die andere Kinder in meiner Klasse mitgebracht haben, nicht erfüllt habe.
4: Mhm. Und das ist bis heute. Sie sind 1970er Jahrgang und Sie sagen, bis heute gibt es diese Gleichheit nicht. Wie ist denn das überhaupt auch mit aktuellen Konflikten? Wie besprechen Sie die als Professorin? Weil das ist ja wahrscheinlich manchmal schwieriger, das aktuelle, reale zu besprechen als Dinge aus der Vergangenheit.
5: Ja, tatsächlich. Und bei den jungen Leuten, die ich natürlich sehr mag, und das ist toll, mit denen im Dialog zu sein, aber da kommt ganz schnell die Frage auf, ja, aber wieso, wir haben doch jetzt die Menschenrechte. Wieso ist denn nicht alles gut? Oder wieso haben wir die denn, wenn die nicht so eine Art Zauberstab sind, mit der man jetzt die Welt aufräumen kann und in Ordnung bringen kann? Und das Verständnis dafür, dass Menschenrechte etwas sind, was wir nicht selbstverständlich einfach haben, sondern was eine Antwort auf Unrechtserfahrungen ist, die erkämpft worden ist, das muss erstmal bei Studierenden, bei jungen Leuten wachsen. Auch, dass sie verstehen, sie haben eine Rolle zu spielen dabei. Menschenrechte gehören uns allen. Und wenn wir uns alle nicht damit beschäftigen, verlieren sie an Bedeutung.
4: Großes, großes Thema. Wenn wir das mal klein und konkret machen. Welche Vorlesungen stehen denn zum Beispiel oder Seminare in diesem Semester auf Ihrem Programm?
5: Wir haben ein Theoriemodul im dritten Semester, in dem ich gerade unterwegs war. Das Seminar heißt tatsächlich Menschenrechte. Es kommen lauter Studierende zu mir und bereiten ihre Prüfung vor. Das wird die erste Hausarbeit in ihrem Leben sein, die sie schreiben. Und dabei sind sie durch die Vorlesung auf Themen gekommen, wie zum Beispiel Selbstbestimmungsrechte der Frau, ja, der leidliche Paragraph 218 im Strafgesetzbuch, wo wir immer noch dafür kämpfen, dass Schwangerschaftsabbrüche entkriminalisiert werden. Eine andere Studentin, mit der ich gerade gestern gesprochen habe, schreibt über Zwangsmaßnahmen in der Psychiatrie. Wie kann man da eine menschenrechtliche Argumentation gegen Zwang entwickeln? Recht auf Bildung ist ein Thema. Also wir bleiben schon hier im Lande und machen aber auch Ausflüge ins Internationale. Wir hatten zum Beispiel das große Glück, dass wir zwei Gäste aus Südafrika da hatten, die über die Entwicklung der Schwulen, Lesben, Trans- und Interrechte auf dem afrikanischen Kontinent berichtet haben. Und das haben die Studierenden aufgesogen wie so ein Schwamm. Also die sind sehr froh auch über internationale Perspektiven.
4: Es geht ja fast immer automatisch auch um die Verletzung dieser Rechte. Ist es eigentlich immer ein ernstes Thema oder kann es auch mal fröhlich sein?
5: Absolut, ja. Es gibt gerade die Menschenrechtsbildung, das ist ja so meine Herzensprofession, hat so einen großen Schatz an Methoden entwickelt, wo man auch wirklich total mal Spaß haben darf. Also zum Beispiel ein ganz kleines Beispiel, wenn Sie mal kurz die Augen schließen und sich vorstellen, was kommt Ihnen in den Sinn, wenn Sie eine Geste, eine Darstellung für Menschenwürde machen würden? Wie würden Sie Menschenwürde körperlich, mit welchem Gesichtsausdruck, wie würden Sie das darstellen? Auf welches Bild kommen Sie?
4: Also ich habe jetzt tatsächlich die Augen kurz geschlossen und mir kommt sofort eine indische Geste eigentlich, dass man beide Hände zusammenlegt vors Herz und sich verbeugt. Und im Indischen heißt es ja dann oft Namaste, also das Göttliche in mir verbeugt sich vor dem Göttlichen in dir, was vielleicht ein bisschen zu spirituell schon ist. Aber das wäre so eine Geste, die ich immer als wahnsinnig respektvoll empfunden habe. Ah,
5: wunderschönes Bild, oder?
4: Und was wäre Ihre Geste?
5: Ich kann Ihnen sagen, was die Studierenden ganz oft machen. Die Studierenden stellen sehr oft das Alter dar. Also Gebrechlichkeit, Verletzlichkeit. Mit der Idee, Menschenwürde verliert sich nie und muss auch im Alter geschützt werden. Und dann sprechen wir manchmal auch darüber, wie Menschenrechte auch den Tod überdauern und wir auch deswegen als Menschheit Rituale, Gesten, Traditionen gefunden haben, um Menschenrechte im Leben, aber auch im Sterben und über den Tod hinaus zu achten und zu wahren und zu schützen.
4: Wunderbar, dann haben wir doch schon mal mit einem Vorurteil auch insgesamt ein bisschen aufgeräumt, nämlich wir merken, Menschenrechte betrifft uns alle. Ich kann nicht sagen, ich bin in Deutschland auf der Insel der Glückseligen. Sie haben ja auch schon ganz gut dargelegt, wie es beim Thema Bildung vielleicht auch hakelt und durchaus noch Verbesserungsbedarf da ist. Aber Sie haben auch Südafrika erwähnt, da möchte ich mit Ihnen gerne hinreisen in der nächsten Musik. Und Tracy Chapman, die ebnet uns schon den Weg. Freedom Now, Nelson Mandela gewidmet.

0: 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Anja Scheifinger im Gespräch mit
1: Claudia Lorenscheid, verliebt in Nelson und Winnie Mandela.
2: Da lacht sie. Wie hat die Liebe ihren Anfang genommen?
3: Tatsächlich war ich verliebt in die beiden. Das war, heute gibt es eine Weltläden, die hießen damals in den 80er Jahren, hießen die noch Dritte Weltläden. Und es gab auch einen in der Kleinstadt, in der ich groß geworden bin. Dort gab es 3 Solidaritätsgruppen, Nicaragua, El Salvador und Südafrika. Und ich habe mich der Südafrika-Gruppe angeschlossen, habe die beiden in ihren Biografien, das, wofür sie stehen, habe die beiden kennengelernt und hatte dann so 2 kleine Bildchen neben meinem Bett hängen und habe die einfach bewundert.
2: Wobei man ja sagen muss, Winnie Mandela ist als Figur schon auch umstritten.
3: Ja, das war sie damals noch nicht. Das kam tatsächlich erst nach der Freilassung von, oder so gegen Ende, als klar wurde, als die Verhandlungen stattfanden und klar wurde, Nelson Mandela wird freikommen aus der 27-jährigen Haft. Das muss man sich mal vorstellen, da hatte sie Schlägertrupps um sich versammelt und einen Machtanspruch formuliert. Niemand ist davor gefeit, dass Macht korrumpiert, und das ist auch Winnie Mandela passiert. Mhm. Trotzdem, auch später noch, war sie in der südafrikanischen Frauenbewegung nach wie vor eine sehr bedeutende und wichtige Figur.
2: Wie war denn dann der Tag der Freilassung, gerade wenn Sie sagen, Sie waren wirklich regelrecht verliebt in die beiden? Wie haben Sie von der Nachricht erfahren?
3: Es gab in Deutschland tatsächlich ja eine relativ stabile, gute, große Anti-Apartheid-Bewegung, zu der eben mein kleiner Dritte Weltladen in Lingen auch gezählt hat. Und das ging, es machte sofort die Runde. Für diejenigen, die da näher dran waren, war es nicht ganz so überraschend, weil das sich vorher ein paar Jahre lang über den Verhandlungsweg schon abgezeichnet hat, dass das passieren würde.
2: Und dann haben Sie sich direkt in den Flieger gesetzt und sind nach Kapstadt geflogen?
3: Nein, da war ja noch blutjung. Ich habe dann angefangen zu studieren. Zu Zeiten der Anti-Apartheid-Bewegung war auch völlig klar, man fährt nicht nach Südafrika. Es war eher andersrum. Südafrikanische Anti-Apartheid-Kämpfer haben in Deutschland Exil bekommen und sind hier unterstützt worden. Das war erst später, und zwar zur Zeit der ersten freien Wahlen. Das war eine studentische Exkursion mit meinem damaligen Professor Gottfried Merkner, den ich auch sehr verehrt habe, mit einer ganzen Gruppe. Und dort haben wir dann unter anderem auch einen Zellengenossen von Nelson Mandela kennengelernt. Das war Neville Alexander, der auf Robben Island gemeinsam mit Mandela in Haft war. So nah dran zu sein, das war natürlich Wahnsinn, ja, ein wahnsinniges Privileg und eine sehr, sehr lehrreiche Erfahrung.
2: Ja, Sie haben da ja auch eine Zeit lang gelebt, in einer WG damals, ja. Haben studiert auch in Südafrika. Was für ein Leben hat da für Sie begonnen?
3: Das war natürlich Wahnsinn, nachdem ich mich so lange mit diesem Land beschäftigt habe, jetzt endlich dort vor Ort zu sein. Und alles war anders, als ich das vorher so gedacht hatte oder mir angelesen hatte.
2: Was war anders?
3: Die Zugänglichkeit. Ja, ich habe ständig die Grenzen überschritten zwischen dem weißen, reichen, privilegierten Südafrika und dem Südafrika der Mehrheit, ja, der schwarzen Bevölkerungsmehrheit. Schwarz tatsächlich auch als ein politischer Begriff und nicht als Bezeichnung einer Pigmentierung oder als Bezeichnung der Hautfarbe. Und wir internationalen Gäste konnten diese Grenzen leicht überschreiten. Südafrikanische Menschen vor Ort haben die damals kaum überschritten. Und ich weiß noch, einer der ersten Skandale in Kapstadt, habe ich gelebt damals, war, dass es den ersten weißen Obdachlosen gab in Kapstadt. Das hatte die Welt oder das hatte Südafrika vorher noch nie gesehen, dass Armut tatsächlich jetzt auch was sein könnte, was weiße Menschen betrifft.
2: Mhm. Zur Zeit der ersten Wahlen waren Sie dann da dort und haben mal gesagt, ich habe da viel über Demokratie und Demokratiebildung gelernt. Was denn?
3: Tatsächlich war die Idee in Südafrika damals, als ein Staat in Transformation, in Transition, brauchen wir ein Instrument, um Apartheid aus den Köpfen und Herzen wieder rauszukriegen. Und was sie dort gemacht haben, nannte sich dann damals Human Rights Education, Menschenrechtsbildung. Und ich habe gedacht, das waren die 90er Jahre, mir ist ja super aufregend. Ich komme ja selber aus einem Land, was gerade eine große Transformation durchmacht. Ich meine den Mauerfall und das Zusammenwachsen zweier deutscher Staaten. Und dachte, warum haben wir das denn nicht hier? Wir brauchen das doch ganz genauso. Und das fand ich irre, ja, rauszugehen in ein anderes Land, auf einen anderen Kontinent und mit der Idee zurückzukommen, das ist genau das, was wir hier auch brauchen.
2: Mhm. Und vor allem ist ja, glaube ich, was wir hier auch mal bräuchten, diese Begeisterung, wählen gehen zu dürfen.
3: Absolut.
2: Das war ja da wahrscheinlich eine ganz andere, als es endlich mal möglich war.
3: Absolut. Südafrika hat ja ein wahnsinnig reiches kulturelles Leben mit Tanz, Theater und Gesang, was mir jedes Mal, wenn ich vor Ort bin, wieder Gänsehaut macht. Und so waren die Wahlen da. Die Menschen haben zum Teil tagelang in den Schlangen gestanden, um sich für die Wahl zu registrieren. Da stand man nicht in der Schlange, sondern es wurde getanzt, gesungen und gefeiert tatsächlich, dass man zum ersten Mal an Wahlen teilhaben durfte.
2: Was ist Kapstadt für Sie, für eine Stadt?
3: Die schönste Stadt der Welt. Kapstadt hat wirklich alles, also eben dieses wahnsinnig reiche kulturelle Leben. Und das betrifft alle Bereiche, also Kunst, Musik, Theater, Gesang, aber auch zum Beispiel das Essen. Und mittlerweile wirklich auch eine sehr interessante Landschaft, was Museen und Ausstellungsorte angeht. Wer mal nach Kapstadt fährt, geht ins District 6 Museum. Das ist ein Distrikt in Kapstadt, der damals geräumt worden ist, um Apartheid-Regeln durchzusetzen. Schwarze Menschen haben ihre Häuser, ihren Besitz verloren. Der Bezirk ist dann aber nie wieder aufgebaut worden. Und dort mittendrin steht jetzt eben dieses Museum, was diese ganze Geschichte auch der brutalen Räumung von wirklich multikulturellen Gesellschaften, die dort existiert haben, was diese ganze Geschichte darstellt. Und es ist auch eine Geschichte der Entwicklung der Menschenrechte in Südafrika.
2: Kann man deshalb sagen, diese Zeit in Kapstadt oder überhaupt in Südafrika war ein Wegweiser für Ihren Weg der Menschenrechte auch?
3: Für mich total. Ehrlich gesagt war das damals so, ich hatte das Gefühl, die ganze Welt tummelt sich in Südafrika. Es gab so die Idee, Anfang, Mitte der 90er Jahre, wenn Südafrika das schafft, diese brutale Trennung zwischen Schwarz und Weiß, die aber auch eine Trennung zwischen Arm und Reich war, also zwischen den Klassen. Wenn Südafrika das schafft, das zu überwinden, dann haben wir ein Modell für die Welt. Südafrikanische Kolleginnen und Kollegen haben damals schon gesagt, das wird so nicht passieren und das stimmt nicht. Und das Ende der Apartheid ist auch nicht nur ein Erfolg der Befreiungsbewegung, sondern das war einfach ganz simpel auch eine ökonomische Notwendigkeit, um Wirtschaft weiter aufrechtzuerhalten.
2: Ja, Nelson Mandela hat ja immer geträumt von einer Rainbow Nation.
3: Ja.
2: Inwiefern hat die sich durchgesetzt und wo hapert es da noch?
3: Das war Mandela und Bischof Tutu, den darf man da auch nicht vergessen.
2: Ja.
3: Und der Kollege, mit dem ich am meisten zusammengearbeitet habe, war Neville Alexander, Linguist, Sprachwissenschaftler. Der hat das noch nie gemocht. Der hat immer gerne ein anderes Bild verwendet, und zwar die Garib Nation. Garib ist einer der größeren Flüsse in Südafrika mit ganz vielen unterschiedlichen Zuflüssen. Und das ist eigentlich ein total schönes Bild, dass wir alle unsere eigenen Flüsse haben, die sich dann aber in einem großen Strom vereinigen. Und dieses Bild der Rainbow Nation, das ist ein schönes Bild, total, der Regenbogen sowieso als Symbol, später ja auch für die schwul-lesbische Bewegung, heute sagen wir LGBTI, also Lesben, Schwule, Trans- und Intergeschlechtliche Menschen. Ja, aber der Regenbogen hat als Bild vielleicht auch zu viele unterschiedliche Bedeutungen bekommen, dass er nicht mehr stark genug ist, um als Bild zu tragen.
2: Dennoch, die Hoffnung ist natürlich immer, Demokratie gewinnt. Wie ist es denn bei Ihnen? Wie groß ist Ihre Hoffnung heute? Jetzt nicht nur im Hinblick auf Südafrika.
3: Ich habe so eine trotzige Hoffnung, würde ich sagen. Also trotzig, widerständig. Ich weigere mich tatsächlich, aus den Verhältnissen heraus zu kapitulieren oder zu resignieren, weil ich finde, natürlich rollen wir den Stein, den Berg weiter rauf. Und wenn er noch so oft wieder runterrollt, wir haben gar keine Alternative, als weiter daran festzuhalten. Und ich finde, Menschenrechte sind deswegen auch so großartig. Sie sind nicht religiös geprägt. Sie sind überreligiös, übernational, überkulturell. Das ist was Großartiges, was wir als Menschheit dort entwickelt haben. Darauf gibt es kein Copyright. Die gehören niemandem. Die gehören uns allen. Und das ist was, da kann ich mich, glaube ich, für den Rest meines Lebens dran binden.
2: Sagt Claudia Lorenscheid in 1:1 der Talk auf Bayern 2. Und wir bleiben musikalisch noch ein klein wenig in Südafrika mit Johnny Clegg und Savuka nämlich. Ich kann mir vorstellen, Sie kennen den Titel Asim Bonanga.
3: Ja, selbstverständlich ist eine Hymne der südafrikanischen Befreiungsbewegung eine der Hymnen. Es gäbe viele andere, Miriam Makeba, die muss man da auch unbedingt erwähnen, oder? Asim.

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1: Claudia Lorenscheid, groß geworden in einer Dorfkneipe.
2: 1970er Jahrgang, Emsland in Norddeutschland geboren. Ja, die Dorfkneipe, war das so was wie das Kinderzimmer?
3: Ja, tatsächlich. Emsklause hieß die, weil Lingen liegt an der Ems, im Emsland. Und das war so was, wo die Männer vor allen Dingen nach der Kirche sonntags ihren Frühschoppen getrunken haben. Wir hatten eine Musikbox, wir hatten Flipper. Und die Kinder sind immer gerne zu uns nach Hause gekommen, weil man das da alles umsonst benutzen konnte.
2: Also Sie sagen schon nach Hause gekommen. Also die Kneipe war wirklich das Zuhause eigentlich.
3: Ja, genau. Wir haben direkt über der Kneipe gewohnt und es gab so einen Platz, das war mein Platz, da bin ich immer gesessen, wenn ich aus der Schule nach Hause komme und habe meine Hausarbeiten dort gemacht.
2: Und haben auch manchmal was in die Jukebox reingeschmissen?
3: Ich musste das nicht, ich konnte das umsonst hören.
2: Yes. Und was?
3: Ja, natürlich, also meine Mutter war damals großer Fan von ABBA und Bonnie M, von daher war das permanent um mich drumherum, aber ich weiß auch noch, das kennt heute niemand mehr, ich war verliebt in Baccarat. Das waren zwei Frauen, eine mit einer weißen, eine mit einer roten Rose und ich habe echt gedacht, oh Gott, ich möchte so sein wie Baccarat.
2: Genau, gegenüber der Dorfkneipe, Sie haben schon erwähnt, war die Kirche, wie sich so gehört. Waren das so auch die beiden Pole in Ihrem Leben? Die Dorfkneipe haben wir schon gehört, aber die Kirche ja auch, oder?
3: Ja, die war nicht direkt gegenüber, aber ja, die Kirche hat eine große Rolle gespielt in meinem Leben. Ich war im Kindergottesdienst aktiv und dort haben wir das Krippenspiel gemacht. Ich war im Kinderchor, habe später die Konfirmandenfreizeiten mit vorbereitet und dann so ungefähr mit 12, 13 war das vorbei. Dann habe ich gewechselt zum Dritte Weltladen. Der war direkt gegenüber von der Kirche.
2: Aber der ja auch ein bisschen kirchlich war, oder?
3: Der war auch kirchlich.
2: Also gehört der irgendwo zusammen. Irgendwann hat sie aber der Pfarrer rausgeschmissen.
3: Ja, das war auf einer Konfirmandenfreizeit, als ich gerade mit der nächsten Gruppe quasi gesprochen habe über ja, das, was man da so bespricht und über Gott und die Bibel. Und dann habe ich gesagt, es gibt noch eine alternative Lesart. In dem Moment kam er gerade rein und Gott ist eine Frau. Und Gott ist, das ist ein patriarchales System. Und das hat er mitgekriegt und das hat ihm gar nicht gefallen. Und dann durfte ich nicht mehr mitfahren.
2: Oh, also eine Göttin kam in seinem Horizont nicht vor.
3: Nein.
2: Schade eigentlich. Gab es Momente in der Kindheit, an dem Sie das erste Mal mit Fragen der Gerechtigkeit auch konfrontiert wurden, wo das Thema Menschenrechte sich irgendwo auch schon angebahnt hat?
3: Ja, immer. Ich komme aus einer dysfunktionalen Familie, aber tatsächlich auch aus einer sozial-ökonomisch benachteiligten Familie. Und dass wir arm waren, das habe ich immer gewusst. Also und ablesen können an den Tatsachen, wenn man so nach den Ferien in die Schule gekommen ist, wer hat was als Weihnachtsgeschenk bekommen oder im Sommer, wer war wo im Urlaub. Und bei uns war da immer nicht viel, wir waren nie im Urlaub, meine Schuhe hatten Löcher. Ich habe immer nur die Kleidung der größeren Schwestern auftragen müssen. Und da gab es sowas wie eine Scham auch darüber und natürlich einen Wunsch, ja, eine Sehnsucht, ich will das auch haben.
2: Mhm. Wenn Sie sagen, Familie dysfunktional, der Vater war gewalttätig.
3: Ja, und Alkoholiker. Das war, was in vielen Familien auch heute ja noch Realität ist, eine Alkoholabhängigkeit, die sich paart mit Gewalttätigkeit.
2: Umso wichtiger war, als der Vater dann irgendwann keine Rolle mehr gespielt hat in Ihrem Leben. Aber wie konnten Sie sich bis dahin schützen? Ich glaube, die ersten 6 Jahre haben Sie ja mit dem zusammengelebt.
3: Ja, und die ersten, der war schon vor meiner Einschulung, gab es schon die Scheidung. Meine Mutter hat dann später nochmal geheiratet und ich hatte aber das große Glück, ich hatte eine sehr freie Kindheit und war eigentlich nicht zu Hause. Wir waren so ein ganzer Pulk von Kindern aus der Nachbarschaft und wann immer wir Freizeit hatten, sind wir um die Häuser gezogen. Es gab ein großes Überschwemmungsgebiet bei uns vor der Tür, wo nichts gebaut werden durfte. Das waren so Wiesen, da haben wir Hütten gebaut, Höhlen gebaut. Und ja, und habe so viel Zeit wie möglich nicht zu Hause verbracht. Und ich war nicht die Einzige. Das war eine Siedlung, wo viele Familien auch mit Vertriebenen oder Fluchthintergrund gewohnt haben. Alle Straßen hießen auch so Breslauer Straße, Danziger Straße und haben die Orte bezeichnet, aus denen die Menschen kamen. Und in dem Sinne war das normal. Also meine Familienverhältnisse zu Hause waren normal. So richtig aufgefallen ist das eigentlich erst mit dem Wechsel zum Gymnasium. Da bin ich mit anderen Familien und auch mit anderen Hintergründen in Kontakt gekommen.
2: Und Sie hatten ja dann auch einen anderen Vater, den Sie wirklich auch Papa dann genannt haben, den Stiefvater, ne?
3: Ja, genau.
2: Der war Dachdecker.
3: Ja, und hat auch hat sich selbstständig gemacht irgendwann mit einem Meister, den er dann noch erworben hat, und einem eigenen Betrieb.
2: Und die Mama Friseurin.
3: Die Mama war Friseurin,
2: aber eben die
3: und dann hatte sie aber eben die Kneipe.
2: Ja, genau. Welchen Background, würden Sie sagen, haben Ihnen diese beiden Menschen mitgegeben und vielleicht auch Ihre zwei größeren Schwestern?
3: Meine beiden Schwestern haben eine ganz wichtige Rolle in meinem Leben gespielt. Das kann ich gar nicht oft genug sagen. Insbesondere die Ältere, die leider schon vor einigen Jahren verstorben ist an Krebs. Ach, das ist schrecklich. Aber die war für mich immer so ein, die hat mir Heimat gegeben. Die war eine Person, gemeinsam auch mit ihrem Mann, den sie geheiratet hat. Das war ein Ausweichort. Da konnte ich immer hinflüchten, da konnte ich mein Herz erleichtern, wenn mich was bedrückt hat. Und ich hatte eine Großmutter auch, die Oma Martha, die ich geliebt habe, bei der ich regelmäßig 6 Wochen Sommerferien verbracht habe. Und der musste ich immer Geschichten erzählen zum Einschlafen. Und ich glaube, das hat eine Rolle gespielt in meinem Leben, dass ich eine gute Sprecherin geworden bin und eine gute Erzählerin geworden bin. Das hat meine Oma mir schon antrainiert.
2: Schön. Naja, und Sie sind ja auch eine gute Professorin geworden, was ja in dem Background, Sie haben es ja vorhin auch schon erzählt, die erste Akademikerin in der Familie sehr ungewöhnlich war. Und zwar nicht nur für Sie, dass Sie es geschafft haben, diesen Weg zu gehen, sondern auch die Familie hat das, glaube ich, ein bisschen befremdet sich angeguckt, oder?
3: Ja, da finden Entfremdungsprozesse statt. Und es ist bis heute manchmal so, dass ich in der Familie keinen Namen habe, sondern ich bin die Professorin. Ach, Prof kommt. Ja, wenn wir uns treffen.
2: Was ja ein Kompliment sein könnte.
3: Ich nehme das auch wirklich als Kompliment, aber es zeigt so ein bisschen, da ist eine Distanz. Und wenn ich meiner Familie das mitteile, ich habe da was veröffentlicht oder hier ist ein neues Buch, das wird so stolz zur Kenntnis genommen, aber gelesen wird es nicht.
2: Aber immerhin stolz zur Kenntnis genommen.
3: Wenn ich eine Situation erzählen darf, das war bei einer Doktorarbeit, hat man hinterher dann noch eine mündliche Prüfung und dazu habe ich tatsächlich meine Familie eingeladen und dann sind die alle gekommen. Und da hat meine Mutter mich gefragt, warum ich jetzt keinen weißen Kittel trage. Ich werde doch jetzt Doktor. Weil dieses ganze ich hätte nie vorher eine Universität betreten. Mhm. Und dieses ganze akademische System, dass man promovieren kann und einen Doktortitel erwerben kann, auch in anderen Bereichen außerhalb der Medizin,

0: Da würde ich antworten mit Susan Sontag. Die hatte gerade so eine tolle Ausstellung in München. Vielleicht hat das jemand wahrgenommen. Everything Matters hieß die Ausstellung. Alles zählt, alles ist wichtig, du bist wichtig und ohne dich können wir nicht. Wir brauchen deine Stimme, wir brauchen deine Präsenz. Das möchte ich Studierenden vermitteln. Das hat Bedeutung, was sie denken, wie sie agieren, wie sie auch miteinander und mit sich selbst auch im Dialog sind. Menschenwürde bedeutet auch der Auftrag, mit mir selbst menschenwürdig umzugehen.
1: Claudia Lorenscheid in 1:1 der Talk auf Bayern 2. Ja, und wir machen das Kapitel Dorfkneipe zu, nämlich mit dicht und ergreifend. Mama, sperr dein Wirtshaus zu.
2: Herrlich.

0: 1:1 der Talk. Heute aus dem Bayern 2 Studio in Nürnberg. Claudia Lorenscheid ist aus Coburg zu uns gekommen, wo sie eine Professur für Menschenrecht innehat. Es gab aber ja auch eine Zeit vor der Uni und da kommt eine besonders wichtige Eigenschaft von Ihnen zum Tragen, nämlich nerven können.
1: Oh, ich weiß, was Sie meinen. Ja, genau. Ich war 10 Jahre am Deutschen Institut für Menschenrechte. Und da habe ich mich reingenervt, sozusagen. Ich war fertige Promovierte im Fach Menschenrechtsbildung. Das kannte in Deutschland damals niemand. Dann machte dieses Deutsche Institut für Menschenrechte in Berlin auf, die nationale Menschenrechtsinstitution. Die suchten Direktor. Das hatte ich gelesen und ich wusste, okay, das bin ich jetzt nicht. Aber ich will dahin, ich muss dahin. Dann habe ich mir das in den Kalender eingetragen, einmal im Monat dort angerufen und gesagt, hallo Leute, ihr braucht mich. Bis die damalige Vizedirektorin Frau Seidensticker gesagt hat, ja, dann komm halt vorbei, du nervst. Und dann haben wir uns kennengelernt.
0: Und so hatten wir schon einen Job.
1: Ja, und ich hatte den Job, genau.
0: Was war das für eine Zeit für Sie am Institut dort? Das sich ja gerade auch, wie Sie gesagt haben, das sich gerade gegründet hat.
1: Es war eine fantastische Zeit. So eine Gründungssituation, das ist natürlich wunderbar, wenn man miterleben darf und mitgestalten darf, wie so eine Institution sich ausgestaltet. Wir waren damals zu fünft.

0: das Menschenrechtsinstitut hat heute, ich liebe das immer noch heiß und innig, ich glaube 80 Mitarbeiterinnen und Mitarbeiter. Und diese ganze erste Zeit, eine Form zu finden, wie wollen wir arbeiten, welche Abteilung wollen wir gründen, das mitzugestalten, war einfach total herrlich. Wichtige Institution. Und das war so eine Zeit, das war ganz anders als heute. Heute sprechen wir von Zeitenwende. Und damals war die Zeitenwende andersrum. Hin zur Demokratisierung, hin zu mehr Freiheit, hin zu mehr Gleichheit, Solidarisierung. Wir haben wirklich gedacht, so, das geht jetzt alles nur noch nach vorne los. Die Teilung der Welt in zwei große Blöcke war vorbei, die Mauer war gefallen, Mandela war frei, die großen CSD-Paraden, die Love Parade war unterwegs. Ja, das war eine Zeit, wo wir gedacht haben, jetzt geht das richtig nach vorne los mit den Menschenrechten. Und das war auch so.
1: Und heute haben wir eigentlich eine Zeitenwende in die andere Richtung. Es ist jetzt vielleicht ein zu großes Thema für ein biografisches Gespräch, aber trotzdem, wie erklären Sie sich das?
0: Ja, ich wünschte, ich hätte dafür eine Erklärung, dann hätte ich nämlich auch gleich die Lösung, wie man aus dieser Zeitenwende Richtung Krieg, Brutalität, massiver Missbrauch von Menschenrechten, wie man da wieder rauskommt. Die meisten sprechen von einer Pendelbewegung, oder? Dass das Pendel sich gerade eben in die andere Richtung bewegt und wir können sicher sein, das Pendel schwingt auch wieder zurück. Und an dieser Idee will ich auf jeden Fall auch festhalten.
1: Ja, und wie Sie gerade schon gesagt haben, ich weigere mich anzuerkennen, dass es nur in diese Richtung gehen muss. Was würden Sie denn sagen, Sie waren 10 Jahre dann am Institut für Menschenrechte. Was haben Sie in der Zeit bewirken können?
0: Ich hatte das große Vergnügen, den Dialog zwischen staatlichen Institutionen und Zivilgesellschaft mitzugestalten. Zum Beispiel in Bezug auf die UN-Kinderrechtskonvention. Und eine Sache möchte ich noch sagen, die mir total bedeutsam ist. Und zwar war das der Dialog über die UN-Frauenrechtskonvention, die jede Form von Diskriminierung aufgrund des Geschlechts gegen Frauen verbietet. Und ich hatte Kontakt, wir waren gerade dabei, das zu organisieren, mit einer Gruppe von intersexuellen Menschen, also Menschen, die ohne eindeutige biologische Geschlechtsmerkmale geboren werden. Das ist was ganz Natürliches. Das macht Mutter Natur manchmal. Und die in ihren Rechten massiv verletzt werden. Und zwar, indem Operationen gemacht worden sind an Säuglingen am Genital, um das zu vereindeutigen. Und die haben gesagt, wir wollen mitmachen und haben bei Frauenrechtsorganisationen aber häufig die Erfahrung gemacht, ja, aber ihr seid ja keine Frauen. Da gehört ihr jetzt nicht hin. Und durch die Arbeit am Menschenrechtsinstitut war es mir möglich, die mit reinzuholen. Einen Namen, den ich da nennen muss, das ist Lucy Veit. Eine wunderbare Frau, die sich in der Zeit, das hat sie immer so gesagt, in Menschenrechte verliebt hat. Und wir haben quasi den ersten Schritt gemacht, dieses Thema in die Breite zu bringen. Das war der Anfang vom dritten Geschlechtseintrag, den wir heute ja haben, und hin zum Verbot dieser Operationen an Säuglingen, die medizinisch absolut nicht notwendig sind. Das war großartig und ein Privileg, daran mitwirken zu dürfen.
1: Also da sieht man schon, wie viel so eine Arbeit auch bewirken kann letzten Endes. Sie haben dann die Professur in Coburg nach diesen 10 Jahren bezeichnet als Sechser im Lotto. War da nerven können auch eine wichtige Eigenschaft?
0: Nee, da war, glaube ich, die wichtige Eigenschaft vernetzen können. Und ich war damals wirklich in der Menschenrechtsszene, in der Menschenrechtsbildungsszene, aber auch Frauenrechte. Ich war da wirklich breit vernetzt und Nürnberg war ein bedeutender Ort und es gab viel Zusammenarbeit mit Nürnberg, zum Beispiel beim Menschenrechtsfilmfestival oder beim Internationalen Menschenrechtspreis. Menschenrechtsfilmfestival findet übrigens dieses Jahr 2026 wieder statt. Das ist immer rund um den 10. Dezember am Internationalen Tag der Menschenrechte. Das kann ich total empfehlen. Das ist großartig, das mit zu erleben. Als ich mich in Coburg dann beworben habe für die Professur, die heißt Internationale Soziale Arbeit und Menschenrechte, musste ich nicht bei Null anfangen, sondern war da schon so ein bisschen drin.
1: Und weil Sie es gerade erwähnt haben, den kompletten Titel für soziale Arbeit, sind Sie auch Professorin. Wie spielt das eine denn in die Menschenrechte hinein?
0: Soziale Arbeit sagt von sich selbst, wir sind eine Menschenrechtsprofession. Ist das nicht großartig? Es gibt nämlich keine andere Profession, die das von sich sagt. Man könnte ja denken, Rechtswissenschaften sagt, wir sind eine Menschenrechtsprofession, oder Politikwissenschaften sagt, wir sind eine Menschenrechtsprofession. Tun die aber nicht. Aber soziale Arbeit macht das. Und das bedeutet, dass unser Auftrag in der sozialen Arbeit tatsächlich ist, Menschenrechte zu schützen und sich als Menschenrechtsverteidigerin an die Seite der Menschen zu stellen und ihnen dabei zu helfen, sie zu empowern, sagen wir auch immer gerne, also sie mit Kraft und Power auszustatten, um gegen Menschenrechtsverletzungen sich zu wehren.
1: Und das machen sie natürlich auch mit den Studentinnen und Studenten. Und sie sagen da, wir müssen raus aus den Hörsälen. Und sie haben schon eindrücklich beschrieben, wie sie mit den Studierenden an der Straße der Menschenrechte entlang gehen und sich da die Säulen angucken, wie plastisch da die Menschenrechte werden. Was sind zum Beispiel noch für Orte, wo sie mit den Studierenden hingehen?
0: Darf ich eine Sache erwähnen, die wir gerade eben gemacht haben zum 10. Dezember letztes Jahr? Das ist ja noch gar nicht lange her.
1: Also zum Tag der Menschenrechte.
0: Genau, da sind wir im Kosmos gewesen in Coburg im Jugendzentrum und haben dort eine Veranstaltung gemacht. Das haben die Studierenden selbst organisiert und das war großartig, also sehr eigenverantwortlich, darum geht's, oder? Und das nannte sich Lebendige Bibliothek Coburg, Living Library, und dort konnte man sich Bücher ausleihen. Die Studierenden haben das betreut und begleitet und diese Bücher waren Menschen. Und hatten interessante Biografien, oft auch als Vertreterin von Minderheiten. Und dann konnte man mit diesen Büchern in ein Gespräch gehen und alles fragen, was man immer schon mal fragen wollte. Und das war für die Bücher als auch für die Leserinnen eine ganz fantastische Erfahrung.
1: Das stelle ich mir ganz schön vor. Lebende, lebendige Bücher.
0: Ja.
1: Claudia Lorenscheid heute in 1:1 der Talk aus dem Studio Nürnberg auf Bayern 2. Und wir kommen zu unserer nächsten Musik. Auch einer Menschenrechtsaktivistin und Mitgründerin der Organisation Keep a Child Alive, Alicia Keys, Underdog.

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1: Claudia Lorenscheid, Südafrika, Coburg, Berlin.
2: Ja, in diesem Breiten spielt sich ihr Leben ab. Was hat Coburg, was Berlin nicht hat?
3: Idylle pur. Coburg ist ja eine der reichsten Städte in Bayern und auch in ganz Deutschland. Und das merkt man wirklich total. Größer könnten die Gegensätze zwischen Berlin-Kreuzberg und Coburg gar nicht sein. Herrlich, mit diesen Gegensätzen zu leben.
2: Fühlen Sie sich in Coburg auch manchmal ein bisschen zu Hause?
3: Absolut. Ich genieße es sehr. Also ich habe auch oft Gäste. Und dann machen wir natürlich diese Tour durchs Coburger Schloss, der Marktplatz, das ist zauberhaft. Wir gehen auf die Burg, wir gehen so ein bisschen wandern. Coburg ist ja auch wirklich total grün und wir haben diese herrliche Thermenlandschaft, muss ich mal sagen, die ich auch sehr genieße.
2: Und wie können Sie Franken den Berlinern nahebringen?
3: Durchs Schäufele.
2: Das hat noch jeden überzeugt, außer man ist Vegetarier.
3: Also ich bin ja in Bierfranken. Was ich gerne über Franken erzähle, ist der Dialekt, was ich so Schnappte Pfei, haben Sie auch gerade gesagt. Ja. Das mag ich immer sehr gerne. Und was ich öfters schon gemacht habe, oh Gott, jetzt oute ich mich total, ist eine Brauereitour. Das ist ja herrlich, wie viele unterschiedliche Kleinstbrauereien es gibt und was für leckere Getränke die produzieren. Das kann ich wirklich jedem nur empfehlen.
2: Ich glaube, es hat immer noch die größte Brauereidichte der Welt.
3: Das würde ich unterschreiben.
2: Oberfranken, oder? Ja. Sie sind dennoch in jeder freien Minute auch in ihrer Heimat, bei ihrer Frau und oft in deren Theater Tikva, das heißt auf Hebräisch Hoffnung. Was ist das für ein Theater?
3: Das ist jetzt, ich glaube, so um 30, 33 Jahre alt oder irgendwie sowas. Wir haben zum 25-jährigen Jubiläum haben wir zusammen ein Buch gemacht über die Geschichte von Tikva. Und das Besondere ist, dass dort behinderte und nicht behinderte Performerinnen zusammenarbeiten. Das heißt, man erlebt dort eine Qualität und eine Form von Geschichtenerzählung auf der Bühne, die ist einmalig. Die kannst du eben nur an solchen Orten erleben, wo Behinderung eine Selbstverständlichkeit ist. Die Gründerin ist von Theater Tikva, ist Gelinde Altenmüller. Darf ich einen Satz von ihr zitieren, der mich wirklich schon viele Jahre begleitet? Der Geist lässt sich nicht behindern.
2: Ah, sehr schön. Und es ist ja eigentlich aus einer Kunstwerkstatt entstanden. Wie geht Inklusion in der Kunst?
3: Da wird Art Cru, ne, ist der Fachbegriff. Da wird fantastische Kunst produziert. Man könnte neidisch werden, ja. Also ich meine, das ist eine ganz normale Werkstatt für Menschen mit Behinderung. Das Besondere bei der Gründung war, dass unterstellt wurde, vorausgesetzt wurde, Menschen mit und ohne Behinderung sind gleichermaßen kunstfähig. Das war keine Selbstverständlichkeit in der Gründungsphase. Und wer bei Tikva arbeitet, das sind Vollzeitjobs, das sind professionelle Leute, hat den ganzen Tag im Werkstattbetrieb damit zu tun, Kunst zu produzieren, aber auch sich permanent auszubilden. Da sind professionelle Leute, die seit 30 Jahren im Geschäft sind mittlerweile auch. Und die eben Schauspieltraining, Sprechtraining, Tanztraining, die das den ganzen Tag machen. Als ich damals dieses Buch geschrieben habe, habe ich Praktika dort gemacht und die Trainings auch mitgemacht und habe eigentlich gedacht, ich will da bleiben.
2: Ja, wer weiß. Vielleicht ist ja das letzte Kapitel Ihrer Berufskarriere auch noch gar nicht geschrieben.
3: Wer weiß.
2: Überlappen sich da die Bereiche jetziger Beruf und vielleicht zukünftiger, wer weiß. Also besprechen Sie auch mit den Menschen mit Behinderung das Thema Menschenrechte?
3: Ja, immer mal wieder. Also wir sprechen vor allen Dingen natürlich über Kunst und Performance, aber tatsächlich, wenn ich gefragt werde, was ich mache und ich erwähne das Wort Menschenrechte oder Menschenwürde, dann haben Tikvas, werden die Performerinnen auch genannt, haben die Tikvas natürlich auch ein totales Verständnis davon. Nicht immer und nicht alle. Man muss jetzt nicht glauben, nur weil ein Mensch in der Werkstatt und auch in der künstlerischen Auseinandersetzung ist mit dem Thema Behinderung, heißt das nicht, dass behinderte Menschen nicht auch diskriminierende Einstellungen gegenüber anderen Behinderungen haben. Als nicht behinderter Mensch hast du Zugriff auf eine ganze Welt von Literatur, aber auch von Fortbildungsmöglichkeiten. Und das Ganze so zu transformieren, zum Beispiel in leichter Sprache, dass es eben auch im Werkstattbetrieb anwendbar wäre und übersetzbar wäre für Menschen auch mit geistigen Behinderungen, das ist nicht der Fall. Das ist gerade erst am Anfang. Da braucht es noch ganz, ganz viel Entwicklung, dass Menschen mit Behinderung auch ganz selbstverständlich Zielgruppe sind für diese Art von Menschenrechtsbildung.
2: Also nicht nur Teilhabende, sondern eben auch tatsächlich Zielgruppe sind.
3: Teilhabe und Teilnahme, könnte man sagen, ne?
2: Nehmen Sie Ihre Studentinnen und Studenten auch manchmal mit in den Zuschauerraum? Also laden Sie die manchmal ein ins Theater Tikva? Ich meine, von Coburg ist es ja nicht so ein weiter Weg nach Berlin.
3: Das stimmt. Die Studenten haben gerade das Glück. Wir liegen ja in der Mitte. Ja, also wir fahren sowohl Richtung München mit denen und gehen ins Theater. Auch in Nürnberg waren wir gerade mit einer Gruppe. Oder eben Berlin. Ja, das machen wir. Und das ist immer toll. Also gar nicht die Tatsache, nur im Theater zu sein, oder sondern die Tatsache, unterwegs zu sein, gemeinsam, was Gemeinsames zu erleben, weil wir da natürlich nochmal eine ganz andere Ebene miteinander entwickeln, raus aus dem Hörsaal.
2: Wenn Sie so auf Ihr bisheriges Leben schauen, was würden Sie sagen, ist der Preis Ihrer Arbeit und was ist der größte Gewinn?
3: Tolle Frage. Der Preis ist tatsächlich, dass ich mich entschieden habe, an zwei Orten zu leben. Ich habe erst in Coburg, bin erst dahin gezogen, eben weil Sechser im Lotto, großartig so eine Professur zu haben und tolle Stadt, und bin dann ja zurückgezogen. Und das tut mir manchmal in der Seele weh. Jetzt zum Beispiel wird gerade vorbereitet One Billion Rising. Das ist diese jährliche Tanzdemonstration von Frauen gegen sexualisierte Gewalt. Die findet in der vorlesungsfreien Zeit statt. Da bin ich in der Regel unterwegs in Sachen Forschung oder ich entspanne mich und bin dann zu Hause in Berlin. Und da reise ich dann nicht extra an, um da mitzutanzen. Ich wäre aber eigentlich gerne dabei. Aber One Billion Rising mache ich dann tatsächlich eher in Berlin. Mhm. Ja, also das tut mir manchmal total leid. Das ist vielleicht der Preis. Und der Gewinn ist so groß. Der Wert der Menschenrechtsarbeit, das kann man gar nicht beziffern, so wunderbar ist das.
2: Das ist doch schön, wenn man das über seine Arbeit sagen kann, oder?
3: Das ist ein großes Geschenk. Ne? Ich glaube, auch als Frau in so einem, also abgesichert zu sein, ich schaue nicht auf eine Zukunft hin mit einer ganz kleinen Rente und in Altersarmut leben, sondern ich weiß, ich bin abgesichert und kann womöglich sogar noch eine zweite Person mit absichern. Da bin ich so, so dankbar drüber. Und das sind die beiden Pole auch, zwischen denen ich mich immer bewegt habe, Freiheit und Sicherheit. Und eine Professur erlaubt einem das Maximum an beiden Enden.
2: Und weil Sie vorhin vom Entspannen gesprochen haben, wobei entspannen Sie?
3: Beim Tanzen, beim Singen, beim Kochen. Ich laufe wahnsinnig gerne und wahnsinnig viel, und ich sehe mich zukünftig so als Wanderer. Das tue ich noch nicht, aber das möchte ich noch machen.
2: Im Moment sind Sie noch die Wanderin durch die Straße der Menschenrechte. Claudia Lorenscheid, ganz, ganz herzlichen Dank fürs Kommen aus Coburg zu uns in Studio Nürnberg.
3: Anja Scheifinger, das war so schön, bei Ihnen zu sein. Vielen, vielen Dank.
2: Das war im Sommerradio die Wiederholung meines Gesprächs mit der Menschenrechtsprofessorin Claudia Lorenscheid vom Januar. Und sie hat sich seitdem tatsächlich Neues erwandert. Sie ist jetzt auch Beauftragte gegen Antisemitismus und für Demokratie an der Hochschule Coburg, wie sie uns kürzlich schrieb. 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
2: Morgen gibt's in 1:1 der Talk Geschichten über kämpfende Frauen mit der Journalistin Andrea Böhm. Und hier auf Bayern 2 geht's nach den Nachrichten weiter mit der Welt am Abend. Einen schönen Nachmittag noch. Wünscht Ihnen Anja Scheifinger.
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8: Um 17 Uhr mit Konstanze Fennel. Umweltminister Schneider will bis zum kommenden Sommer einen bundesweiten Hitzeaktionsplan vorlegen. Für den Hitzeschutz will er das Grundgesetz ändern. Aus Berlin, Dagmar Pepping.
9: Dadurch würde der Umgang mit Hitzephasen zu einer gemeinsamen Aufgabe von Bund, Ländern und Gemeinden. Sie könnten sich dadurch die Kosten teilen. Bislang darf der Bund Maßnahmen nicht finanzieren, um Städte an den Klimawandel anzupassen, etwa durch schattige Plätze mit Bäumen. Die Union, der Koalitionspartner von Schneiders SPD, sieht eine Grundgesetzänderung skeptisch.
8: Die Grünen fordern einen Hitzegipfel der Bundesregierung mit weiteren wichtigen Akteuren. Linken-Fraktionschef Pellmann sieht sogar ein komplettes Staatsversagen bei der Klimaanpassung. Mit einer Gedenkveranstaltung am früheren Todesstreifen ist in Berlin an den Mauerbau vor 65 Jahren erinnert worden. Bundestagspräsidentin Klöckner und Berlins regierender Bürgermeister Wegner legten Grenze nieder. Klöckner sagte, die frühere innerdeutsche Grenze sei zwar heute fast unsichtbar, aber sie habe Spuren hinterlassen. Heute sei die Freiheit wieder in Gefahr durch Gleichgültigkeit und Desinteresse. Auch Kanzler Merz rief dazu auf, die Demokratie zu verteidigen. Er schrieb in den sozialen Medien, eine Lektion der Mauer sei, dass Freiheit und Demokratie nicht selbstverständlich seien. Nach dem Sprengstoffverdacht am Bahnhof Treuchtlingen hat die Polizei Entwarnung gegeben. Der Gegenstand im Gleisbett war kein Sprengkörper, aber die Ermittler gehen davon aus, dass er bewusst als Attrappe dort platziert wurde. Wer dahinter stecken könnte, ist noch unklar. Der Zugverkehr rund um Treuchtlingen war komplett zum Erliegen gekommen. Die Strecke wurde erst um 2:30 wieder freigegeben und auch die Sperre um den Fundort ist aufgehoben worden. Nach den Sommerferien gibt es in Bayern ein Recht auf eine Ganztagsbetreuung in der ersten Klasse. Die Präsidentin des Bayerischen Lehrer- und Lehrerinnenverbands, Fleischmann, sagte, es werde passen, weil man nur mit der ersten Jahrgangsstufe starte, aber es werde Engpässe geben. Fleischmann geht davon aus, dass der Rechtsanspruch teils zu Lasten älterer Grundschulkinder erfüllt wird, die deshalb ihren Platz verlieren. Wie viele Eltern den Anspruch für ihre Kinder geltend machen werden, ist unklar. Dem zuständigen Sozialministerium liegen nach eigenen Angaben keine bayernweiten Zahlen vor. Auf Sizilien am Flughafen Catania darf zurzeit kein Flugzeug starten oder landen und das noch mindestens bis morgen Nacht um 2 Uhr. Denn seit etwa einer Woche spuckt der Vulkan Ätna Asche. Lisa Weiß über die Auswirkungen.
7: Hunderte Flüge wurden gestrichen oder umgeleitet. Gestrandete Urlauber haben am überfüllten Flughafen übernachtet. Mittlerweile hat sich die Lage am Flughafen selbst etwas beruhigt. Es kommen fast nur noch die Passagiere, für die die Fluggesellschaften eine Abflugslösung gefunden haben, berichten italienische Medien. Die meisten von ihnen werden dann mit Bussen zu anderen Flughäfen in Sizilien transportiert. Wie lange der Ätna noch so aktiv bleibt, kann man nicht vorhersehen, sagen Vulkanologen.
8: Das Wetter in Bayern. Strahlender Sonnenschein und hochsommerlich heiß bei maximal 28 Grad auf den Höhen des Fichtelgebirges und bis zu 35 Grad an Untermain und Bodensee. In der Nacht Tiefstwerte von 20 bis 8 Grad. Morgen erneut sonnig bei maximal 30 bis 37 Grad. Am Samstag bis 38 Grad und am Abend im Allgäu leichtes Gewitterrisiko. Am Sonntag sind zeit- und gebietsweise Schauer und Gewitter möglich. Es ist 17.04 Uhr. Die Verkehrsmeldungen. A3 Passau Richtung Nürnberg zwischen Hengersberg und dem Kreuz Deggendorf Stau. A3 Würzburg Richtung Frankfurt zwischen Weibersbrunn und Aschaffenburg Stau. Weiter zwischen Metten und Hengersberg 7 Kilometer stockender Verkehr. Dort steht ein liegengebliebenes Fahrzeug auf der linken Spur. A7 Würzburg Richtung Fulda zwischen Bad Kissingen Obertulba und Bad Brückenau-Volkers 8 Kilometer Stau. A8 München Richtung Salzburg zwischen Fraßdorf und Bernau, stockender Verkehr nach einem Unfall auf der linken Spur. A9 München Richtung Nürnberg zwischen Manching und Denkendorf, Stau nach einem Unfall im Baustellenbereich. A93 Holledau Richtung Regensburg zwischen Regensburg Süd und Regensburg Nord, 7 Kilometer stockender Verkehr. Und die A995 München Richtung Kreuz München Süd zwischen Giesing und Sauerlach, 7 Kilometer Stau und stockend. Soweit der Service.
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10: Zu der begrüßt Sie heute ganz herzlich Tobias Ruhland. Wir erinnern an ein empörendes Unrecht. Als ein solches bezeichnete vor genau 65 Jahren der damalige Berliner Oberbürgermeister Willy Brandt den Baubeginn der Berliner Mauer.
11: Die vom Ulbricht-Regime auf Aufforderung der Warschauer Paktstaaten verfügten und eingeleiteten Maßnahmen zur Abriegelung der Sowjetzone und des Sowjetsektors von West-Berlin sind ein empörendes Unrecht.
10: 65 Jahre nach dem Bau der Berliner Mauer. Wie viele Unterschiede zwischen Ost und West haben wir inzwischen abgebaut? Fragen wir Berlins regierenden Oberbürgermeister Kai Wegner. Der heutige 13. August, auch ein politisch bedeutsames Datum für die Menschen in Sambia, die heute einen neuen Präsidenten wählen und auf ein Ende der grassierenden Armut hoffen.
12: Wir haben genug gelitten, was Kraftstoff, Maismehl und eigentlich alles andere betrifft. Nein, wir haben genug.
10: Thema um 20 vor 6, die Wahlen in Sambia. Und in 20 Minuten hören Sie einen Nachruf auf Josef Daimer, der langjährige Oberbürgermeister von Landshut, der auch immer wieder durch Kritik an seiner CSU auffiel, ist gestern mit 90 Jahren gestorben.
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10: Die Musikzeitschrift Rolling Stone listet ihn hier unter die Top 40 der besten Songwriter aller Zeiten. Jackson Browne, konstanter Bekannter hier bei uns auf Bayern 2. Lawyers in Love, schön, dass Sie dabei sind.

0: Am 13. August 1961, also heute vor genau 65 Jahren, da haben bewaffnete DDR-Truppen die Grenze nach West-Berlin abgeriegelt und mit dem Bau der Mauer begonnen, weil bis dahin schon fast 3 Millionen Menschen das Land verlassen hatten. Durch die Mauer wurde der letzte Weg in den Westen für fast 3 Jahrzehnte blockiert. An dem Beginn des Mauerbaus vor 65 Jahren wird heute mit Gedenkveranstaltungen, Ausstellungen in Berlin erinnert. Und wie erinnern sich die Menschen an damals?
1: Ich war total schockiert, dass so etwas zwischen den beiden deutschen Staaten passieren konnte. Politisch hat man das ja, zumindest ich als junger Mensch, nicht richtig einordnen können.
2: Erinnern tue ich mich schon noch dran. Da wir abends im Fernsehen gesehen haben, war ganz, ganz dramatisch.
3: Ja, man hat gedacht, man möchte nicht so eingesperrt sein. Ja? Für die war das ein riesiges Gefängnis.
4: Ja, das war schon hart. Da waren wir schon einmal so von den Schulkollegen aus schon einmal geteilt. Ne? Ich habe die dann 1990 habe ich dann erst wieder von meinen Schulkollegen einige kennengelernt.
0: Der Bau der Berliner Mauer, der heute vor genau 65 Jahren begann, den bezeichnete der damalige Berliner Oberbürgermeister und spätere Bundeskanzler Willy Brandt als empörendes Unrecht, das Berlin fortan in ein Ost- und ein West teilen sollte. Das Leben mit und nach der Mauer, darüber habe ich kurz vor der Sendung mit einem von Willy Brandts Amtsnachfolgern gesprochen, der amtierende Oberbürgermeister von Berlin, Kai Wegner. Ich sage grüß Gott und herzlich willkommen in der Bayern 2 Welt am Abend, Herr Wegner.
5: Schönen guten Abend.
0: Sie waren noch nicht auf der Welt, Herr Wegner, als der Mauerbau begann, aber Sie sind in eine geteilte Stadt hineingeboren worden. Wie präsent war denn die Mauer in Ihrem Leben?
5: Bin aufgewachsen in Spandau und ich kann mich noch gut erinnern als kleiner Junge, wenn ich Radtouren gemacht habe mit meiner Mama zum Beispiel durch den Spandauer Forst, dann stand irgendwann eine Mauer und ich habe das ehrlicherweise als kleiner Junge nie verstanden, warum da eine Mauer ist und warum ich nicht weiterfahren kann. Und als ich dann ein bisschen größer war, war ich am Brandenburger Tor, da waren früher Aussichtsplattformen, da konnte man raufgehen und dann konnte man in den Ostteil rüberschauen und ich wollte wahrscheinlich auch diese Mauer nie begreifen und nie als Normalität verstehen und ich bin sehr froh, dass ich heute in einer Stadt lebe, wo diese Mauer nicht mehr existent ist.
0: War die Mauer denn auch in Ihrer Familie irgendwie Thema? Schließlich haben Ihre Eltern Berlin ja zum Beispiel eben auch noch als ungeteilte Stadt erlebt.
5: Ich hatte keine direkte Verwandtschaft im Ostteil unseres Landes, in der ehemaligen DDR. Meine Eltern sind mit mir immer sehr schnell durch die DDR durchgefahren. Wenn wir in den Sommerurlaub gefahren sind, dann sind wir am Grenzübergang Dreilinden aus Berlin, aus West-Berlin rausgefahren. Die Transitstrecke haben wir dann genutzt und tatsächlich haben wir erst angehalten, wenn wir dann wieder in Westdeutschland waren. Mhm. Aber in meinem weiteren Leben habe ich natürlich dann viele Bekanntschaften, Freundschaften geschlossen und meine Partnerin, meine Frau, ist ja in der DDR aufgewachsen und das spielt heute in meinem Leben ehrlicherweise eine größere Rolle als in meiner Kindheit.
0: Jetzt haben Sie mit Zusammenwachsen schon das perfekte Stichwort geliefert, Herr Wegner. Städtebaulich ist Berlin zusammengewachsen, der Potsdamer Platz liegt wieder im Zentrum der Stadt. Von der Mauer gibt es nur noch wenige Kilometer und das vor allem als Touristenattraktion. Und um jetzt nochmal Willy Brandt zu zitieren, der hat am Tag nach dem Mauerfall gesagt, jetzt wächst zusammen, was zusammengehört. Ist das eingetreten oder besser, wo ist das eingetreten?
5: Ich glaube, stadtentwicklungspolitisch sind wir wirklich richtig gut vorangekommen. Viele Leute wissen gar nicht mehr, wo die Mauer stand. Man sieht Elemente, man sieht einen Gedenkstreifen auf der Straße. Man sieht die Mauerkreuze, wo Menschen ermordet wurden, nur weil sie von einem Stadtteil in den anderen wollten. Diese Erinnerungsorte sind wichtig, das sind auch Mahnungen. Aber Berlin ist schon in der Hinsicht zusammengewachsen. Aber natürlich gibt es die unterschiedlichen Lebensbiografien, die unterschiedlichen Erfahrungen. Und mein Eindruck ist, dass wir auch nach so vielen Jahren Wiedervereinigung sowohl in Berlin als auch in Gesamtdeutschland immer noch eine Mauer manchmal in unseren Köpfen haben. Und die müssen wir weiter überwinden.
0: Berlin wird immer die Stimme des Ostens sein. Das haben Sie mal in einem Gastbeitrag gesagt und geschrieben im Tagesspiegel zum 35. Jahrestag des Mauerfalls. Was wollten Sie damit sagen, Herr Wegner?
5: Mir ist wichtig, dass Berlin diese Sonderrolle, die Berlin immer hatte, auch heute hat, natürlich als Bundeshauptstadt, als die internationale Metropole in Deutschland, dass Berlin sich aber auch versteht als Stimme Ostdeutschlands, denn unsere Nachbarn, das sind die ostdeutschen Bundesländer. Das ist Brandenburg unmittelbar, aber natürlich von Mecklenburg-Vorpommern bis Sachsen haben wir ja ähnliche Interessen und die muss man gemeinsam zur Sprache bringen. Und deswegen habe ich immer gesagt, Berlin ist auch Teil der neuen Länder, auch Teil Ostdeutschlands.
0: Letzte Frage oder letzter Gedanke noch, Herr Wegner, weil das ist ja schon auch gerne mal das Verführerische an historischen Jahrestagen. Je länger so Momente in der Geschichte zurückliegen, desto größer ja auch die Gefahr der Verklärung, der Verharmlosung. Der Beginn des Baus der Berliner Mauer ist so ein Moment, findet zum Beispiel auch Evelyn Zupke. Sie ist die SED-Opferbeauftragte des Bundestags. Sie warnt vor einer Verharmlosung der DDR durch Ostalgie und sie mahnt. Und ähnliche Worte hat ja auch heute Bundestagspräsidentin Julia Klöckner bei einer Gedenkveranstaltung aufgegriffen. Sehen Sie auch diese Gefahr der Verklärung, der Verharmlosung?
5: Es gab ja mal die Diskussion vor gar nicht allzu langer Zeit, ob die DDR nun wirklich ein Unrechtsstaat war. Aber wenn man sieht, dass man Menschen mit der Mauer eingesperrt hat. Und die Mauer war ja schon schlimm genug, aber dahinter stand ja der Todesstreifen mit Stacheldraht, Schießbefehl, Selbstschussanlagen, Minenfeldern. Und man hat Menschen ermordet oder sie lange eingesperrt, sie teilweise gefoltert, zu Zwangsarbeit gezwungen. Und das ist ja kein Rechtsstaat, sondern das ist ein Unrechtsstaat. Und selbstverständlich gab es auch in der DDR schöne Momente. Natürlich gab es dort auch das Weihnachtsfest und natürlich hat man Geburtstage, Einschulung und vieles mehr gut erleben dürfen. Aber am Ende des Tages war es halt keine Freiheit, sondern es war eine Diktatur. Wenn Sie mich fragen, es schulden wir auch den nachfolgenden Generationen, denn wer seine Vergangenheit verharmlost und ja nicht richtig kennt, der kann die Gefahren auch für die Zukunft nicht erkennen. Und Freiheit und Demokratie sind keine Selbstverständlichkeit. Sie müssen immer erkämpft werden und wenn sie dann da sind, müssen sie geschützt und bewahrt werden. Und das lehrt uns auch der 13. August 1961.
0: Das sagt der regierende Oberbürgermeister von Berlin hier in der Bayern 2 Welt am Abend. Kai Wegner, danke für Ihre Zeit und schöne Grüße von Bayern nach Berlin.
5: Herzliche Grüße nach Bayern zurück.
0: Wir kommen zu den Profis in der Sportart, New Wave Klassiker der 80er zu covern. Nouvelle Vague.

0: Nouvelle-Vague, Wilden im Oeuvre von Deepish Mode. Im Oktober erscheint ein ganzes Deepish Mode Coveralbum. Hier schon mein erster Vorgeschmack, Never Let Me Down Again. Sie hören die Band zwar Welt am Donnerstagabend, gleich haben wir es 20 nach 5. Es ist gewissermaßen eine Kettenreaktion der anhaltenden Sommerhitze. Wegen des niedrigen Wasserstands in der Donau muss Rumänien sein Atomkraftwerk Cernavoda ganz herunterfahren. Bisher lief noch ein Reaktor zumindest, doch der Flusspegel ist nun endgültig zu niedrig. Das AKW Cernavoda stellt den Betrieb jetzt komplett ein und damit fällt ein Fünftel der Stromproduktion Rumäniens aus. Über die Folgen berichtet Silke Hane.
1: Im kleinen Dorf Scoarța, 4 Autostunden von Bukarest entfernt, ist nachts nicht viel los. Ab und zu fährt ein Auto durch, ansonsten herrscht Ruhe. Und seit Anfang August ist es ab Mitternacht in Scoarța auch zappenduster. Um Energie zu sparen, wird nachts die Straßenbeleuchtung ausgeschaltet, erklärt Scoarțas Bürgermeister Ion Grigore Stamatoiu. Jeder muss sparen und wir als Gemeindeverwaltung haben einige Maßnahmen ergriffen, konkret verkürzte Betriebszeiten der Straßenbeleuchtung. Wir haben die Beleuchtung um 4 Stunden reduziert, von 0 Uhr bis 4 Uhr morgens ist sie ausgeschaltet. Die Idee, sagt Stamatoiu, hätten einige Dorfbewohner gehabt. Entsprechend hoch ist die Akzeptanz in der Bevölkerung. Es beeinträchtigt uns nicht, denn abends funktioniert die öffentliche Straßenbeleuchtung. Und nachts ab 23:30, wenn sie ausgeschaltet wird, haben wir keinen Grund, auf der Straße unterwegs zu sein. Schon seit 2 Wochen ist die Energie in Rumänien knapper als sonst. Im einzigen Atomkraftwerk Cernavoda wurde Ende Juli der erste Reaktorblock heruntergefahren. Das Land hatte versucht, den 2. Reaktor mit ungewöhnlichen Maßnahmen in Betrieb zu halten. In der Donau wurden kürzlich mit Steinen beladene Lastkähne versenkt, um mehr Wasser zum Kraftwerk zu leiten. Zuvor hatte die Armee einen Felsen gesprengt, ebenfalls um mehr Wasser zum Kraftwerk zu schaffen. Dadurch konnte der Betrieb des 2. Reaktors um ein paar Tage verlängert werden. Jetzt aber musste auch der heruntergefahren werden, erklärte am Vormittag Christian Buschoi, Staatssekretär im rumänischen Energieministerium. Grund dafür ist die geringe Durchflussmenge der Donau bzw. der niedrige Wasserstand, der für den Betrieb der Kühlpumpen erforderlich ist. Daher wurde heute Morgen mit der schrittweisen Abschaltung von Block 2 begonnen. Seit dem Vormittag ist Cernavoda nun vom Netz. Damit fallen 20% des rumänischen Strombedarfs aus. Laut Christian Buschoi können diese aber kurzfristig ersetzt werden. Die 680 bis 700 Megawatt, die Block 2 in Cernavoda durchschnittlich produziert, werden wir hauptsächlich durch Importe ausgleichen. In diesen Tagen hilft uns auch die Windenergie. Für die kommende Woche haben wir, falls nötig, Block 4 des Kohlekraftwerks Rovinar mit rund 300 Megawatt in Reserve. Rumänien hat die Europäische Kommission inzwischen informiert, dass es wegen der Energiekrise die Stilllegung einiger Kohlekraftwerke verschieben möchte. In Rovinar laufen aktuell 2 Blöcke. Der Direktor des Kohlekraftwerks ist Marius Büsker. Er rechnet damit, dass schon am Montag ein 3. Block zurück ans Netz geht. Wir sind bereit. Der Block ist in gutem technischen Zustand. Die Mitarbeiter sind vorbereitet, um wieder hochzufahren. In der aktuellen Energiekrise wird Rumänien aber auch nicht umhinkommen, mehr Energie als üblich zu importieren, zum Beispiel aus Ungarn und Bulgarien. In den Nachbarländern ist die Lage aktuell wieder etwas entspannter. Im Atomkraftwerk im ungarischen Pocs sind seit vorgestern wieder 2 Turbinen in Betrieb. Das bulgarische Atomkraftwerk Kozloduy läuft ohne Einschränkungen.

0: vielleicht. Vielleicht singen uns hier Annenmay Kantereit und garantiert werden das drei großartige Tage jetzt für die Band aus Köln werden, denn ab heute drei Abende hintereinander spielen sie Konzerte in der Wuhlheide in Berlin. Bayern 2, Sie hören die Welt am Donnerstagabend. Und wir kommen zu einem, ja, der wollte mal Pfarrer werden, dann Fußballprofi, Geschichte geschrieben hat er aber dann erstmal als jüngster, später als dienstältester bayerischer Oberbürgermeister. Josef Daimer. 35 Jahre lang war er OB von Landshut. Gestern ist er im Alter von 90 Jahren gestorben. Erich Wartusch über einen Kommunalpolitiker, dessen Ruf weit über Niederbayern hinausreichte.
1: Es gibt vermutlich viele Landshuter, die lange nachdenken müssen, wenn man sie fragt, wie ihr langjähriger Oberbürgermeister mit Vornamen hieß. Alle nannten ihn Dick Daimer, ein Spitzname, den Josef schon als Kind verpasst bekam, nach seinem im Krieg verstorbenen Bruder. Daimer legte als Politiker Wert darauf,
2: dass mir niemand nachgesagt hat, dass ich ein falscher 50er war, sondern dass sie gesagt haben, auf den Daimer kann man sich verlassen. Was dann ausgemacht ist, gilt. Auch wenn er eine andere Meinung hat, er sagt sie mir deutlich ins Gesicht und nicht hinter meinem Rücken oder dann anders, als wenn man auseinandergeht.
1: Und so wurde Daimer, der sich als Fußballer einen Namen gemacht hatte, der damals jüngste bayerische Oberbürgermeister und später der Dienstälteste. 35 Jahre lang war er der Mann, der sich um sein Landshut kümmerte und auch seinen Nachfolgern als Aufgabe mitgab,
2: dass sie sich genauso aktiv ehrenamtlich betätigen und die Stadt selber persönlich mitgestalten, Verantwortung für die Stadt mit übernehmen und dass sie mir auf die Schwachen aufpassen, die aus dem Markt hinaus katapultiert werden, die ein Anrecht auf soziale Maßnahmen haben, dass keiner verloren geht, darum geht's mir.
1: Josef Daimer hatte immer ein Ohr für die Sorgen und Nöte der kleinen Leute. Mehr als 40.000 Menschen kamen in seine Bürgersprechstunde. Die Anliegen schrieb er auf kleine Zettel, ebenso wie seine Reden, die er alle selbst verfasste. So entstand über die Jahre ein riesiges Archiv mit mehr als 40 Jahren Landshuter Stadtgeschichte. Doch Daimer war auch über seine Stadt hinaus ein politisches Schwergewicht, führte drei Jahrzehnte lang den Bayerischen Städtetag an.
3: Die Antwort gibt jeder Städtetag, der von ihm mit einer großen Rede eröffnet wird, dann seinen programmatischen Höhepunkt mit einer weiteren Rede von Dick Daimer erlebt, bevor sich der gesellige Höhepunkt mit einer Rede von Dick Daimer und eine spätere Sachdebatte mit Redebeiträgen von Dick Daimer anschließen kann, was wiederum gegen Ende Dick Daimer in seiner Abschlussrede trefflich zusammenfasst.
1: So würdigte ihn sein Münchner Kollege Christian Ude zum Abschied. In der CSU war Josef Daimer nicht nur beliebt. Er war unbequem, legte sich auch mit den Größen seiner Partei an, egal ob sie Franz Josef Strauß oder Theo Weigel hießen.
4: Einige Daimer braucht's, aber nicht zu viel. Er war natürlich auch ein frecher Kritiker, was den Bundesfinanzminister anbelangte.
1: Und Daimer war der Erste in seiner Partei, der sich schon sehr früh gegen Atomkraft aussprach.
2: Weil ich einfach der Auffassung war, dass es nicht möglich ist, mit dieser Hinterlassenschaft von Plutonium, mit einer Halbwertzeit von 1000 Generationen, das sind 24.000, 25.000 Jahre zu belasten. Das schien mir einfach auch für einen Christenmenschen nicht annehmbar zu sein.
5: Er hat auch eine eigene Meinung gehabt und das war ja in der CSU damals nicht geradezu alltäglich und habe eigentlich immer mich gefragt, was haben wir falsch gemacht, wir Sozialdemokraten? Der gehört doch eigentlich mit seinen Positionen zu uns.
1: Charakterisierte Hans-Jochen Vogel den auch bei der Opposition geschätzten Kollegen. Josef Daimer war Sozialpolitiker, hatte auch nach seinem Ruhestand viele Ehrenämter. Und es ging ihm immer darum, sein Landshut zu erhalten. Auch deshalb ließ er einen zunächst sehr umstrittenen Tunnel bauen, der heute seinen Namen trägt und gleichzeitig die historische Altstadt von viel Verkehr entlastet. Sein Wunsch für seine Heimatstadt?
2: Dass mir kein Leid zufügt, dass man nicht jetzt plötzlich, auch was die Ästhetik der Innenstadt angeht, meint, man muss sie verramschen, man muss die Innenstadt möblieren. So eine Stadt braucht keine Schmückung, braucht den Zivilisationsschamott nicht.
0: Soweit der Nachruf von Erich Wartusch auf Landshut Alt-OB Josef Daimer, der gestern mit 90 Jahren gestorben ist.
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0: Ja, das macht gerade so richtig Spaß, Leichtathletik-EM in Birmingham zu gucken, zumindest aus deutscher Sicht. Zwei Medaillen haben die deutschen Zehnkämpfer sich vorgenommen. Wie es für Leo Neugebauer, Niklas Kaul und Co. am zweiten und letzten Wettkampftag bisher läuft, eins unserer Themen nach den Kurznachrichten mit Konstanze Fennel.
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11: Politiker rufen zur Verteidigung der Demokratie auf. 65 Jahre nach Beginn des Mauerbaus schrieb Bundeskanzler Merz in den sozialen Medien, die Lektion der Mauer bleibe, Freiheit und Demokratie seien nicht selbstverständlich. Bundestagspräsidentin Klöckner mahnte bei der zentralen Gedenkfeier in Berlin, die Erinnerung an das SED-Regime müsse wachgehalten werden. Kulturstaatsminister Weimar betonte, in Zeiten, in denen Freiheit und Demokratie angegriffen würden, müsse man alles daran setzen, beides zu schützen. Städte und Gemeinden fordern mehr Geld für Klimaanpassung. In den kommenden 20 Jahren brauche es rund 800 Milliarden Euro, um entsprechende Investitionen in die Infrastruktur zu ermöglichen, betonte der Präsident des Städte- und Gemeindebundes Spiegler. Am wichtigsten ist nach seinen Worten, das Trinkwasser zu sichern, etwa mit Hilfe von Wasserspeichern. Amtsgericht Chemnitz bestätigt Haftbefehl gegen Maximilian Krah. Der AfD-Abgeordnete hat bislang nicht alle Prozesskosten beglichen, die ihm im Rechtsstreit mit dem Satiriker Böhmermann entstanden waren. Dabei geht es offenbar um knapp 300 Euro. Krah weigerte sich bisher, das Geld zu zahlen. Das Gericht prüft deshalb, ob Krah als Abgeordnetem des Bundestags die Immunität entzogen werden soll, damit der Haftbefehl vollstreckt werden kann. Mecklenburg-Vorpommern meldet weiteren toten Buckelwal. Das Tier sei heute früh von der Wasserschutzpolizei entdeckt worden, teilte Umweltminister Backhaus mit. Eine Mitarbeiterin des Deutschen Meeresmuseums habe mittlerweile den Tod des Wals festgestellt. Erst im Frühjahr war ein Buckelwal vor der Ostseeküste gestrandet und später vor Dänemark verendet. Soweit die Nachrichten um 12:30.
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11: Sonnig und hochsommerlich warm bei Werten bis 35 Grad. Die Bayern 2 Verkehrsmeldungen. A3 Passau Richtung Nürnberg zwischen Hengersberg und dem Kreuz Deggendorf Stau. A3 Würzburg Richtung Frankfurt zwischen Weibersbrunn und Aschaffenburg Stau. Frankfurt Richtung Würzburg zwischen Aschaffenburg und Goldbach. 8 Kilometer stockender Verkehr und Stau. Die A7 Würzburg Richtung Fulda zwischen Bad Kissingen Obertulba und Bad Brückenau Volkers. 8 Kilometer Stau wegen Bauarbeiten. A9 München Richtung Nürnberg zwischen Manching und Denkendorf, Stau nach einem Unfall im Baustellenbereich. Und zuletzt die A995 München Richtung Kreuz München Süd zwischen Giesing und Sauerlach, 7 Kilometer Stau und stockend. Soweit der Service, es ist 17.34 Uhr.
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0: Mit Tobias Ruland. Schön, dass Sie Bayern 2 eingeschaltet haben. In weniger als 4 Wochen wählen die Bürgerinnen und Bürger in Sachsen-Anhalt eine neue Regierung. Nach letzten Umfragen führt die AfD mit über 40% und liegt damit weit vor der amtierenden CDU, die auf weniger als 25% kommt. Vor allem bei der ländlichen Bevölkerung ist die Alternative für Deutschland beliebt. Und mit Blick auf den Flächenstaat Bayern, die könnte dieser Trend aus Ostdeutschland herüberschwappen? Johannes Reichert war für uns in Sachsen-Anhalt unterwegs.
12: Wer wissen will, wie die Stimmung in Sachsen-Anhalt vor der Wahl ist, der bekommt in der Kleinstadt Sangerhausen einen ersten Eindruck. Genauer gesagt in einem Fitnessstudio in der Innenstadt. Hier will niemand über Politik sprechen, bis auf den Inhaber, Thomas Kunze, ein gut gelaunter 1,95 Meter Hühne.
13: So mit den älteren Leuten, die gerade vormittags immer da sind, teilweise schon in Rente sind, schimpfen immer alle mal so ein bisschen, dass sich nichts ändert. Ja, egal, wen man wählt, dass immer alles so bleibt, wie es ist und dass sich irgendwann mal was ändern muss. Meine Eltern sind DDR-Bürger und die sagen immer so die Älteren, die in der DDR waren, die wissen immer, wann sie verarscht werden, sagen sie. Ich glaube, einfach den Eindruck haben viele.
12: Kunze ist 35 Jahre alt und hat die Haare an den Seiten kurz geschoren. Der Unternehmer betreibt auch mehrere Einkaufsläden, ist gleichzeitig Versicherungsvertreter. Auch er ist mit der aktuellen Politik unzufrieden. Offen für die AfD aussprechen will er sich vor dem Mikrofon nicht, betont aber, dass wie er auch andere Selbstständige ähnlich denken.
13: Selbstständige Angestellte, Schichtleiter, die wählen auch ganz normal AfD hier in Sachsen-Anhalt. Schlechter kann es nicht werden, ja.
12: Auf der Straße in Sangerhausen eine ähnliche Stimmungslage, viel politische Verdrossenheit.
14: Die jungen Leute ziehen alle weg.
15: Dass keine Einkaufsmöglichkeiten mehr sind, der Busverkehr sehr eingeschränkt ist.
16: Ja, war es ein bisschen besser, ja.
17: Früher konnte man auf die Straße gehen. Heute habe ich Angst, sie rausgehen zu lassen.
18: Man hofft, dass unsere Politik irgendwann mal wieder das macht, was sie sollte. Und zwar für die Menschen handeln, die hier im Land beruflich tätig sind und leben.
12: Sangerhausen hat 18.000 Einwohner. Die einst

0: Handgefälle einer der entscheidenden Gründe für die hohen Zustimmungswerte der AfD, die zuletzt bei mehr als 40% in den Umfragen lag. Politikwissenschaftler Lars Renzmann von der Universität Passau hat jahrelang zu Rechtspopulismus in Ostdeutschland geforscht.
1: Dort haben sich ehemalige Protestwähler und diejenigen, die unzufrieden sind mit der Demokratie, in den letzten Jahren zunehmend hinter der AfD versammelt. Und dadurch sind feste Milieus entstanden. Natürlich auch das Gefühl, teilweise auf dem Land infrastrukturell abgehängt zu sein. Man möchte nicht so werden wie die Stadt. Man möchte insofern natürlich die Identität bewahren. Und ähnliche Tendenzen sehen wir in manchen Regionen, in Bayern etwa, im Bayerischen Wald.
0: Könnte auch im ländlichen Bayern der Trend zur AfD zunehmen? CSU-Fraktionschef im Bayerischen Landtag, Klaus Holecek, sieht diese Entwicklung in Bayern nicht kommen.
2: Das kann man nicht ganz vergleichen, aber wir müssen natürlich dranbleiben. Themen wie Versorgung mit Ärztinnen und Ärzten, Pflegeeinrichtungen, Mobilität sind alles Themen, die bei uns auch auf der Agenda sind für den ländlichen Raum.
0: SPD-Fraktionschef Holger Grieshammer dagegen fürchtet.
3: Das haben wir auch in Bayern spüren müssen. Das hat bereits die letzte Landtagswahl gezeigt, hat auch die Kommunalwahl im März gezeigt, dass insbesondere in Niederbayern, aber auch in Oberfranken, in der Oberpfalz, im ländlichen Raum AfD gewählt wird. Deshalb müssen wir als bayerische Politik die ländlichen Räume noch weiterhin stärken.
0: Politiker und Experten sind sich sicher, wenn die AfD in Sachsen-Anhalt tatsächlich an die Macht käme, hätte das weit über Ostdeutschland hinaus weitreichende Folgen.

Sehr coole Cumbia-Sounds von Los Mirlos und Bombay Stereo, Eres Mentiroso, 17 Uhr, gleich 42 Minuten. Sie haben Bayern 2, die Welt am Mittwochabend.

0: Donnerstagabend. Und wir schauen jetzt in den Süden von Afrika, nach Sambia. 22 Millionen Einwohner. Das Land am Sambesi-Fluss gilt seit Jahren als vergleichsweise stabiler demokratischer Staat in einer krisengeschüttelten Region. Heute wählen die Menschen dort einen neuen Präsidenten und ein neues Parlament. Staatschef Hakainde Hichilema strebt eine zweite Amtszeit an. Viele sehen ihn als Favoriten, allerdings steht Sambias Regierung enorm unter Druck. Die Armut grassiert, die Lebenshaltungskosten sind hoch, die junge Generation hat kaum Perspektiven, berichtet Stefan Überbach.
1: Die Hauptstadt Lusaka, kurz vor der Wahl. Die Straßen hängen voller Plakate. Die Parteien und ihre Kandidaten werben auf den letzten Metern um die Stimmen der Unentschlossenen. Präsident Hakainde Hichilema will eine zweite Amtszeit.
2: Wir senden eine Botschaft an das Land, dass wir als Volk von Sambia zusammenstehen, als ein Sambia, eine Nation, ein Volk.
3: One Nation, one People.
1: Sambia im Herzen des südlichen Afrikas. Ein Land mit rund 20 Millionen Einwohnern und mehr als 70 ethnischen Volksgruppen, die weitgehend friedlich zusammenleben. Weite Savannen, große Nationalparks, etwa ein Drittel des Staatsgebiets steht unter Schutz. Der mächtige Sambesi fließt quer durchs Land. Die weltberühmten Victoria-Fälle stürzen an der Grenze zu Simbabwe auf einer Breite von 1,7 Kilometern mehr als 100 Meter in die Tiefe. Ein spektakuläres Naturwunder. Politisch gilt Sambia als vergleichsweise stabil. Schon mehrfach gab es friedliche Machtwechsel, zuletzt vor 5 Jahren. 2021 gewann der damalige Oppositionskandidat Hichilema die Präsidentschaftswahl mitten in einer schweren Schuldenkrise. Denn das Land stand bei chinesischen Gläubigern in der Kreide und war faktisch pleite. Die neue Regierung handelte eine Umschuldung aus. Seitdem wächst die Wirtschaft wieder. Rohstoffe wie vor allem Kupfer bringen Einnahmen. Die Inflation ist auf dem niedrigsten Wert seit Jahren. Aber noch kommt die Erholung bei vielen nicht an, wie der Staatschef offen zugibt.
3: We have done many things, yes.
2: Wir haben viele Dinge getan, ja, aber es gibt noch sehr viel mehr Arbeit zu erledigen. Das Leben ist für viele unserer Leute immer noch herausfordernd, aber ich möchte, dass ihr wisst, wir hören euch.
1: Als Erfolge verbucht die Regierung unter anderem einen härteren Kurs im Kampf gegen die Korruption und mehr Transparenz in der Haushaltspolitik. Vor allem aber den gebührenfreien Zugang zu Bildung sowie öffentliche Beschäftigungsprojekte und Sozialprogramme für die Ärmsten. Allerdings ist auch einiges deutlich teurer geworden. Lebensmittel zum Beispiel oder der Strom. Es gibt nach wie vor zu wenige Jobs, vor allem für junge Menschen, selbst für die, die einen Abschluss haben. Mehr als die Hälfte der Bevölkerung lebt unterhalb der Armutsgrenze. Die Opposition wird angeführt von Brian Mundubile. Der Jurist war unter Ex-Präsident Edgar Lungu einer der wichtigsten Parlamentarier und hofft, mit seinem neuen Parteienbündnis den Frust vieler Menschen in Stimmen ummünzen zu können. Er verspricht unter anderem eine weniger harte Sparpolitik und mehr staatliche Unterstützung für arme Regionen.
4: The country has been run down.
2: Das Land wurde heruntergewirtschaftet. Der Agrarsektor, der Bergbausektor, der Energiesektor. Alles wurde heruntergewirtschaftet, weil Präsident Hichilema den kritischen Stimmen keine Aufmerksamkeit geschenkt hat.
1: Angesichts der hohen Preise, der ständigen Stromausfälle und anderer Alltagsprobleme hoffen viele Wählerinnen und Wähler auf einen politischen Wechsel. Zum Beispiel Mary Banda.
5: Wir haben genug gelitten, was Kraftstoff, Maismehl und eigentlich alles andere betrifft. Nein, wir haben genug.
1: Die Wahlen gelten auch als Referendum über den Reformkurs von Staatschef Hichilema. Das Ergebnis wird zeigen, ob die Mehrheit mit den Fortschritten der letzten Jahre zufrieden ist oder einen Wechsel will.
0: Stefan Überbach und sein Vorbericht über die heutigen Wahlen in Sambia. Und wir machen weiter mit neuem Heimatsound aus der Schweiz. Melancholischer Indie-Pop von Tilia Drivers.

0: Wunderbar entschleunigter Sound hier von Tilly aus der Schweiz, Driver's Seat, hier Bayern 2, die Welt am Donnerstagabend. Und wir schauen wieder nach Birmingham zur Leichtathletik-EM, die aus deutscher Sicht ja schon für zahlreiche positive Überraschungen gesorgt hat. Bronze im 100-Meter-Sprint der Herren, Silber im Hammerwurf der Herren und heute... Ja, liegen auch die deutschen Zehnkämpfer um Weltmeister Leo Neugebauer und Ex-Weltmeister Niklas Kaul auf Medaillenkurs. Aus Birmingham berichtet Martin Roschitz.
1: Der Weltmeister hat Nerven aus Stahl. Leo Neugebauer liegt weiter auf Goldkurs, musste aber gleich mehrere Schrecksekunden überstehen. Neugebauer hatte große Probleme beim Stabhochsprung mit dem Bögenwind, verletzte sich leicht an Wade und Fuß und musste obendrein auch noch nervtötende Diskussionen mit dem chaotisch agierenden Kampfgericht führen. Auf seiner Anlage war die Latte bei den Versuchen über 4,80 Meter nicht in der richtigen Höhe aufgelegt worden, sondern fälschlicherweise bei 4,70 Meter.
2: Es war so ein Durcheinander da unten und dann durch das Chaos, wo man dann man muss nochmal springen, dann stand das nicht gestimmt, muss man trotzdem noch fokussiert bleiben, um die Höhe zu schaffen. Sowas habe ich noch nie erlebt.
1: Am Ende zwangen gleich mehrere Messfehler des Kampfgerichts den Top-Favoriten in mehrere Extraversuche. Unter den chaotischen Umständen die 4,90 Meter eine mentale Meisterleistung von Neugebauer, der vor den letzten beiden Disziplinen weiter ein beruhigendes Punktepolster hat.
2: Ich habe keine Ahnung, also nach dem Sperr kann man erst abrechnen, wir beide müssen erstmal richtig einen raushauen, dann... Schauen wir mal, was wir laufen müssen.
1: Niklas Kaul war vom Chaos nicht betroffen und schaffte ebenfalls 4,90 Meter.
3: Also das darf nicht passieren bei Europameisterschaften. Das darf mal passieren bei Kreismeisterschaften, dass man falsch einmisst und dann eine Höhe nochmal springen muss.
1: Niklas Kaul konnte sich mit konstant starken Leistungen auf den vierten Platz im Gesamtklassement vorarbeiten und will seine Aufholjagd nun fortsetzen. Der Sperrwurf und die 1500 Meter sind seine Paradedisziplinen. Zwei Zehnkampfmedaillen für Deutschland sind absolut drin. Außerdem winkt dem DLV Edelmetall über 3000 Meter Hindernis der Frauen. Gesa Krause greift nach ihrem dritten EM-Titel. Auch Lea Meyer und Olivia Gürth haben sich fürs Finale qualifiziert.
0: Ja, und was dieser heutige Abend bei der Leichtathletik-EM in Birmingham bringt, darüber berichten wir dann morgen hier in der Bayern 2 Welt am Morgen ab 6 Uhr.
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0: Und bei mir im Studio ist Dirk Filzmaier aus der Wirtschaftsredaktion. Dirk, Vorstandsmitglieder der deutschen DAX-Konzerne haben im vergangenen Jahr, im Schnitt 42 Mal, muss jetzt gucken, ob das die richtige Zahl ist, im Schnitt 42 Mal so viel verdient wie die normalen Beschäftigten in den Unternehmen.
5: Und es wird noch mehr. Besonders groß ist der Einkommensabstand bei Adidas. Hier verdienten die Vorstandsmitglieder im vergangenen Jahr im Schnitt sogar mehr als das 100-fache des durchschnittlichen Belegschaftsgehalts. Aber auch bei Volkswagen und Fresenius liegt der Unterschied der Untersuchung zufolge beim rund 70-fachen. Konstantin Röse mit den weiteren Ergebnissen der Untersuchung.
6: Die Chefs der großen DAX-Konzerne haben 2025 erneut mehr verdient. Das zeigt eine Auswertung der Deutschen Schutzvereinigung für Wertpapierbesitz, DSW und der TU München. Demnach stiegen die Bezüge im Vergleich zum Vorjahr um 4%. Ein Großteil davon waren Bonizahlungen, die zeitlich verzögert ausgezahlt wurden. Im Durchschnitt verdiente ein DAX-Vorstand rund 6,1 Millionen Euro. Spitzenreiter in der ersten Börsenliga bleibt Christian Klein. Der Chef des Softwarekonzerns SAP kam im vergangenen Jahr auf eine Gesamtvergütung von rund 10,9 Millionen Euro, gefolgt von Deutsche Bank-Chef Christian Sewing mit 10,5 Millionen Euro. Aktionärsschützern bereitet die Entwicklung jedoch auch Sorgen. Eine so hohe Vergütung könne angemessen sein, müsse aber nachhaltigen Unternehmenserfolg belohnen und nicht kurzfristige Quartalsergebnisse, so Marc Tüngler von der DSW. Im internationalen Vergleich verdienten die 40 DAX-Vorstände aber noch wenig. Manager der großen US-Industriekonzerne erhielten im vergangenen Jahr im Schnitt mehr als 30 Millionen Euro.
0: Nächstes Thema, Dirk. Unternehmen in Deutschland haben im ersten Halbjahr deutlich mehr Waren nach Mittel- und Osteuropa geliefert als im Vorjahr.
5: Ja, der Absatz stieg deutlich, nämlich um fast 11 Milliarden Euro auf dann insgesamt 154 Milliarden Euro. Und die knapp 30 Zielländer, die für die Statistik vom Ostausschuss der deutschen Wirtschaft eben betrachtet wurden, gleichen damit, und das ist spannend, das Minus beim Export in Richtung China und die USA mehr als aus, wie es heißt. Denn hier war der Wert der Exporte im ersten Halbjahr um rund 10 Milliarden Euro geschrumpft.
0: Lass uns noch über Shopping reden. VW darf die Mehrheit an der Großmotorentochter Everlands an den US US-Finanzinvestor Bain Capital verkaufen.
5: Na, das ist mal eine Shoppingtour. Die EU-Kommission hat dagegen keine kartellrechtlichen Bedenken, wie die Behörde heute eben mitgeteilt hat. Ende Juni hatte Volkswagen mitgeteilt, dass 51% der früheren MAN Energy Solutions für über 7 Milliarden Euro verkauft werden sollen. Für die 5 deutschen Standorte des Augsburger Unternehmens wurden bei der Vereinbarung betriebsbedingte Kündigungen bis 2030 ausgeschlossen. Insgesamt hat Everlands rund 16.000 Mitarbeiter und macht knapp 5 Milliarden Euro Umsatz im Jahr.
0: Soweit die Wirtschafts-Shopping-Tour mit dem aktuellen Update mit Dirk Vilsmaier. Dankeschön dafür. Gerne. Und hier geht's weiter mit einer Band, die auch in den 70er Jahren den Lockrufen Münchens erlegen ist. Das Electric Light Orchestra hat sein Album damals in den legendären Musicland Studios von Giorgio Moroder aufgenommen.

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4: Heute ist der 13. August und damit auch der internationale Tag der Linkshänder. Heute vor genau 50 Jahren vom US-Soldaten Dean Campbell ins Leben gerufen. Im Sinne von einer Sache, nämlich mit Mythen und Vorurteilen über Linkshänder aufräumen. Ja, mal schauen, ob uns das in der nächsten Stunde gelingt. Hier jetzt erstmal die 18 Uhr Nachrichten für Sie.
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5: Um 18 Uhr mit Carsten Fabian. Ausgedörrte Böden und niedrige Flusspegel sind eine Belastung für die Bauern. Nach neuesten Berechnungen sind 3 Millionen Tonnen Getreide und Raps verloren gegangen. Und Bayern ist besonders stark betroffen. Simon Plentinger.
6: Der Deutsche Raiffeisenverband DRV schätzt die Schäden durch die Hitzewelle auf über 600 Millionen Euro. Die gesamte Getreideernte liegt mit voraussichtlich 40,6 Millionen Tonnen mehr als 10% unter dem Vorjahr und deutlich unter dem Durchschnitt der letzten 5 Jahre. Während Norddeutschland noch einigermaßen glimpflich davonkommt, sprechen Experten für Bayern und Baden-Württemberg von drastischen Einbußen, vor allem beim Körnermais mit Verlusten von rund 20%. Trotzdem gibt der Verband Entwarnung für die Versorgung.
5: Vor 65 Jahren ist mit dem Bau der Berliner Mauer begonnen worden. Mit einer Gedenkveranstaltung am früheren Todesstreifen haben Vertreter aus Politik und Gesellschaft an die Mauertoten erinnert. Bundestagspräsidentin Julia Klöckner warnt in ihrer Rede vor Gleichgültigkeit und Desinteresse gegenüber den aktuellen Gefahren für die Demokratie. Bundeskanzler Merz schrieb in den sozialen Medien, die Lektion der Mauer bleibt, Freiheit und Demokratie sind nicht selbstverständlich, wir müssen immer dafür kämpfen. In Deutschland werden immer mehr Kinder und Jugendliche vernachlässigt oder ihnen wird Gewalt angetan. Nach Angaben des Statistischen Bundesamtes sind die bei den Jugendämtern gemeldeten Kindeswohlgefährdungen im vergangenen Jahr auf einen neuen Rekordwert gestiegen. Es gab 79.800 Fälle. Im Vergleich zum Vorjahr ist das ein Plus von 10%. Einer der Gründe für den Anstieg könnte eine höhere Wachsamkeit sein. Gut die Hälfte der Kinder war zum Zeitpunkt der Kindeswohlgefährdung höchstens 8 Jahre alt, jedes vierte Kind 4 Jahre und jünger. Neue Erkenntnisse im Drohnenfall am Flughafen Leipzig-Halle. Bevor die Drohne am Airport gefunden wurde, soll es in der Nähe eine Explosion gegeben haben. Zeugen zufolge in einem angrenzenden, verlassenen Dorf. Dort ist das Sächsische Landeskriminalamt angerückt. Andreas Braun.
7: Nach Informationen von WDR und NDR soll es sich um verbrannte Erde sowie kleine Metallfragmente handeln. Kriminalisten versuchen nun zu klären, was in dem verlassenen Dorf passiert ist. Ob die Täter möglicherweise vor dem misslungenen Angriff mit der Drohne auf dem Flughafen Beweismittel vernichtet haben könnten oder ob hier versehentlich eine zweite Sprengladung einer Drohne explodiert sein könnte.
5: Nach dem Sprengstoffverdacht am Bahnhof Treuchtlingen hat die Polizei Entwarnung gegeben. An dem Gegenstand im Gleisbett wurde kein Sprengstoff gefunden, aber die Ermittler gehen davon aus, dass er bewusst als Attrappe dort platziert wurde. Wer dahinter stecken könnte, ist noch unklar. Der Zugverkehr rund um Treuchtlingen war komplett zum Erliegen gekommen. Das Wetter in Bayern: strahlender Sonnenschein bei 28 bis 35 Grad. In der Nacht klar, Tiefstwerte von 20 bis 8 Grad. Morgen erneut sonnig bei 30 bis 37 Grad. Am Samstag bis 38 Grad und am Abend im Allgäu leichtes Gewitterrisiko. Am Sonntag sind gebietsweise Schauer und Gewitter möglich. Es ist 18:03 Uhr. Die Verkehrsmeldungen: A3 Passau Richtung Nürnberg zwischen Hengersberg und dem Kreuz Deckendorf Stau. A3 Würzburg Richtung Frankfurt zwischen Weibersbrunn und Aschaffenburg Stau. Frankfurt Richtung Würzburg zwischen Aschaffenburg und Goldbach 8 Kilometer stockend und Stau. Dort steht ein defekter LKW. A7 Würzburg Richtung Fulda zwischen Bad Kissingen Obertulba und Bad Brückenau-Volkers 8 Kilometer Stau wegen Bauarbeiten. A8 München Richtung Salzburg in Höhe Holzkirchen steht ein defekter LKW. A9 München Richtung Nürnberg zwischen Manching und Denkendorf 12 Kilometer Stau. Und A995 München Richtung Kreuz München Süd zwischen Giesing und Sauerlach 7 Kilometer Stau und stockend. Soweit die Verkehrsübersicht.
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4: Mit Tobias Ruhland, und ich frage, wenn schon die Rente nicht mehr sicher ist, gibt's irgendwas, was aktuell noch sicher ist?
8: Die Wasserversorgung in Bayern ist aktuell gesichert und das ist die gute Botschaft bei auch den großen Herausforderungen rund um Wasser.
4: Ja, soweit sind wir also schon. Insgeheim auf ewig unhinterfragte Selbstverständlichkeiten müssen inzwischen zur Beruhigung von Politikern aufgesagt werden. So wie hier vom bayerischen Umweltminister Glauber. Und eins ist damit auch sicher: Die Hitze und ihre Folgen wird uns auch durch die kommende Stunde begleiten. Tigermücken inklusive. Außerdem, da hat einer ein Buch über die Brandmauer geschrieben. Kein Politiker, kein Journalist, sondern ein Punk.
9: Wenn du immer diese ganze Brandmauer-Diskussion hast, hast du eigentlich immer nur diesen Habitus von, das darf nicht passieren, das darf nicht passieren, das darf nicht passieren. Aber wir leben da, wo man sich damit auseinandersetzen muss, wenn das passiert.
4: Jenseits der Brandmauer, das neue Buch von Monchi, dem Sänger von Feine Sahne Fischfilet, stellen wir Ihnen in 15 Minuten vor.
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0: Sie hat bereits Songs für Beyoncé und Rihanna geschrieben und jetzt schubst sie sich aber selbst in den Vordergrund. Das ist sie sich und uns wert. Worth It, gesungen von Rachel Agatha Green aus London, hier in der Bayern 2 Welt am Donnerstagabend. Die Grundwasserpegel sinken, die Böden sind trocken, manche Ortschaften in Bayern müssen inzwischen sogar per Laster mit Trinkwasser versorgt werden. Der Wassermangel ist überall präsent und damit eine Herausforderung. Über die notwendigen Maßnahmen, da sind sich die Experten und Politiker einig. Aber wird auch genügend getan oder nur an Symptomen herumgedoktert? Peter Queton berichtet.
1: Immerhin, die Situation in Bayern ist noch verhältnismäßig gut, sagt Umweltminister Thorsten Glauber von den Freien Wählern.
2: Bayern ist natürlich über die ganze Fläche mit der Wasserversorgung gedeckt und die Wasserversorgung in Bayern ist aktuell gesichert und das ist die gute Botschaft bei auch den großen Herausforderungen rund um Wasser.
1: Die Wassernetze im Freistaat sind in einem guten Zustand, die Rohre funktionieren, werden Löcher entdeckt, werden diese schnell geschlossen, versichert Gunnar Braun, Geschäftsführer des Verbandes kommunaler Unternehmen in Bayern, VKU.
3: Die Technik funktioniert. Wir haben aber immer wieder das Thema, dass das Wasser fehlt, teils in Quellen, teils in Brunnen.
1: Die Rohre sind da, aber es gibt immer weniger Wasser, was da durchfließen kann. Die Staatsregierung hat dafür die Wasserstrategie 2050. Diese sieht vor, eine Wasserleitung von Süden in den trockenen Norden zu legen, 1200 Kilometer lang. Vorausgesetzt, es gibt noch was, was da durchfließen kann. Die Ursache für den Wassermangel hat Umweltminister Glauber längst ausgemacht.
2: Das Thema ist Tauberwort, die ist Grundwasserneubildung. Man muss in der Fläche Wasser halten. Der Wassertropfen darf eben nicht über unsere Flüsse abfließen an die Nordsee oder ans Schwarze Meer, sondern er muss in Bayern im Boden versickern. Und dieses Entsiegeln, dieses am Ende Versickern ist eine Zukunftsaufgabe, die am Ende des Tages die Gemeinden, die Landwirtschaft, aber natürlich uns auch in der Wasserversorgung betreffen.
1: Schwammlandschaften werden die Böden dann genannt, die als große Wasserspeicher dienen. Jeder braucht Wasser. Es gilt als das wichtigste Lebensmittel, aber auch die Industrie braucht Wasser und die Landwirtschaft zur Herstellung von Lebensmitteln. VKU-Geschäftsführer Braun berichtet von neuen Begehrlichkeiten, die aus seiner Sicht kontraproduktiv wären.
3: Wir reden gerade darüber, dass die Landwirtschaft einen größeren Teil haben möchte, weil die Bewässerung immer wichtiger wird, auch für die Lebensmittelproduktion. Hier schließt sich der Kreis zu dem, wie wir Wasser in der Landschaft halten. Mehr Wasser in den Böden bedeutet weniger Bewässerung.
1: Dabei ist klar, was eigentlich getan werden müsste. Böden entsiegeln, Bäume pflanzen, Dächer begrünen und beim Bauen die Umweltfolgen gleich mitbedenken. Stattdessen wird an Symptomen herumgedoktert, klagt Karl Auerswald, emeritierter Professor der Technischen Universität München.
4: Das ist halt die politische Herangehensweise, zu zeigen, man ist handlungsfähig und man ändert am Symptom was, nicht an der Ursache.
1: Und Auerswald hat auch gleich ein Beispiel parat.
4: Sehr viel mehr beunruhigt mich, was ich zum Beispiel in den Nachrichten gehört habe, dass der Rhein tiefer gelegt werden soll, ausgebaggert werden soll, gell? Um die Schiffbarkeit kurzfristig zu verbessern, was aber bedeutet, dass im gesamten Rheineinzugsgebiet das Grundwasser abgesenkt wird.
1: Dass auch der Donauausbau zwischen Deggendorf und Vilshofen beschleunigt werden soll, kündigte jetzt der bayerische Verkehrsminister Christian Bernreiter, CSU, an. Was die Umweltverbände umgehend kritisiert haben. Die Schiffe müssten an die Wasserstraßen angepasst werden, nicht umgekehrt, sagt Helmut Behran vom Landesbund für Vogel- und Naturschutz.
0: Soweit Peter Queton über Bayerns Strategien gegen Wassermangel in Hitzezeiten. Das Album Pet Sounds gilt unter Musikkennern als das beste, bedeutendste Album der Beach Boys. Dieser wunderbare Wellenritt zwischen Melancholie, Euphorie und den Harmoniegesängen mit Beatles-Schlagseite. Hier sind die Beach Boys, God Only Knows.

0: Wird auch schon wieder 60 Jahre alt, dieses großartige Album der Beach Boys, Pet Sounds, da ist auch diese Nummer drauf, God Only Knows. Ja, und damit kommen wir hier in der Bayern 2 Welt am Abend schon zu einer nächsten Langzeitfolge des Klimawandels und der Erderwärmung. Immer mehr Tierarten machen sich bei uns breit, die wir bis vor kurzem ausschließlich in tropischen oder subtropischen Regionen wähnten. Und mit Verlaub, da sind Viecher dabei, die unser Leben nicht unbedingt besser machen. Die Tigermücke zum Beispiel. Vor allem bekannt als Überträgerin von Krankheiten wie Dengue und Gelbfieber. Die Tigermücke breitet sich aber leider immer weiter aus in unseren Breitengraden. Was aber tun, um die Ausbreitung der Tigermücke zurückzudrängen? Eine Maßnahme, die in Rom gerade umgesetzt wird, um die Tigermückenbestände nachhaltig zu verkleinern, lautet: Hunderttausende zusätzliche Tigermücken importieren. Richtig gehört, Tigermücken bekämpfen mit noch mehr Tigermücken. Klingt auf Anhieb grundfalsch, funktioniert aber. Weiß Lisa Weiß.
1: Mit einem langen Werkzeug schiebt Alessandro Aurelia von der Firma Romana Ambiente einen Gullideckel in einer der Straßen im Zentrum von Rom übers Kopfsteinpflaster. Es ist früh morgens, kaum jemand ist unterwegs. Dann spritzt er ein Granulat in das Loch.
2: Wir haben gerade diesen Gulli mit einem larvenabtötenden Mittel behandelt, damit sich die Larven nicht entwickeln und sich keine Mücken verbreiten.
1: Alles nicht schädlich fürs Wasser oder andere Tierarten, verspricht die Firma. Denn im Gulli, in feuchter Umgebung, siedeln sich Tigermücken gerne an. Die tagaktiven Mücken kommen eigentlich aus den Tropen, übertragen dort Krankheiten wie das Denguefieber oder das Zika-Fieber. Aber trotz aller Bemühungen, in Rom ist klar, Schädlingsbekämpfung allein wird gegen die Blutsauger auf Dauer nicht ausreichen. Die Klimakrise führt zu wärmeren Wintern und die Menschen reisen mehr als früher. Und das bedeutet, die Tigermücke fühlt sich in Europa richtig wohl. Und wenn zum Beispiel mit Denguefieber infizierte Reisende aus den Tropen zurückkommen, könnten sich auch bald in Italien die gefährlichen Krankheiten immer weiter ausbreiten, Stich für Stich. Genau deshalb kommen in Rom bei der Forschungseinrichtung Enea momentan regelmäßig Pakete an. Der Inhalt? 190.000 männliche Tigermücken pro Woche. Wie passt das zusammen? Ein Besuch bei Enea in Rom. Dort gibt es ein Testgelände. Mückenfreundlich mit kleinem Teich. Maurizio Calvitti ist Biologe bei Enea.
2: Ich lasse gerade Tigermückenmännchen frei. Wichtig zu wissen, die Männchen stechen nicht, aber diese Männchen haben eine Besonderheit. Wenn sie freigelassen werden, verteilen sie sich, finden die Weibchen, mit denen sie sich paaren, und machen diese Weibchen unfruchtbar, ihr ganzes Leben lang. Wenn man sich überlegt, dass ein Weibchen 300-400 Eier im Laufe seines Lebens legen kann, dann produzieren die Weibchen, die sich mit diesen Männchen paaren, 300-400 Eier. Aber die sind steril.
1: Das heißt, es entwickelt sich keine Tigermückenlarve. Und das bedeutet, keine erwachsene Mücke, die Krankheiten übertragen kann. Wie das genau funktioniert, kann Insektenkundler Riccardo Moretti erklären, der in sein Labor bei Enea einlädt. Denn jetzt geht es um ganz kleine Lebewesen, Bakterien. Genauer gesagt um das Bakterium Wolbachia. Das kommt in unterschiedlichen Formen in vielen Insektenarten vor und lebt auch im Darm der Tigermücke. Im Laufe der Evolution hat es Mechanismen entwickelt, die beeinflussen, wie sich die Insekten fortpflanzen. Wolbachia macht das einfach nur, um sich besser ausbreiten zu können. Aber die Forschenden nutzen diese Fähigkeit, um damit die Fortpflanzung von Tigermücken zu beeinflussen, erklärt Moretti.
2: Wir haben mit einer Antibiotikatherapie das Wolbachia-Bakterium in der Tigermücke abgetötet und es mit einer anderen Art von Wolbachia-Bakterium ersetzt, das in der ganz normalen Stechmücke vorkommt. Und so haben wir eine Tigermückenpopulation geschaffen, bei der sich Männchen und Weibchen, die beide das neue Wolbachia-Bakterium in sich tragen, miteinander fortpflanzen können. Aber wenn diese Männchen in der Natur freigelassen werden, machen sie die wilden Tigermückenweibchen unfruchtbar. Eben weil das Wolbachia-Bakterium ausgetauscht wurde.
1: Darmbakterien in winzigen Tigermückeneiern auszutauschen, ist schon gar nicht so einfach. Aber dann in großem Stil Tigermückenmännchen zu züchten, ist für die Forschungseinrichtung auch eine logistische Herausforderung. Deshalb arbeiten die Forschenden mit Google zusammen. Der amerikanische Konzern investiert schon seit Jahren in Biotechnologie. Google züchtet die neuen männlichen Tigermücken, die die italienischen Weibchen unfruchtbar machen, mit Hilfe von künstlicher Intelligenz, nach den Vorgaben der italienischen Forschenden, und verschickt sie dann. Deshalb die Pakete aus den USA. Das Projekt könnte eine Möglichkeit sein, gezielt gegen die Tigermücke vorzugehen. Ohne negative Auswirkungen auf die Umwelt, hoffen die Forschenden. Momentan ist das Ganze noch im Versuchsstadium. Die ersten Ergebnisse sind aber vielversprechend.
0: Lisa Weiß über den Masterplan gegen die Tigermücken. Bayern 2, Sie hören die Welt am Donnerstagabend, 18.21 Uhr. Feine Sahne Fischfilet zählen zu den erfolgreichsten deutschen Bands der vergangenen Jahre. Das Bemerkenswerte, Feine Sahne Fischfilet machen Politpunk und haben es damit sogar auf Platz 1 der deutschen Albumcharts geschafft. Sänger und Frontmann Jan Gorko alias Monchi wird aber nicht nur bei Konzerten laut gegen Rechtsextremismus und Rassismus. Auch abseits der Bühne erhebt er seine Stimme als Autor. Heute erscheint sein neues Buch Jenseits der Brandmauer. Darin erzählt er, wie er wieder in seine Heimat oder in seinen Heimatort in Mecklenburg-Vorpommern zurückgezogen ist. Da ist einerseits sein Erschrecken darüber, dass dort inzwischen mehr als die Hälfte der Leute AfD wählt. Da ist aber auch noch sein Versuch und seine Vorschläge, wie gesellschaftliche Spaltung überwunden werden kann.
3: Monchi lebt in Jarmönnen, Mecklenburg-Vorpommern. 2 Minuten zum See, 2 Minuten zum Fluss, nah an der Ostsee. Hier hat er Familie, Freunde und natürlich Hansa Rostock.
4: Ich lieb die Wellen und das Meer. Viel zu selten komme ich hierher.
5: Ich habe schon manchmal das Gefühl, ich lebe hier im Paradies. Und ich mag auch die Menschen eigentlich, ne? Sozusagen. Das ist ja auch so der Kontrast oder die Ambivalenz?
3: Die Ambivalenz, sie hat mit den letzten Bundestagswahlen zu tun. Da holte die AfD hier 54%. Monchi hat immer in MacPom gelebt, ist in Jarmen aufgewachsen, eine Stadt mit 2500 Einwohnern. Kann man hier eine Brandmauer ziehen und will ich das überhaupt, fragt sich Monchi.
5: Wenn du immer diese ganze Brandmauer-Diskussion hast, hast du eigentlich immer nur diesen Habitus von das darf nicht passieren, das darf nicht passieren, das darf nicht passieren. Aber wir leben da, wo man sich damit auseinandersetzen muss, wenn das passiert. Wir leben da, wo man sich nicht aus dem Weg gehen kann.
3: Wie Zusammenleben trotz Rechtsruck und politischer Gräben gelingen kann, das fragt Monchi in seinem neuen Buch Jenseits der Brandmauer. Zu seinem schönen, vertrackten Leben in der Provinz gehört, dass die AfD die Menschen erreicht, einfach weil sie da ist.
5: Na, ich würde sagen, dass man das einfach merkt, wie das in den Jahren sich immer weiter verschoben hat. Ja? Dass einmal auf der einen Art die anderen Parteien hier gefühlt überhaupt nicht mehr präsent sind. Die AfD macht halt hier Stammtische. Ich weiß nicht, wann das letzte Mal die anderen Parteien einen Stammtisch gemacht haben.
3: Monchi, der antifaschistische Punkrocker und Leadsänger von Feine Sahne Fischfilet, erzählt in seinem Buch auch, wie er sich verändert hat.
6: We are Feine Sahne Fischfilet.
3: Wie er früher als gewaltbereiter Hansa Rostock-Hooligan gerne zugeschlagen hat, ein Fall für den Verfassungsschutz war. Auf der Bühne ist er heute immer noch wild, aber er ist auch Vater geworden und sieht die Welt ein ganzes Stück reflektierter.
5: Glauben wir ernsthaft, dass wenn wir sagen, Mensch, wird nicht die AfD, dass noch irgendwer dann sagt, ach Mensch, ja danke für die Info. Feine Sahne sagt, wird nicht die AfD, da wird nicht eine Person weniger die AfD wählen. Man kann sich halt entscheiden, abzuhauen und Instagram-Videos schlaue zu machen darüber, so wie schlimm das hier alles ist. Oder man kann auch bleiben und versuchen zu kämpfen. So. Und zu kämpfen heißt vor allen Dingen, sich auch in so einer Gemeinschaft einzubringen.
3: Darum geht's Monchi mit seinem Buch. Machen statt meckern. Und die Leute mitnehmen. Bei Konzerten sammelt die Band zum Beispiel für einen neuen Skatepark. Vor 10 Jahren haben sie in Jarmen das Festival Wasted gegründet, als Aktion gegen rechts. Inzwischen lockt das Festival mit seiner Mischung aus Konzerten, Kinderprogrammen, Debatten und Sport auch Jugendliche an, die sonst rechte Sticker kleben.
5: Du kannst schon, denke ich, so eine Gemeinschaft, so eine kleinen Orte auch mitprägen, Akzente setzen. Ja? Und das, denke ich, passiert hier in diesem Ort. Hier gibt es immer noch viele coole Leute, auch so in dieser Kleinstadt, in diesem Dorf.
3: Dabei macht er sich keine Illusionen. Monchi wird massiv bedroht, steht auf rechtsextremen Todeslisten. Auch die Band und ihr Umfeld wurden mehrfach angegriffen. Da endet für ihn das Verständnis.
5: Ich werde diesen Leuten aber nicht meine Angst schenken, nicht meine Lebenslust nehmen lassen. Wenn es soweit ist, ist es soweit. So. Und ich werde aber nicht so wie die. Und das ist der Kampf.
3: Monchis Buch ist erfrischend offen, auch selbstkritisch. Kein Heldenepos, sondern ein Plädoyer für das Sich-Treu-Bleiben, für Engagement in der Provinz, dort, wo man den Unterschied machen kann.
0: Martin Kersten und Claudia Kuhland über Jenseits der Brandmauer. Das neue Buch von Monchi erscheint bei Kiepenheuer und Witsch. Und hier erscheint und erschallt jetzt Monchis Band Feine Sahne Fischfilet mit Tut mir leid.
7: Das erste Mal mit 12, Gitarre in der Hand, Zeppelin Pepper's Rage. Und dann ruft diese Band an, ob ich vorbeikommen kann. Und ich sag alles ab.

0: Tut mir leid, das sind feine Sahne Fischfilet von mit Buchautor Monchi. Heute vor genau 65 Jahren begann der Bau der Berliner Mauer. Dazu gab es heute zahlreiche Veranstaltungen in der Hauptstadt. Da berichten wir drüber gleich nach den Kurznachrichten mit Carsten Fabian.
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2: Berlin würdigt die Opfer der Teilung. Vertreter aus Politik, Gesellschaft und Kultur haben an den Beginn des Mauerbaus vor genau 65 Jahren erinnert. An der zentralen Veranstaltung in der Kapelle der Versöhnung nahmen unter anderem Bundestagspräsidentin Klöckner sowie Berlins regierender Bürgermeister Wegner teil. Klöckner betonte, die frühere Grenze sei heute fast unsichtbar, sie habe aber Spuren hinterlassen. Sie rief dazu auf, dass die Menschen in Ost und West einander mehr zuhören. Opposition fordert mehr Hitzeschutz. Angesichts von hohen Temperaturen und Niedrigwasser hat die grüne Politikerin Schneider die Bundesregierung zum Handeln aufgerufen und ein Spitzentreffen im Kanzleramt gefordert. In dem Zusammenhang wies sie auf die hohe Zahl von Hitzetoten in diesem Jahr. Laut Robert-Koch-Institut sind in diesem Jahr bereits 12.500 Menschen infolge der hohen Temperaturen gestorben. Rumänien nimmt einziges AKW des Landes vom Netz. Wegen niedriger Pegelstände der Donau ist das Atomkraftwerk heute komplett heruntergefahren worden. Bisher lief noch ein Reaktor. Damit fällt ein Fünftel der Stromproduktion Rumäniens aus. Ebola-Epidemie breitet sich weiter aus. In der Demokratischen Republik Kongo ist das gefährliche Virus nun in einer weiteren Region festgestellt worden. Das hat der Generaldirektor der Gesundheitsbehörde bestätigt. Beim aktuellen Ausbruch wurden bisher mehr als 4.500 Infektionsfälle und mehr als 2.100 Tote gezählt. Soweit die Nachrichten um halb.
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2: Bis zum Abend bleibt es sonnig und heiß, bis zu 35 Grad. Die Verkehrsmeldungen: A3 Würzburg Richtung Frankfurt, zwischen Weibersbrunn und Aschaffenburg Stau. A3 Frankfurt Richtung Würzburg, zwischen Stockstadt und Hößbach 8 Kilometer Stau, dort steht ein defekter LKW. A7 Würzburg Richtung Fulda, zwischen Bad Kissingen, Obertulba und Bad Brückenau-Volkers 8 Kilometer Stau wegen Bauarbeiten. Und A9 München Richtung Nürnberg, zwischen Manching und Denkendorf stockender Verkehr. Es ist 18.32 Uhr.
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0: Und im Studio ist weiterhin für Sie Tobias Ruhland. Grüß Gott und guten Abend. Der Beginn des Berliner Mauerbaus heute vor genau 65 Jahren. Darüber haben wir vor gut einer Stunde schon ausführlich mit Berlins regierenden Oberbürgermeister Kai Wegner gesprochen. Wegner war auch einer der Redner heute bei der zentralen Gedenkveranstaltung in der Hauptstadt. Die hat Annette Mirsch für uns mitverfolgt.
3: Einst schwangen sie hoch oben im Turm der Versöhnungskirche. Jetzt läuten die geretteten Glocken mitten auf dem ehemaligen Todesstreifen in einem Holzgerüst. Auf den Trümmern der Kirche steht inzwischen die Versöhnungskapelle, ein besonderer Ort aus Lehm und Holz und zur Erinnerung. Auch an den 13. August 1961. Dieses Datum sei eine geschichtliche Ikone, eine Zäsur, sagt Pfarrer Thomas Jeutner zur Begrüßung, der Tag, an dem der Bau der Mauer anfing.
4: Sie verwundete das Herz unserer Stadt. Sie trennte Straßen, Familien, Freunde, Liebespaare. Und die Gewalt an der Grenze zerstörte viele Leben. Und die es betroffen hat, trauern, lebenslang.
3: Politiker, Vertreter von Opferverbänden und Zeitzeugen sind gekommen. Im Halbdunkel der schlichten kleinen Kapelle sitzen sie dicht gedrängt. Berlins regierender Bürgermeister Kai Wegner erinnert an Schicksale und Geschichten, die mit dem Mauerbau verbunden sind.
5: Es sind diese Schicksale und Geschichten, die wir nicht vergessen dürfen. Es sind diese Schicksale, die uns mahnen. Mahnen, dass ein Leben in Freiheit, ein Leben in Demokratie keine Selbstverständlichkeit ist.
3: 28 Jahre stand die Mauer, 37 Jahre schon ist sie wieder weg, gibt Bundestagspräsidentin Julia Klöckner in ihrer Rede zu bedenken und fragt, warum konnte das Bauwerk verschwinden, nicht aber die Mauer in den Köpfen?
6: Für Westdeutsche änderte sie sich mit der Einheit nicht allzu viel. Doch sie haben unterschätzt, wir haben unterschätzt, wie tiefgreifend die Umbrüche für die Landsleute waren. Für Ostdeutsche änderte sich mit der Einheit nahezu alles. Manche Erfahrungen des Übergangs wirken bis heute nach. Und wer sie verstehen will, der muss bereit sein, auch zuzuhören. Für alle Deutsche aber gilt, wir müssen verstehen wollen. Auch dafür übrigens gedenken wir heute. Auch dafür blicken wir zurück. Wir müssen aus unserer Geschichte lernen. Wir dürfen uns eben nicht in ihr verlieren.
3: Aufhorchen lässt schließlich das kurze Zeitzeugengespräch mit der Familie Hildebrand, dem Sohn und zwei Urenkelinnen des letzten DDR-Pfarrers in der Versöhnungskirche. Antonia Hildebrand, nach dem Fall der Mauer geboren, kritisiert, dass die deutsche Teilung längst nicht überwunden sei.
7: Das Prägnanteste ist einfach, dass die Ostdeutschen strukturell systematisch benachteiligt sind, auf Führungsebenen extrem unterrepräsentiert. Sie sind die Bevölkerungsgruppe europaweit, die am seltensten die Immobilie besitzt, in der sie selber leben. In Leipzig, wo ich auch zum Teil studiert habe, gehören 70% der Altbauten Westdeutschen. Ich stelle mir immer vor, wie das wäre, wenn in München 70% der Altbauten Ostland gehören würde, was dann für ein Theater wäre und Markus Söder würde ausrasten, zu Recht wahrscheinlich.
3: Besonders seltsam sei aus ihrer Sicht, dass sich dafür scheinbar niemand interessiere.
0: Annette Mirsch mit Stimmen und Eindrücken aus Berlin am 65. Jahrestag des Mauerbaus.

0: Edie Precalisters, Good Times hier in der Bayern 2 Welt am Donnerstagabend. Wir kommen ja zum nervig sympathischen Nachbarn von Homer Simpson. Er hat einen Schnauzbart und fast immer gute Laune.
1: Geht ja mehr als geheimnisvoll, Völlerchen. Dann wünsche ich viel Vergnügelchen.
2: Diesmal verbringen wir die Nacht in unserem Diddly-Dingy.
0: Ja, und außerdem ist Ned Flanders einer der berühmtesten Linkshänder der Popgeschichte. In einer frühen Simpsons-Episode schmeißt Flanders ja seinen Job hin und eröffnet das Leftorium, einen Laden für Linkshänder. Und diese Ned Flanders-Schleife drehen wir heute deshalb, weil genau... Heute ist Internationaler Tag der Linkshänder. Den hat der US-Soldat Dean Campbell vor genau 50 Jahren ins Leben gerufen. Der 13. August, der Tag der Linkshänder, soll in Campbells Sinne vor allem für eine Sache gut sein. Mythen und Vorurteile über Linkshänder beseitigen. Mal schauen, wie gut uns das jetzt gelingt. Am Bayern 2 Telefon bin ich verbunden mit Professor Sebastian Ocklenburg von der Medical School Hamburg. Er ist Psychologe und Neurowissenschaftler. Er forscht unter anderem zum Thema Linkshändigkeit und ist vermutlich auch Linkshänder. Und damit grüß Gott, Herr Ocklenburg.
3: Ich bin tatsächlich hundertprozentig rechtshändig. Ich mache alles mit der rechten Hand. Aber ich finde, die Linkshändigkeit ist eben ein ganz faszinierendes Phänomen und deshalb widme ich ihr auch in meiner Forschung.
0: Rund 90% aller Menschen sind rechtshändig und nur eine Minderheit linkshändig, so 10-15%. Gibt es da jetzt eigentlich schon so eine finale wissenschaftliche Erklärung?
3: Das hat eigentlich relativ wenig mit den Händen zu tun. Das ist nämlich etwas, das kommt aus unserem Gehirn. Wir haben zwei Hälften in unserem Gehirn und es gibt so eine ganze Reihe von sogenannten hemisphärischen Asymmetrien, also Links-Rechts-Unterschieden. Und bei Linkshändern ist es eben so, dass die rechte Seite des Gehirns da eben dominant dafür ist, solche komplizierten motorischen Aufgaben wie zum Beispiel Schreiben oder Zeichnen durchzuführen. Und bei Rechtshändern ist es eben andersrum. Da ist es die linke Hemisphäre, die dafür eine Dominanz hat.
0: Also im Prinzip ist alles Zufall, ob ich Linkshänder bin oder Rechtshänder?
3: Absolut nicht. Wir wissen, dass einmal das so ist, dass sich die Linkshändigkeit durchaus familiär durchzieht. Wenn die zwei Elternteile haben, die beide linkshändig sind, dann haben die auch eine deutlich höhere Chance, dass ihr Kind linkshändig ist. Und das ist bei biologischen Eltern so. Und es gab in den letzten Jahren ganz, ganz große genetische Studien, die zeigen konnte, dass 48 verschiedene Gene für die Händigkeit eine Rolle spielen. Und die haben vor allem eben, und da sind wir wieder beim Gehirn, was damit zu tun, wie sich unser Gehirn in der ganz frühen Entwicklung so aufbaut.
0: Jetzt habe ich mich im Vorfeld von unserem Interview auch ein bisschen schlau gemacht, so ein bisschen Wikipedia-schlau über Linkshänder. Und mir ist jetzt vollkommen klar, warum ich kein Profimusiker geworden bin und auch kein Profi-Tennisspieler. Denn es heißt ja auch, Linkshänder sind tendenziell kreativer und da habe ich wirklich gestaunt, unter Profisportlern, vor allem Tennis, Tischtennis, die Linkshänderquote liegt so bei 20-55%. Können Sie mir das erklären?
3: Das ist tatsächlich ein wissenschaftlich sehr guter untersuchter Effekt. Linkshändige Menschen haben tatsächlich bei mehreren Sportarten einen deutlichen Vorteil. Und dazu zählen, wie Sie gesagt haben, Tennis, Tischtennis, Badminton, aber auch einige Kampfsportarten, zum Beispiel Säbelfechten oder auch Boxen. Das hat was damit zu tun, dass man bei solchen Sportarten natürlich immer mit einem Gegenspieler, einer Gegenspielerin kämpft oder spielt. Und die trainieren

0: Natürlich, weil 90% der Menschen Rechtshänder sind, viel öfter mit rechtshändigen Menschen, sodass die häufig ja überrascht werden, wenn jetzt jemand mit der linken Hand schlägt
1: Ah,
0: oder den Ball schlägt und so weiter und so fort. Das heißt halt, die Leute, die Linkshänder sind, haben wirklich einen aktiven Vorteil bei solchen Sportarten. Und so kann man eben erklären, warum die Prozentzahlen da deutlich höher sind als diese 10%, die man so in der allgemeinen Bevölkerung hat.
1: Was nun aber auch jetzt nicht von der Hand zu weisen ist, jetzt unterhalten sich hier gerade zwei Rechtshänder über Linkshänder. Können Sie uns denn jetzt von wissenschaftlicher Seite auch sagen, wie groß ist denn das Problem eigentlich für Linkshänder so im Alltag? Wir kennen sie auch aus den Simpsons. Ned Flanders hat ja sein Leftorium, sein Linkshänderladen. Ist es tatsächlich auch so, dass es nach wie vor so einen großen Bedarf gibt, auch für Geschäfte für Linkshänder, wie benachteiligt sind Linkshänder im Alltag?
0: Wenn man sich hier Studien anschaut, dann fühlen sich die meisten Linkshänder und Linkshänderinnen gar nicht so sehr benachteiligt oder stigmatisiert. Aber es gibt durchaus auch Leute, die das als Nachteil wahrnehmen. Das hat viel auch damit zu tun, in welchen Berufen man arbeitet. Wenn wir zum Beispiel an industrielle Fertigungsanlagen denken, dann ist es häufig so, Notausknöpfe sind an Maschinen oft so angelegt, dass man die mit der rechten Hand schnell und gut erreichen kann. Das heißt, in manchen Berufen haben linkshändige Menschen tatsächlich auch wirklich so einen kleinen Nachteil bei der Arbeitssicherheit, in vielen anderen tatsächlich eher nicht. Was man weiß, was sich sehr negativ auswirken kann auf das psychische Wohlbefinden, ist dieses Umlernen auf die rechte Hand, was so bis in die 70er Jahre gemacht wurde, teilweise an Schulen. Und das ist eben auch was, was man deswegen natürlich auch heutzutage nicht mehr macht. Da kommen jetzt natürlich diese Linkshänderläden ganz gelegen. Das nehmen eben auch viele linkshändige Menschen ganz gerne an, aber auch nicht alle.
1: Aber es gab ja Zeiten, da wurde man richtig so stigmatisiert, wenn man Linkshänderin war, wie so ein Makel. Woher kam das eigentlich?
0: Das hat eigentlich was mit eben Vorurteilen zu tun. Und Sie kennen vielleicht auch diese sprachliche Nähe. Also es gibt ja dieses Sinistral im Englischen, also so Linkshändigkeit hat ja auch sowas mit düster oder so zu tun. Ganz viel kulturelle Hintergründe, die eben die linke Seite häufig so mit irgendwie eher negativen Dingen in Verbindung gebracht hat. Das ist heute tatsächlich aber nicht mehr so.
1: Man sagt ja auch, man hat zwei linke Hände. Ist ja eigentlich streng genommen abwertend und eine Beleidigung Linkshändern gegenüber, oder?
0: Natürlich, Linkshänder sind mit der linken Hand nicht ungeschickter als Rechtshänder mit der rechten Hand. Und deshalb sollte man auch diesen Sprachgebrauch, zwei linke Hände haben, besser vermeiden.
1: Ich habe gehört, Linkshänder leben durchschnittlich ein bisschen weniger als Rechtshänder. Ist da was dran?
0: Da ist absolut nichts dran. Was Sie hier ansprechen, ist eine prestigeträchtig publizierte Studie, die aber einen schweren statistischen Fehler hatte. Und das wurde danach von diversen Forschenden im Feld klar widerlegt, linkshändige Menschen sterben nicht früher.
1: Dann haben wir jetzt obendrein auch noch dieses Vorurteil abgeräumt. Ich glaube, dann haben wir alle Hausaufgaben gemacht am Internationalen Tag der Linkshänderinnen und Linkshänder. Wir haben gesprochen mit Sebastian Ocklenburg, dem Neurowissenschaftler. Alles Gute.
0: Ja,
1: tschüss.
0: Tschüss.
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0: Verrückt sind sie, die Menschen. Il Sofou Sesuma singt uns hier M aus Frankreich zusammen mit Biclo und Oli in der Bayern 2 Welt am Donnerstagabend. Ich sage ja immer, August ist der neue Januar. Soll heißen, während viele Menschen ja den Jahreswechsel nutzen, um auszumisten, sich von alten Ballast zu befreien, mache ich das Jahr für Jahr im August. In Hitzewochen wie diesen ist der kühle Keller ohnehin ein angenehmerer Ort, stelle ich fest, und es läuft da immer auf drei Kisten raus. Die Kiste mit Sachen zum Wegschmeißen, die Kiste mit Sachen zum Verschenken und die Kiste mit Sachen für den nächsten Hinterhof-Flohmarkt. Das ist ja inzwischen zu einer Ganzjahresangelegenheit geworden. Hinterhof-Flohmärkte. In München jedenfalls entdecke ich ganz oft an Wochenenden Straßenzüge voller Luftballons, die auf einen Hof-Flohmarkt hinweisen wollen. Schöner Trend, weil neben Shoppen geht es auch darum, Leute und Stadtviertel kennenzulernen. Da kommen dann eben so sympathische Touren raus, wie die neulich bei Norbert Joa.
1: Tja, da rollt wieder jemand vorbei. Am Hofflohmarkt. Eine Garage ist offen. Es gibt was zu erkunden. Und das sind zwei, die trennen sich von ihren Kindheitssachen.
2: Ich bin die Marlena und ich bin die Henny.
1: Und was soll auf die Reise gehen? Mensch, da sehe ich einen Stall und Playmo-Pferde.
2: Ja, so ziemlich viel Bücher, Schmuck und halt alte Spielsachen. Zum Teil auch noch Klamotten, natürlich Stofftiere und so und Bücher.
1: Ja, ich sehe es, das sind ja Unmengen. Ihr habt die Nebengarage noch in Beschlag genommen. Da ist ein Stoffkamel, da sind locker 30 Taschenbücher, Kleider, Ständer mit.
2: Pullover, Teile auch tatsächlich von meinem Bruder, auch Dirnde zum Teil. Einfach Sachen, die eigentlich mehr passen, aber noch schön sind, die man gerne noch ein zweites Leben schenkt.
1: Ging heute schon ein bisschen was?
2: Ja, auf jeden Fall. Also in der Früh kamen sehr, sehr viele Leute.
1: Was könnten da rausschauen an so einem Tag?
2: So 100, 120 Euro, 150 zum Teil.
1: Wow, gar nicht so schlecht. Und was kommt dann rein fürs Geld?
2: Also ich wollte einen Vespa-Führerschein machen. Das funktioniert jetzt aber nicht so ganz, weil ich ja bald meinen Autoführerschein dann mache, in 2 Jahren oder so. Und für den spare ich dann einfach auch schon mit. Und es lohnt sich auch, wenn man Geld mal übrig hat, um, keine Ahnung, mit Freunden in die Stadt zu gehen oder so.
1: Darf ich fragen, wie alt du bist?
2: Ich bin 15 Jahre alt. Und ich bin auch 15.
1: Da kommt eine Kundin, schaut interessiert was an.
3: Ja, ich wollte nur mal gucken, weil ich finde das immer total schön, diese Flohmärkte. Und man kommt sich ein bisschen näher, kann man mit den Nachbarn reden. Und natürlich vielleicht das eine oder andere auch sieht, was einem gefällt. Und der andere ist froh, wenn das los wird.
1: Wie wäre es mit diesen Taucherflossen?
3: Nein, das ist nicht mein Metier.
1: Oh, der ist ja auch süß, der kleine Babywagen. War das deiner?
2: Nee, das ist der von meiner Freundin.
1: Mensch, da blutet einem das Herz.
2: Ja, also bei mir, was schwer sind und was ich kaum verkaufe, sind tatsächlich meine Stofftiere, weil ich habe immer irgendwie meine Stofftiere sehr geliebt und ich verkaufe sie vielleicht 2 oder 3, mehr aber auf gar keinen Fall. Und bei denen, die ich jetzt auch verkaufe, musste ich wirklich auch ein bisschen länger überlegen, ob ich das jetzt so wirklich machen will.
1: Haben die eine Art Seele?
2: Ja, irgendwie schon. Sie waren immer irgendwie für einen da und das ist toll und ja.
1: Hat es dann was von Verrat, wenn man sie hier rauslegt?
2: Das ist eine gute Frage. Also irgendwie schon, weil sie begleiten einen. Ja.
1: Hey, da ist eine ganze Reihe Mickey-Maus-Bücher. Mensch, das beamt mich aber jetzt 60 Jahre zurück. Kannst du mir eins empfehlen?
2: So was Abgefahrenes vielleicht.
1: Die Wunderbrille mit Tick, Trick und Track.
2: Ja, also ich kann mich nicht mehr an die Geschichten erinnern, weil das ist jetzt auch schon echt lang her, aber die sind eigentlich immer ganz lustig alle. Gut gemacht, sage ich jetzt mal, mit den Bildern, die dann auch drin sind.
1: Was sollen die kosten?
2: 1 Euro.
1: Ich würde sagen, dann nehme ich 3.
2: Dankeschön.
1: Gegen Ende meiner Geschichten, das ist jetzt viel gewollt mit 2 15-Jährigen, frage ich immer nach einem Lebensmotto, eine Haltung, ein Satz, der einem so durch den Kopf geht, wie man durchs Leben gehen könnte, sollte.
2: Also ich finde, man sollte auf jeden Fall immer dankbar dafür sein, was man hat. Also jetzt nicht nur so Objekte oder so, sondern auch, dass man Freunde hat oder gut dran ist mit viel Familie oder so. Und das muss ja jetzt auch nicht so sein, dass man viele Freunde haben muss, sondern einfach nur gute Freunde generell. Ja, also ich lebe eher so das Motto, no risk, no fun. Ich riskiere sehr viel zum Teil. Einfach das Leben leben und genießen, einfach improvisieren. Das ist eher so mein Motto.
1: Dann wünsche ich euch noch einen Haufen gute Kunden, Kundinnen, Umsatz und ein schönes Leben.
2: Dankeschön, Ihnen auch. Danke, Ihnen auch.
0: Norbert Johann, sein Streifzug durch den Hofflohmarkt hier am Ende der Bayern 2 Welt am Donnerstagabend. Nach 19 Uhr übernimmt hier der Zündfunk. Und vor den Nachrichten gibt es noch eine gute Geschichte für unsere junge Zuhörerschaft. Tobias Ruland sagt danke fürs Zu- und Weiterhören. Ciao und Servus.
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5: Papa und ich sind Superhelden, also fast. Wir erobern magische Gegenstände, um welche zu werden. Jeden Tag, immer abwechselnd, sogar im Urlaub. Heute ist unser 4. Urlaubstag in Bamberg und Papa ist dran. Erobere eine Mahlzeit, sage ich, auf Fränkisch. Allmächt, sagt Papa, das heißt, o Gott. Die Bamberger sagen nicht Bamberg, sondern Bamberg. Und sie können kein T, K und P aussprechen. Dafür sagen sie D, G und B. Also nicht Superheld, sondern Superheld. Das weiß ich von Papa. Gestern Abend hat Papa mit seinem Reiseführer Fränkisch gelernt. Kein Problem. Lässig winkt Papa zur Kellnerin. Ich bestelle Hühnchen mit Kartoffelsalat. Papa blättert in seinem Reiseführer. Hab ich schon. Huhn heißt Gagala und Kartoffelsalat heißt Erbelsolot. Und weißt du noch, was auf Fränkisch ich möchte heißt? Imechat? Sage ich. Bitte schön, sagt die Kellnerin. Papa sagt, grüß Gott, ihr mechert a Gagala und ein Äpfelsalat, bitte. Bitte. Die dünnen Augenbrauen der Kellnerin heben sich. Wie bitte? A Gagala und ein Äpfelsalat, wiederholt Papa. Nicht verstehen, sagt die Kellnerin. Do you speak English? Not English, Fränkisch. Die Kellnerin klappt die Speisekarte vor Papa auf und zeigt hinein. Hier, bitte mir zeigen. Papa linst zu mir. Ich schüttle den Kopf. Papa muss auf Fränkisch bestellen, sonst hat der die Mutprobe nicht bestanden. Papa wiederholt. Agagala? Papa winkelt die Arme an, wedelt damit auf und ab. Gagala? Die Augenbrauen der Kellnerin gehen noch höher. Papa steht auf, geht in die Hocke, dreht sich im Kreis, flattert mit den Armen und sagt Gagala! Gagala! Alle im Lokal gucken auf Papa.
6: Was ist denn mit dem?
5: Schreit ein Mann hinter der Theke quer durch den Raum. Er sieht aus wie ein Bär, überall Haare, auch auf der Brust. Er möchte Gagala, schreit die Kellnerin zurück. Ich glaube, sie kann gar kein Fränkisch.
6: A Gagala! Schreit der Mann hinter der Theke wieder. Ist es alles?
5: Und ein Schnitzel mit Pommes frites, sage ich schnell. Papa sinkt auf seinen Stuhl. Die Kellnerin nimmt Papa die Karte weg und verschwindet. Allmächt, sagt Papa und wischt sich mit der Serviette über die Stirn. Nach einer Weile kommt die Kellnerin zurück. Sie stellt mir mein Schnitzel hin und vor Papa ein einziges Ei.
6: Gagala,
5: sagt Papa. Die Kellnerin nickt. Papa schüttelt den Kopf.
6: Das ist kein, ich meine, dieses nette Gagala.
5: Gagala, Gagala, sagt die Kellnerin und nickt. Der haarige Bär kommt an den Tisch. Seine Arme sind dick wie Baumstämme.
6: Gagala!
5: Er zeigt mit seinem haarigen Finger auf das winzige Ei. Okay, okay, sagt Papa schnell. Der Bär und die Kellnerin ziehen ab. »Wir können uns mein Schnitzel teilen«, sage ich. Papa schnauft. Er blättert im Reiseführer. Dann greift er sich an die Stirn. »Gichala heißt Huhn, nicht Gagala. Ich bin in der Zeile verrutscht.« Ich kichere. »Und was heißt heldenhaft auf Fränkisch?« Papa fährt mit seinem Finger die Zeilen hinab. »Find ich nicht. Aber da, super heißt Bastschu.« »Dann sind wir also Bastschuhhelden«, sage ich. Und Papa gluckst. Dann pellt er sein Ei. Ein Schalenstückchen kommt in unsere Superhelden-Schatztruhe. Und morgen bin ich dran.
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11: Und hier kommt jetzt gleich der Zündfunk heute mit Ann-Kathrin Mittelstraße und Ralf Summer. Wenn ihr bei kleinen Labels oder Händlern im EU-Ausland was bestellen wollt, dann habt ihr ab heute möglicherweise ein Problem. Und das hat mit einer neuen EU-Verordnung zu tun, über die wir gleich sprechen. Außerdem sprechen wir über Rogene Murphy, einst queere Ikone, jetzt bei vielen in Ungnade gefallen. Warum? Auch das gleich bei uns im Zündfunk nach den Nachrichten.
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12: Um 19 Uhr mit Carsten Fabian. Mit einer Gedenkfeier ist heute in Berlin an den Beginn des Mauerbaus vor 65 Jahren erinnert worden. Die Redner riefen die Menschen dazu auf, Lehren aus der Geschichte zu ziehen. Annette Miersch aus Berlin.
13: An der Bernauer Straße mitten in Berlin, auf dem ehemaligen Todesstreifen, erinnerten Politiker, Vertreter von Opferverbänden und Zeitzeugen gemeinsam an die Schicksale und Geschichten, die mit dem Mauerbau verbunden sind. Sie dürfen nicht vergessen werden, forderte Berlins regierender Bürgermeister Kai Wegner. Sie mahnen, dass Leben in Freiheit und Demokratie keine Selbstverständlichkeit sind, so Wegner weiter.
12: Wartelisten bei Schlachthöfen, Futtermangel und Stress für die Tiere. Die Hitze belastet nicht nur die Menschen, sondern auch immer mehr die Landwirtschaft. In Baden-Württemberg, Bayern und Hessen brechen inzwischen die Futterbestände ein. Nach Angaben des Landesbauernverbands Baden-Württemberg haben die Landwirte aktuell bis zu 40% weniger zur Verfügung als sonst. In Bayern sind besonders Franken, Niederbayern und die Oberpfalz betroffen. Dichte Rauchwolken, hunderte Feuerwehrleute im Einsatz. Wieder brennt es in Südeuropa. Diesmal ist die nordgriechische Halbinsel Chalkidiki betroffen. Dort wütet ein großer Waldbrand. Die Behörden forderten Bewohner und Urlauber im Ferienort Siviri und den umliegenden Dörfern auf, sich in Sicherheit zu begeben. Küstenwache und Privatleute holten mit Booten zahlreiche Urlauber ab. Laut Feuerwehr waren 9 Löschflugzeuge und mehrere Hubschrauber im Einsatz. Die Hitzewelle sorgt auch dafür, dass die Ozonbelastung steigt. Vorsichtig ist schon ab einem Grenzwert von 120 Mikrogramm pro Kubikmeter Luft geboten. Für heute rechnet das Bayerische Landesamt für Umweltschutz mit höheren Werten. Katrin Kolb aus der BR-Wetterredaktion.
14: Ozon reizt in hohen Konzentrationen die Atemwege. Das kann sich durch Husten oder Halskratzen bemerkbar machen, aber auch durch tränende Augen bzw. Kopfschmerzen und Mattigkeit. Heute wird für Bayern ein Maximalwert von 160 Mikrogramm pro Kubikmeter Luft erwartet. Das ist noch unter dem kritischen Stundenwert von 180 Mikrogramm. Empfindliche Personen können aber trotzdem bereits erste Einschränkungen spüren.
12: In Undorf im Landkreis Regensburg ist ein Raubüberfall auf einen Supermarkt nach 4 Jahren aufgeklärt. Ein Mann hatte eine Mitarbeiterin mit einer Schreckschusspistole bedroht und 18.000 Euro erbeutet. Überführt hat den damals 19-Jährigen ein Telefonat mit einer Supermarktbeschäftigten, die ihn mit Insider-Informationen versorgte. Und die Beschreibung zweier Buben, die den Täter und sein Fluchtfahrzeug beobachtet hatten. Die mutmaßliche Komplizin ist schon seit einiger Zeit in Untersuchungshaft. Der Täter hat sich selbst gestellt. Das Wetter in Bayern. Strahlender Sonnenschein bei 28 bis 35 Grad. In der Nacht klar, Tiefstwerte von 20 bis 8 Grad. Morgen erneut sonnig bei 30 bis 37 Grad. Am Samstag bis 38 Grad und am Abend im Allgäu leichtes Gewitterrisiko. Am Sonntag sind gebietsweise Schauer und Gewitter möglich. Es ist 19.03 Uhr. Die Die Verkehrsmeldungen: A3 Frankfurt Richtung Würzburg zwischen Seligenstädter Dreieck und Aschaffenburg Ost. 7 Kilometer Stau, dort steht ein defekter LKW. Und A3 Nürnberg Richtung Linz zwischen Passau Nord und Passau Süd. 3 Kilometer Stau. Soweit die Verkehrsübersicht.
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11: Hallo zum Zündfunk heute mit Ann-Kathrin Mittelstraß und Ralf Sommer.
15: Und wir kommen ganz unverpackt zu euch, sage ich mal. Wir haben das Glück, unsere Stimmen und die Musik direkt durch den Äther oder das Internet auf eure Ohren zu senden.
11: Ja, wenn es mit gepresster Musik auch so einfach wäre, aber ist es seit neuestem nicht mehr. Ihr habt es vielleicht mitbekommen, die neue EU-Verpackungsverordnung ist in Kraft getreten. Klingt total unsexy, hat eigentlich Gutes im Sinn, aber was das für kleine Labels bedeutet, die ihre Platten an Musikfans in ganz Europa verschicken, wow, das war mir bisher leider auch nicht so klar.
16: Und das ist ganz klar, wenn ich mir das durchlese, bedeutet das für Klein- und Kleinstgewerbe, dass es finanziell in keinster Weise mehr tragbar oder finanzierbar ist.
11: Das hat uns ein Labelbetreiber aus Augsburg gesagt. Den lernt ihr gleich kennen.
15: Wir beginnen mit einem Klassiker erstmal. Dieses Lied wird heute 30. Mit diesem Indie-Hit aus den 90ern begann die Karriere dieser Band. Der Eels, hier ist Novocaine for the Soul.
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0: Am 13. August 1996 ist es rausgekommen, das Durchbruchsalbum der Eels. Beautiful Freak hieß die Platte und Novocaine for the Soul dieses Stück draus. Ein Lied über Taubheit, also emotionale Taubheit. Und Sänger E sagte damals, dass er sich selbst als emotional taub einschätzt. Dabei geht es doch darum, im Leben möglichst viele Gefühle zu haben, wie er meint. Und der Hit der Eels, den wir gerade gehört haben, der ist nach einem Betäubungsmittel, nach Novocaine benannt. Der wird heute 30 und er bescherte damals einer neuen Plattenfirma den allerersten Song und Hit, nämlich DreamWorks Records. Die hat man heute vergessen. Das war die Plattenfirma, an der der Hollywood-Regisseur Steven Spielberg beteiligt war. Der hat sein Geld da reingelegt. Ihr wisst schon, der Macher von E.T., von Schindlers Liste oder von Jurassic Park, und für sein Label war das Lied der erste Erfolg. DreamWorks gibt's heute nicht mehr, wohl aber noch die Eels und ihre neue Platte, die kommt im Oktober.
1: 19:08 haben wir es. Ihr seid im Zündfunk auf Bayern 2. Ich war ja eine von denen, die total genervt waren, als vor 2 Jahren plötzlich die Deckel an Plastikflaschen festgemacht waren. Da hat man irgendwie beim Trinken dann immer dieses Ding da im Gesicht gehabt, bis ich dann gecheckt habe, okay, hier geht es darum, dass diese blöden Deckel nicht irgendwo landen, in der Natur oder am Ende im Meer. Das ist Teil der Anti-Plastik-Strategie der EU für mehr Umweltschutz. Und so habe ich auch die neue EU-Verpackungsverordnung verstanden, die seit gestern in Kraft ist, mit dem schönen Namen PPWR. Ziel ist es, Verpackungsmüll soll vermieden werden, es soll mehr recycelt werden. Zum Beispiel sollen unnötig große Pakete bei Online-Bestellungen verboten werden. Und wer Verpackungen in den Verkehr bringt, der ist auch verpflichtet, sich um deren Entsorgung zu kümmern. Mein erster Gedanke wäre, nimm das, Temu und Shein und Amazon und die ganzen Online-Riesen, die eben Zeug in der Gegend rumschicken und uns mit Verpackungen wirklich zumüllen. An wen ich nicht gedacht habe, an die kleinen Händlerinnen und Händler, die ins EU-Ausland verschicken. Darum geht es nämlich. Wer innerhalb Deutschlands der versendet, der muss eh schon in so einem Verpackungsregister registriert sein. Aber wer auch innerhalb der EU verschickt, dem geht es jetzt unter Umständen nass rein.
0: Ja, EK hat schon gesagt, wir denken im Zündfunk natürlich als erstes so als Musikfans an die Bands, die ihr Merchandise, die Artikel ganz DIY selbst verschicken. Die gelten ja auch als Klein- und Kleinstbetriebe oder kleine Labels, die ihre Platten und Kassetten versenden, eben oft an Kunden im EU-Ausland.
1: Ja, und es ist super kompliziert, wie das jetzt ablaufen soll unter dieser neuen EU-Verpackungsverordnung. Deshalb haben wir beim VUT nachgefragt. Das ist der Verband unabhängiger MusikunternehmerInnen. Birte Wiemann ist dort Vorstandsvorsitzende. Sie arbeitet seit über 20 Jahren als Labelmanagerin bei Cargo Records in Wuppertal und die hat sich da reingefuchst.
2: Ich muss mich in jedem möglichen Zielland, das mein Onlineshop anbietet, als Versendungsland, muss ich mich registrieren und zusätzlich dort eine bevollmächtigte Vertretung bestellen. Diese Person oder Firma übernimmt dann die Mengenmeldung für die Verpackung. Das kostet Geld und zwar in jedem einzelnen Land. Es gibt jetzt mehrere Serviceanbieter, die das sozusagen als Dienstleistung anbieten, die sich um die Registrierung und um die Bevollmächtigten in den jeweiligen Zielländern zu kümmern. Und da habe ich derzeit Preise gesehen zwischen 290 und 590 Euro Servicegebühr pro Land. Problem dabei ist, es gibt keine Bagatellgrenze. Die Pflichten greifen bereits ab dem ersten Paket, das ich in ein EU-Land verschicke. Wenn man jetzt bedenkt, dass ein typischer Schallplattenkarton etwa um die 200 Gramm wiegt, muss ich unter Umständen also diesen kompletten Registrierungs- und Meldeprozess durchlaufen und auch bezahlen, nur um 200 Gramm Pappe in, sagen wir, Frankreich oder Dänemark zur Entsorgung bringen zu können. Das steht für mich in keinem Verhältnis zum tatsächlichen Umwelt- oder Entsorgungsaufwand.
0: Man darf seit gestern nicht mehr als Label oder Verlag oder als Band seine LP oder CD oder T-Shirt ins EU-Ausland schicken, wenn man in diesem EU-Land nicht einen lokalen Bevollmächtigten engagiert hat, beziehungsweise ihn halt auch bezahlt.
1: Und das klingt nicht nur super kompliziert, das kam auch für viele Kleinunternehmer völlig überraschend.
3: Ich hatte es gar nicht so richtig auf dem Schirm, weil das ja auch gar nicht richtig publik gemacht wurde und es ist ja bis heute ja gar nicht richtig publik. Ich habe das nur zufällig entdeckt und bin natürlich aus allen Wolken gefallen.
0: Das ist Ronny Pinkau von KUS Records in Augsburg, also kleine Untergrundschallplatten heißen sie ausgeschrieben. Er veröffentlicht auf seinem Label seit 10 Jahren ungefähr Bands wie Friedrich Sunlight, Samt oder The BVs, also hauptsächlich so Gitarren-dominierter Indie-Pop, sehr nach England klingt. Und Ronny sagt, dass für ihn ganz klar ist, für Klein- und Kleinstgewerbe wird dadurch, also durch die neue EU-Verordnung, der Labelbetrieb nicht mehr finanzierbar. Und nicht nur das.
3: Das führt zu einem Verlust von Vielfalt, Kreativität und Kunst. Es fällt zum Teil das weg, wofür die EU ja eigentlich steht. Und spielt, nach meinem Empfinden, spielt es nur großen Konzernen in die Karten, wie zum Beispiel Amazon und Co., die damit endlich schaffen, die unliebsamen Kleinstgewerbe aus dem Markt zu drücken. Oder halt sagen, ja gut, kommt halt zu uns und verkauft eure Seele bei uns. Wenn ich mir das durchrechne, mein Label lebt vom EU-Ausland. Ohne dem EU-Ausland muss ich das aufgeben. Und wenn ich diesen Bevollmächtigten beauftrage pro Land, wenn ich mir das durchrechne auf all die Länder, wo ich es hinsende, komme ich im Jahr wahrscheinlich auf 2.000 bis 3.000 Euro. Und das ist für ein Kleinstgewerbe nicht mehr tragbar. Also das Signal, was gesendet wird an Kleinstunternehmen, ist eigentlich, hört auf damit. Hört auf mit euren DIY-Kram. Den brauchen wir eigentlich gar nicht.
1: Ronny Pinker vom Augsburger Musiklabel KOS, kleine Untergrundschallplatten. Und er ist nicht der Einzige, der so denkt. Das hat uns auch Birte Wiemann vom Verband Unabhängiger MusikunternehmerInnen VUT gesagt.
2: Die Auswirkungen sehen wir jetzt schon ganz konkret. Viele kleinere Labels und selbstvermarktende Künstlerinnen haben auf ihrem Instagram gepostet, haben Pop-ups auf ihren Webseiten, dass sie den Versand in andere europäische Länder einfach einstellen. Gerade im Independent-Bereich ist es so, dass physische Produkte oft eine der wichtigsten Einnahmequellen sind. Schallplatten, CDs, Tapes, Merchandise sind häufig die Basis für einen großen Teil der Arbeit und die Basis für einen großen Teil des Umsatzes. Wenn da der europäische Versand wegfällt, bricht für viele ein wichtiger Markt weg.
1: Und das alles wegen der eigentlich gut gemeinten EU-Verpackungsverordnung, die gestern in Kraft getreten ist. Man hört schon die Stimmen so, ah ja, wieder die in Brüssel und so. Aber man muss irgendwie sagen, also ganz zu Ende gedacht, scheint das offensichtlich nicht. Es gibt mittlerweile auch eine Petition gegen diese EU-Verpackungsverordnung, die schon über 50.000 Menschen bisher unterschrieben haben.
0: Ja, klingt nach Bürokratiemonster. Und wenn ihr da wirklich unterschreiben wollt, stop destroying EU-Micro-Businesses, müsst ihr dort suchen bei change.org. Und das ist hier Musik vom eben gehörten Ronny Pinkau, seinem Label Kleine Untergrundschallplatten in Augsburg. Und er hat eine LP veröffentlicht vom Indie-Duo The Simple Present aus Stuttgart.

0: Da plätschern am Ende die Wellen wie im Sommerurlaub. Eine neue Band aus Stuttgart, The Simple Present. Zwei Mütter, die sich zusammengetan haben, als die Kinder aus dem Gröbsten raus waren und eine Band gegründet haben. The Simple Present. Den ersten Auftritt hatten sie dann in Augsburg im schönen Grand Hotel Cosmopolis, aus dem der Zündfunk auch schon mal live gesendet hat. Und über ihr erstes Konzert kam dann der Kontakt zu Ronny Pinkau und seinem Label KUS, kleine Untergrundschallplatten zustande. Und vor ein paar Wochen ist dort eben das Debüt erschienen, das wir gerade gehört haben, von diesen beiden Musikerinnen. Das war Summer Triangle von The Simple Present. Und wenn ihr uns jetzt zufällig in Österreich oder in der Schweiz oder in Tschechien hört und die Platte bei Ronny Pinkau hier in Deutschland bestellen wollt, er darf die LP seit gestern wegen der neuen EU-Verpackungsverordnung nicht mehr direkt an euch als Kunden verschicken. Also wie gesagt, ein krasser Bürokratiebock, den die Brüssel-Administration da geschossen hat.
1: Da haben es die Briten besser, weil die ja nicht in der EU sind. Das Indie-Label Melodic Records aus Manchester, das kann euch noch direkt die LP der nächsten Band per Post zusenden, ohne einen dieser neuen lokalen Bevollmächtigten in Deutschland zu haben. Auf Melodic erscheint die neue EP von Abracadabra.
0: Und Ronny hat erzählt, dass er auch Fan von diesem Label ist. So klein ist dann doch wieder die Welt zwischen Augsburg und Manchester. Hier ist dieses Duo aus Kalifornien und die bevorzugen so einen ganz bestimmten Sound-Triangle, um nochmal das Wort von dem Song Summer Triangle zu benutzen, wie der Bassist Chris von der Band Abracadabra erzählt.
2: Lo-Fi, Dub and Disco are genres that are very influential for us, particularly Dub and Disco. It gives us this really fun, unique, kind of like groove-based pop music. And it's a big sonic identifier of Abracadabra is the bass.
1: Lo-Fi, Dub und Disco, darum dreht sich's bei Abracadabra. Die Genres, die machen ihnen Spaß und zusammengehalten wird alles vom Bass. Das sagt Chris Niles, der Bassist.
0: Und wir hören den Titeltrack ihrer neuen EP, die hier 6 Stücke enthält. Hier ist Peel Away von Abracadabra.
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4: We don't want to look at it all and then just steep in sadness. In fact,
0: wo ist der Song hingekommen?
1: Wo ist der Song? Ich dachte gerade.
0: Ich wollte noch einen Gag machen, aber der Gag ist natürlich jetzt nicht.
1: Der ist voll nach hinten losgegangen. Ich würde sagen, wir hören jetzt die Steve Miller Band, oder?
0: Nein, nein.
1: Sicher nicht.
0: Die Steve Miller Band ist schon so oft gelaufen auf der Welt.
1: Ah.
0: Aber Moment, hier ist Peel Away.
1: Ich brauche einen Zauberspruch.
0: Hier
1: dann
0: ist der
1: Abracadabra und hier ist der Song. Hat geklappt.
0: Wusste gar nicht, dass du so gut zaubern kannst, AK.
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0: Peel Away von Abracadabra. Jetzt ist es angelaufen, dieses Stück aus San Francisco. Am Dienstag haben wir gehört, dass sie euch darüber informieren und dass sie darüber singen, dass die soziale Schere in ihrer Stadt immer weiter auseinandergeht, immer mehr Menschen in finanzielle Schwierigkeiten geraten, weil sie sich San Fran nicht mehr leisten können. Und Sängerin und Keyboarderin Hannah Skelton, die erzählt jetzt, dass es auf der neuen EP darum geht, die ernsten Probleme der Welt zwar anzupacken, also von Neokapitalismus bis zur Klimakrise, wie sie es beschreibt, aber man sollte diesen Problemen immer mit einem Lächeln gegenübertreten.
1: We don't want to look at it all and then just steep in sadness. In fact, it seems like the most rebellious thing we could possibly do is to call these monsters what they are, but be dancing in their faces the whole time. And I don't think they like that. I think that finding joy while getting the work done is really quite punk.
2: Man will sich das alles nicht ansehen und einfach nur in Traurigkeit versinken. Tatsächlich scheint es das Rebellischste zu sein, was man überhaupt tun könnte, diese Monster beim Namen zu nennen. Aber wir tanzen ihnen direkt ins Gesicht. Und ich glaube nicht, dass ihnen das gefällt. Ich finde, Freude daran zu finden, während man seine Arbeit erledigt, ist wirklich Punk. Das sagt Hannah Skelton zum Ansatz ihres Duos, mit einem Lachen politisch aktiv zu sein.
0: Abracadabra waren das und ihre neue EP Peel Away. Unser Album der Woche. Mehr von den beiden gibt es morgen im Zündfunk am Freitag.
2: Ja, und wir kommen jetzt zu einem Thema, das uns im Zündfunk allen ziemlich wehtut. Also man kann es, glaube ich, nicht anders sagen. Wenn Helden oder Heldinnen gestürzt werden, beziehungsweise besser, sich selbst stürzen, dann ist es immer furchtbar. Aber bei dieser Künstlerin, da tut es irgendwie noch mal mehr weh. Aber von vorne, es geht um sie.

0: Da war noch alles cool bei Rogin Murphy, ein Song von ihrem 2023er Album Hits Parade ist das, produziert von DJ Kotze. Das war Album des Jahres bei uns hier im Zündfunk und Nachtmix auf Bayern 2.
1: Ja, und ich bin damals extra nach Zürich gefahren aufs Konzert, weil das am nächsten war, von München aus. Und es war wirklich so toll. Rogin Murphy, die Irin, die in den 90ern ja mit ihrer Band Moloko bekannt wurde und als Solokünstlerin super lässigen, lastiven elektronischen Pop macht. Ihre Show, die hatte damals allein modisch, war total abgefahren, fast wie so eine Varieté-Show.
0: Ich erinnere mich, du bist wirklich bezaubert nach Hause gekommen.
1: Wahnsinn, ja. Ich habe so viele Fotos gemacht und so, also es war echt irre. Und sie hat, beziehungsweise hatte viele Fans in der LGBTQI-Plus-Community, ist mit Drag Queens aufgetreten, war schon eine queere Ikone, muss man sagen, aber das scheint vorbei. Rogin Murphy macht seit einiger Zeit immer wieder mit transphoben Kommentaren auf sich aufmerksam. Das Label Ninja Tune hat sie daraufhin gedroppt und damals schon 2023 die komplette Promo für ihr Album Hit Parade eingestellt. Die Frage ist jetzt, wie ist das passiert und ist Rogin Murphy wirklich transphob? Zündfunk-Kollegin Alba Wilczek ist auf Spuren zurückgegangen.
2: Uff, jetzt greift Rogin Murphy auch noch Madonna an. Und zwar dafür, dass die Queen of Pop seit Jahren die queere Community und speziell auch Transmenschen supportet.
3: Vielleicht kümmert es Madonna einfach nicht, dass Kinder, die später schwul aufwachsen würden, medizinisiert und verletzt werden, bevor sie die Reife haben, zu wissen, wer sie sind.
2: Schreibt die Künstlerin am 4. August 2026 auf der Plattform X. Die Kritik an Madonna ist nur eine weitere Eskalationsstufe. Eigentlich kritisiert Rogin Murphy den Einsatz sogenannter Pubertätsblocker. Das sind Medikamente, die die Ausschüttung der Sexualhormone Östrogen und Testosteron stoppen. Solche Blocker werden gerade bei jungen Transmenschen eingesetzt, um den Fortlauf der Pubertät vorübergehend anzuhalten. Und um unumkehrbare Körperveränderungen zu verringern. Die Medikamente sieht nicht nur Murphy skeptisch. KritikerInnen aus der Wissenschaft sagen teilweise, dass es kaum Studien zur Wirksamkeit und zu psychischen Langzeitfolgen gibt. Außerdem ist strittig, ob Jugendliche die weitreichenden Konsequenzen einer solchen Behandlung überhaupt voll überblicken können.
4: Dass mehr junge Menschen heutzutage Pubertätsblocker nehmen können, ist meiner Meinung nach ein positiver Effekt, denn es ist einfach nur der, dass die Aufklärung der letzten Jahrzehnte etwas gebracht hat und immer mehr Eltern ihren Kindern diesen Schritt erlauben.
2: Sagt Phoenix Kühnert. Die Berlinerin ist Autorin, Schauspielerin und Transaktivistin. Sich über Pubertätsblocker zu empören, ist das eine. Die Musikerin Rogin Murphy aber geht 2026 noch einen Schritt weiter. Auf X postet sie, dass sie Transaktivistinnen nicht mehr bei ihren Konzerten haben will.
3: Ich muss wissen, dass mein Publikum hinter mir steht. Ich will keine Transaktivisten auf meinen Konzerten und meine Fans auch nicht.
2: Also, Rogin Murphy kritisiert Pubertätsblocker und lädt TransaktivistInnen von ihren Konzerten aus. Macht sie das transphob? Laut dem Verband Queere Vielfalt meint Transfeindlichkeit die Ablehnung von Menschen, die trans sind, oder von Menschen, deren Geschlechtsausdruck nicht den anerkannten Kategorien von männlich oder weiblich entspricht. Die Bundeszentrale für politische Bildung fügt hinzu, dass Transfeindlichkeit, genau wie Homophobie auch, auf der Annahme beruht, dass es nur zwei Geschlechter gibt. Und zwar zwangsförmig und systemisch abgesichert, also zum Beispiel im Grundgesetz verankert.
4: Ich frage mich, was es sie angeht, um ehrlich zu sein. Also so, ich meine, wir kennen auch gar nicht persönlich, aber auch generell gesprochen. Wenn ich sage, ich bin eine Frau und ich identifiziere mich als Frau und ich dir nichts tue, dann lass mich doch einfach in Ruhe. Also was ist jetzt das Problem?
2: Phoenix und viele andere Menschen aus der queeren Community sind also sauer. Wie konnte die queere Ikone sich so radikalisieren? Das hätten wir Rogin Murphy gerne selbst gefragt. Ein Interview kam vor Redaktionsschluss aber nicht zustande. Beobachtet man nun die Timeline von Rogin Murphys Äußerungen, zeichnet sich eine Art Abwärtsspirale ab. August 2023. Für ihre Kritik an den Pubertätsblockern bekommt Rogin Murphy viel Backlash. Sie entschuldigt sich und beteuert, sich nicht mehr öffentlich zu diesem Thema äußern zu wollen. Oktober 2025. Rogin Murphy bricht ihr selbst auferlegtes Schweigen. Auf X beteuert sie, sie habe keinen Hass gegenüber Transmenschen und würde niemandes Existenz leugnen. Im gleichen Post aber schreibt sie auch, Kinder und Frauen würden gefährdet durch, Zitat, den wahnwitzigen Glauben, man könne das Geschlecht wechseln. Auf X teilt sie Hassnachrichten, die sie bekommt.
5: Du wirst in 3 Tagen Blut husten, alte Frau.
2: Und jetzt wieder zurück zum Anfang. August 2026. In ihrem Angriff gegen Madonna schreibt Rogel Murphy auf X:
3: Madonna springt einfach auf den transqueeren Zug auf. Sie hat keine Ausrede dafür, deren Homophobie nicht zu kritisieren.
2: Und genau da steckt das Problem. Denn über den Lauf der Zeit verpasst die Künstlerin immer wieder, ihre Kritik genau zu differenzieren. Dazu kommt, dass sie selbst viel Kritik für ihre Äußerungen erntet, oft unter der Gürtellinie. Das Ergebnis? Murphy selbst fühlt sich ungerecht behandelt. Immer öfter stilisiert sie sich dadurch als mutige Vorkämpferin gegen Cancel Culture. Sowohl in Posts auf der Plattform X, als auch in einer Rede im House of Lords in Westminster aus dem April 2026.
6: When artists speak plainly these days, especially on radioactive issues,
3: wenn Künstler heutzutage Klartext reden, besonders bei hochbrisanten Themen, erwartet sie keine Debatte. Stattdessen drohen ihnen Verurteilung und berufliche Ächtung. Ich habe das selbst erlebt. Nachdem ich offen meine Meinung zu Pubertätsblockern und den aktuellen gesellschaftlichen Trends rund um das Thema Geschlecht geäußert hatte, setzte sich der Apparat rasch in Gang. Passe dich an oder riskiere deine Existenzgrundlage.
6: Conform or risk your livelihood.
2: 2024 veröffentlichten der Bundesverband Trans und die Amadeo-Antonio-Stiftung eine Leitbroschüre zu Transfeindlichkeit. Darin heißt es, wenn es um Geschlechter geht, betonen extrem rechte AkteurInnen häufig die unveränderliche Rolle der Biologie als Naturgesetz. Dazu instrumentalisieren sie regelmäßig das Thema Kinderschutz gegen Transmenschen. Und sie bedienen das Narrativ, dass Rechte für Transpersonen nur auf Kosten von anderen Gruppen möglich seien. Rogel Murphy bewegt sich genau auf diesem schmalen Grat. Vielleicht tätigt sie diese Aussagen, ohne selbst ein geschlossenes rechtsextremes Weltbild zu haben. Trotzdem schafft sie es nicht, sich deutlich davon zu distanzieren. Die Künstlerin ist in die Kulturkampffalle getappt. Sie spricht transfeindlich und spielt damit eher rechten Erzählungen in die Hände, als wirklich für etwas einzustehen.
7: 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Alba Wilczek über Rogel Murphy, die zuletzt mit transfeindlichen Aussagen auf sich aufmerksam gemacht hat.
0: Wir bleiben auf dem Dancefloor. Heute Nacht erscheint ein neues Album von Channel Trez.

The Black Techno Guy, ein neuer Track von Channel Trez. Der DJ-Produzent aus L.A. fällt auf im internationalen Dance-Zirkus, denn dort sind immer noch viele bekannte Gesichter weiß. Wir sind schon gespannt, ob das neue Album von Channel Trez auch so pumpen wird wie dieser Hip-House-Track mit dem fetten Beat und den charismatischen Vocals von ihm. Enigma POV, so wird sein zweites Album heißen.

0: Klingt ein bisschen wie Bikini Kill oder Le Tigre oder all die anderen 90er Jahre Riot Girl Bands aus den USA. Das war Shooting Shadows. Damit beginnt das neue Album der Sweeping Promises aus Arkansas. Leider touren Lisa und Caulfield heuer nur zu Hause in den USA. Aber bis zu einer eventuellen Tour in Europa können sich die Gitarrenfans ja die 10 punky Songs anhören auf der neuen Platte mit dem Titel You Say I Romanticize.
1: Ja, der Name, der in dieser Veröffentlichungswoche aber alle und alles überstrahlt, ist Phoebe Bridgers, die Songwriterin aus Kalifornien. Die haben wir zuletzt im Zündfunk gefeiert mit ihrer Band Boy Genius. Das ist ja die Supergroup, die sie mit ihren Freundinnen Lucy Dacus und Julian Baker betreibt. Die haben 2024 gleich 3 Grammys abgeräumt. Kurz danach hat sich Phoebe dann komplett aus der Öffentlichkeit zurückgezogen und ist erst jetzt dieses Frühjahr wieder aufgetaucht mit so ein paar kleinen Clubkonzerten und der Ansage, dass ab jetzt alle ihre Konzerte phone-free sind, also Handyverbot. Morgen kommt jetzt nach in der Musikwelt langen 6 Jahren ein neues Soloalbum raus und es ist ganz schön gut. Damals vor 6 Jahren zum letzten Album, da hat sie noch Interviews gegeben, diesmal wird es keine geben. Und ich habe das Interview nochmal angehört und ich habe mich daran erinnert, auf diesem letzten Album, da gab es einen Song, auf dem hat sie am Ende richtig geschrien, auf The End. Also für ihren normalerweise engelsgleich gehauchten Gesang ist ja eigentlich bekannt, aber man hat schon gemerkt, die hatte richtig Bock auf Schreien.
2: I just thought it would be fun. I honestly, like, I wanted to do it at some point in the album and then when I wrote that song, I was like, man, I have to scream at the end of it.
1: Ja, und ich verrate schon mal so viel, auf dem neuen Album wird auch wieder geschrien und es passiert sehr viel mehr als auf ihren bisherigen Alben. Mehr laut und leise und so. Und ab morgen ist es zu hören, das ist die aktuelle Single, der einzige Song, der es zurzeit noch gibt, von Phoebe Bridgers, Lost Boys.

0: Lost Boys von Phoebe Bridgers. Wieso sind Jungs verloren? Sie kommen nicht nach Hause, sie werden nicht erwachsen, sie geben ihr Essensgeld nicht für Essen aus, sie übertreten Tempolimits und sie brechen sich die Knochen bei irgendwelchen Stunts oder Mutproben. Singt sie hier. Das ist der einzig bisher veröffentlichte Song von der neuen Phoebe Bridgers-Platte. Mehr vom ersten Phoebe-Album. Seit ein paar Jahren Pause heute, 23 Uhr, Bayern 2, der Nachtmix bei AK.
1: Ja, und jetzt hört ihr aber gerade noch den Zündfunk hier auf Bayern 2 um 19:45. Um die Uhrzeit dürfte sich der schöne Innenhof bei München Import-Export langsam füllen mit Menschen, die alle aufs Free-Festival gehen und die gerade ein kleines Warm-up von einem DJ kriegen. Wir präsentieren und begleiten das Free-Festival für globale und experimentelle Musik, wie ihr bestimmt schon mitbekommen haben dürftet. Das geht noch bis 22. August und heute Abend tritt Mary Odcher auf mit ihrem experimentellen Pop.
0: Eine Künstlerin, die wir auch schon ein paar Mal zu Gast hatten, unter anderem im Zündfunk und Goethe-Institut Popcast, Mary Odcher.
1: Und was man über Mary Odcher wissen muss, sie ist in Russland geboren, in Israel aufgewachsen, lebt in Deutschland, in Berlin. Und ja, was macht es mit der eigenen Identität, gerade in Zeiten, in denen sich geopolitische Konflikte überlagern? Das hat sie Alba Wilczek erzählt.
2: Well, I think I won the lottery of nationalities.
3: Ich glaube, ich habe im Lotto der Nationalitäten gewonnen. Das meine ich natürlich zynisch. Ich schreibe im Grunde über Politik, seit ich angefangen habe zu schreiben. Selbst meine ganz, ganz naiven Lieder als kleines Kind handelten von Frieden, weil das ein Thema war, das uns jeden Tag beschäftigt hat. Ich bin in Tel Aviv aufgewachsen und meine Eltern haben die Sowjetunion verlassen, als sie zusammengebrochen ist. Deshalb war mir sehr bewusst, was es bedeutet, nicht dazuzugehören. Ich habe viele seltsame Formen von Diskriminierung erlebt. Und während ich gesehen habe, wie mir das passiert, habe ich auch gesehen, wie es allen um mich herum passiert. In einer Kultur, die extrem fremdenfeindlich und auch extrem religiös war. Ich habe keinen Militärdienst geleistet und bin relativ bald nach Berlin gekommen, weil ich in Israel keine Arbeit finden konnte. Denn Menschen wie ich sind in Israel nicht besonders willkommen. Niemand will dich einstellen, wenn du nicht beim Militär warst. Jeder sieht dich als Verräter. Und ich wollte Musikerin werden. Und ich wollte auch offen über diese Themen sprechen.
4: Während des Golfkriegs 1991 bist du mit deinen Eltern aus der Sowjetunion nach Tel Aviv gezogen. Du bist also in einer Atmosphäre von Fremdenfeindlichkeit und Nationalismus aufgewachsen. Wie hat denn diese Umgebung, dein Aufwachsen dort, deine Musik beeinflusst?
3: Ich schreibe so viel über Heuchelei und über Machtmissbrauch. Ich glaube schon, seit ich denken kann. Ich bezeichne mich als Anarchistin. Es fühlt sich ein bisschen einschränkend und auch naiv an, in diesen Kategorien zu denken, aber ich tue es trotzdem. Ich glaube, dass dieser Begriff leider immer noch seine Berechtigung hat. Er ist sehr idealistisch, er ist sehr utopisch. Ich halte ihn nicht für besonders praktisch, aber leider steuert die Gesellschaft immer mehr auf Faschismus und Machtmissbrauch und solche Ideen zu, die so unglaublich überholt sind. Und es fühlt sich einfach so an, als würden wir uns im Kreis drehen. Wir lernen nichts aus unserer eigenen Geschichte und das ist einfach so beängstigend.
4: Es gibt Stimmen, die sagen, KünstlerInnen sollen einfach Musik machen und sich aus der Politik raushalten. Was entgegnest du denen?
3: Wie soll das gehen? Ich glaube, wenn man eine sehr privilegierte Person ist und in einer geschützten Blase lebt, da wo dich gesellschaftliche Themen und die Probleme von Menschen in schwierigen Situationen nicht betreffen, dann hat man wirklich großes Glück und das ist toll für die Person. Aber ich denke, die meisten von uns sind eben nicht so privilegiert.
2: Good for you. But I guess most of us are not that privileged.
4: Lass uns über dein Album Weimar sprechen. Eine minimalistische Platte nur mit Klavier und Gesang. Deine bisherigen Platten, die sind ja eher dicht produzierte Arbeiten. Warum jetzt diese Reduktion?
2: Well, I also play with a violinist, Yukari, who will be joining me
3: Ich spiele auch mit einer Geigerin auf der Platte. Yukari heißt sie. Sie ist heute Abend in München auch dabei und wir werden weitere Konzerte zusammen geben. Aber es ist so, in Deutschland gibt es leider eine Rezession wegen des Krieges. Sämtliche Kunstförderung wird gestrichen. Stattdessen produzieren wir jetzt Waffen und ermutigen junge Menschen, in die Armee einzutreten. Auf praktischer Ebene bedeutet das, dass kein Geld da ist. Ich kann es mir einfach nicht leisten, eine ganze Band mit auf Tour zu nehmen. Das bricht mein Herz. Ich hoffe, dass ich das in Zukunft wieder tun kann.
4: Warum heißt denn deine Platte eigentlich Weimar? Was ist denn für dich der stärkste Bezug zwischen der Weimarer Zeit und unserer politischen Situation heute?
2: Oh my God. When I moved to Berlin almost 20 years ago, it felt
3: als ich vor fast 20 Jahren nach Berlin gezogen bin, fühlte es sich an wie eine Art Wiederbelebung der Weimarer Republik. Die Stadt war unglaublich am Aufblühen. Überall gab es Kunst, es war progressiv, Dinge waren erschwinglich. Jeder konnte Kunst in leerstehenden Räumen machen, die jetzt nach und nach verschwunden sind. Lebensraum verschwindet, Spielstätten schließen. Und dann gibt es eine enorme Unterstützung für eine faschistische Partei. Bei den vorherigen Wahlen vor 4 Jahren konnte man AfD-Plakate nur in sehr wohlhabenden Kleinstädten oder im Osten sehen, aber nicht im Zentrum Berlins. Jetzt sieht man AfD-Plakate auch in mittelständischen und gehobenen Wohngegenden in West-Berlin und an den großen Straßen rund um den Alexanderplatz, wo ich lebe. Das ist beängstigend. Es ist so furchterregend. Alles daran ist absolut grauenvoll für jemanden, der dem Faschismus entkommen ist, um ihn erneut vorzufinden.
2: Like everything about this is absolutely horrifying to somebody who escaped fascism to find it once again.
4: Was wäre denn für dich ein Wunsch, den du für die Zukunft hättest?
2: I hope that as a society we can just be a little bit more empathetic towards people who are different from us.
3: Ich hoffe, dass wir als Gesellschaft empathischer gegenüber Menschen sein können, die anders sind als wir. Als Gesellschaft sind wir alle so sehr daran gewöhnt, nur an uns selbst zu denken. Wir werden so erzogen, dass wir nur an die Menschen denken, die uns ähnlich sind. Und solange wir alle für unterschiedliche Dinge kämpfen, weil das für uns in dem Moment so bequemer ist, dann sind wir als Gesellschaft wirklich zersplittert. Wir schaffen es nicht, Stärke zu zeigen, besonders wenn wir politisch links stehen. Die Linke ist so sehr damit beschäftigt, gegen sich selbst zu kämpfen. Manchmal habe ich das Gefühl, dass die Rechte sehr viel Glück hat, weil sie in ihrem Hass geeint ist. Es ist grausam, aber auch irgendwie faszinierend.
1: Sagt die Musikerin Mary Archer. Alba Wilczek hat mit ihr gesprochen.
0: Heute spielt sie beim Free Festival. Der Zündfunk präsentiert es. Und so klingt die Wahl-Berlinerin Mary Archer und Sympathize.

0: Sympathize von Mary Odger, bewegende Synthie-Pop von der Russin in Berlin. In wenigen Minuten tritt sie auf in München im Import-Export beim Free-Festival. Der Zündfunk präsentiert um 20 Uhr, soll es losgehen. Also Halbzeit beim Free-Festival eigentlich, noch 1,5 Wochen haben sie, aber jetzt schon Schlusspfiff hier im Zündfunk auf Bayern 2.
1: Ja, und der hat jetzt auch fast schon Schlusspfiff. Wir schauen, wie es weitergeht. Hier kommt nach den Nachrichten der Bayern 2 Salon und dann eine weitere Folge des Podcasts Being the Beatles.
0: 10:55, wie gehört, AK mit der Musik von morgen, unter anderem neben Phoebe Bridgers auch dabei, der Nino aus Wien und Marshall Allen.
1: Morgen im Zündfunk unser Interregio, die Konzertvorschau für kommende Woche von den 5 Konzerten des Andromeda Mega Express Orchestra bis zum Obstwiesen-Festival in Dornstadt bei Ulm.
0: Und wir haben noch einen besonderen Song für euch am Ende, dass es von ihr heute ein neues Lied gibt. Das trifft sich allerbestens, denn wir sind beide Fans.
1: Ja, große Fans von Lale Neal, die US-Musikerin mit dem Omnicord. Für November hat sie ein neues Album angekündigt, As Killers Do, wird es heißen. Und der erste Vorab-Song heißt Slip Away.
0: Und liegt wie immer bei ihr so zwischen Synthie-Pop und Rock'n'Roll. Live in Berlin, einziger Termin in Deutschland, 28. August beim Popkulturfestival.
1: An Katrin Mittelstraße und Ralf Sommer sagen tschüss.
0: Schönen Sommer weiterhin.

0: Der Deutsche Raiffeisenverband DRV schätzt die Schäden durch die Hitzewelle auf über 600 Millionen Euro. Die gesamte Getreideernte liegt mit voraussichtlich 40,6 Millionen Tonnen mehr als 10% unter dem Vorjahr und deutlich unter dem Durchschnitt der letzten 5 Jahre. Während Norddeutschland noch einigermaßen glimpflich davonkommt, sprechen Experten für Bayern und Baden-Württemberg von drastischen Einbußen, vor allem beim Körnermais mit Verlusten von rund 20%. Trotzdem gibt der Verband Entwarnung für die Versorgung.
1: Der 13. August 1961 ist ein wichtiges Datum in der deutschen Geschichte. Heute vor genau 65 Jahren wurde die Berliner Mauer gebaut. Vertreter aus Politik, Gesellschaft und Kultur haben heute der Opfer gedacht und an das historische Ereignis erinnert. Bundestagspräsidentin Klöckner sagte bei der zentralen Gedenkfeier, die frühere innerdeutsche Grenze habe Spuren hinterlassen. Die Menschen müssten einander besser zuhören. Klöckner warnte zugleich vor Gleichgültigkeit und Desinteresse gegenüber den aktuellen Gefahren der Demokratie. Nach dem Sprengstoffverdacht am Bahnhof Treuchtlingen hat sich Bayerns Innenminister Herrmann zu Wort geäußert. Im BR sagte er, der verdächtige Gegenstand habe die Bevölkerung verunsichern und den Bahnverkehr behindern sollen. Der Innenminister forderte, dass der Täter rasch gefasst und hart bestraft wird. Am Vormittag war am Treuchtlinger Bahnhof im Gleisbett ein verdächtiger Gegenstand entdeckt worden. Nach einem Sprengstofftest stellte sich heraus, dass es sich um eine Attrappe handelte. Ein Handgepäck ist frei, für jedes weitere muss man zahlen. So schreiben es etliche Airlines ihren Passagieren vor. Gegen diese Praxis hat die Verbraucherzentrale geklagt, konkret gegen die spanische Fluggesellschaft Vueling. Mit Erfolg, wie Björn Hendrik Otte berichtet.
2: Die Richter am Oberlandesgericht Hamm haben der Verbraucherzentrale Recht gegeben. Laut dem Urteil muss mir eine Airline also auch 2 oder mehr Taschen in der Kabine erlauben, solange diese beiden Taschen zusammen eben die angegebenen Maße einhalten. Größeres Handgepäck muss ich aber bezahlen, daran ändert auch das Urteil nichts. Und auch für einen Koffer, den ich am Check-in aufgebe, muss ich weiterhin extra bezahlen.
1: Das Wetter in Bayern. In der Nacht klar, Tiefstwerte von 20 bis 8 Grad. Morgen wird es erneut sonnig bei 30 bis 37 Grad. Am Samstag bis 38 Grad und am Abend im Allgäu leichtes Gewitterrisiko. Am Sonntag sind gebietsweise Schauer und Gewitter möglich. Das waren die Nachrichten. Es ist 20.03 Uhr.
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4: Sie haben die Popmusik revolutioniert, nachdem sie sie erfunden haben, die Beatles. In unserer Sommerserie gehen wir heute ins Jahr 1967.
5: They had enormous musical curiosity. They always wanted to find out what was beyond the next bit, you know, and they wanted to explore.
4: Musikalische Neugierde und Experimentierfreude. Was können sie noch erfinden? Das haben sich die 4 Bandmitglieder damals gefragt und sind ins Labor gegangen, ins Studio an der Abbey Road in London. Und da ist ein Album entstanden, das die Musikgeschichte in ein Vorher und Nachher einteilt. Welches und warum? Das erzählen wir in dieser Stunde. Ich bin Katrin Hasselbeck. Schön, dass Sie dabei sind.
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4: Unsere Reihe über die Beatles führt uns also heute ins Jahr 1967. Da verschieben die Beatles die Grenzen des bisher Gehörten. Das Studio in der Abbey Road ist der Safe Space der Band. Hier tüfteln sie jetzt an einem Werk, das die Popmusik neu definiert. Jazz, Weltmusik, Klassik, Rock, Klangexperimente. Etwas, das weit über ein 3-Minuten-Lied hinausgeht. Sgt. Pepper's Lonely Hearts Club Band wird das erste Konzeptalbum und ein Wendepunkt in der Musikgeschichte. Wie haben Sie das gemacht? Das erfahren wir jetzt in einem musikalischen Deep Dive mit vielen Aha-Effekten. Es beginnt am berühmtesten Zebrastreifen der Popgeschichte, an dem der Abbey Road.
6: Genau hier kommen die Beatles im November 1966 wieder zusammen. Seit Monaten waren sie mehr oder weniger verschwunden aus der Öffentlichkeit. George Harrison war in Indien, John Lennon hat einen Film gedreht, Ringo Starr war mit seiner kleinen Familie beschäftigt und Paul McCartney ist abgetaucht in London, hat nur selten seine Villa verlassen. Jetzt sind sie wieder im Studio. Das bleibt erst unbemerkt von Reportern oder Fans. Aber irgendwann wird man aufmerksam. Und am 20. Dezember will es ein Reporter des britischen Fernsehens wissen. Er bezieht Position vor dem Eingang der Studios in der Abbey Road, steht stundenlang in der Kälte und wartet auf die Beatles. Er ist sich sicher, die kommen heute. Man hat sie in der letzten Zeit immer mal ein- und ausgehen sehen. Was genau machen sie hier? Welche Pläne haben die Beatles nach diesen desaströsen Tourmonaten 1966? Am späten Nachmittag kommt endlich ein schwarzer Mini angefahren und hält vor dem Studio. John Lennon steigt aus. Rollkragenpullover, Sakko, Schnurrbart. Sein neuer Look.
7: Hey, can I have a word? Are the Beatles gonna go their own ways in 1967?
6: Gehen die Beatles weiter getrennte Wege? Fragt der Reporter.
7: They couldn't be, you know, on our own as together. We're always involved with each other, whatever we're doing.
6: Nur weil sie mal was allein machen, heißt das ja nicht, dass es mit der Band vorbei ist.
7: Yeah, we'll probably carry on writing music forever, you know.
6: John ist zum Quatschen aufgelegt. Reporterglück. Kurz darauf kommt Paul. Er trägt auch einen Schnurrbart und den gleichen hellen Rollkragenpullover wie John. Würde es dir etwas ausmachen, wenn ihr nie wieder auftreten würdet? Fragt der Reporter. Und da druckst Paul herum. Er sieht ein bisschen so aus, als sei er erwischt worden.
7: Yeah, we want to do it, but if we're not listened to, then and we can't even hear ourselves, then we can't improve in that. We can't get any better. So we're trying to get better with things like recording.
6: Die Konzerte funktionieren nicht mehr. Die Fans sind in ihrer Begeisterung für die Beatles einfach zu laut und die Musik dringt gar nicht mehr durch. So kann sich die Band nicht weiterentwickeln. Deshalb wollen sich die Beatles auf die Arbeit im Studio konzentrieren. Inzwischen ist es dunkel und dann fahren Ringo Starr und George Harrison vor. Beide tragen Schnurrbärte. Kein Witz, trägt man jetzt so, es ist der Beginn der Hippie-Zeit.

Ich bin Oke Van Dixen und das ist Being the Beatles, ein Podcast von NDR Kultur. Das ist die vierte Folge. Nothing is real.

Wenn man als Reporter etwas unbedingt haben will, muss man immer bereit sein, sich auch ein bisschen zum Horst zu machen. Ich kenne das. Let me take you down, 'cause I'm going to... Und fühle mit diesem Reporter, als ich mir die Aufnahmen aus dem Dezember 66 angucke. Stundenlang vor diesem Studio stehen, das ist nicht nur kalt, anstrengend und super öde, es ist auch unangenehm. Wie viele Leute sind an ihm vorbeigegangen und haben gefragt, was machst du denn hier? Geh mal von der Tür weg. Wir arbeiten hier. Sowas. Und dann stand da auch noch ein Kamerateam. Man muss schon sehr an sein Thema glauben, um das durchzuziehen. Und in diesem Fall würde ich sagen, hat es sich gelohnt. Der Reporter hat die Beatles gekriegt. John zum Beispiel stellte sich auf der kleinen Treppe zur Tür immer wieder ein bisschen in den Weg. Ein alter Trick, damit man noch eine Frage stellen kann. Er erfährt nicht besonders viel. Ja, wir verstehen uns gut und Musik machen wir auch noch zusammen. Besser als gar nichts. Aber was der Kollege nicht weiß, die Jungs bereiten im Studio den größten Coup der Popgeschichte vor. Das klingt wie eine abgegriffene Phrase, aber ich meine es genau so. Der größte Coup der Popgeschichte.

0: Schon im November haben die Beatles angefangen mit den Aufnahmen für ihr nächstes Album. Sie werden knapp 6 Monate dauern. Im Vergleich dazu, das erste Album hatten sie in 12 Stunden eingespielt. Sgt. Pepper's Lonely Hearts Club Band heißt ihr Meisterwerk. In der Popmusikgeschichte gibt es eine Zeit vor Sgt. Pepper und eine danach. Die Beatles definieren mit diesem Album neu, was Popmusik sein kann. Was genau heißt das? Und wie haben sie das gemacht? Darum geht es in dieser Folge des Podcasts. Macht euch bereit für einen musikalischen Deep Dive. Abbey Road Studios. Hier in London wurde Beatles-Geschichte, Musikgeschichte geschrieben. Es ist gleich neben dem berühmten Zebrastreifen, hinter einer kleinen weißen Backsteinmauer mit Zaun. Abbey Road Studios steht heute über der Eingangstür. In den 60er Jahren hieß es noch EMI Recording Studios. Bis zum Eingang gehen, wie der Reporter damals, kann ich nicht.
1: Jetzt sind leider noch zu.
0: Das Tor ist geschlossen. Morgens um 7:30 kommen die ersten Mitarbeiter. Es ist ja immer noch ein gefragtes Studio.
2: Wollen wir nochmal warten?
1: Ja.
0: Als das Tor kurz einen Spalt offen steht, mache ich einen Schritt aufs Grundstück. Ist besser fürs Foto, sagt Katharina. Gibt aber auch direkt ein bisschen Ärger. Wir mögen doch bitte hier weggehen. Ich frage noch hektisch eine junge Frau, die gerade reingeht, was sie hier macht.
3: You're a musician.
2: Part of the engineering.
0: Okay, ich habe auch schon mal schlauere Fragen gestellt. Sie gehört zum Team der Tontechnik.
3: What's it like working here?
2: Yeah, pretty good.
3: It's good.
0: Gucken wir uns also noch ein bisschen die weiß gestrichenen Pfeile an.
2: Please don't write here.
0: Darauf stehen unendlich viele Grüße, Sprüche, Zitate.
2: George, I love you.
0: Oh. We love the Beatles, Ringo forever, places I remember.
4: There are places I remember.
0: Alles ist vollgeschrieben von Fans aus der ganzen Welt. Die Mauer, wie man sieht, wurde dutzendfach übergemalt und wird immer wieder neu bekritzelt. Soll ich auch? Nein, lieber nicht. Nebenan ist ein Abbey Road Fanshop. Ich schätze mal, sowas haben nicht viele Aufnahmestudios.
5: So, Uke, was kaufen wir?
1: Alles, wir kaufen alles.
5: Gitarrengut?
0: Es gibt das Abbey Road Straßenschild als Schlüsselanhänger. Auf Tassen und T-Shirts. Eine hübsche Zeichnung des Studios auf Geschirrtüchern. Klar, ein Muss in England. Untersetzern, auch unentbehrlich für die Briten anscheinend, Kissen und Ofenhandschuhen. Außerdem alles von den Beatles. Im Grunde jedes Plattendesign in allen Souvenirformen. Und natürlich Platten, Bücher, Gitarrengurte, Plektren.
1: Oder so eine rote Recording-Lampe. Das wäre für unsere Podcast-Aufnahmen wäre das auch super.
5: Sehr cool. Oder so ein Kofferanhänger. Kannst du damit nicht nach Hause fahren?
1: Damit ich meinen Koffer
0: ein Yellow Submarine. Ja. Schön quietschbunt.
5: Ja, das nehmen wir mit. Würdest du das an deinen Koffer machen, wenn ich das für dich kaufe?
1: Ja, natürlich.
5: Okay.
1: Das mache ich selbstverständlich.
0: Deal. Alles für das ich kaufe noch einen Bleistift mit Zebrastreifen. Muss ich. Und dann stehe ich noch eine Weile vor dem Album, um das es jetzt gehen soll. Das wird hier natürlich auch verkauft. Sgt. Pepper. Ich habe das zu Hause, klar, als LP. Meine 3 älteren Geschwister haben zusammengelegt, um es mir zu Weihnachten 1983 zu schenken. Da war ich 13. Ich sehe mir das berühmte Cover noch einmal genau an. Die Beatles in komischen, bunten Fantasieuniformen. Daneben und dahinter viele Menschen. Die Köpfe. Eine Collage aus Fotos von 70 Prominenten. Einige erkennt man. Bob Dylan, Oscar Wilde, Marlene Dietrich. Ganz links ist Stuart Sutcliffe, der alte Freund der Beatles, mit dem sie auch in Hamburg waren und der tragisch jung gestorben ist. Ich habe mir dieses Bild früher schon stundenlang angesehen und mehr erkannt. Da ist Edgar Allan Poe, das ist Karl Marx, der da ist Karl-Heinz Stockhausen, von rechts Shirley Temple. Es sind keine Fotos von den echten Menschen, sondern eine Mischung aus lebensgroßen Fotoaufstellern und mehreren Wachsfiguren, die teilweise von Madame Tussauds extra für das Shooting angefertigt wurden. Die Beatles sind zweimal im Bild. Einmal in echt, aber halt verkleidet als Fantasiekapelle und daneben nochmal als Wachsfiguren in ihren klassischen dunklen Anzügen und mit Pilzkopf. Das Cover ist ein Kunstwerk und genauso neu und ungewöhnlich wie die Musik darauf.
6: It was very harmonious. And Pepper Time we were having fun. Mm. And they were having fun. A lot of giggles in the studio.
0: Pepper Time. So nennt Produzent George Martin die Zeit, die im November 1966 im Studio in der Abbey Road beginnt. Die Beatles sind wieder zurück. Zusammen. Eine Band. Eine Gang, die wieder Spaß am Musikmachen hat.
6: It was like they had a new canvas on which to paint.
0: Ich finde, das sagt alles. Leere Leinwand. Viele neue Farben.
6: They had enormous musical curiosity. They always wanted to find out what was beyond the next bit, you know. And they wanted to explore. They loved all the gimmicks and the tricks.
0: Zu Beginn dieser Session, die zwei geniale Singles und dieses unglaubliche Sgt. Pepper Album hervorbringen wird, fragt George Martin wie immer, was habt ihr mitgebracht? Und meinte Ideen für neue Lieder. John hat da was.

0: Strawberry Field. Das ist das Gelände neben seinem Zuhause, wo er als Junge oft mit dem Nachbarsjungen gespielt hat. Darum ging es schon in der ersten Folge dieser Staffel. Das Lied beginnt als eine Kindheitserinnerung. John singt von seinem Baum, dem Baumhaus im Garten. Aber dann wird das Lied immer mehr zu einem surrealen Bild. Auch weil John ein bestimmtes Instrument benutzt.
1: Er hatte eine Introduction für die erste Mal, die auf diesem weirden Instrument, dem Mellotron,
0: Das Mellotron ist damals eine heiße Sache im Studio. Eine Art Ur-Synthesizer, ein elektromechanisches Tasteninstrument, das Klänge von bestimmten Musikinstrumenten wie zum Beispiel Violine oder Trompete gespeichert hat, die beim Spielen imitiert werden. Noch heute erkennt man diese Melodie sofort wieder, die darauf gespielt wurde.
1: And became a really key feature. And it started with the chorus rather than the verse. Strawberry feels immediately, isn't it?
0: Nothing is real. Eine songgewordene, weirde Traumsequenz. Bald wird klar, in diese Richtung soll es weitergehen. Jedes Lied des neuen Albums soll einen besonderen Studio-Kniff bekommen. Etwas, das andere Bands nicht machen, was so noch nie jemand gemacht hat. Paul hat auch eine Erinnerung an Liverpool geschrieben. Sein Song handelt von einer belebten Straße, der Penny Lane, etwas nördlich von seinem und Johns Zuhause damals, mit Bushaltestelle, Friseur und Kreisverkehr. So klingt die erste Fassung. Die Melodie ist schön, der Text passt, aber irgendwas kickt doch nicht so richtig. Paul ist nicht zufrieden.
2: When they'd been working on Penny Lane for absolutely ages, it was pretty much done. And then Paul McCartney comes in. He says, I happened to see Brandenburg Concerto. Last night there was a guy playing a really high trumpet.
0: David Hepworth, der britische Musikjournalist, erzählt mir die Geschichte, als wir in London im St. James Park zusammensitzen. In dieser intensiven, mehrere Monate dauernden Studiozeit zappt sich Paul eines Abends, es ist der 11. Januar 1967, durch die Fernsehprogramme. Naja, zappen, damals gibt es 3 BBC-Programme, schwarz-weiß und keine Fernbedienung. Wahrscheinlich hat Paul eine Serie geguckt, Doctor Who oder Z-Cars, eine Polizeiserie, die in Liverpool spielt. Und als danach ein Konzertmitschnitt läuft, ist er zu faul aufzustehen, um umzuschalten. Das Brandenburgische Konzert Nummer 2 von Johann Sebastian Bach. Hört er das hier zum ersten Mal? Sicher ist, auch bei McCartneys Zuhause wurde mal Klassik gehört, neben Jazz- und Dancehall-Schlagern. Paul bleibt hängen. Da ist die Stelle mit dieser sehr hoch klingenden Trompete. Könnte man die nicht in Penny Lane einbauen? Ein barockes Trompetenmotiv in einem Popsong. Ziemlich gewagt. Paul spricht mit George Martin darüber. Der weiß natürlich sofort, dass in dem Bach-Stück eine Piccolo-Trompete gespielt wird. Ein Instrument, das aussieht wie die gestauchte Version einer normalen Trompete. Damit kann man sehr gut so hoch spielen, aber das beherrschen nicht viele Musiker.
2: And so George Martin thinks, well, there's only one person in the UK who can play the piccolo trumpet, David Mason.
0: David Mason, der kann es, als einziger. Mason ist damals Mitglied des Royal Philharmonic Orchestra in London und hat sich für eine Fernsehdokumentation an den Beatles-Moment in seinem Leben erinnert.
3: Well, I received a phone call the next day from George Martin. And George said, well, are you free on tomorrow? And can you come along to Abbey Road? And I said, yes. And we arranged it, and just as an afterthought, I said, oh, who's this for? He said, oh, it's the Beatles.
0: Als David Mason dann am nächsten Abend in die Abbey Road Studios kommt, wundert er sich, wie die Beatles aussehen. Bunte Hemden, gemusterte Krawatten, geblümte oder gestreifte Hosen.
3: So I went along the next night, and in walked these four, and I thought they were in fancy dress. So I said, have you just come off a film set? Oh, no, mate, we always dress like this.
4: Who said that?
3: George Lennon.
4: John Lennon.
3: See, I didn't even know their names at that time. It was terrible.
0: David Mason muss selbst lachen. Er kannte sich offensichtlich nicht so gut mit Popmusik aus. Das zeigt, was für getrennte Welten es damals waren. Klassische, also ernste Musik und Popmusik. Die Beatles bringen das jetzt zusammen.
2: McCartney sings the line that he wants him to sing. George Martin turns that into, you know, notation, hands it to David Mason, who plays this thing perfectly.
0: Paul singt und spielt am Klavier vor, was er sich vorstellt. George Martin schreibt die Noten auf und gibt sie David Mason. Der spielt. Perfekt. Aber...
2: And Paul McCartney being a kind of rock star who sort of doesn't believe that you can do anything without warming up first, says, I think you should give it another pass.
0: David Hepworth, der Beatles-Experte, erzählt diese Anekdote sehr gern. Wie der Profi-Trompeter leicht angefasst ist, als Paul McCartney fragt, ob er das nochmal machen kann. Ein Durchgang, das kann's ja noch nicht sein.
2: And George Martin has to explain to him that it's physically impossible to do that twice in, you know, in a 10-minute. That's the thing, mate.
0: Rein physisch kann man diesen Piccolo-Trompetenpart nicht zweimal innerhalb von 10 Minuten spielen, weil die Lippenmuskulatur extrem beansprucht wird dabei. David Mason bekommt 27 Pfund und 10 Schilling für seine Arbeit. Das sind umgerechnet etwa 80 Euro. Die Single mit Strawberry Fields und Penny Lane erscheint am 13. Februar 1967 und kommt zur richtigen Zeit. Es war zu lange still um die Band.
1: Brian Epstein, their manager, was worried and said to me, the boys need a lift, they need a great single. What have you got? Well, I said, we've got 2 wonderful songs.
0: 2 wunderbare Songs kündigt George Martin an und das sehen die Fans genauso. Innerhalb der ersten Tage nach der Veröffentlichung wird die Single mehr als 2 Millionen Mal

Moment, was ist jetzt mit dem Album? Sgt. Pepper. Dafür sind die Beatles doch ins Studio gekommen. Ist das schon fertig? Nein, die Beatles arbeiten parallel daran. Songideen fliegen herum, technische Tricks werden ausprobiert. Alles braucht mehr Zeit als sonst. Also, let the magic begin. Ich nehme an, jeder hat das Cover von Sgt. Pepper vor Augen. Es ist wild, bunt, crazy. Und die Beatles sehen nicht aus wie die Beatles. Und genau das ist der Punkt. Den Beatles gefällt nicht mehr, dass sie die Beatles sind. Wie die Beatles sind, beziehungsweise wie sie wahrgenommen werden. Wie wäre es also, wenn sie so tun, als seien sie eine ganz andere Band? Diese Band könnte heißen Sgt. Pepper's Lonely Hearts Club Band. Die Idee für den Namen hat Paul, als ihn der Roadie Mel Evans nach Salz und Pfeffer fragt. Can you pass the salt and pepper? Paul versteht Sgt. Pepper. Und das gefällt ihm. Sgt. Pepper, das klingt nach jemandem. Dazu kommt, lange Bandnamen sind gerade in Mode. Big Brother and the Holding Company. Captain Beefheart and his Magic Band. Warum also nicht Sgt. Pepper's Lonely Hearts Club Band? Wenn sie in die Rollen einer altmodischen, exzentrischen englischen Blaskapelle schlüpfen, könnten sie machen, was sie wollen. Sie müssten keine Beatles-Songs mehr schreiben, sondern Songs, die zu dieser anderen Band passen. Und dann könnten sie, das ist die nächste Idee, sogar ein Konzert geben. Also für das Album so tun, als ob. Schräg. Neu. Radikal. Und so wird das Album die Illusion einer Live-Show einer fiktiven Band.

Und das Konzept ziehen sie durch. Zwischen einigen Liedern wird Applaus eingeblendet oder Lacher werden eingespielt, als sei etwas Lustiges auf der Bühne passiert. What would you think if I sang out of tune? Would you stand up and walk out on me? Die Beatles hängen Lied an Lied, manchmal eben nur vom Klatschen unterbrochen, etwa wie eine Nummernrevue in einem altmodischen Musiktheater.

Und kurz vor Schluss, wenn die Musikshow vorbei ist, kommt das Anfangslied noch einmal. Wie in einigen klassischen Werken. Reprise nennt man das. Und spätestens dadurch geht das Konzept auf.

0: Die Beatles als komplett neue, fiktive Charaktere. Dazu diese Live-Atmosphäre, alles schon ziemlich abgefahren für die damalige Zeit. Aber die Innovation in diesem neuen Album ist noch viel tiefgreifender. Es ist ein Stück Musikgeschichte. Deshalb nehmen wir das Wunderwerk Sgt. Pepper jetzt genauer unter die Lupe.
1: Moin Gott. Ja, freut mich sehr. Ja, genau, persönlich. Komm, wie schön.
0: Götz Steger ist Musiker und langjähriger Kollege beim NDR. Er hatte in den 80er Jahren eine legendäre Sendereihe, in der er aktuelle Lieder zerlegt und erklärt hat, wie die eigentlich gemacht wurden.
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0: Habe ich schon als Schüler gehört. Für diese Podcast-Folge wollen wir den Popkocher
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0: nochmal aufleben lassen im Studio von NDR Kultur.
4: Eiskalt.

0: Als erstes wollen wir uns dieses Lied vornehmen. Being for the Benefit of Mr. Kite, den 7. Titel der A-Seite von Sgt. Pepper. An diesem Song kann man nämlich besonders gut erklären, was die Beatles hier geschaffen haben. Technisch, aber auch musikalisch. John Lennon hat ein altes Zirkusplakat bei einem Trödler gefunden und aus dem Text ein Lied mit Kirmesstimmung gemacht. Mit Akrobaten, Pferden, reißerischen Ankündigungen. Für die Produktion gibt er George Martin nur ein paar Stichworte.
1: He wanted to hear the sawdust in the ring. Yeah, that was the kind of brief he gave me for the sound picture.
0: John will die Sägespäne in der Manege hören. Wie soll das gehen? Um zu verstehen, wie das gelingt, hat Götz uns mit eigenen Instrumenten und dem Rechner das Lied in Einzelteile zerlegt und die Aufnahme nachgebaut. Stück für Stück, Spur für Spur. Erst jetzt unser George Martin. Und noch kurze Info vorweg, damit man gleich alles kapiert. Eine Harmonika, das ist eine Mundharmonika. Und ein Harmonium ist eine Art altmodische Heimorgel mit Tasten und einem Blasebalg, den man mit den Füßen tritt. War früher beliebt in eher bürgerlichen Haushalten, wenn man musizierte. Und jetzt geht es los mit dem versprochenen Deep Dive. Achtung, es wird nerdig.
2: Soll ich einfach mal einstarten,
3: ja,
2: und wir gucken mal? Also, dann lassen wir mal.
4: For the benefit of Mr. Kite, this is take one.
2: Das ist die Originalsituation im Studio. Und es geht hier los mit dem Schlagzeug. Das hat einen sehr archaischen Beat. Hier kann man sich noch nicht vorstellen, was daraus werden soll, aber hier kommen die Harmonikas, 4 Harmonikas in allen Größen, von den Beatles, von allen 4 Beatles gespielt, auf eine Spur aufgenommen. Hier haben wir ein Harmonium, das hat, glaube ich, George Martin gespielt. Okay, und hier kommt Bass und das Mellotron mit der entscheidenden Melodie. Okay. So, wir kommen in die Strophe und hier haben wir so ein Umter-Umter-Beat von Ringo, dazu der Bass.
3: Das ist ein Marsch, ist das quasi?
2: Ein richtiger Marsch. Allerdings, wenn man Paul mal so genauer zuhört, macht er da enorme Kapriolen zwischendurch, wie immer. Hier haben wir das Harmonium. Genau, das ist die Strophe, hier mal ins Original rein.
0: Wir hören hier einfach mal ein bisschen zu.

0: Achtung, gleich kommt die wichtige Stelle.
1: Genau, das wollte ich abwarten. Henry the Horse dances the waltz. Und hier hört man die Sägespäne. Das hat John Lennon, wie wir eben schon sprachen, eingefordert. Durch eine Orgel, die rauf und runter läuft. Dazu hat George Martin wahrscheinich Bandschnipsel von Kirmesereignissen aus dem BBC-Archiv geholt. Teilweise auch umgedreht, das Band, sodass es ein bisschen weird klingt. Dazu wieder diese Orgelsägespäne. Man ist im Zirkus quasi. Die harmonische Grundlage kommt vom Harmonium. Zwar diese schönen Akkorde, auch die Harmonikas machen das mit. Dazu wieder die Sounds vom Zirkus und die Sägespäne. Und hier haben wir noch gleich was Interessantes. Wenn man einen Moment weiter, eine Dampforgel, die noch dazu kommt. Die ist aber auch aus dem Archiv, weil ich glaube, die haben sie nicht im Studio aufgebaut. Hier hören wir sie mal alleine.
2: Ah ja, richtig.
1: Genau, Dampforgel. Die mit
2: das kriegt natürlich auch noch so einen Hall da drauf.
1: Ja, da liegt ein Hall drauf, genau. Die Gitarrenmelodie hier, auch irre, wenn man sich das mal überlegt. Hier kommt nämlich gleich ein Echo dazu. Das Echo ist lauter als das eigentliche Signal selbst. Und es gab ja damals noch keine Echo-Geräte. Das hat man mit Tonbändern, also mit Tonbandgeräten gemacht, durch die Verzögerung. Weiter im Original, würde ich sagen.

0: Wollen wir den Song zu Ende hören?
1: Nee, wir können mal eben unterbrechen vielleicht.
0: Machen wir gerne.
1: Aber das ist in der Tat natürlich unheimlich faszinierend. Das türmt sich ja quasi richtig auf, dieser Song. Und trotzdem hat man eigentlich das Gefühl, ich habe jetzt schon bei drei Elementen den Überblick total verloren. Aber die offenbar nicht irgendwie, ne? Also die wussten genau, was sie da draufpacken müssen.
0: Ich glaube, das liegt auch ein bisschen in der Tücke des technischen Vorgehens. Denn man hatte nur vier Spuren. Was wir hier gehört haben, dafür bräuchte man 24 Spuren so insgesamt. Das heißt, man musste immer eine Anzahl von Instrumenten runtermischen auf eine Spur, die existiert dann fest und da gibt's kein Rüttel mehr. Genau. Wenn man jetzt wieder zurück will, weil doch irgendwas anders ist und doch nicht so cool passt, dann muss man alles nochmal machen.
1: Okay, die Instrumentierung löst die Sägespäne-Forderung voll ein, würde ich sagen.
0: Absolut,
1: oder? Ja. Also man hat wirklich das Gefühl, es dreht sich was.
0: Was muss das für ein Gefühl sein, diese Sicherheit zu haben, zu sagen so, das geht ab jetzt, wo wir das gemacht haben, geht das. Das ist irgendwie unser State of the Art. Damit kommen wir jetzt raus.
2: Auch auf den Beatles-Alben davor gibt es ja schon ungewöhnliche Songs, neue Instrumente, Klangexperimente, Anleihen bei klassischer Musik, indischer Folklore, Jazz, habe ich ja schon in den vorherigen Folgen erzählt. Aber auf Sgt. Pepper wird das zum Grundprinzip. Jeder Song wird in besonderer Weise bearbeitet im Studio und mit dem speziellen Sgt. Pepper-Zauber versehen. Zum Beispiel hier. Send me a postcard, drop me a line, stating point of view. Paul McCartneys Stimme klingt hier etwas höher und heller als sonst. 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Das Band wurde einfach ein bisschen schneller abgespielt. Das Lied klingt daher so, als würde es von einem Grammophon kommen. Dieses Lied geht zum Beispiel auf eine Kinderzeichnung zurück.
3: My son came home with a drawing and showed me this strange-looking woman flying around.
2: Auf der Zeichnung von Johns kleinem Sohn ist eine fliegende Frau zu sehen.
3: I said, what is it? He said, it's Lucy in the sky with diamonds. I thought, that's beautiful. I immediately wrote a song about it.
2: Es soll also Julians Freundin Lucy sein.

0: Mit LSD hat es übrigens nichts zu tun, stellt John später in einem Fernsehinterview klar.
1: And somebody noticed that the letters spelled out LSD. And I had no idea about it.
0: Zurück zu Götz Steger. Er nimmt noch ein anderes Lied für uns auseinander. Lovely Rita. Den Titel hat er ausgesucht, weil auch der mehr in sich hat, als man zunächst mitbekommt.
2: Und hier machen wir mal weiter. Hier der wunderbare Ringo-Auftakt. Hier haben wir alle Instrumente. Genau, auch mit dem Chor. Und wir switchen mal in die Strophe rein. Und hier kommt wieder die kleine nette Besonderheit. Achtung! Kammblasen. Ein bisschen gibt es ja die Geschichte, dass John Lennon nicht der größte Fan dieses Songs war. Und da gab es diese Spur des Rumalberns. Und das Kammblasen wurde aber dann doch musikalisch richtig eingebaut, zum Beispiel mit diesem
3: Klang. Können wir das nochmal hören?
2: Ja. Ich darf mir die Bemerkung erlauben, dass diese Kammblaserei hier, die habe ich nachgestellt in mühevoller Kleinarbeit und habe eine Weile damit
3: zu tun. Okay.
2: Achtung.
0: Da gehe ich nochmal kurz rein in unser Gespräch. Götz hat nämlich wirklich alle Instrumente nachgespielt. Also auch für uns auf dem Kamm geblasen, wie die Beatles damals. Und noch erklären will ich die von Götz sogenannte Spur des Rumalberns. Die Beatles hatten sich eine Spur für Quatsch aufgehoben, für Geräusche und eben das Herumalbern mit Musik.
2: Hier habe ich gedacht, wir hören mal Paul alleine.
3: Ja, der macht immer wilde Sachen auf.
2: Weil der so schöne Walking-Bässe spielt.

0: Weil, entschuldige, es ist mit mir durchgegangen.
1: Ist doch schön.
2: Es ist mir in der Tat ein bisschen peinlich. Ich kann gar nicht richtig Schlagzeug spielen. Aber der Beat und das ganze Lied hat mich einfach mitgerissen und zum Luftschlagzeugspielen im Studio gebracht.

0: Während der Pepper-Zeit im Studio schäumen die Beatles über vor Ideen. Das heißt vor allem John Lennon und Paul McCartney. Der Produzent George Martin weiß manchmal nicht genau, was er zuerst machen soll.
1: The first time I had to split myself in three ways because we were recording at any one time in different studios. So you might have, you know, John in one studio and Paul in another and George and Ringo sort of going between.
0: George Harrison und Ringo Starr sind immer irgendwo dazwischen. Tatsächlich befasst sich George zunehmend mit indischer Kultur und ist nicht so bei der Sache. Und Ringo, na, der langweilt sich ein bisschen, denn nach einem Basisschlagzeug, das aufgenommen wird, passiert lange erstmal nichts.
2: And then it would be days or weeks and even months sometimes to come back to the track and put on, you know, overdub like the Hi-Hat or, you know, listening again.
0: Und manchmal, Wochen oder Monate später, wurde dann noch mal was ergänzt. Da war zwischendurch reichlich Zeit für andere Sachen.
2: So there was a lot of huge gaps. The biggest memory I have of Sgt. Pepper is I learned to play chess on it.
0: Schachspielen zum Beispiel. Auch das Ende des Sgt. Pepper Albums ist, wie gesagt, sehr besonders. Das Grundthema wird nochmal aufgenommen, die Reprise. Und es gibt Applaus, wie bei einem richtigen Konzert eben. Und dann kommt noch was. Klar, eine Zugabe. A Day in the Life heißt der Song. Eine musikalische Ungeheuerlichkeit, beispiellos in der Popmusik. Zwei Lieder werden zu einem verbunden und das mit technischen und musikalischen Ideen, die vorher noch niemand hatte.
3: Es waren zwei Songfragmente. Also John hatte eine Idee und Paul, und die hatten nichts miteinander zu tun. Und der, ich würde mal sagen, Geniestreich bestand darin, die miteinander zu verbinden zu einem Drama, das bis jetzt völlig für sich steht in der Popwelt, würde ich sagen.
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0: Es gibt sogar einen Mitschnitt von der Aufnahme im Studio.
3: John Lennon sitzt da und hat gewisse Wünsche, was er im Kopfhörer lauter und leiser hören will. Und er zählt gleich ein, und zwar mit den Worten Sugar Plum Fairy. Einfach statt 1, 2, 3, 4. Und dann beginnt der Song. Wir hören uns das an.
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3: Und hier ist die akustische Gitarre, die zunächst mal gefällige, schöne Akkorde spielt. Und wir haben aber auch noch andere Dinge. Das ist eine Kleinbesetzung hier, nämlich George, glaube ich, spielt die Maracas und Ringo die Bongos, damit er sich nicht zu sehr langweilt. Hat er auch was zu tun. Das Klavier setzt hier an, das ist von Paul McCartney gespielt. Und wir hören Ringo mit seinen großartigen Drumbreaks immer dazwischen.

0: Okay, I'd love to turn you on. Und hier sind wir ja genau an der entsprechenden Stelle. Ich stoppe mal kurz.
1: Ja, stopp mal bitte, ja. Mhm.
0: Weil das muss man ja doch mal genauer erklären. Das war der erste Songpart von John. Mhm. 20 Takte liegen zwischen dem ersten und zweiten Songpart. Jemand zählt, und zwar die Takte bis 20. Und damit auch jeder, der vielleicht im Studio eingeschlafen ist, merkt, hier sind diese 20 Takte vorbei und Part 2 beginnt, klingelt nachher auch noch der Wecker. Ich mach das mal kurz an hier. Klavierakkorde und

0: Das Zählen wird auch in so ein Echo gelegt, damit es ein bisschen mystisches, psychedelisches Drama bekommt.
1: Ist der verspielt? Da verspielt sich auch jemand quasi.
0: Ja, der verspielt. Es war auch gar nicht klar, was das eigentlich werden soll. Und hier sind die Takte vorbei und es klingelt der Wecker. Und irgendwann kam man dazu, natürlich auch in Gedanken an, welche Superlative haben wir hier noch nicht abgefeuert auf dem Album. Ein 40-Mann-Orchester. Das 40-Mann-Orchester spielt einfach ein enormes Crescendo vom leise bis zum unerträglichen Lärm. Und dieses Orchester fand sich dann ein im Studio. Man muss sich das vorstellen. Orchestermusiker, die von irgendwelchen Pop-Heinis ins Studio bestellt werden und die sagen, spielt mal irgendwas, macht mal Krach hier.
1: Ja, aber vor allem, das ist wirklich schon eine großartige Szene, finde ich auch. Und das hat stattgefunden, ich habe es mir notiert, es hat stattgefunden am 10. Februar und die waren angehalten, auch eben in ihre Abendgarderobe zu kommen. Also die kamen dahin und wussten einfach nicht, was sie spielen sollten, weil keiner das ihnen richtig sagen konnte.
0: Ja, genau so.
1: Also Paul McCartney oder John Lennon haben nicht gesagt, nee, spielt mal das ungefähr so, sondern die haben gesagt, spielt mal irgendwie irgendwas in der Zeit.
0: Genau, aber werdet lauter und fangt unten an und werdet, ja genau, steigert euch und irgendwann, wir winken euch ab, wenn wir fertig sind.
1: Und das war ja doch sehr vermutlich sehr ungewöhnlich für diese ernsten Musiker.
0: Absolut.
1: Irgendwann hatten die dann irgendwie losgelassen den Ernst der Sache, die Musiker, und haben gesagt, okay, hier ist auch mal eine Party, dann machen wir mal mit irgendwie. Also und haben sich dann eben auch darauf eingelassen, wie man ja hören kann, auch darauf eingelassen.
0: Ja, absolut. Und was jetzt die Verewigung in den Song, wie sie sich darauf eingelassen haben, das hören wir hier mal kurz. Und zwar in der Form, wie es eben da üblich war, mit den vier Spuren. Ein 40-Mann-Orchester mal drei. Jetzt haben wir das quasi getrippelt auf drei Spuren. Das ist also gigantisch groß.
2: Es geht einfach um einen Tag im Leben. A day in the life. Im ersten Teil beschreibt John Lennon, dass er in der Zeitung etwas über einen Autounfall liest und dass er einen Film guckt. Nach dem Übergang singt Paul weiter. Er beschreibt einen hektischen Morgen. Aufstehen, frühstücken, zum Bus hetzen. Diese Sachen werden nacheinander gestellt und verbunden mit musikalischen Traumsequenzen.
0: Schönes Klavier, ein bisschen schneller, aber eigentlich geht das direkt weiter, so wie vorher das Klavier schon. Und hier haben wir wieder dieselbe Kleinbesetzung. Maracas, Bongos und akustische Gitarre mit so kleinen Akzenten, die zwischen den Gesangszeilen kommen. Und da steht jemand auf und muss sich beeilen und alles ist hektisch und schnell, deswegen dieses Hecheln hier,
1: so, das also als
0: Percussion-Ding,
1: ja,
0: haben wir ja eben auch schon.
1: Ja, ja, genau, lustig, ja.
0: Ja, genau. Hier ist Schlagzeug dabei und der Bass spielt mit. Wieder typisch Paul, der spielt die linke Hand vom Klavier mit und macht so einen schicken Walking-Bass. Genau, und hier haben wir mal in das Original übergeblendet und Paul singt. Und dieser schöne Part hier ist ja genau die Überleitung wieder zu Teil 1, der sich wiederholt.
1: Und das Orchester spielt ja auch dann diesen Übergang mit.
0: Ja.
2: Und die Musik verbindet die beiden Liedteile immer wieder.
0: Das ist ja quasi derselbe Part nochmal als großes Finale. Und hier wird's noch lauter.

0: Ja, da mag man kaum was sagen, ne, bei diesem bahnbrechenden, monumentalen Schlussakkord.
1: So endet das Lied und so endet das Album. Ich bin, ich gebe es zu, ein bisschen erschöpft. Dabei habe ich ja nur zugehört und gequatscht und nicht Musik gemacht.
2: Danke, Götz. Großartig.
0: Mir hat das große Freude gemacht. Es gibt ja kaum ein schöneres Thema als die Beatles und Sgt. Pepper im Speziellen.
1: Ich habe viel verstanden von dem, was die Beatles wollten, wie sie gearbeitet haben. Aber eine Frage habe ich noch. Und zwar an David Hepworth, den britischen Musikjournalisten und Abbey Road-Experten. Damals konnte ja niemand wissen, wie genial das Sgt. Pepper-Album wird. Warum hat also bei all diesen verrückten Ideen eigentlich niemand im Studio gesagt, hallo, das geht jetzt aber zu weit. Wie soll das funktionieren? Das ist Quatsch, Jungs. George Martin als Produzent, der hätte ja Einhalt gebieten können.
3: George Martin regards that as a great challenge. Why would he not?
1: Aber Martin sieht das Ganze als Herausforderung. Und er hat das nötige Know-how.
3: I think I know a way you can do this. And by, you know, bringing in all kinds of arcane instruments and using backwards tape and all kinds of things, he puts together this thing. George Martin again and again is the person who gives it the finesse, who makes it make sense.
1: Und deshalb gilt George Martin für viele als der fünfte Beatle. Er gibt der Musik den entscheidenden Schliff. Hat übrigens auch oft selbst mitgespielt. Und auch die Techniker haben Spaß daran, sich immer neue Tricks auszudenken mit Bandmaschinen und Mikrofonen. Oder einfach mal am Anfang eines Songs einen Hahn krähen lassen. Das neue Album ist ein Ende der bisherigen Beatles und ein Neuanfang. Am 26. Mai 1967 wird Sgt. Pepper's Lonely Hearts Club Band, das achte Studioalbum, veröffentlicht. Die große Frage ist, werden die Fans hier mitgehen? Bei diesem Experiment? Ihre Band als Blaskapelle in seltsamen Kostümen? Ja. Nicht nur die Fans. Auch die Kritiker sind hin und weg. Sgt. Pepper ist mehr als ein überwältigender Erfolg. Das Album ist ein Triumph. Das Album zur Zeit. Ein Meilenstein der Popmusik. Und das ist wörtlich zu verstehen. Ich habe es ja am Anfang schon mal mit viel Pathos angekündigt. Es gibt ein Vor- und nach Sgt. Pepper. Diese Platte gilt als das erste sogenannte Konzeptalbum der Popmusik. Also ein Album, auf dem eine Grundidee über alles gelegt wird und alle Titel miteinander zusammenhängen. Sicher ist, das, was die Beatles hier geschaffen haben, definiert die Popmusik neu. Und das Genre wird jetzt auch von Leuten wahrgenommen, die die Beatles bisher als Teenie-Band belächelt haben. Wenige Tage nach dem Album-Release, am 4. Juni 1967, tritt Jimi Hendrix in London auf. Ein Konzert, das sich die Beatles nicht entgehen lassen wollen, denn Hendrix gilt gerade als der neue Wundermann der Rockmusik. Beim Konzert ist auch Klaus Voormann dabei, der alte Freund der Beatles aus Hamburg.
4: Ich war im Savile Theater und da spielte Jimi Hendrix und es war Wahnsinn.
1: Der erste Song. Die Beatles sind elektrisiert.
4: Da hat Sgt. Pepper Lonely Hearts Club Band gespielt und die Beatles saßen da vorne und hörten das Stück.
1: Diese Konzerteröffnung ist eine Verbeugung vor den Beatles und zeigt, wie wichtig diese Liverpooler Band für die Musikwelt ist. Gerade jetzt nach diesem neuen Album. Einen Monat später legen die Beatles noch einmal nach. Für die erste weltweit ausgestrahlte Live-Fernsehproduktion sollen sie ein Lied schreiben. Es sollte einfach sein, verständlich auch für Leute, die kein Englisch sprechen. Okay, kein Problem. Wie beginnt man so ein internationales Lied? Am besten, Vielleicht mit der Marseillaise?

In wenigen Tagen geschrieben und komponiert. Auch hier hat George Martin wieder viel beigetragen. Eingängig und einfach. Und perfekt im sogenannten Summer of Love 1967, als seien die Beatles die Antennen, die die Botschaft der Zeit auffangen und

0: Summer of Love. Das ist der Höhepunkt der sogenannten Hippie-Bewegung. Bunte, indisch inspirierte Kleidung, lange Haare, Bärte, viel Schmuck für Männer und Frauen, Musik, Drogen, ein großes Wir-Gefühl junger Leute, Blumen in Gewehrläufen und vor allem die freie Liebe. Am 25. Juni 1967 hat der Song Premiere. Im Refrain haben viele andere Stars mitgesungen, wie Eric Clapton, Mick Jagger und Marianne Faithfull. Das Lied wird natürlich sofort ein Hit. Die Beatles sind sowas von zurück. Ein Jahr nach der Horrortour durch die USA. Aber die Hochstimmung hält nur wenige Wochen an. Genauer gesagt, bis zum 27. August. An diesem Morgen wird Brian Epstein in seiner Wohnung in London gefunden. Der Manager der Beatles. Der Entdecker. Der Visionär, der die Fäden aller Bandgeschäfte immer noch in der Hand hält. Der enge Freund der vier Jungs ist tot. Ein Schock. Und ein Verlust, der die Beatles im Innersten trifft. Was ist passiert?
1: Ja, was da genau passiert ist, das können Sie übermorgen erfahren hier auf Bayern 2. 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Und hier noch ein Titel aus dem Sgt. Pepper Album Getting Better.

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6: Um 21 Uhr mit Carsten Fabian. Gedenken zum Jahrestag. 65 Jahre nach Beginn des Mauerbaus ist in Berlin an die Ereignisse vom 13. August 1961 und an die Opfer erinnert worden. Als Hauptrednerin beklagte Bundestagspräsidentin Klöckner eine anhaltende Spaltung zwischen Ost und West.
7: Wir nehmen es kaum noch wahr, wenn wir von Niedersachsen nach Mecklenburg-Vorpommern fahren, von Thüringen nach Hessen oder von Bayern nach Sachsen. Die frühere Grenze ist fast unsichtbar geworden. Und doch ist sie da. Die Mauer hat in Deutschland Spuren gezogen. Spuren gezogen, die unsere Wege noch heute beeinflussen. Ost und West spielen in unserem Selbstverständnis weiterhin eine Rolle.
6: Kulturstaatsminister Weimar warnte vor einer Verklärung der DDR. Das SED-Regime sei eine brutale Diktatur ohne freie Wahlen gewesen. Angesichts von Hitze und Dürre rufen Grüne und Linkspartei die Regierung zum Handeln auf. Die Grünen-Umweltpolitikerin Schneider wirft den Unionsministerinnen und Ministern vor, sie seien beim Hitzeschutz abgetaucht. Kanzler Merz habe sich noch gar nicht zu konkreten Maßnahmen geäußert. Angesichts tausender Hitzetoter fordern die Grünen einen Hitzegipfel mit weiteren Akteuren. Linken-Fraktionschef Pellmann sagte, die Regierung tue nichts dafür, um die Bevölkerung zu schützen. Vor der Küste des Oman laufen weiter große Mengen Öl aus einem havarierten Tanker aus. Eine Sicherheitsfirma ist eigenen Angaben zufolge mit der Bergung des Schiffes beauftragt worden. Man werde in Kürze vor Ort eintreffen und mit der Arbeit beginnen, heißt es. Der Tanker wird Russlands Schattenflotte zugerechnet und steht unter EU-Sanktionen. Laut der Weltschifffahrtsorganisation IMO war das Schiff mit 130.000 Tonnen Öl beladen. Die Organisation Greenpeace warnt vor einer Umweltkatastrophe. Die Chefs der deutschen DAX-Konzerne haben im vergangenen Jahr erneut mehr verdient. Das zeigt eine Auswertung der Deutschen Schutzvereinigung für Wertpapierbesitz und der TU München. Konstantin Röse fasst die Ereignisse für uns zusammen.
8: Demnach stiegen die Bezüge im Vergleich zum Vorjahr um 7%. Ein Großteil davon waren Bonizahlungen, die zeitlich verzögert ausgezahlt wurden. Im Durchschnitt verdiente ein DAX-Vorstand rund 6,1 Millionen Euro. Spitzenreiter in der ersten Börsenliga bleibt Christian Klein. Der Chef des Softwarekonzerns SAP kam im vergangenen Jahr auf eine Gesamtvergütung von rund 10,9 Millionen Euro, gefolgt von Deutsche Bank-Chef Christian Sewing mit 10,5 Millionen Euro.
6: Das Wetter in Bayern: in der Nacht klar, Tiefstwerte von 20 bis 8 Grad. Morgen erneut sonnig bei 30 bis 37 Grad. Am Samstag bis 38 Grad und am Abend im Allgäu leichtes Gewitterrisiko. Am Sonntag sind gebietsweise Schauer und Gewitter möglich. Das waren die Nachrichten. Es ist 21.03 Uhr.
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9: Herzstücke Zeit, immer donnerstags ab 21 Uhr zwei Stunden mit ganz besonderen Sounds. Solche, die von Ihnen wollen, dass Sie sich Zeit nehmen, Herz und Ohren öffnen, entspannen, auf dass Sie sich Ihren Weg Richtung Seele bahnen, diese Sounds. Und das können Sie. Warten Sie mal ab, wie gut das gleich klappen wird mit einem neuen Song aus Irland von Kingfisher. Wären ist da zwecklos. Also, einmal wir alle zusammen Arme ausschütteln, Nacken dehnen, die Augen schließen, da wo es geht. Hier sind Bahamas mit Way with Words.

Das war Sass in den Herzstücken Bleu de la Nuit. Kingfisher haben sich erst vor 4 Jahren zusammengetan, kennengelernt an der Uni während ihres Ingenieurstudiums. Das klingt sehr technisch. Ihre Musik ist alles andere als das. Wunderschön emotional, wie ein sich wiegendes Weizenfeld. Und die haben eine Präsenz, die überall in den Bann zieht, in kleinen irischen Kneipen oder in ausverkauften Hallen. Dieser Song handelt von Liebe. Und die ist hier so groß, dass sie immer hält, selbst wenn man sich trennen sollte. Kingfisher und The Sun Will Never Settle.

Die Late Night Sounds mit Shimmer Love, das war Jonathan Jeremiah. The Haunted Youth kommen aus Belgien und haben ein neues Album rausgebracht, das heißt Boys Cry 2. Die erste Hälfte des Albums handelt von dem Mann an und für sich und im Speziellen, wie er so die Menschen immer zu denken, sich verhält, wenn er Liebeskummer hat. Also, dass er zum Beispiel wütend wird, aggressiv eine Mauer hochzieht. Und die zweite Hälfte des Albums erzählt das komplette Gegenteil, weil Boys Cry 2. Das hier ist Track 6 von 11, also Kategorie 2, also zweite Hälfte. Der Song handelt von Verletzlichkeit und heißt sinnigerweise Hurt. Bayern 2, MDR Kultur, SR Kultur und Bremen 2. Hier sind die wunderbaren The Haunted Youth und Hurt.

The Haunted Youth, belgische Band, am 16. November in München, am 7. März in Berlin oder aber auch in Hamburg am 9. März. Wenn Sie mögen, greifen Sie zu. Und hier und jetzt ein feiner Song von Ruth Moody, Trees for Skies.

In the Lantern Light, das waren Toad the Wet Sprocket. Lola Young ist Ihnen bestimmt ein Begriff. Mit Messy hat sie 24 ihren Durchbruch international geschafft. Und dann ging es ihr doch sehr schnell schlecht. Es gab einen Rückzug, um sich um Sucht und Seele zu kümmern. Und das, was wir jetzt hören, sind Sounds von danach, geschrieben am Morgen nach der Nacht ihres Grammy-Gewinns für Best Pop Solo Performance Anfang des Jahres. Ein Song über den Moment des noch Feststeckens. Irgendwo in der Mitte zwischen dem, was Lola Young nicht mehr wollte und für das sie hart gekämpft hat, und dem Ziel, an dem sie noch lang psychisch zumindest nicht angekommen ist. Der Satz "I miss the high from down here" beschreibt das ziemlich gut. Von James Blake produziert, hier ist Lola Young in den Herzstücken mit "From Down Here".

Starfish and Unicorns, das war Colin Hay. Herzstücke Publikum, herzlich willkommen, Bayern 2, MDR Kultur, SR Kultur und Bremen 2. Und das, was wir jetzt hören, ist auch etwas sehr Besonderes. Das hier sind Nerf aus Finnland. Die Gesangsaufnahmen zu diesem Herzstück, die sind zu Hause in einem Kleiderschrank entstanden, als Kontrast dann zum High-End-Studio, in dem die Band dann anschließend war. Gegensätze. Darum geht's auch hier. Oder besser mal was anders machen. Oder besser was anders sehen. Mit neuen Augen nämlich. So ein schönes kleines Stück Musik jetzt in den Late Night Sounds. Hier sind Nerf und All This Is So New to Me.

Nerf waren das in den Herzstücken mit All This Is So New To Me. Und das ist ein neuer Song. Und drauf auf dem kommenden Album von Nerf, Goodbye Northam, ab Oktober im Laden. Jetzt habe ich für uns Amanda Shears aus Texas. Die hat nicht nur 9 Soloalben released, ist nicht nur Teil einer weiblichen Country-Supergroup mit namhaften Kolleginnen. Sie hat zudem, wir hören es jetzt sofort, 2 sehr schöne Sachen, die sie miteinander verbindet. Wahrscheinlich gar nicht absichtlich, die sind einfach so in ihr drin. Etwas leicht Kratziges, wie ein Weidezaun, über den man besser nicht klettern sollte. Und gleichzeitig Wärme und was Liebevolles in der Stimme. Selbst wenn sie vom schlechten Benehmen erzählt. Hier ist Amanda Shears mit Bad Behavior.

John Regan, Hello Old Friend. Für uns alle zusammen, Bayern 2, MDR Kultur, SR Kultur, Bremen 2 ebenfalls, herzlich willkommen. Jetzt auch zu diesem Song von Rhys Lewis, von seinem Debütalbum. Mittlerweile hat er schon ein zweites. Was ich am Debüt so auffallend finde, ist der Name. Things I Chose to Remember. Wenn er uns diese Gabe weiterreichen könnte, bitteschön, das wäre was. Oder wenn wir alle uns entscheiden könnten, woran wir uns erinnern wollen in unserem Leben. Die Schlechten ins Kröpfchen, die Guten ins Töpfchen. Hier ist Rhys Lewis, When Was the Last Time?

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1: Um 22 Uhr mit Carsten Fabian. Ausgedörrte Böden und niedrige Flusspegel sind eine Belastung für die Landwirtschaft. Ohne Hilfe könnten die Bauern nicht lange durchhalten, sagte ihr Verbandspräsident Ruckwied. Die Ernteeinbußen sind im Süden Deutschlands besonders hoch, berichtet Simon Plentinger.
2: Der Deutsche Reifeisenverband DRV schätzt die Schäden durch die Hitzewelle auf über 600 Millionen Euro. Die gesamte Getreideernte liegt mit voraussichtlich 40,6 Millionen Tonnen mehr als 10% unter dem Vorjahr und deutlich unter dem Durchschnitt der letzten 5 Jahre. Während Norddeutschland noch einigermaßen glimpflich davonkommt, sprechen Experten für Bayern und Baden-Württemberg von drastischen Einbußen, vor allem beim Körnermais mit Verlusten von rund 20%. Trotzdem gibt der Verband Entwarnung für die Versorgung.
1: Heute vor genau 65 Jahren hat der Bau der Berliner Mauer begonnen. Vertreter aus Politik, Gesellschaft und Kultur haben am Vormittag der Opfer gedacht. Bundestagspräsidentin Klöckner sagte bei der zentralen Gedenkfeier, die frühere innerdeutsche Grenze habe Spuren hinterlassen. Die Menschen müssten einander besser zuhören. Klöckner warnte zugleich vor Gleichgültigkeit und Desinteresse gegenüber den aktuellen Gefahren der Demokratie. Neue Erkenntnisse im Drohnenfall am Flughafen Leipzig-Halle. Bevor die Drohne am Airport gefunden wurde, soll es in der Nähe eine Explosion gegeben haben. Zeugen zufolge in einem angrenzenden, verlassenen Dorf. Dort ist das Sächsische Landeskriminalamt angerückt. Andreas Braun.
3: Nach Informationen von WDR und NDR soll es sich um verbrannte Erde sowie kleine Metallfragmente handeln. Kriminalisten versuchen nun zu klären, was in dem verlassenen Dorf passiert ist. Ob die Täter möglicherweise vor dem misslungenen Angriff mit der Drohne auf dem Flughafen Beweismittel vernichtet haben könnten oder ob hier versehentlich eine zweite Sprengladung einer Drohne explodiert sein könnte.
1: 11 Passagiere verletzt, 2 von ihnen schwer. Das ist die aktuelle Bilanz eines Zugunglücks, das sich am späten Nachmittag in der südenglischen Grafschaft East Sussex ereignet hat. Nach Angaben des Rettungsdienstes waren etwa 150 Menschen an Bord, als der Zug aus unbekannter Ursache entgleiste. Luftaufnahmen der BBC zeigten, dass am hinteren Zugteil mehrere Waggons umgekippt sind. Teils standen Menschen darauf. Bei der Leichtathletik-EM in Birmingham ist Hindernisläuferin Gesa Felicitas Krause zum 3. Mal Europameisterin geworden. Über 3000 Meter gewann die 34-Jährige Gold vor Alice Finot aus Frankreich und ihrer Teamkollegin Olivia Gürt. Das Wetter in Bayern klar bei Tiefstwerten von 20 bis 8 Grad. Morgen erneut sonnig bei 30 bis 37 Grad. Am Samstag bis 38 Grad. Und am Abend im Allgäu leichtes Gewitterrisiko. Das waren die Nachrichten. Es ist 22.03 Uhr.
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4: Heute mit den Herzstücken und die kommen aus Bremen. Ich bin Christine Holk und ich freue mich in dieser zweiten Stunde unter anderem auf unser Live-Schätzchen. Das heißt, ein in Bremen 2 eingespielter Song von einer Musikerin, wunderschön geraten, ganz nah und echt. Und das hier ist Jamie Lawson, All is Beauty.

Cigarettes After Sex waren das mit Sweets. Die Songs von The Veils, auch erneut oder gerade noch ein bisschen mehr auf dem neuen Album Fragile World, fühlen sich oft an, ja, wie eine entrückte, langsame Zeitlupenfahrt durch das All. Alles schwebt, hier und da droht eine Gefahr, aber es ist so schön ruhig und entrückt hier und darum möchte ich gar nicht mehr aussteigen. Intensiv, klar, nah, zum Greifen nah, wenn Finn Andrews da singt, wie in diesem Song von High Hopes. Hier sind The Veils in den Herzstücken.

Alice Phoebe Lou mit Drive-By. Jetzt, liebe Leute, ob bei Bremen 2, Bayern 2, MDR Kultur oder SR Kultur, der nächste schöne Name und die nächsten schönen Töne und die nächste feine Stimme. Ihr Name? Alila Diane. Aus Nevada City in Kalifornien. Sie ist sowas wie ein unaufdringlicher, stiller Star. Sie kann mit ihrem sanften Amerikaner-Folk mächtig aufwühlen. Sie schreibt kluge Texte und live, meine Güte. Das ist das, wenn Menschen, vielleicht kennen Sie das, schon beim Soundcheck vor der Bühne stehen bleiben und gar nicht mehr weggehen wollen. Jetzt in den Herzstücken mit einer Studio-Live-Aufnahme von Bremen 2, wo sich genau das ereignet hat. Lauter Kollegen und Kolleginnen, die vor der Tür stehen blieben und nicht mehr weichen wollten. Sie würden womöglich noch heute dort stehen, hätte man sie nicht sanft weggeschoben. Alila Diane mit ihrer Studio-Version von Bremen 4, California.

Aleila Diane. Falls Sie das besondere Live-Gefühl mit ihr auch einmal erleben wollen, dann ginge das am 2. November in Hamburg oder am 3. November in Berlin. Ich versuche, Sie kurz ins Boot zu holen, was den nächsten Song anbelangt. Der ist so leise und intensiv zugleich. Es ist ein Song gemacht aus purer Liebe. Da reicht ein Leben nicht aus. Dafür braucht man mindestens drei. Na gut, drei. Bleiben wir dabei. Öl, jetzt in den Herdstücken, in drei Leben.

So ein schöner Song von Michael Kiwanuka, Piano Joint. Die schwedische Sängerin und Songwriterin, die wir jetzt hören, nennt sich Water Baby. Und sie hat ihr erstes Album vor einer kleinen Weile rausgebracht. Es heißt Memory Be a Blade. Da singt sie von eigenen Erfahrungen, inspiriert von Beziehungen, die sie so hatte. Und die waren manchmal eben doch verletzend, so wie eine scharfe Klinge. Hier ist der Album-Titeltrack Water Baby, Memory Be a Blade.

Can I see you again, Maria Solheim? Herumsitzen und nichts tun ist wahrscheinlich das, was mir am schwersten fällt, sagt Konstantin Gropper. Der steckt hinter Get Well Soon hauptamtlich und das jetzt schon 20 Jahre. Er versucht sich gerade an Meditation, aber er sagt auch, das sei nur ein Trick, sich selbst dazu zu bringen, nichts zu tun, indem er etwas tue. Auf dem ersten von zwei Alben dieses Jahr, Minus the Magic, tut er auch nicht nichts. Er denkt viel nach über sein Leben bis hierhin und fragt sich, wo eigentlich in dieser Lebensmitte die Magie hin ist. Er bringt sie allerdings wirklich uns mit in seinen Sounds und in unsere Leben hinein. Danke dafür. Und auch für die Frage, die er in diesem Song stellt. Reicht es nicht, dass wir die Liebe haben? Hier sind Get Well Soon, That's Not Me.

0: Bayern 2, MDR Kultur, SR Kultur Bremen 2, das waren Get Well Soon von dem Album Minus the Magic und das zweite Album für dieses 20. Jahr der Band. Get Well Soon, für dieses Jubiläum, ist auch schon im Anmarsch. Ende Oktober kommt es. Und wenn Sie eine Prise Magie in Ihre Leben bringen möchten, und das meine ich wirklich so, wie ich sage, dann würden sich folgende Konzerte von Get Well Soon anbieten. 24. Januar Hamburg, 25. Januar Frankfurt, der 29.1., der steht ebenfalls zur Debatte Leipzig. Und am 2.2. sind Get Well Soon in München, just to name a few. Jetzt gibt's Pulp in den Herzstücken. Hier ist Farmers Market.
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Fraternize von Heimat aus Dänemark. Heimat bedeutet in etwa heimwärts. Ein schönes Wort, das sofort Ruhe bringt. Lydia Luz hören Sie gleich mit Face and Figure. Ab kurz nach 11 geht's hier weiter mit dem Nachtmix aus Bayern. Lassen Sie es sich gut gehen. Ich bin Christine Heug. Bis bald. Alles Liebe.

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1: Um 23 Uhr mit Carsten Fabian. Bei der Leichtathletik-Europameisterschaft in Birmingham war es für die deutsche Mannschaft der bisher erfolgreichste Tag. Im 3000 Meter Hindernislauf holte Gesa Krause Gold und Olivia Görth Bronze. Am späten Abend gewann dann Leo Neugebauer den Zehnkampf vor seinem Teamkollegen Niklas Kaul. Mehr von Irina Kneep.
2: Der Zehnkämpfer rettete in einem packenden Finish nach dem abschließenden 1500-Meter-Lauf seinen Vorsprung auf Niklas Kaul gerade so ins Ziel. Für Neugebauer ist es nach WM-Gold im Vorjahr der zweite große Titel seiner Karriere. Den deutschen Doppelsieg rundete Youngster Amadeus Gräber mit einem starken 8. Platz ab. Über die 3000-Meter-Hindernis war zuvor Gesa Krause zu ihrem dritten EM-Titel gerannt. Platz 3 sicherte sich ihre Teamkollegin Olivia Görth.
1: Eine weitere Bronzemedaille hat Henrik Jansen vor wenigen Minuten im Diskuswurf geholt. Die erste für das deutsche Team nach 12 Jahren. Das Rekordniedrigwasser in vielen Flüssen wird immer mehr zum Konjunkturrisiko. Das Wirtschaftsministerium schreibt in seinem heute veröffentlichten Monatsbericht, vor allem in der Mineralöl-, Chemie-, Bau- und Stahlindustrie könnten die niedrigen Pegelstände für Materialengpässe sorgen. Zweitens, viele Unternehmen in den vergangenen Jahren ihre Transportlogistik umgestellt und nutzten verschiedene Transportwege, aber durch die aktuelle Situation könnten die Kosten trotzdem deutlich steigen. Mit einer Gedenkveranstaltung ist in Berlin am früheren Todesstreifen an dem Beginn des Mauerbaus vor 65 Jahren erinnert worden. Bundestagspräsidentin Klöckner und der regierende Bürgermeister Wegner legten Kränze nieder. Klöckner sagte, die frühere innerdeutsche Grenze sei zwar heute fast unsichtbar, doch sie habe Spuren hinterlassen. Heute sei die Freiheit wieder in Gefahr durch Gleichgültigkeit und Desinteresse. Ein Handgepäck ist frei, für jedes weitere muss man zahlen. So schreiben es etliche Airlines ihren Passagieren vor. Gegen diese Praxis hat die Verbraucherzentrale geklagt, konkret gegen die spanische Fluggesellschaft Vueling. Mit Erfolg, wie Björn Hendrik Otte berichtet.
3: Die Richter am Oberlandesgericht Hamm haben der Verbraucherzentrale Recht gegeben. Laut dem Urteil muss mir eine Airline also auch zwei oder mehr Taschen in der Kabine erlauben, solange diese beiden Taschen zusammen eben die angegebenen Maße einhalten. Größeres Handgepäck muss ich aber bezahlen, daran ändert auch das Urteil nichts. Und auch für einen Koffer, den ich am Check-in aufgebe, muss ich weiterhin extra bezahlen.
1: Das Wetter in Deutschland, meist sternenklar bei 22 Grad im Westen bis 7 Grad in der Oberlausitz. Am Tag wieder viel Sonne, zwischen 27 Grad an der Ostsee und 38 Grad im Südwesten. Das waren die Nachrichten, es ist 23.03 Uhr.
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4: Herzlich willkommen zur Musik von morgen, unserem Neuheiten-Check, immer donnerstags an dieser Stelle in den ARD Late Night Sounds. Wir hören in einige der Alben rein, die morgen, Freitag erscheinen, von Sommerloch keine Spur, im Gegenteil, die in Indie-Kreisen schwer verehrte kalifornische Songwriterin Phoebe Bridgers bringt morgen ihr gespannt erwartetes neues Album raus, die Sweeping Promises aus dem mittleren Westen der USA, die machen weiter lässigen Punkrock, der klingt wie aus einem räudigen Keller. Und für den sonnigsten Sound, den man sich nur ausdenken kann, sind seit ein paar Jahren sie zuständig. Jungle aus London. Konsequenterweise haben sie ihr neues Album jetzt auch so genannt. Sunshine. Wir hören Carry On.

Carry On von Jungle, ein trügerischer Song, klingt so sommerlich hübsch und leicht mit den schaffelnden Rhythmen, den strahlenden Streichern, dem souligen Gesang, den warmen Background-Vocals, aber da wird gelitten. Alles, was du machst, ist mir das Herz zu brechen, nie habe ich mich hilfloser gefühlt, singt Lydia Kitto hier. Sie gehört seit dem letzten Jungle-Album Volcano offiziell zur Band, die die beiden Briten Tom McFarland und Josh Lloyd Watson vor 13 Jahren in London gegründet haben. Immer noch begleiten sie ihre Songs mit sehr aufwendigen Tanzvideos, damit sind sie damals berühmt geworden, und eben mit diesem Neo-Disco-Sound. Mir ging es auf den Jungle-Alben ja leider oft so, irgendwann klang dieser sonic-soulige Retro-Sound immer ein bisschen gleich und austauschbar. Das habe ich auf dem neuen Album gar nicht. Vielleicht, weil es so schön luftig ist und die Songs so kurz sind, dass man immer Lust auf mehr hat. Ich habe auch ein paar neue Sounds entdeckt. Auf Someday Somewhere, da trifft Disco auf Karibik mit Steel-Drums und blubbernden Synthes. Ein anderer Song hat mich an den Gospel-Dub von Natalie Bergman erinnert. Und bei dem Song hier, da haben sich Jungle laut Presseinfo von der brasilianischen Musikszene der 60er und 70er inspirieren lassen. Wobei mich der Song ja an was anderes erinnert. Gleich.

Jungle mit The Wave und mit dem Gitarrenriff und Groove, bei dem ich die ganze Zeit an den French House Klassiker Lady, Hear Me Tonight von Mojo denken musste. Dieses kurzweilige Spätsommeralbum Sunshine von Jungle hat jedenfalls das Zeug, bis in den November zu strahlen. Da kommen Jungle auf Tour in die größten Hallen Deutschlands. 5. November Hamburg, Barclays Arena. 8. November Berlin, Uber Arena. Und 12. November München, Olympiahalle. Die kalifornische Songwriterin Phoebe Bridgers, die wird von Indie-Fans ja fast kultisch verehrt. Für ihre Emo-Ader, dafür, dass sie mit Skelett-Onesie auftritt, das wär's das ganze Jahr Halloween, und für ihr sehr witziges, loses Mundwerk früher auf Twitter. Den altehrwürdigen Musiker David Crosby hat sie dort mal als Little Bitch bezeichnet, nachdem der sie dafür kritisiert hatte, bei einem TV-Auftritt eine Gitarre zertrümmert zu haben. Und dann ist da natürlich ihr Songwriting. Anekdotische Texte mit trockenen Zeilen, engelsgleich gesungen. Phoebe Bridgers ist eine coole Socke durch und durch, die sich jetzt 6 Jahre Zeit gelassen hat für ihr neues 3. Album Lost Weekend. In diesen 6 Jahren ist viel passiert im Leben der bald 32-Jährigen. Sie hat mit ihrem Nebenprojekt, der Supergroup Boy Genius, mehrere Grammys abgeräumt. Da war die Trennung von Schauspieler Paul Mescal, der Tod ihres Vaters, eine neue Liebe und zuletzt der Rückzug aus der Öffentlichkeit vor 2,5 Jahren. Sie sei etwas world weary gewesen, sagt sie selbst, der Welt etwas überdrüssig und offenbar auch Social Media überdrüssig. Auf ihren Konzerten herrscht jetzt Handyverbot, keine Smartphones. Phoebe Bridgers hat zuletzt offensichtlich einiges richtig gemacht, gilt auch für ihr neues Album. Wir hören Lost Boys.

Lost Boys, die einzige vorab veröffentlichte Single vom neuen Phoebe Bridgers Album, zeigt schon eine neue Seite der Songwriterin. Sie probiert mehr aus. Es steckt mehr Dynamik in ihren Songs, die früher oft sehr minimalistisch und nur auf einer Ebene mit ihrer gehauchten Stimme blieben. Das neue Album beginnt jetzt sogar mit verzerrten Stimmen durch Vocoder. Gleich mehrmals wechseln die Songs mittendrin oder gegen Ende völlig die Richtung. Kill Me zum Beispiel baut sich leise auf mit Akustikgitarre und Klavier. Dann wird der Song immer atmosphärischer, bevor wie aus dem Nichts laute, verzerrte Sounds hereinbrechen. Ähnlich beim Titeltrack, wo das Gewitter aus Elektronik, zerhackten Streichern und Vocals noch gewaltiger ist. Der fürchterlich hübsche Country-Folk-Song Haunted mit Banjo, Geigen und den Background-Vocals ihrer Boy-Genius-Kolleginnen, der sticht danach erst recht raus. Sie hätte zuletzt viel Ambient gehört, sagt Phoebe Bridgers. Das merkt man auch an den Interludes und instrumentalen Parts. Das neue Album kommt schön unvorhersehbar daher, hält sich nicht an Strukturen und hat ein paar überraschende und auch traurige Momente. Wenn wir plötzlich Phoebes verstorbenen Vater in einer Sprachnachricht hören oder wenn sich eine Stimme zu ihr gesellt, die verdächtig nach Cameron Winter von der gehypten Band Geese klingt. I have no secrets, only feelings, singt Phoebe Bridgers an einer Stelle und sie lässt ihre Gefühle, die Trauer und die Liebe auf eine aufregende Art und Weise raus, die man so noch nicht gehört hat bei ihr. Neben ihren üblichen Haus- und Hofproduzenten waren diesmal auch der überpräsente Jack Antonoff mit im Studio und Alex G. Sie hören den Neuheitencheck in den ARD Late Night Sounds. Das US-Duo Sweeping Promises verbinde ich immer mit Keller. Und das liegt nicht nur an ihrer Mischung aus unwiderstehlich räudigem und gleichzeitig poppigem Post-Punk, der nach DIY und Jugendzentrum klingt. Die Sweeping Promises hatten 2020 gerade ihr Debütalbum fertig und konnten genau eine Show spielen in einem Keller in Boston, bevor wegen Corona alles dicht gemacht hat. Diese Show hat in Online-Punk-Zirkeln damals ganz schön für Furore gesorgt. Mittlerweile sind Bassistin und Sängerin Lyra Mondell und Gitarrist Caulfield Schnack von der Ostküste nach Kansas gezogen und mit ihrer Band beim Label Sub Pop unter Vertrag. You Say I Romanticize heißt ihr neues drittes Album. Wir hören Sweeping Promises mit Cocoon.

Mit das Beste an Sweeping Promises Songs sind immer die Basslines, finde ich. Mal stoisch wie hier, mal breitbeinig und genial fies. Und dazu singt Bassistin Lyra Mondel auch noch. Und wie, ihre Stimme röhrt, windet sich, schreit, überschlägt sich. Die Riot Girl Band Le Tigre kommt einem immer wieder in den Sinn. Auf einem Song erlauben sie sich kurz sogar Hardrock-Gitarrengekniedel. Gott sei Dank, nur kurz. Wie gesagt, die ultralässigen Basslines, die sind mir dann doch lieber. Bei ihrem ersten Album, da haben Sweeping Promises großteils nur mit einem Mikro aufgenommen. Daher auch der Proberaum-Keller-Charme ihres frühen Sounds. Der ist immer noch da, auch wenn die biegsame, mitreißende Stimme von Lyra Mondel jetzt technisch eine bessere Bühne bekommt. Bei der nächsten Band, da kann man schon an ihrem Bandnamen erkennen, dass sie aus den US-Südstaaten kommen. Howdy, kurz für Hallo. Cowboyhüte tragen sie aber nicht und sie gönnen sich die Extravaganz, ihren Bandnamen nicht mit W, sondern stattdessen mit Doppel-V zu schreiben. Charlie Martin und Will Taylor von Howdy kommen aus Austin, Texas, leben mittlerweile aber in Nashville, Tennessee. In der Country-Hochburg, da arbeiten sie auch als Songwriter für andere. Als Howdy haben sie vor 10 Jahren ihr erstes Album veröffentlicht, damals noch mit überwiegend verwaschenem Indie-Rock in Slow-Motion. Das Tempo, das ziehen sie mittlerweile öfter mal an, aber das Verträumte, das findet man immer noch in vielen Howdy-Songs. Auch auf dem neuen 6. Album Big World.

0: Dieser atmosphärische Vibe mit den vor sich hinfließenden Gitarren hat hier ein bisschen was von The War on Drugs, finde ich. Aber der Song kommt leicht darüber. Das waren Howdy mit You Will Go Far. Du wirst es weit bringen, singen sie da. Einer der vielen Songs, der der Zeit und dem vorbeiziehenden Leben hinterherblickt. In dem Fall, wie die Freunde um einen herum sich entwickeln und welchen Weg sie gehen. Die Songs von Howdy sind oft Grübeleien, gerne etwas vage gehalten, mal im introvertierten akustischen Singer-Songwriter-Sound, mal im rollenden Folk-Rock. Und auf dem Hit des neuen Albums, Try, Try, Try, sogar in richtig treibendem Indie-Pop. Es gibt leichte Country-Noten mit Mundharmonika, aber auch elektronische Drum-Machine-Beats, die aus einem beliebigen Popsong der 90er stammen könnten, was im Kontext des Albums schon wieder irritierend gut klingt. Big World ist ein Album, das man ein paar Mal hören muss, damit es verfängt. Aktuell sind Howdy als Support-Act von Wilco auf Europa-Tour. In den Augen ihrer stolzen Väter haben sie damit alles erreicht im Leben. Leider gibt's keine Deutschland-Termine. Um die nächste Band und ihre schweißtreibenden Live-Shows reißen sich gerade die Venues und Festivals. Get Down Services aus Bristol, beziehungsweise ursprünglich aus der kleinen Stadt Minehead in Somerset, wo die Kindheitsfreunde Ben Sadler und Josh Law aufgewachsen sind und wo es außer Langeweile nichts gab, bis irgendwann ein Jugendzentrum mit Proberäumen aufgemacht hat. Ab da seien sie mit ihrer Band überall aufgetreten, wo man sie nicht sofort wieder weggeschickt hätte, was oft passiert sei, immerhin charakterbildend, sagt Josh Law heute. Die zwei Briten wirken mit ihrem schrägen Humor, ihren Schnauzern und kleinen Wampen manchmal wie Figuren aus einer Comedy-Show, sowas wie Little Britain, nur in liebenswert. Ihr Sound liegt irgendwo zwischen Dance, Punk und Disco. Auf dem zweiten Album Massive Champion, da zeigt sich aber auch, dass in jeder Partysau ein unsicheres Kind stecken kann. Hier zu hören auf Cha-Cha Slide.
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1: Get Down Services singen hier aus der Perspektive ihres 6-jährigen Ichs, das damals an 9/11 dachte, dass da gerade der Big Ben in London und nicht die Twin Towers in New York angegriffen würden. Die Kindheit und der Irrglaube, dass man auf einmal alles im Griff hat, wenn man erwachsen ist, ist ein großes Thema bei Get Down Services. Die Melancholie liegt hier in den leiernden Synthes, auf der anderen Single Can't Die Like That in breiten, bluesigen Gitarrenriffs. Leider waren vorab nur die Singles hörbar, mit Radiator ist ihnen aber definitiv schon mal einer der Hits des Jahres gelungen, ein tanzbarer, einfach mal draufhauen Banger. Das neue Album hätten sie überwiegend zu Hause aufgenommen, sagen Get Down Services. Es sei, Zitat, a bit less aggy, a bit less poo, ein bisschen weniger gereizt, ein bisschen weniger kacke. Dazu muss man vielleicht wissen, Körperflüssigkeiten waren bisher auch gerne Thema in ihren Songs. Letztes Jahr haben The New Eves aus Brighton für viel Aufsehen in der Indie-Musikpresse gesorgt mit ihrem Hagstone-Rock, Hexenstein-Rock, wie sie ihre Mischung aus Folklore und Post-Punk nennen. Eine der 4 New Eves ist die Schwedin Nina Winderlind, die jetzt ihr Solo-Debüt veröffentlicht und darauf nicht weniger eigenwillig klingt als mit ihrer Band. Hildegard von Bingen meets Patti Smith, so beschreibt die Songwriterin, Poetin und Multiinstrumentalistin ihre Musik selbst. Das trifft's gut. Auch die Outfits ihrer Wahl sind entweder altmodische Kleider oder weißes Hemd mit schwarzer Krawatte, à la Patti Smith. Auf ihrem Album Wild Love zeigt sich Nina Winderlind als umwerfende Rockpoetin.

Nina Winderlind mit This is our life. Das ist unser Leben. Und das ist, in a nutshell, auch schon das Thema ihres Debütalbums. Die Schwedin platzt förmlich vor lauter Leben und Gefühlen, die ausgedrückt werden müssen. I want to live so badly, singt sie an einer Stelle. Und inmitten all der wunderbar trübseligen Musik da draußen von am Leben leidenden KünstlerInnen ist das zur Abwechslung auch mal unverhofft mitreißend. Gerade in diesem Ausdruck zwischen wild und liebevoll, durchgeknallt und verletzt. Es ist auch ein triumphierender, befreiender Ausdruck dessen, was es heißt, eine Frau zu sein, gegen jegliche Erwartungen. Girls can crack your skull if they like, but a lot of the time girls cry, not really understanding why, heißt es auf Girls. Mädchen können dir den Schädel einschlagen, wenn sie wollen, aber oft heulen sie einfach, ohne zu wissen, warum. Und im Song Four Mothers, da spielt sie die E-Gitarre ausdrücklich für ihre Großmutter und Ur-Ur-Urgroßmütter. Immer wieder lässt Nina Winderlind ihre Stimme zittern und klingt dabei wie eine obskure Folk-Entdeckung aus den 60ern. Wild Love ist ein wildes, schräges, großartiges Album. Das ist der Neuheitentrack hier in den ARD Late Night Sounds und es geht von Nina zum Nino. Der Nino aus Wien, seit bald 20 Jahren einer der liebenswertesten Protagonisten des neuen Austropop. Auf seinem 13. Album lädt er uns zu einer privaten Listening Session ein. So privat, dass man während des Hörens wirklich nichts nebenbei machen möchte, was sich das respektlos anfühlen würde. Man denkt wirklich, der sitzt da gerade vor einem. Neubau Alone heißt das Album, das nicht nur im Wiener Bezirk Neubau aufgenommen wurde, sondern noch in allerlei anderen Bezirken. Und der Nino war auch nicht ganz allein. In weiteren Rollen, lässt er wissen, waren unter anderem anwesend eine Alhambra Flamenco-Gitarre, eine kleine alte Songwriting-Gitarra, made in Jugoslavia, eine rot-blaue Stromgitarre, eine Hohner Mundharmonika aus den späten 1930er Jahren und 11 verschiedene Bleistifte. Und das ist dabei rausgekommen.

Knarren und Knacken höre, dann erst recht. Neubau Alone, ein irre gutes Album. Der Name James Ford begegnet einem in der britischen Musikszene immer wieder. Er ist nicht nur Teil des Produzentenduos Simian Mobile Disco, sondern auch ein gefragter Produzent, der mit den Arctic Monkeys im Studio war, mit Depeche Mode, Blur und Fontaines D.C. Ende 2024 war er gerade mitten in der Arbeit am neuen Pulp-Album, als er die Diagnose bekam, Leukämie, eine aggressive Form, Überlebenschance 30%. James Ford hat Monate im Krankenhaus verbracht. Wenn es die Chemotherapie zugelassen hat, hat er Musik gemacht, vom Krankenhausbett aus. Seine Frau hat ihm den Laptop und ein Mikro gebracht, ein paar Synthes auf einen IKEA-Klapptisch gestellt. Musik machen war das Einzige, was ihn zu der Zeit mit seinem alten Leben verband. Entstanden ist daraus das Album Lost in Another World, das er jetzt unter seinem ganzen Namen veröffentlicht. James Ellis Ford. Das ist The Ever After.

Die elektronischen Pieptöne tanzen durcheinander, blubbern vor sich hin, während James Ellis Fords Gesang über allem zu schweben scheint. Die Krankenhausumgebung, in der er sein Album gemacht hat, färbt auf den Sound ab. Die Zeit dort während seiner Chemo hätte sich losgelöst von allem angefühlt, wie im Weltall. Auch wenn es seltsam wirke, vom Krankenhausbett aus Dance-Music schreiben zu wollen, hätte er so versucht, sich auf das Positive im Leben zu konzentrieren. Und auch wenn die Songtitel einen schlucken lassen, etwa »Did you ever want to go to your own funeral?«, dann fühlen sich die Songs nicht schwer an. Im Gegenteil, alles ist leicht und fließt, voller Liebe und Wertschätzung für den Moment. Die Krankheit hat ihn in seiner verletzlichsten Phase auch so offen gemacht wie nie zuvor. Das Album sei wie ein Foto, eine Zeitkapsel. Er sei noch nicht über den Berg, sagt James Ellis Ford, aber derzeit gehe es ihm gut. Ich wünsche nur

das Beste. Damit zu Kiwi Junior. Das Quartett aus dem kanadischen Toronto ist bekannt geworden mit schmissigem, schrammeligen Indie-Rock, irgendwo zwischen Pavement und The Strokes, von den Themen her zwischen Coming of Age und College. Nach ihrem Debütalbum 2020 haben sie beim Nirvana-Label Sub Pop in Seattle unterschrieben. Da sind sie jetzt aber nicht mehr. Das neue vierte Album, Blowin' Up, erscheint bei K-Records. Auch ein Label von der US-Westküste mit Geschichte. Seit den frühen 80ern halten die das DIY-Ethos hoch, haben die frühen Bikini Kill veröffentlicht und bis heute ein Gespür für gute Gitarrenmusik, wie die von Kiwi Junior. Das ist der Titeltrack des neuen Albums, Blowin' Up. Yeah.

Blowing Up, das sind Kiwi Junior. Was genau hier explodiert, daraus bin ich nicht so schlau geworden, aber ist auch egal. Die Texte auf dem neuen Album sind so rasant wie der Sound, so chaotisch wie die Gitarren dengelig. Abenteuerliche Geschichten, in denen öfter die Polizei vorkommt und die Grenze zwischen Kanada und den USA überquert wird. Ob der Song Pure Michigan tatsächlich vom US-Bundesstaat handelt oder doch eher von der gleichnamigen, offenbar sehr starken Cannabis-Sorte, sei dahingestellt. In Detroit, Michigan haben die vier Kanadier jedenfalls ihr neues Album aufgenommen mit Produzent Graham Walsh von der Band Holy Fuck. Außerdem waren Kolleginnen von Protomate, Always und Steph Shura mit im Studio. Fans von ehrlichem Indie-Rock haben an diesem Album ihren Spaß, hatte ich auch. Die nächste Künstlerin hatte ich bisher immer abgespeichert unter beeindruckende, gewaltige Stimme. Mit ihrer Musik warm geworden bin ich allerdings nie so richtig. Wobei warm werden auch das falsche Wort ist für die Musik von Grace Cummings. Die australische Songwriterin hat sich von ihren folkigen Anfängen zuletzt immer weiter entfernt und macht auf ihrem neuen Album Blood Horse jetzt irre intensiven, dramatischen Pop, der einen förmlich aufsaugt und emotional durchgerüttelt wieder ausspuckt. Sie wollte einen Sound schaffen wie ein, in eigenen Worten, wahnsinniger, verdrehter, grotesker, fantastischer, magischer, majestätischer, entsetzlicher, schmerzhafter und surrealer Ort. Ist ihr gelungen. Das ist Grace Cummings mit Fake.

Grace Cummings lässt ihre Stimme hier winseln, knurren und dramatisch anschwellen, während im Hintergrund grelle Streicher bedrohlich auf einen Höhepunkt zusteuern, der dann irgendwie nicht kommt. Stattdessen lässt sie den Song 2 Minuten lang auf dronigen Synthesizern auslaufen. Sie wollte, dass man sich hier fühlt wie unter Wasser gedrückt. Die Songs auf dem neuen Album handeln unter anderem von Selbstbestimmung, Missbrauch und Selbstreflexion, sowohl psychisch als auch physisch. I'm Not Crazy kommt als unheimlich hübscher Folksong daher, Betonung auf unheimlich, klingt eher nach Manipulation und häuslicher Gewalt, wenn hier von Liebe gesungen wird. Und ganz irre wird's, wenn plötzlich 30 Sekunden lang mitten im Album ein KI-generierter Bro-Country-Song aufploppt. Falls das jetzt alles abschreckend klingt, soll es auf keinen Fall. Blood Horse von Grace Cummings ist ein komplexes, forderndes, aber auch wunderschönes Album mit großem Pathos. Wer fühlen will, muss hören. Am Ende dieses Neuheitenchecks in den ARD Late Night Sounds noch ein Rekord. Wir hören den wohl ältesten Musiker, der je mit einem neuen Album hier aufgeschlagen ist. 102 Jahre alt ist Marshall Allen mittlerweile. Der Jazz-Saxophonist leitet seit gut 30 Jahren das Sun Ra Orchestra, das sein Mentor, der verstorbene große Afrofuturist Sun Ra, in den 50ern gegründet hatte und damit später den Space Jazz auf den Weg bzw. auf die Erde gebracht hat. Dass Marshall Allen in seinem stolzen Alter noch dieses neue Album aufgenommen hat, 101 in Audio Odyssey, ist einer glücklichen Fügung geschuldet. Oder den kosmischen Kräften Sun Ra's von ganz oben. Beim Big Ears Festival in Texas jedenfalls fielen Konzerte aus, weshalb ein paar exquisite Musiker, die der Jazzbassist Jamaluddin Takuma unbedingt auf einem Marshall Allen Album wollte, plötzlich unverhofft Zeit hatten. Das, was dort im Studio in Texas dann aufgenommen wurde, hat Takuma zu Marshall Allen nach Philadelphia gebracht. Und er ist mit seinem Saxophon eingestiegen in die spacigen, funkigen Meditationen zwischen Free Jazz und Fusion. Beeindruckend. Wir hören Marshall Allen mit dem Funky Robot. Danke fürs Zuhören, sagt Ann-Kathrin Mittelstraß. Und noch der Hinweis für alle, die gern Vinyl kaufen. Wir richten uns hier nach dem digitalen Release. Platten kommen manchmal erst später raus.

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1: Um 24 Uhr mit Carsten Fabian. Die deutschen Leichtathleten haben bei der Europameisterschaft in Birmingham große Erfolge gefeiert. Am vierten Wettkampftag gab es 2x Gold, 1x Silber sowie 2x Bronze. So konnte etwa Zehnkämpfer Leo Neugebauer nach seinem WM-Sieg einen weiteren wichtigen Titel holen. Irina Knep berichtet.
2: Über die Ziellinie taumelnd hat sich Leo Neugebauer zum König der Athleten gekrönt. Im abschließenden Rennen über die 1500 Meter rettete er seinen Vorsprung auf Niklas Kaul in einem packenden Finish gerade so ins Ziel. Für Neugebauer ist es nach WM-Gold im Vorjahr der zweite große Titel seiner Karriere. Kaul holte Silber. Den deutschen Doppelsieg rundete Youngster Amadeus Gräber mit einem starken 8. Platz ab. Über die 3000 Meter Hindernis hatte zuvor Gesa Krause die erste Goldmedaille für das deutsche Team gewonnen. Es war bereits ihr dritter EM-Titel. Platz 3 sicherte sich Krauses Teamkollegin Olivia Gürt. Den deutschen Medaillenabend rundete Henrik Janssen mit Bronze im Diskuswurf ab.
1: Hitze und Dürre machen deutschen Landwirten immer mehr zu schaffen. Dem Raiffeisenverband zufolge gingen seit Mitte Juni allein 3 Millionen Tonnen Getreide und Raps verloren, was Einbußen in Höhe von 600 Millionen Euro bedeutet. Betroffen ist demnach besonders Süddeutschland. Der Bauernverband berichtete, dass Landwirten in Bayern, Hessen und Baden-Württemberg das Futter ausgeht. Sie bringen deshalb Tiere früher zum Schlachten. Vor der Küste des Oman laufen weiter große Mengen Öl aus einem havarierten Tanker aus. Eine Sicherheitsfirma ist eigenen Angaben zufolge mit der Bergung des Schiffes beauftragt worden. Man werde in Kürze vor Ort eintreffen und mit der Arbeit beginnen, heißt es. Der Tanker wird Russlands Schattenflotte zugerechnet und steht unter EU-Sanktionen. Laut der Weltschifffahrtsorganisation IMO war das Schiff mit 130.000 Tonnen Öl beladen. Die Organisation Greenpeace warnt vor einer Umweltkatastrophe. Die Chefs der deutschen DAX-Konzerne haben im vergangenen Jahr erneut mehr verdient. Das zeigt eine Auswertung der Deutschen Schutzvereinigung für Wertpapierbesitz und der TU München. Konstantin Röse.
3: Demnach stiegen die Bezüge im Vergleich zum Vorjahr um 7%. Ein Großteil davon waren Bonizahlungen, die zeitlich verzögert ausgezahlt wurden. Im Durchschnitt verdiente ein DAX-Vorstand rund 6,1 Millionen Euro. Spitzenreiter in der ersten Börsenliga bleibt Christian Klein. Der Chef des Softwarekonzerns SAP kam im vergangenen Jahr auf eine Gesamtvergütung von rund 10,9 Millionen Euro, gefolgt von Deutsche Bank-Chef Christian Sewing mit 10,5 Millionen Euro.
1: Das Wetter in Deutschland meist sternenklar bei 22 Grad im Westen bis 7 Grad in der Oberlausitz. Am Tag wieder viel Sonne zwischen 27 Grad an der Ostsee und 38 Grad im Südwesten. Die Zeit, es ist 0 Uhr 3.
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4: Vielleicht misst du dem Begriff etwas loslassen eine negative Bedeutung bei. Auf halbem Weg aufgeben, etwas nicht zu Ende bringen, sich heraushalten, wenn jemandem Unrecht widerfährt, versäumen, etwas weiter zu verfolgen. Sind das Situationen, die du mit Loslassen in Verbindung bringst? Alle diese Zuschreibungen scheinen auf einen Mangel an Verantwortungsbewusstsein hinzuweisen. Ich gebe zu, dass sie zweifellos ein Körnchen Wahrheit enthalten. In diesen Beispielen scheint Loslassen tatsächlich alles andere als vorteilhaft zu sein. In unserer Welt gibt es dennoch viele Dinge, von denen wir uns lieber verabschieden sollten. Wir können nicht auf alles reagieren, was geschieht. Vor allem in der heutigen Zeit, in der wir ständig mit Informationen überflutet werden und die sozialen Medien persönliche Beziehungen zu einer Angelegenheit gemacht haben, die rund um die Uhr unserer Aufmerksamkeit bedarf. Genau deshalb ist es umso wichtiger, das Loslassen zu lernen. Wir sollten es sogar als eine Überlebenskompetenz betrachten. Heute ist es mehr als jemals zuvor ein Gebot der Stunde, zu entscheiden, was wir loslassen und was wir festhalten sollten. Nur so können wir den Freiraum schaffen, den wir brauchen, um das Potenzial unseres Lebens voll auszuschöpfen. Das waren Gedanken zum Tag von Shunmyo Masuno.

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1: Die Hitze des Sommers 1892 schlug vielen Menschen in Hamburg auf den Magen. Und so wunderte sich der Amtsarzt Dr. Hugo Simon nicht, als er eines Nachts zu einem Patienten gerufen wurde. Ein Kanalisationsarbeiter namens Saling war am 14. August 1892 schlagartig zusammengebrochen, litt unter Krämpfen, Erbrechen und Durchfall. Er starb wenig später. Dr. Simon vermutete Cholera. Doch sein Vorgesetzter wollte die Diagnose nicht akzeptieren. Und so musste Simon auf den Totenschein schreiben: Todesursache Brechdurchfall. Cholera war keine ästhetische Krankheit. Nicht wie die Schwindsucht, bei der die Leidenden blass und interessant dahinsiechten. Nein, die Cholera packte ihre Opfer plötzlich und schockierend. Das unkontrollierbare Ausscheiden von Magen- und Darminhalt in einer Gesellschaft, in der körperliche Funktionen tabuisiert waren, war grauenvoll erniedrigend. Es konnte einen überall überwältigen. Im Gasthof, auf der Straße, in der Straßenbahn. Die Cholera hatte Hamburg schon mehrfach heimgesucht. Der Senat der Stadt hatte seine eigene Art, darauf zu reagieren. Nämlich gar nicht. Aus Gleichgültigkeit gegenüber den Betroffenen, mehrheitlich die arme Bevölkerung, aus Unwissenheit über die Krankheitsübertragung, aber vor allem, weil man den florierenden Handel des Hamburger Hafens nicht stören wollte. Denn sobald die Diagnose Cholera asiatica gestellt war, drohten Einbußen durch die Quarantänemaßnahmen. Und die Handelsinteressen waren der Hafenstadt heilig. So wurden die Ärzte angewiesen, die Cholera-Diagnose zu vermeiden. Erst wenn der Erreger wirklich einwandfrei in der Petrischale nachgewiesen war, zu der Zeit ein schwieriges Verfahren, durfte man die Krankheit bei ihrem Namen nennen. Das war erst am 23. August, 8 Tage und 210 Tote nach dem Tod des Kanalarbeiters Saling der Fall. Als der berühmte Bakteriologe Robert Koch kurz darauf in Hamburg eintraf, war er entsetzt über das Ausmaß der Epidemie. Gegen den Widerstand der Hamburger Senatoren setzte er sofortige Maßnahmen durch, um die Seuche einzudämmen. Dazu gehörte vor allem, keimfreies Trinkwasser zu verteilen. Trotzdem starben in den nächsten Wochen fast 9000 Menschen. Sie wurden in eiligst geschaufelten Massengräbern beigesetzt. Die hohen Ansteckungszahlen wären durch eine schnellere Reaktion der Verantwortlichen vermeidbar gewesen und durch die Installation von Trinkwasserfiltern, die in anderen Städten schon längst Standard waren. Der Senat hatte dies aus Kostengründen immer wieder hinausgezögert. Nur wenig erinnert heute in Hamburg an die Katastrophe. Vielleicht, weil die stolze Hansestadt sie als eine Blamage empfand. Nur im Innenhof des Rathauses ließ der Senat einen Brunnen errichten, um an das Ende der Epidemie zu erinnern. Hygieia, die Göttin der Gesundheit, reckt triumphierend eine Schale in die Höhe, aus der das glasklare Nass plätschert. Mit ihrem Fuß zertritt sie einen sich windenden Drachen, der die Cholera darstellt. Gegen sauberes Wasser hat er keine Chance. Das war das Kalenderblatt. Heute von Julia Devlin. Gelesen hat Irina Wanka.

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1: Auf dem Programm stehen heute Werke fränkischer Komponisten, Werke von Peter Gahn und Stefan Johannes Walter, von Rainer Petzold, Vivienne Olive, Christoph Weinhardt, Helmut Bieler, Wolfram Graf und Ulrich Schultheiß. Und los geht's mit Arto Noba 1 und 2, der hintere Ort und der Ort der Spuren von Peter Gahn. Wir hören damit das Ensemble Reflexion K.

Das Ensemble Reflexion K mit Atonoba 1 und 2 von Peter Gahn. Als nächstes Nächtlicher Wald, Kontinuum für Koloratursopran, Perkussion und CD-Zuspielung von Stefan Johannes Walter. Eine Aufnahme mit Katarzyna Dondalska, Sopran, und Stefan Johannes Walter, Perkussion.

Die Sopranistin Katarzyna Dondalska und der Perkussionist Stefan Johannes Walter mit dessen Continuum 1 Nächtlicher Wald. Das ist das Concerto Bavarese auf Bayern 2, jetzt mit Scherzo, Elegie und Burleske für Flöte, Violoncello und Cembalo von Rainer Petzold. Wir hören damit Hans-Wolfgang Brassel Cembalo, Hans-Michael Eckert Violoncello und Antje Gerloff Flöte.

Scherzo, Elegie und Burleske für Flöte, Violoncello und Cembalo von Rainer Petzold mit Hans Wolfgang Brassel Cembalo, Hans Michael Eckert Violoncello und Antje Gerloff Flöte. Klaviermusik von Vivienne Olive schließt sich an, Toccata e Fuga per Uta, und am Klavier hören wir jetzt Uta, die Widmungsträgerin Uta Walter.

Toccatae Fuga per Uta von Vivienne Olive mit Uta Walter am Klavier. Als nächstes steht auf dem Programm das Concertino für Viola da Gamba, historische Instrumente und Perkussion von Christoph Weinhardt. Die Solisten sind Achim Weigel, Viola da Gambel und Oliver Urtel, Perkussion. Und der Komponist Christoph Weinhardt leitet das Kammerensemble der Hochschule für Musik Würzburg.

Der Gambist Achim Weigel spielte zusammen mit dem Perkussionisten Oliver Urtel und dem Kammerensemble der Hochschule für Musik Würzburg unter Christoph Weinhardt, dessen Concertino für Viola da Gamba, historische Instrumente und Perkussion. Das Concerto Bavarese auf Bayern 2 jetzt mit der Herbstmusik von Helmut Biele, einem Stück für Violoncello und Klavier. Der Cellist Matthias Hartmann spielt zusammen mit dem Komponisten des Werks Helmut Biele am Klavier.

Helmut Bieler spielte seine Herbstmusik zusammen mit dem Cellisten Matthias Hartmann. Begegnungen Außenklänge, so heißt das Streichquartett Opus 101 Nummer 2 von Wolfram Graf. Und damit hören wir jetzt das Pickup-Quartett.

Das Kammerorchester Konrad von der Goltz spielte das Poem für Streicher von Ulrich Schultheiß. Und das war's für heute im Concerto Varese hier auf Bayern 2.

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1: Um 2 Uhr mit Juliette Groß. Deutschland steht vor einer neuen Hitzewelle. In zahlreichen Regionen werden Temperaturen von mehr als 35 Grad erwartet. Die Trockenheit macht seit Wochen Probleme, zum Beispiel in der Landwirtschaft. Auch der Nachrichtenredaktion Thorsten Lange.
2: Der Deutsche Bauernverband rechnet mit starken Ernteeinbußen bis hin zu Totalausfällen. Bauernpräsident Rugwied geht von einer unterdurchschnittlichen Ernte vor allem bei Weizen und Raps aus. Besonders kritisch sei die Lage im Süden, sagte Rugwied im Redaktionsnetzwerk Deutschland. Zunehmende Probleme auch bei der Schifffahrt. Am Rhein werden heute neue Pegeltiefstände erwartet. Schon gestern Abend hat die Trockenheit für Chaos auf der A1 zwischen Hamburg und Bremen gesorgt. Am Seitenstreifen brach ein Feuer aus und die Flammen griffen auf ein angrenzendes Waldgebiet über.
1: Der Iran hat nach Angaben der Vereinigten Arabischen Emirate 2 Schiffe in der Straße von Hormus angegriffen. Laut dem Außenministerium in Abu Dhabi gehören sie zum staatlichen Ölkonzern ADNOC. Die Emirate kritisierten das iranische Vorgehen scharf und sprachen von Piraterie. Dies sei eine unmittelbare Bedrohung für die Stabilität der Region und für die weltweite Energiesicherheit. Die Kontrolle über die Straße von Hormus ist einer der größten Streitpunkte zwischen den USA und dem Iran im Bemühen um ein mögliches Kriegsende. Auf der griechischen Halbinsel Chalkidiki ist ein großer Waldbrand ausgebrochen. Betroffen ist die Landzunge Kassandra. Im beliebten Ferienort Siviri und in umliegenden Dörfern wurden Urlauber und Bewohner aufgefordert,